0: Eigentlich wollte er im September erneut zum regierenden Bürgermeister gewählt werden. Stattdessen sagte er am Nachmittag:
1: Ja, ich habe kommunikative Fehler gemacht. Und ja, glauben Sie es mir, ich ärgere mich am meisten darüber. Und das war auch Mist. Und deswegen habe ich mich auch bei den Berlinerinnen und Berlinern entschuldigt. Aber meine Damen und Herren, wenn ich feststelle, dass ich mit den Themen, die entscheidend sind für die Menschen, nicht mehr durchdringe, dann muss es Konsequenzen.
0: Viele finden es nicht gut, wie er nach dem großen Stromausfall in Berlin im Winter reagiert hat. Er sagte, dass er ganz viel mit den wichtigen Menschen telefoniert hat, um sich zu kümmern. Jetzt kam aber heraus, dass er das nicht getan hat. Stattdessen ging er lieber Tennis spielen. Die Reisewelle rollt. In fast allen Bundesländern sind Ferien und viele Familien brechen jetzt auf in den Sommerurlaub. Der ADAC warnt vor vollen Straßen, Bahnhöfen und Flughäfen. Rechtzeitig losfahren und Ruhe bewahren, damit alle entspannt ankommen. Weitere Reisetipps für eine längere Fahrt hat Fabian Fehrmann vom ADAC.
2: Man sollte gerade, wenn man in warme Regionen fährt, mit hoher Sonneneinstrahlung auf jeden Fall einen Sonnenschutz fürs Auto einpacken. Übrigens idealerweise eine Halbgarage, die man wie so eine Mütze über das Auto drüber ziehen kann, weil die hält am effektivsten die Hitze weg. Und was man auch mal schauen kann, das Handschuhfach. Das ist bei vielen Autos auch gekühlt. Wenn man die Klimaanlage anhat, kommt auch da kalte Luft rein. Da kann man mal ein paar Wasserflaschen drinstehen haben. Und dann, ja, natürlich für Kinder möglichst Spielsachen, ein bisschen was, was die Fahrzeit überbrücken lässt, und regelmäßig Pausen ist auch wichtig.
0: Um Staus zu vermeiden, ist es am besten, entweder früh morgens oder später am Abend loszufahren. Ein beliebtes Reiseziel ist auch Italien, und von dort schicken Umweltschützer gute Nachrichten zu uns. Im Gardasee ist eine fast ausgestorbene Tierart wieder da, die italienische Flusskrabbe. Sie ist die einzige Süßwasserkrabbe dort. Das ist aus mehreren Gründen gut. Zum einen sind nicht nur einzelne Tiere, sondern gleich eine große Population gesichtet worden. Zum anderen zeigt es, dass die Wasserqualität des Gardasees sehr gut ist, und die Krabbe verspeist auch noch die Zebramuschel. Die breitet sich dort schon seit einiger Zeit rasant aus. Diese Maus hat Superkräfte. In einem Gebirge zwischen Argentinien und Chile haben Forscher in fast 7000 Metern Höhe eine Mausart entdeckt. Die Andenblattohrmaus. Sie ist das am höchsten lebende Säugetier der Welt. Die Bedingungen dort oben sind absolut lebensfeindlich. Große Kälte und kaum Sauerstoff machen das Überleben zu einer Herausforderung. Eine Maus mit Superkräften eben. Soweit die Meldungen und die Radio Teddy Nachrichten zum Nachhören jederzeit in der Radio Teddy App und überall, wo es Podcasts gibt.
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0: wenigstens mit so einem kleinen Nachtlicht einschlafen, ist für mich auch vollkommen okay. Und anscheinend kennen das auch über 70% von euch, liebe Eltern. Das sagt nämlich unsere Abstimmung auf den Radio Teddy Social Media Kanälen. Radio Teddy Familienexpertin Henriette Grünert, warum ist es denn für unsere Kinder eigentlich so ein großes Bedürfnis, oft lieber mit Licht einzuschlafen?
1: Das ist eine Art von Sicherheit, ne? Es ist auch von ganz ursprünglichen Zeiten noch übrig, ne? Dass wir in der dunklen Höhle gab es halt auch ein Feuer, ne? Was dann zumindest nachts noch glimmt, damit man vielleicht nicht auf den großen Stein tritt, ne? So, dafür ist es, ne? Häufig einfach so ein Sicherheitsbedürfnis. Es gibt ja auch diese Monsterphase, ne? Wo sie dann Monster unterm Bett vermuten und hinter der Tür und.
0: Da sieht man die ja mit Licht besser.
1: Natürlich. Nee, da kommen die nicht. Da trauen die sich ja nicht rein.
0: Ach, da kommen
1: die. Ja nur, ne? Schlafen ist für Kinder, das muss man wirklich verstehen, so ein Loslassen in die unbekannte Welt. Ne? Die verabschieden sich quasi aus dem Hier und Jetzt in ihre andere Welt. Und dieses Loslassen, gerade der Übergang, ist halt manchmal wirklich schwierig für die. Ne? Und alles, was dann Sicherheit bedeutet, macht es leichter.
0: Vielen Dank an unsere Radio Teddy Familienexpertin Henriette Grünert.
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1: Mama, kannst du das Licht anlassen? Das höre ich sehr oft abends von meinem 6-jährigen Sohn Hannes. Er möchte wirklich gerne...

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1: Mit Nils, hallo. Beim Fußball steht neben den 22 Spielern immer noch ein anderer mit auf dem Spielfeld, der Schiedsrichter. Aber war das schon immer so? Das möchte Karl gern wissen. Für uns ist es ja heute selbstverständlich, dass bei einem Fußballspiel ein Schiri dabei ist, der neutral ist. Also der zu keiner der beiden Mannschaften hält, der für Ordnung sorgt und Ungerechtigkeiten abpfeift. Aber früher war das anders. Als die Leute Mitte des 19. Jahrhunderts, also vor mehr als 170 Jahren, angefangen haben, Fußball zu spielen, da haben noch die Kapitäne der beiden Mannschaften das Spiel geleitet. Das war wirklich so, dass der Kapitän der Mannschaft, dessen Spieler gegen die Regeln verstoßen hat, das Spiel unterbrochen hat. Erst im Jahr 1873 hat man dann wirklich den Begriff des Schiedsrichters in die Regeln aufgenommen. Einfach, weil es immer wieder Streit gab. Tor oder nicht Tor, Foul oder nicht Foul. Das Besondere, der Schiri ist damals noch nicht auf dem Fußballplatz mit hin und her gelaufen, sondern er hat am Spielfeldrand gesessen und sich von dort aus alles angesehen. Auch eine Trillerpfeife hat er erst ein paar Jahre später bekommen. Und die gelben und roten Karten, die sind erst ungefähr 100 Jahre später eingeführt worden. Zur Fußballweltmeisterschaft 1970.
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2: Kaum irgendetwas bringt uns Eltern morgens so auf die Palme wie trödelnde Kinder. Psychologin Henriette Grünert ist selbst Mama von zwei Kindern und hat die besten Tipps, damit wir morgens pünktlich aus dem Haus kommen.
3: Auf jeden Fall genug Zeit einplanen, damit Trödeln auch stattfinden kann. Und manchmal vielleicht sogar bewusste Trödelphasen einbauen. Also es gibt so ein Konzept, so Kinderspaziergänge, ja, wo Kinder entscheiden, wie schnell, wo lang gegangen wird, wo man stehen bleibt, was angeguckt wird. So eine halbe Stunde vielleicht irgendwie am Tag auch noch mit einzubauen, wo bewusst getrödelt werden darf, wo alles nach dem Rhythmus des Kindes passiert, wo man sich dann gut als Eltern auch mal auf die Finger beißen muss, damit man eben nicht sagt, schneller, schneller. Ansonsten, ja, es gibt halt den Rahmen, den wir einhalten müssen.
2: Also, hast du sowas mit deiner Tochter schon mal gemacht? Ein Trödelspaziergang?
3: Ja.
2: Seid ihr da vorwärts gekommen?
3: Nee. Wir sind irgendwie an jeder Ecke. Und da noch ein Blatt. Ich kann das nicht lange. Also Maximum geht auch eine halbe Stunde, weil ich werde wahnsinnig. Ich stehe eigentlich die ganze Zeit nur. Aber das ist okay. Sie entscheidet dann links, rechts. So übt man gleich noch links und rechts.
2: Hat man Zeit, um selber achtsam zu sein.
3: Ganz genau. Und es ist aber tatsächlich auch spannend, was Kinder so entdecken. Und es sind häufig Sachen, die wären mir nicht aufgefallen.
2: Das sagt Psychologin Henriette Grünert. 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
4: Mit Alexander Kanja. Hallo zusammen und das sind die wichtigsten Meldungen des Tages. Weil er die Unwahrheit gesagt hatte, wird Berlins regierender Bürgermeister Kai Wegner nicht mehr als Spitzenkandidat für seine Partei, die CDU, antreten. Eigentlich wollte er im September erneut zum regierenden Bürgermeister gewählt werden. Stattdessen sagte er am Nachmittag:
5: Ja, ich habe kommunikative Fehler gemacht. Und ja, glauben Sie es mir, ich ärgere mich am meisten darüber. Und das war auch Mist. Und deswegen habe ich mich auch bei den Berlinerinnen und Berlinern entschuldigt. Aber meine Damen und Herren, wenn ich feststelle, dass ich mit den Themen, die entscheidend sind für die Menschen, nicht mehr durchdringe, dann muss es Konsequenzen.
4: Viele finden es nicht gut, wie er nach dem großen Stromausfall in Berlin im Winter reagiert hat. Er sagte, dass er ganz viel mit den wichtigen Menschen telefoniert hat, um sich zu kümmern. Jetzt kam aber heraus, dass er das nicht getan hat. Stattdessen ging er lieber Tennis spielen. Die Reisewelle rollt. In fast allen Bundesländern sind Ferien und viele Familien brechen jetzt auf in den Sommerurlaub. Der ADAC warnt vor vollen Straßen, Bahnhöfen und Flughäfen. Rechtzeitig losfahren und Ruhe bewahren, damit alle entspannt ankommen. Weitere Reisetipps für eine längere Fahrt hat Fabian Fährmann vom ADAC.
6: Man sollte gerade, wenn man in warme Regionen fährt, mit hoher Sonneneinstrahlung auf jeden Fall einen Sonnenschutz fürs Auto einpacken. Übrigens idealerweise eine Halbgarage, die man wie so eine Mütze über das Auto drüber ziehen kann, weil die hält am effektivsten die Hitze weg. Und was man auch mal schauen kann, das Handschuhfach. Das ist bei vielen Autos auch gekühlt. Wenn man die Klimaanlage anhat, kommt auch da kalte Luft rein. Da kann man mal ein paar Wasserflaschen drinstehen haben. Und dann, ja, natürlich für Kinder möglichst Spielsachen, ein bisschen was, was die Fahrzeit überbrücken lässt, und regelmäßig Pausen ist auch wichtig.
4: Um Staus zu vermeiden, ist es am besten, entweder früh morgens oder später am Abend loszufahren. Ein beliebtes Reiseziel ist auch Italien und von dort schicken Umweltschützer gute Nachrichten zu uns. Im Gardasee ist eine fast ausgestorbene Tierart wieder da. Die italienische Flusskrabbe. Sie ist die einzige Süßwasserkrabbe dort. Das ist aus mehreren Gründen gut. Zum einen sind nicht nur einzelne Tiere, sondern gleich eine große Population gesichtet worden. Zum anderen zeigt es, dass die Wasserqualität des Gardasees sehr gut ist. Und die Krabbe verspeist auch noch die Zebramuschel. Die breitet sich dort schon seit einiger Zeit rasant aus. Diese Maus hat Superkräfte. In einem Gebirge zwischen Argentinien und Chile haben Forscher in fast 7000 Metern Höhe eine Mausart entdeckt. Die Andenblattohrmaus. Sie ist das am höchsten lebende Säugetier der Welt. Die Bedingungen dort oben sind absolut lebensfeindlich. Große Kälte und kaum Sauerstoff machen das Überleben zu einer Herausforderung. Eine Maus mit Superkräften eben. Soweit die Meldungen und die Radio Teddy Nachrichten zum Nachhören jederzeit in der Radio Teddy App und überall, wo es Podcasts gibt.
7: Radio Teddy Wetter. Es war ja zu erwarten, ne? Keine Wolke da oben am Himmel. Im Norden etwas frischer als im Süden. 11 bis 17 Grad in den nächsten Stunden. Und der Samstag, der wird dann sowas von schön und sommerlich. Sonne, Sonne, Sonne und nichts als Sonne bei Temperaturen zwischen 28 und 32 Grad.
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2: Jetzt sprechen wir über den gesunden Kinderschlaf. Es geht um Träume. Im Traum werden die Erlebnisse des Tages verarbeitet, sozusagen eine wichtige Aufräumfunktion unserer Psyche. Wir freuen uns natürlich über schöne Träume, Albträume dagegen können sehr belastend sein. Schlafmedizinerin Dr. Samia Little-Elk erklärt, wie das bei Kindern ist. Wann haben Kinder besonders häufig Albträume?
3: Immer dann, wenn ein Kind viele Erlebnisse und neue Eindrücke auch verarbeiten muss oder auch Konflikte. Und das ist auch wichtig, dass man mit den Kindern dann darüber spricht.
2: Wie reagiert man denn am besten, wenn das Kind jetzt kommt und sagt, es hatte gerade einen Albtraum?
3: Immer ernst nehmen, nicht im Sinne von, ist ganz schlimm, sondern im Sinne von, ich höre dir zu, ich verstehe, dass du Angst hast, auch erklären, dass das nur ein Traum ist. Und das Kind also sehr warmherzig und liebevoll annehmen, wenn es sowas erzählt. Sorgen muss ich mir machen, wenn ich das Gefühl habe, das Kind träumt so häufig schlecht, dass es gestresst ist durch den Schlaf oder sogar Angst hat, überhaupt abends einzuschlafen. Dann sollte man eventuell auch mal mit dem Kinderarzt oder anderem Fachpersonal wie Psychologen, Kinderpsychiater darüber sprechen.
2: Okay, wenn man jetzt mal vom Durchschnittsträumen ausgeht, kann man denn Träume auch positiv beeinflussen?
3: Der Tag macht die Nacht. Wenn der Tag gestresst ist, sorgenvoll ist, dann ist auch die Nacht schlechter und dann werden auch die Träume häufig schlechter. Das heißt, zum einen ist es sinnvoll, für eine Ausgeglichenheit am Tag zu sorgen, sowohl beim Kind als auch bei sich selbst als Erwachsene, sich auch verstärkt mit seinen Gedanken, Sorgen, Ängsten am Tag zu beschäftigen, damit sie uns in der Nacht nicht so heimsuchen.
2: Danke an Schlafmedizinerin Dr. Samia Little-Elk zum Thema Albträume. 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
1: Mit Nils, hallo. Für viele geht's oder ging's ja in den Sommerferien in den Urlaub, vielleicht ja sogar mit dem Flugzeug. Leonore ist schon öfter geflogen und ihr ist aufgefallen, dass die Fluggäste im Flugzeug oft Tomatensaft bestellen. Jetzt möchte sie wissen, warum. An diese Antwort haben sich schon viele versucht. Das heißt natürlich, dass es niemand ganz genau weiß. Mögliche Erklärung Nummer 1. Im Flugzeug haben viele Leute ein komisches Gefühl im Magen. Sie wollen dann weder süß noch sauer trinken. Sie glauben einfach, dass ihnen Tomatensaft besser bekommt. Erklärung Nummer 2. Im Flugzeug soll man angeblich nicht so gut schmecken. Und da finden viele Wasser, Cola, Tee oder Apfelsaft einfach zu langweilig. Tomatensaft dagegen ist doch ganz schön kräftig im Geschmack und deshalb für viele genau das Richtige. Erklärung 3. Tomatensaft trinken steckt an. Wenn der erste Fluggast einen bestellt, dann folgen meistens andere auch. Und so gehören Flugzeug und Tomatensaft einfach zusammen. So wie Kino und Popcorn. Die wenigsten machen sich zu Hause Popcorn. Im Kino geht's einfach nicht ohne. Und so geht's im Flugzeug eben nicht ohne Tomatensaft. Und die letzte Erklärung. Psychologen sagen, dass ein Flug in den Urlaub etwas ganz Besonderes ist, das man nicht jeden Tag erlebt. Und so passt man sich auch bei dem Drumherum an. Und weil man Tomatensaft auch nicht jeden Tag trinkt, ist der Tomatensaft im Flugzeug etwas Besonderes.
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1: Oha, also ich weiß, wenn meine Mutter heute hätte abstimmen können auf den Radio Teddy Social Media Kanälen bei meiner Frage, ob ihr das auch kennt, dass die Kinder keinen Bock auf die Hausarbeit haben und sich davor drücken. Meine Mutter hätte wahrscheinlich rückblickend 10-mal auf Ja gedrückt. Ich war ein absoluter Haushaltsmuffel, hab so gar nichts gemacht, nicht mal mein Zimmer aufgeräumt. Meine Mutter ist fast verzweifelt. Umso froher ist sie, dass ich jetzt alles immer so schön sauber halte. Aber es geht vielen von unseren Kindern so, wenn ich das richtig sehe, dass sie einfach keine Lust haben, sich so wirklich richtig am Haushalt zu beteiligen und kleine Aufgaben zu übernehmen. Radio Teddy Familienexpertin Henriette Grünert, was mache ich denn dann?
2: Ich würde dranbleiben. Ne? Auch da klare Ansagen, klare Strukturen. Jeder hat seine Aufgabe. Kinder erleben uns als Modell. Ne? Wenn Mama ihre Socken auszieht, packt sie die auch in die Wäsche, in den Wäschekorb und Papa räumt sein Kaffeeglas auch in die Spülmaschine und stellt es nicht nur daneben. Ne? So uns als Modell und dann immer wieder dranbleiben. Man kann als Familie so die Klassiker machen, Wochenpläne, zu sagen, jeder hat seine Aufgabe, das kann in der Woche wechseln, das kann wöchentlich wechseln, wie man das auch immer sich als Familie auskaspert, aber klare Zuständigkeiten und dann immer wieder dranbleiben. Nicht über ein Belohnungssystem, sondern immer wieder mit dem Gefühl, wir wollen hier alle zusammen und wir wollen alle zusammen, dass es halbwegs ordentlich ist, also machen wir auch alle zusammen was dafür.
1: Vielen Dank an Radio Teddy Familienexpertin Henriette Grünert.

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2: Mit Alexander Kanja. Hallo zusammen und das sind die wichtigsten Meldungen des Tages. Weil er die Unwahrheit gesagt hatte, wird Berlins regierender Bürgermeister Kai Wegner nicht mehr als Spitzenkandidat für seine Partei, die CDU, antreten. Eigentlich wollte er im September erneut zum regierenden Bürgermeister gewählt werden. Stattdessen sagte er am Nachmittag:
3: Ja, ich habe kommunikative Fehler gemacht. Und ja, glauben Sie es mir, ich ärgere mich am meisten darüber. Und das war auch Mist. Und deswegen habe ich mich auch bei den Berlinerinnen und Berlinern entschuldigt. Aber meine Damen und Herren, wenn ich feststelle, dass ich mit den Themen, die entscheidend sind für die Menschen, nicht mehr durchdringe, dann muss es Konsequenzen.
2: Viele finden es nicht gut, wie er nach dem großen Stromausfall in Berlin im Winter reagiert hat. Er sagte, dass er ganz viel mit den wichtigen Menschen telefoniert hat, um sich zu kümmern. Jetzt kam aber heraus, dass er das nicht getan hat. Stattdessen ging er lieber Tennis spielen. Die Reisewelle rollt. In fast allen Bundesländern sind Ferien und viele Familien brechen jetzt auf in den Sommerurlaub. Der ADAC warnt vor vollen Straßen, Bahnhöfen und Flughäfen. Rechtzeitig losfahren und Ruhe bewahren, damit alle entspannt ankommen. Weitere Reisetipps für eine längere Fahrt hat Fabian Fehrmann vom ADAC.
4: Man sollte gerade, wenn man in warme Regionen fährt, mit hoher Sonneneinstrahlung auf jeden Fall einen Sonnenschutz fürs Auto einpacken. Übrigens idealerweise eine Halbgarage, die man wie so eine Mütze über das Auto drüber ziehen kann, weil die hält am effektivsten die Hitze weg. Und was man auch mal schauen kann, das Handschuhfach. Das ist bei vielen Autos auch gekühlt. Wenn man die Klimaanlage anhat, kommt auch da kalte Luft rein. Da kann man mal ein paar Wasserflaschen drinstehen haben. Und dann, ja, natürlich für Kinder möglichst Spielsachen, ein bisschen was, was die Fahrzeit überbrücken lässt, und regelmäßig Pausen ist auch wichtig.
2: Um Staus zu vermeiden, ist es am besten, entweder früh morgens oder später am Abend loszufahren. Ein beliebtes Reiseziel ist auch Italien und von dort schicken Umweltschützer gute Nachrichten zu uns. Im Gardasee ist eine fast ausgestorbene Tierart wieder da. Die italienische Flusskrabbe. Sie ist die einzige Süßwasserkrabbe dort. Das ist aus mehreren Gründen gut. Zum einen sind nicht nur einzelne Tiere, sondern gleich eine große Population gesichtet worden. Zum anderen zeigt es, dass die Wasserqualität des Gardasees sehr gut ist. Und die Krabbe verspeist auch noch die Zebramuschel. Die breitet sich dort schon seit einiger Zeit rasant aus. Diese Maus hat Superkräfte. In einem Gebirge zwischen Argentinien und Chile haben Forscher in fast 7000 Metern Höhe eine Mausart entdeckt. Die Andenblattohrmaus. Sie ist das am höchsten lebende Säugetier der Welt. Die Bedingungen dort oben sind absolut lebensfeindlich. Große Kälte und kaum Sauerstoff machen das Überleben zu einer Herausforderung. Eine Maus mit Superkräften eben. Soweit die Meldungen und die Radio Teddy Nachrichten zum Nachhören jederzeit in der Radio Teddy App und überall, wo es Podcasts gibt.
1: Es war ja zu erwarten, ne? Keine Wolke da oben am Himmel, im Norden etwas frischer als im Süden, 11 bis 17 Grad in den nächsten Stunden. Und der Samstag, der wird dann sowas von schön und sommerlich. Sonne, Sonne, Sonne und nichts als Sonne bei Temperaturen zwischen 28 und 32 Grad.
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0: Wir sprechen hier bei mir am Vormittag immer über Familienthemen, über die kleinen Special Effects, die es in jeder Familie gibt. Heute ein Thema über uns Eltern. Ich wollte von euch wissen, liebe Eltern, kennt ihr das, dass der Partner, die Partnerin bei der Hausarbeit nachbessern oder macht ihr das vielleicht sogar selber? Und unsere Radio Teddy Social Media Abstimmung ist da schon recht deutlich. Über 80% von euch kennen das von zu Hause. Ich frage jetzt mal nach bei Radio Teddy Familienexpertin und Psychologin Henriette Grünert. Wie kann es sein, dass mein Partner, meine Partnerin mich einfach im Haushalt korrigieren? Und wie reagiere ich dann am besten?
2: Kennen wir, glaube ich, auch. Also ich kenne es auch. Ja, bei uns bin ich die da auch so ein System, ne? Und wenn das System nicht so ist, dann ist es schon irgendwie doof. Ich glaube, es ist wie immer. Wir müssen auch lernen, Dinge loszulassen und nicht immer alles in unserer Hand haben zu wollen und anderen zu vertrauen, dass die das genauso gut können wie wir. Ne? Das fängt ja auch an mit, wir geben Kinder in die Betreuung. Da vertrauen wir ja auch den anderen, dass die das genauso gut oder zumindest halb so gut machen wie wir, weil sonst würden wir unser Kind da nicht hingeben. Und so ist das mit dem Partner, der Partnerin genauso. Ne? Also Dinge loszulassen. Am Ende geht es viel um Anerkennung, die wir uns wünschen, dass der andere sagt, ja, das sehe ich. Da geht es uns nicht anders als unseren Kindern. Ne? Die wollen das von uns auch, aber genauso wollen wir das natürlich auch.
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1: Mit Nils, hallo. Wir hatten neulich im Nachgefragt geklärt, wie Sonnencreme funktioniert. Das hat auch Mama Lisa gehört und sie möchte nun wissen, wenn sie ihre Tochter morgens in die Kita bringt, wie lange da der Sonnenschutz hält. Hallo Lisa, danke für deine Frage. Wenn deine Tochter in der Kita die meiste Zeit draußen ist, sollte sie sich natürlich hauptsächlich im Schatten aufhalten. Ist sie aber auch immer mal wieder in der Sonne, dann kommen die Erzieherinnen und Erzieher wohl nicht ums Nachcreme rum. Denn Sonnencreme bietet nur für eine gewisse Zeit Schutz. Generell sollten sich Menschen mit einem hellen Hauttyp mit einem stärkeren Lichtschutzfaktor eincremen als Menschen mit dunklerer Haut. Der Lichtschutzfaktor gibt an, wie viel länger man sich mit der Sonnencreme der Sonne aussetzen kann, ohne einen Sonnenbrand zu bekommen. Ein Sonnenschutz mit Lichtschutzfaktor 6 bedeutet also, dass mit dem Mittel 6-mal längeres Sonnenbaden möglich ist als ohne. Es gibt aber auch sehr hohe Lichtschutzfaktoren, 60 zum Beispiel. Das heißt dann aber nicht, dass man 60-mal so lange in der Sonne bleiben soll. Das wird der Haut dann trotzdem viel zu viel. Man sollte sich übrigens eine halbe Stunde, bevor man in die Sonne geht, eincremen, denn der Schutz des Lichtschutzfaktors beginnt erst nach einer halben Stunde. Und das Nachcremen ist wichtig, denn der Sonnenschutz kann durch Schweiß oder Kleidung abgerieben werden.
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1: Es geht heute um Asthma bei Kindern. Und es ist tatsächlich so, Asthma bronchiale ist die häufigste chronische Erkrankung im Kindesalter hier in Deutschland. Häufig ausgelöst durch Allergien, Luftverschmutzungen und tatsächlich ziemlich oft auch durch rauchende Eltern. Viele Kinder müssen dann mit Medikamenten leben, wie zum Beispiel mit einem Asthma-Spray. Aber wie so häufig kann man auch diese Krankheit durch eine gesunde Lebensweise zum Positiven beeinflussen. Ich habe Kinderarzt Jens-Uwe Köhler mal gefragt, ob zusätzliches Training das Asthma weiter lindern kann.
2: In der Tat, wir haben in früheren Jahren tatsächlich gesagt, dass Kinder mit Asthma sich körperlich schonen sollten. Das sehen wir heute völlig anders. Wir empfehlen den Kindern sogar körperliche Belastung. Also Sport sollten die Kinder machen.
1: Meine Anschlussfrage dazu passt. Was ist denn bezüglich des Schulsports zu beachten?
2: Auch hier gilt, die Art der Belastung des Kindes ist sehr abhängig von der Ursache des Hustens oder des Asthmas. Kinder mit einem Belastungsasthma würde ich wahrscheinlich anders beurteilen als Kinder, die ein pollenausgelöstes Asthma haben. Während das pollenausgelöste Asthma zum Beispiel problematisch im Mai ist, kann das Asthma, das durch Belastung ausgelöst wird, natürlich im gesamten Jahr auftreten. Dann muss man schauen, wie gut ein Patient, wenn er Medikamente bekommt, eingestellt ist. Und dann kann sogar ein belastungsasthmatisches Kind ganz normal am Schulsport teilnehmen.
1: Also im Zweifelsfall geht mal zum Kinderarzt und holt eine Sportbefreiung.
2: Genau so ist es.
1: Danke an Kinderarzt Jens-Uwe Köhler. 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
2: Und einen wunderschönen guten Morgen gewünscht. Hallöchen hier am Samstagmorgen. Und noch vor dem Aufstehen gibt es jetzt für euch die besten Abenteuer zum Mitlauschen auf die Ohren mit Hörspielen und Geschichten. Ab 5.40 Uhr hat ein kleiner frecher Kobold aus dem Fernsehen seinen Auftritt im Radio. Muckel ist wieder unterwegs und hat mal wieder nur Flausen im Kopf. Dieses Mal sorgt er für ein klebriges Chaos, das am Ende auch noch sein Menschenfreund Eda ausbaden darf. Jetzt starten wir erstmal turbulent und tierisch lustig in unseren Samstag mit dem Katzenhuhn. Ja, ihr habt richtig gehört, mit dem Katzenhuhn. Das ist aber keine Katze mit Schnabel und Flügeln oder ein Huhn mit Wuschelschwanz und Katzenohren, sondern ein Huhn im Katzenkostüm. Wie es sich so als Katzenhuhn lebt, hören wir jetzt im vierten Teil von Das Katzenhuhn. Viel Spaß!
3: Das Katzenhuhn. Geschichten von einem sehr besonderen Bauernhof.
4: Was bisher geschah?
3: Zwischen Wiesen und Wäldern am Ende eines Feldweges liegt der Nordhof.
5: Ah!
3: Huhn Timme purzelt aus seinem Heubett. Er kullert das Dach des Hühnerstalls hinunter und landet unsanft im Gras. Timme erkennt nun zwei spitze Ohren, vier Pfoten und einen langen Schwanz. Timme greift zu. Was er da in seinen Flügeln hält, ist keine Katze, sondern ein Katzenumhang. Vorsichtig legt sich Timme den Umhang über die Schultern. Timme merkt, dass er seine Flügel in die Vorderbeine des Katzenumhangs stecken kann. Als er einen kleinen Hüpfer über einen Heuballen machen will, schnellt er hoch in die Luft und fliegt auf einen Dachbalken zu. Reflexartig kneift er die Augen zu und streckt die Vorder- und Hinterbeine aus. Da fahren plötzlich messerscharfe Krallen aus den Tatzen und graben sich tief in das Holz des Dachbalkens. Das mit Tacho.
6: Tacho ist verschwunden. Und jetzt suchen wir alle. Margot bei den Kälbchenställen, Mirabelle bei den Kaninchen und Baldrian durchforstet das Schilf rund um den Teich. Und Grimm und Gram versuchen Tachos Mutter zu beruhigen. Die Arme ist ganz aufgeregt.
7: Wir brauchen das Katzenhuhn,
3: raunt Cosmo.
7: Tacho braucht das Katzenhuhn.
3: Alle nicken. Max lenkt die besorgten Tiere ab.
8: Zeig mir mal, wo Tacho zuletzt war, sagt Max.
3: Und als alle Tiere sich zum Brückenbaum wenden, schleicht Timme davon. So schnell er kann, trippelt er zur Scheune, schlüpft unter dem Loch in der Holztür hindurch und klettert auf den Heuboden. Aus dem Giebelfenster schaut er auf die Weide und den Bach.
8: »Oh, Tacho, was hast du bloß wieder angestellt?«
3: seufzt Timme und legt sich den Umhang über die Schultern. Er schlüpft mit den Flügeln in die Ärmel und zieht sich die Kapuze mit den Katzenohren tief ins Gesicht. Dann eilt er als Katzenhuhn zurück zur Weide. Das Katzenhuhn macht sich noch kleiner und späht mit den Augen über die oberen Spitzen der Grashalme. Eine Gruppe Tiere kommt aus dem Wald. Es sind Wölfe. Drei an der Zahl. Da, etwas tiefer, zwischen ein paar Felsen, spielt Tacho. Das Zicklein tollt herum, springt in die Luft und kämpft mit einem Schmetterling. Von der Gefahr, in der er sich befindet, bekommt Tacho gar nichts mit. Timme möchte am liebsten laut jubeln, dass er seinen Freund gefunden hat, aber noch ist die Gefahr nicht vorüber. Denn direkt unter ihm lauern drei hungrige Wölfe und Tacho hat keine Ahnung.
8: »Komm mit, du bist in Gefahr«,
3: unterbricht Timme Tachos Spiel mit dem Schmetterling.
8: »Aber Katzenhuhn, was machst du denn hier?«,
3: fragt Tacho verdutzt. Das Katzenhuhn antwortet knapp.
8: »Keine Zeit, komm jetzt.«
3: Da hören sie hinter sich schon die Wolfsmutter rufen: »Los, packt sie! Wir schnappen uns beide!« Wie ein Blitz greift das Katzenhuhn nach Tacho und schlängelt sich mit dem Zicklein durch die engen Felsen. »Da müssen die Wölfe erst mal durch«, denkt Timme. Das Katzenhuhn wirft sich Tacho auf den Rücken und rennt hinter den Felsen einen waldigen Hang steil bergauf. Timme kann hören, wie die Wölfe immer näher kommen. Bald sind er und Tacho oben auf der kahlen Kuppe angekommen. Hier bieten die Bäume keinen Schutz mehr, um sich zu verstecken. Die Sonne scheint ihnen direkt entgegen und blendet sie. »Tacho, ich brauche deine Hilfe. Nicht erschrecken. Ich klettere auf deinen Rücken.«
8: »Huch!«
3: Tacho schaut über seine Schultern zum Katzenhuhn, das mit einem Hopser auf seinem Rücken landet.
8: »Wenn ich jetzt sage, dann brüllst du so laut und schaurig, wie du nur kannst.«
3: Tacho nickt gehorsam und tapst mit seinen kleinen Hufen aufgeregt auf der Stelle. In dem Moment brechen die Wölfe auch schon aus den Bäumen heraus und blicken auf die Kuppe des Hügels. Sie bleiben abrupt stehen, denn im Licht der Sonne sehen Tacho und das Katzenhuhn wie die Umrisse eines riesigen Tieres aus.
8: »Jetzt!« gibt Timme das Zeichen, macht sich groß und breitet seine Flügel aus.
3: Beide brüllen aus Leibeskräften das schauerlichste und ohrenbetäubendste Brüllen, was sie je gemacht haben.
8: »Ein Bär!« ruft die Wolfsmutter erschrocken. »Nichts wie weg!«
3: Die Wölfe drehen sich angsterfüllt um und rennen davon. Sie fliehen, doch das Katzenhuhn ist schneller. Mit einem großen Satz springt es von Tachos Rücken und fliegt den Wölfen hinterher, von einem Baum zum nächsten. Mal brüllt es die panischen Wölfe von der Seite an, mal knurrt es von hinten.
8: »Die kommen so schnell nicht mehr hierher«,
3: freut sich Timme, als er schließlich wieder zu Tacho zurückgekehrt ist.
8: »Na, das war ja mal wieder ein echtes Tacho-Abenteuer«, grinst Timme.
3: Das mit dem Viehmarkt.
8: »Zuerst bilde ich den Teich. So, siehst du? Die Schlange kommt aus dem Teich, kriecht einmal um den Baum und springt zurück in den Teich«,
3: erklärt Max geduldig. In seiner Hand hält er ein dünnes Seil und fädelt das eine Ende gekonnt zu einem Seemannsknoten.
8: »Jetzt du!«
3: Max gibt das Seil rüber zu Timme.
8: »Aus dem Teich kommt die Schlange und kriecht um den Baum und dann, kriecht sie weiter und einmal um den Baum und nochmal...«
3: Timmer hat das Seil zu einem Knuddel geknotet und lässt es verärgert fallen.
8: »Warum muss man Seemannsknoten überhaupt können?« fragt er.
0: Und jetzt geht's weiter.
3: Mit spitzen Flügeln hantiert er an dem Knödel herum, um den Knoten zu lösen.
8: »Na ja, wenn ich hier keinen Schatz finde, muss ich vielleicht irgendwann auf hoher See mein Glück als Pirat versuchen. Man weiß nie, wofür man einen guten Seemannsknoten braucht«,
3: gibt Max zu bedenken.
8: »Bis man ihn mal braucht.«
3: »Na gut, also nochmal. Die Schlange kommt aus dem Teich, kriecht einmal um den Baum und...« Da ertönt das laute Knattern des Traktors. Der Bauer fährt gerade mit Trecker und Anhänger vom Hof. Grimm und Gram rennen laut schnatternd hinterher, als wollten sie den Bauern vom Hof jagen. Hinter dem Tor stoppt der Bauer, steigt aus und schließt das Hoftor. Die Gänse stecken ihre Hälse durch die Stangen, um besser sehen zu können.
4: »Sapperlott, da haut der Bauer ein Brett in den Boden«,
3: wettert Grimm.
4: »Oje, oje, oje, und lässt es einfach stehen.«
3: Gram schlägt die Flügel vors Gesicht. Timme und Max haben das Spektakel aus der Ferne beobachtet. Jetzt schultert Timme das Seil und läuft zu den Gänsen. Max folgt ihm unterirdisch.
8: »Was ist das für ein Holzbrett?«
3: fragt Max und steckt seine kleine Nase aus dem Erdloch.
8: »Es ist ein Schild«, sagt Timme.
4: »Ein Schild? Potztausend, das ist ja furchtbar«,
3: schnattert Grimm aufgewühlt.
4: »Oh nein, oh nein, oh nein! Schilder verbieten immer was«,
3: meckert Gram kopfschüttelnd.
8: Timme hält dagegen. »Wir wissen doch noch gar nicht, was draufsteht. Los, Max, schau nach«,
3: fordert Timme seinen Freund auf. Sofort verschwindet Max in der Erde und kommt wenige Sekunden später auf der anderen Seite des Hoftores wieder heraus.
8: »Und? Was steht auf dem Schild?«,
3: will Timme wissen und tippelt ungeduldig auf dem Weg hin und her.
8: Buchstaben, aber auch Zahlen, ruft der Maulwurf. In Rot!
4: Um Himmels Willen, Buchstaben und Zahlen, zetert Grimm.
3: Als wäre das allein schon eine schlechte Nachricht.
4: Oh nein, oh nein, oh nein, auch noch in Rot,
3: lässt Gram seinen Kopf hängen. Der Maulwurf krabbelt durch den Tunnel zu seinen Freunden zurück und berichtet außer Atem,
8: also, es ist ein Schild. Auf dem steht irgendetwas geschrieben und am Ende steht ein T. Ein T wie Timme.
4: Ein T am Ende. Gütiger Himmel, Blut hat ein T am Ende,
3: flüstert Grimm zähneklappernd.
4: Oh je, oh je, oh je, wir sind am Ende,
3: winkt Gram verzweifelt ab. Timme will sich das Geschnatter der beiden Angstgänse nicht weiter anhören.
8: Wir müssen herausfinden, was genau auf dem Schild steht, überlegt er leise. Aber nur Baldrian kann lesen, erinnert ihn der Maulwurf. Ich weiß, flüstert Timme. Ich bin gleich wieder da. Hol du Holstein, den brauchen wir.
3: Er huscht zur Scheune, steigt die Leiter hoch auf den Heuboden und steckt die Arme in den Katzenumhang. Über den Brückenbaum rennt Timme in den Wald, um das Wildschwein zu suchen. Willi ist gerade dabei, seine Schlafkuhle für den Vormittagsschlaf mit frischen Blättern auszulegen, als das Katzenhuhn auftaucht und ihn um Hilfe bittet. Das Wildschwein muss nicht lange überlegen, und so laufen die beiden zurück zum Hoftor, wo sich inzwischen auch die anderen Bauernhoftiere versammelt haben. Willi öffnet das Tor und stapft zum Schild. Mit seinem dicken Kopf beginnt er dagegen zu stoßen, bis der Holzpfosten in der trockenen Erde hin und her wackelt. Das Katzenhuhn springt auf Willis Rücken und befestigt das Seil mit dem Seemannsknoten an der Spitze des Pfahls. Willi schnappt sich das andere Ende des Seils und geht damit wieder durchs Tor in den Hof. Jetzt packt auch Holstein mit an und nach drei Hau-Rucks haben sie das Schild erst aus der Erde und dann über den Hof gezogen. Neugierig stellen sich die Tiere rund um das beschriftete Brett auf.
8: Da, das meine ich mit T,
3: sagt Max und zeigt auf den letzten Buchstaben.
8: Los, zeigen wir es Baldrian und Frau Feudel,
3: weist das Katzenhuhn die Freunde an. Holstein und Willi schleifen das schwere Holzschild zum Teich. Dort legen sie es schräg ins Wasser, damit die Karpfen es gut sehen können.
5: Was haben wir denn hier? Ein flaches, aus einem Baum geschnittenes Holzstück, das mit roten Schriftzeichen versehen ist,
3: erklärt Baldrian.
5: Es ist ein Schild, Herr Baldrian, ein Schild,
3: erklärt Frau Feudel.
6: Könnt ihr uns vorlesen, was da steht? Fragt Holstein geduldig.

0: Viehmarkt heißt, dass der Bauer sein Vieh verkauft, erklärt er dann ernst.
1: Und wer ist dieses Vieh?
0: Fragt Tacho. Du bist ein Vieh, schnattert Grimm. Das mit der Katze. Erwartungsvoll schauen die besorgten Bauernhoftiere auf das Katzenhuhn und hoffen, dass es auch dieses Mal eine Lösung für sie aus der Pfote schütteln wird. Der Bauer will ein paar von uns Hoftieren verkaufen. Wir haben versucht, uns zu verstecken, aber das funktioniert nicht. Doch wenn wir alle zusammenhalten, wird keiner von uns verkauft. Alle rufen durcheinander.
2: Und wie sollen wir das anstellen? Aber wie? Was sollen wir tun?
0: Das Katzenhuhn hebt beruhigend die Pfoten. Die Tiere verstummen. Dann legt Timme los.
3: Cosmo, Feuerfunke, ihr geht auf den Dachboden und sammelt Schnur, so viel ihr tragen könnt. Kaninchen, ihr sucht leere Futtersäcke zusammen und bringt sie zum Weidenbaum.
1: Was kann ich tun? Was kann ich tun?
0: Bettelt Tacho und springt auf der Stelle.
3: Zu dir komme ich gleich, sagt das Katzenhuhn und fährt fort. Baldrian, Frau Feudel, wie hoch könnt ihr springen?
0: Die Karpfen schnellen aus dem Wasser.
3: Das ist nicht genug. Ihr müsst üben, höher zu springen. Grimm und Gram, wir brauchen Zitronenmelisse. Viel davon. Margot und Mirabel, geht im Teich baden. Danach sollen die Igel jeden Strohhalm aus Mähne und Schweif kämmen. Blumenhuhn, du besorgst Salat. Je bunter, je besser. Willi, du bemalst dich so schaurig und schrecklich, wie du kannst. Und Tacho, deine Aufgabe ist es, Willi zu helfen, damit er möglichst gefährlich aussieht. Bring ihm das fürchterliche Brüllen bei, wie damals im Wald bei den Wölfen.
1: Das kann ich.
0: Brüllt Tacho und eilt mit dem Wildschwein davon. Holstein kommt verwundert angetrottet.
4: Verrätst du uns, was das alles soll?
3: Gleich. Aber vorher besorgst du mir bitte einen Sack Mehl, ja?
0: Fragt Timme und der Esel trabt immer noch ahnungslos zur Scheune. Das Katzenhuhn spitzt die Katzenohren. Die Kirchturmglocken schlagen wieder zur vollen Stunde. 10 Uhr. Nur noch 2 Stunden bis zum Viehmarkt. Max kommt aus dem Boden gekrabbelt.
3: Timme, wie kann ich helfen? Fragt er. Ich habe hier eine Liste mit all den Dingen gemalt, die wir noch brauchen.
0: Timme reicht dem Maulwurf einen Zettel mit Bildern.
3: Das sieht ja aus wie eine Schatzkarte.
0: Begeistert schaut Max auf die Liste.
3: Super, ich bin schon unterwegs.
0: Und verschwindet. Das Katzenhuhn holt Bretter, Farbe und Pinsel und läuft damit zum Karpfenteich.
3: Dann wollen wir mal,
0: denkt es laut und ruft die Karpfen, die froh sind, eine kurze Springpause zu machen. Während Timme mit Hilfe der Karpfen einen Berg Schilder malt, gibt er den Bauernhoftieren zwischendurch immer wieder Anweisungen.
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6: Hey Flossenfreunde, hier ist Dizzy Disco, der Disco-Delfin aus der Lagune Nummer 3. Seid ihr für den Tag bereit?
7: Ja!
6: Sag mal, schlaft ihr noch? 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

wird nicht gut. Und auch nicht perfekt. Nicht super prickelnd, doch auch nicht schlecht. Es wird nicht fantastisch, nicht so lala. Okay, ich sag's jetzt.

0: Hallo, ich bin Jochen.
1: Hey, Jochen ist auch wieder dabei. Und habt ihr schon Larry gesehen? Ruft mal Krokodil.
2: Hi.
3: Krokodil.
2: Kroko was?
3: Krokodil.
4: Das ist mein Lieblingsspiel.
1: Einsiedlerkrebs, wie geht's? Du weißt doch, welche blubberbunten Knöpfe man dreht. 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
3: Yeah.

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0: Valentina Wiedehopf. Endlich Schulkind. Von Dorothea Flexig. Gelesen von Friedel Morgenstern.
1: Was bisher geschah?
0: Valentina will heute unbedingt allein in die Schule gehen. Sie rennt die Treppe empor. Auf der obersten Stufe dreht sie sich um und winkt ihrem Papa. Ihr Vater sitzt im Auto und hält den Daumen hoch. Es ist ihr erster richtiger Schultag. Die große Schultür steht weit offen. Ihre Klassenlehrerin, Frau Blumberg, steht weit hinten, fast am Ende des Gangs und winkt sie zu sich. Komm, der Unterricht fängt an, ruft sie. In der nächsten Stunde dreht sich alles um Namen. Ihren eigenen Namen schreibt Frau Blumberg in dicken Buchstaben an die Tafel. Daneben malt sie einen Hügel, auf dem eine bunte Blume steht. Mein Name ist ganz leicht zu merken. Ihr müsst nur an eine Blume auf einem Berg denken. Und ohne E. Blumberg. Beim nächsten Gongschlag ist der erste Schultag schon zu Ende. Als Frau Blumberg und alle anderen Kinder aus dem Klassenzimmer sind, huscht sie nach vorne und holt das Klassenbuch aus der Schublade. Sie klappt es auf, blättert und findet den traurigen Sticker neben ihrem Namen. Luisa kann schon viel besser lesen als Valentina. Sie liest langsam und stockend vor, was da zum ersten Schultag unter dem Aufkleber geschrieben steht. Valentina Wiedehopf war unartig. Valentina holt einen schwarzen Filzstift aus ihrer Mappe. Sie malt über den traurigen Mund einen lachenden Mund, streicht das Un weg und malt ein rotes Herzchen darüber. Jetzt steht da, Valentina Wiedehopf war artig.
2: Du traust dich was? Das gibt bestimmt Ärger, sagt Luisa.
0: Valentina klappt das Klassenbuch zu und steckt es wieder ins Schubfach. Tatsächlich wohnen die beiden Mädchen gar nicht so weit auseinander. Wie war es in der Schule? Fragt Valentinas Mutter zu Hause und bittet sie, den Tisch zu decken. Schön, antwortet Valentina kurz. Sie erzählt nichts von ihrem ersten Eintrag ins Klassenbuch.
2: Du brauchst mich nie mehr zu fragen, wie es in der Schule war. Es ist immer schön dort.
0: Ihre Mutter weiß, wie sehr sich Valentina auf die Schule gefreut hat und glaubt ihr.
2: Valentina darf den Haustürschlüssel nicht vergessen. Ich zieh die Tür zu, dann muss ich abschließen, erklärt sie.
0: Luisa hat keinen Haustürschlüssel. Sie ist auch nie allein zu Hause. Die Mädchen beeilen sich und plappern den ganzen Weg. Kurz vor dem Schulhof bleibt Luisa plötzlich stehen. Sie sieht Valentina an.
2: Wo ist dein Schulranzen? Fragt sie. Oh nein!
0: Valentina hat ihn vergessen.
2: Wenn du jetzt zurückgehst, kommst du zu spät, weiß Luisa. Dann gibt es wieder einen Eintrag.
3: Dann gehe ich lieber ohne Ranzen und komme pünktlich, entscheidet Valentina.
0: Die beiden Mädchen kommen gerade noch rechtzeitig, bevor der Unterricht beginnt. Frau Blumberg hat das Lernplakat mit Magneten an die Tafel geheftet und blickt streng. Nach der Begrüßung sollen alle Schüler nacheinander nach vorne kommen. Die Kinder, die schon ihren Namen schreiben können, sollen die Regeln unterschreiben. Den Kindern, die noch nicht ihren Namen schreiben können, hilft Frau Blumberg natürlich. Das gilt jetzt wie ein Vertrag, erklärt ihnen die Lehrerin. Alle Schüler werden alphabetisch aufgerufen. Da Valentina Wiedehopf mit W geschrieben wird, kommt sie fast zum Schluss vor einem Jungen, der mit Nachnamen Zachmann heißt. Sie hat nun viel Zeit, alle Regeln und Symbole langsam anzusehen.
1: Und jetzt geht's weiter.
0: Auf dem Lernplakat ist die dritte Regel: Wir gehen liebevoll miteinander um. Neben dem Satz ist ein Bild mit drei Kindern, die sich an der Hand halten. Das gefällt Valentina. Als sie an der Reihe ist, geht sie zu Frau Blumberg und zupft sie am Ärmel.
2: Du, Frau Blumberg, ich muss dir was sagen.
0: Was ist denn, Valentina?
3: Ich habe keinen Stift. Ich habe heute meinen Schulranzen vergessen. Das tut mir leid.
2: Valentina sagt es extra so leise, dass es keiner hört. Frau Blumberg streicht Valentina lieb übers Haar und kommt ganz dicht an ihr Ohr.
0: Das ist nicht schlimm. Unsere Bücher verteile ich erst morgen. Für heute gebe ich dir Papier und Stifte.
2: Valentina lächelt. Frau Blumberg gibt Valentina einen Stift, damit sie auf dem Plakat unterschreiben kann. Als Frau Blumberg ihr auch noch Papier geben will, schüttelt Valentina den Kopf.
3: Du brauchst mir nichts geben. Ich habe schon alles, sagt sie und zeigt zu ihrem Platz.
2: Dort hat Luisa alle Sachen aus ihrem Schulranzen geräumt und gerecht auf dem Tisch verteilt. Als Valentina zu ihr kommt, strahlen sie sich an. Valentina weiß, dass sie gerade eine neue, beste Freundin gefunden hat. Im Unterricht wird nun darüber gesprochen, dass die Lehrerin von den Schülern gesiezt werden möchte.
3: Ihr sagt also bitte, können Sie mir helfen, Frau Blumberg?
2: Nicht, kannst du mir helfen, erklärt Frau Blumberg. Tommy passt nicht auf. Er zeigt Valentina heimlich einen Vogel und streckt ihr die Zunge raus. Valentina beachtet ihn einfach nicht. Aber Frau Blumberg sieht es.
3: Tommy, du verstößt gegen unsere Klassenregeln. Das gibt einen Eintrag ins Klassenbuch.
2: Frau Blumberg zieht das Klassenbuch aus dem Schubfach hervor, blättert darin und liest verdutzt. Luisa und Valentina merken, dass Frau Blumberg gerade Valentinas Herzchenkritzelei entdeckt hat. Aber zum Glück schimpft sie nicht. Sie atmet nur sehr tief durch und lächelt dann sogar ein wenig.
0: Heute macht Valentina die Schule richtig Spaß, auch ohne Schulranzen. Und trotz des trotteligen Totalversagers Tommy.
2: Am nächsten Tag holt Luisa Valentina wieder zur Schule ab. Die beiden sind schon spät dran. Valentina sucht aber immer noch ihre Brotbox.
3: Wo habe ich die denn hingelegt?
2: Ihre Mama und Luisa suchen mit. Luisa entdeckt sie. Valentina hat sie im Bad auf dem Waschbecken vergessen.
0: Jetzt aber rasch los, sagt ihre Mama und küsst Valentina auf die Wange.
2: Die beiden Mädchen sputen sich. Sie laufen den Schulweg inzwischen oft zusammen. Für Luisa ist es kein Umweg. Sie muss sowieso am Haus der Familie Wiedehopf vorbei.
3: Oh, schau mal, ein kleiner Hund.
2: Valentina zeigt nach vorne. Ein Mischling mit zotteligem hellen Fell und runden dunklen Augen kommt ihnen auf dem Gehweg entgegen. Er scheint es nicht eilig zu haben. Er schnüffelt da, schnuppert dort.
3: Ist der süß, findet Luisa.
2: Valentina wünscht sich schon lange einen Hund. Die beiden Mädchen streicheln den Vierbeiner.
3: Warum ist er hier so allein? Wundert sich Valentina.
2: Die Mädchen schauen sich um. Aber sie sehen keinen Menschen, zu dem der Hund gehören könnte. Valentina öffnet ihre Brotbox und gibt dem Hund ein Stück von ihrem Honigbrot ab.
0: Der Hund frisst es mit einem Haps und wedelt mit dem Schwanz.
3: Der scheint Hunger zu haben, sagt Luisa.
2: Der Mischling springt an Valentinas Beinen hoch und bettelt nach mehr.
3: Vielleicht ist er ausgesetzt worden. Was machen wir jetzt? Wir können ihn doch nicht allein lassen, sagt Valentina.
2: Luisa ist unsicher.
3: Du willst ihn in die Schule mitnehmen? Schau, er trägt ein Halsband. Der gehört bestimmt jemandem. Aber vielleicht ist er ausgerissen. Er könnte überfahren werden, sagt Valentina besorgt.
2: Sie holt eine bunte, dicke Schnur aus ihrem Schulranzen, die sie selbst mit ihrer Strickliesel gehäkelt hat, und bindet diese an seinem Halsband fest.
0: Eigentlich ist die Schnur für Kunst. Sie sollten sie mitbringen, um sie dann immer im Kreis herumzuwickeln, bis ein Topfuntersetzer entsteht. Aber das ist jetzt nicht so wichtig.
3: Wie wollen wir ihn nennen? Fragt Valentina.
2: Luisa überlegt.
3: Fifi! Ja, das ist gut.
2: Fifi läuft brav mit den Mädchen mit. Als sie in der Schule ankommen, sind sie schon einige Minuten zu spät. Sie öffnen die Tür und kommen mit dem Hund an der Strickschnur ins Klassenzimmer. Frau Blumberg ist verblüfft.
0: Ihr könnt doch euren Hund nicht mit in die Schule bringen.
3: Das ist nicht unser Hund. Fifi haben wir auf dem Weg gefunden. Wir müssen ihn beschützen, damit er nicht auf die Straße läuft und überfahren wird, erklärt Valentina. Ein Mädchen ruft laut, oh, ist der süß! Frau Blumberg legt einen Finger auf die Lippen und streckt einen in die Höhe. Ihr Zeichen, dass die Kinder ruhig sein sollen. Aber es wird nicht still. Alle Schüler wollen den Hund sehen und recken und strecken sich. Frau Blumberg kniet sich herunter und untersucht das Halsband. Sie entdeckt dort einen winzigen silbernen Behälter. Sie schraubt ihn auf. Darin ist ein kleiner Zettel versteckt. Oh, Valentina staunt. Frau Blumberg steht wieder auf und liest. Sie verkündet der Klasse, das ist eine Hündin. Ihr Name ist Sally. Hier steht auch die Telefonnummer des Besitzers. Ich rufe gleich dort an. Valentina bindet Sally los. Sie wedelt mit dem Schwanz, hüpft fröhlich im Klassenzimmer umher und untersucht es schnuppernd. Das ist ein Weibchen, wundert sich Valentina. Sie hat aber auf Fifi gehört. Frau Blumberg tippt eine Nummer in ihr Handy. Sie spricht mit jemandem, dem die Hündin wohl gehört. Gut, ich verstehe, aber während des Unterrichts darf ich die Kinder nicht losschicken. Ich habe Aufsichtspflicht. Moment, ich schreibe die Adresse auf. Ja, das ist nicht weit. Die Kinder bringen ihnen den Hund nach Schulschluss zurück. Alle Schüler versuchen, den kleinen Hund zu sich zu locken und zu streicheln. Sitzen bleiben, bestimmt Frau Blumberg. Die Hündin ist vielleicht bissig. Bitte holt jetzt eure Deutschsachen raus. Die Kinder kramen in ihren Ranzen. Sally gehört einer älteren Frau, die schlecht laufen kann, erklärt Frau Blumberg Valentina und Luisa. Ihre Hündin geht immer die gleiche Runde allein spazieren, aber von hier ist es zu gefährlich, sie nach Hause streunern zu lassen. Wir bringen Sally nach Hause, schlägt Valentina vor. Frau Blumberg nickt. Das werdet ihr, aber nicht jetzt und auch nicht allein. Sie schaut sich in der Klasse um und sagt dann, Tommy, du begleitest die beiden Mädchen nach dem Unterricht und ihr bringt Sally gemeinsam zu ihrer Besitzerin, Erna Schmid. Sie wohnt in der Eisenauer Straße 13. Valentina will nicht, dass Tommy mitkommt. Wir finden den Weg allein, verspricht Valentina. Nein, ihr geht zu dritt. Das ist sicherer, bestimmt ihre Lehrerin. Und zwar nach dem Unterricht. Frau Blumberg holt eine Decke aus dem Schrank und legt sie vorne neben ihren Tisch auf den Boden. Sie blickt streng zu Sally und ruft, mach Platz. Sally gehorcht und kommt zu ihr. Brav legt sie sich auf die Decke. Frau Blumberg staunt selbst darüber. Max meldet sich und Frau Blumberg nickt ihm freundlich zu.
4: Ich glaube, Sally hat Durst, sagt Max. Sie hechelt so komisch.
3: Frau Blumberg seufzt. Sie schaut die Hündin an und antwortet, ja, das ist möglich.
4: Darf ich ihr Wasser holen? Ruft Valentina.
3: Frau Blumberg erlaubt es. Na gut, von mir aus. Du hast Sally mitgebracht, du darfst dich auch kümmern. Max meckert.
4: Aber Valentina hat reingerufen, ohne sich zu melden.
3: Schnell streckt Valentina den Arm.
4: Darf ich Sally jetzt Wasser holen?
3: Ich mache das selbst, erklärt Frau Blumberg. Sie kippt eine Plastikschüssel, in der Kinderscheren liegen, auf ihrem Schreibtisch aus und schüttet Wasser aus ihrer Wasserflasche hinein. Dann stellt sie die Schüssel zu Sally unten auf die Decke. Tatsächlich ist Sally durstig und trinkt. Das sieht süß aus. Alle sehen ihr gerne zu und freuen sich, auch Frau Blumberg. Sie genießt die Ruhe im Klassenzimmer und die fröhliche Stimmung. Max streckt seinen Arm.
4: Darf ich den Hund bitte mal streicheln?
3: Na gut, ihr dürft alle vorkommen, erklärt sie, aber hintereinander und erst, wenn ihr eure Deutschsachen ordentlich auf den Tisch geräumt habt. Die Ersten beginnen. Sally legt sich sogar auf den Rücken und lässt sich den Bauch kraulen. Max füttert Sally heimlich mit seinem Wurstbrot und von Tommy bekommt sie ein Stück Käse. Auch andere Kinder geben Sally von ihren Leckereien ab. Als Frau Blumberg das bemerkt, verbietet sie, den Hund mit Pausenbroten zu füttern.
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1: Oh, geneckt, Humucke versteckt und niemand was weckt. Ui, das reimt sich ja. Und was sich reimt, ist gut.

0: Neue Geschichten vom Pumuckl. Folge 4. Der verflixte Kaugummi. Seit einiger Zeit teilt Florian Eder seine Schreinerwerkstatt in einem Münchner Hinterhof mit einem kleinen Kobold, dem Pumuckl. Die beiden verbringen die meiste Zeit des Tages zusammen und kommen eigentlich gut miteinander aus. Doch so ein Kobold hat seinen eigenen Kopf und treibt so allerhand Schabernack, was den Eder ganz schön in die Zwickmühle bringt. Heute trifft es auch Charlie Klingemann, die mit ihrer älteren Schwester Sophie zum Rollschuhlaufen verabredet ist. Die 7-jährige Charlie hat ihre Lieblingspuppe dabei, was Sophie gar nicht gefällt.
1: Was willst du denn jetzt mit dem Elias? Der kommt aber nicht mit auf die Halfpipe.
2: Dann bringe ich den Stab hoch.
1: Nee, ist halt viel zu lange. So lange warten wir nicht.
0: In der Werkstatt lackiert Eder einen Stuhl, den er geschreinert hat. Der Pumuckl spielt mit seinem alten Holzpferd und macht dabei Blasen mit einem Kaugummi.
3: Ui, hast du das gesehen? Was war das?
4: Nein, du hast den Kaugummi aufblasen und dann ist er platzt.
3: Das ist der Oberaffentoll. Das mache ich gleich noch mal.
0: Im Hof drängelt Sophie und Charlie muss schnell ihre Puppe loswerden. Also geht sie in Eders Werkstatt und der Pumuckl wird unsichtbar.
2: Eder!
4: Servus, Charlie. Wie geht's?
2: Passt, aber ich habe jetzt keine Zeit zum Ratschen. Ich muss Rollschuh fahren.
4: So, ja, du dann viel Spaß.
2: Ich hätte eine Frage. Könntest du auf den Elias aufpassen? Den kann ich mich mitnehmen.
4: Auf den Elias?
0: Elias ist Charlies Lieblingspuppe. Er trägt eine Latzhose und hat braune Haare. Der Pumuckl scheint ihn nicht zu mögen und wirft eine Säge von der Werkbank.
2: Warst du das?
4: Na, das war wahrscheinlich der Wind.
2: Aber du sägst ihm keinen Finger ab. Die Sophie hat nämlich schon einen abgebissen.
0: Tatsächlich hat die rechte Puppenhand nur noch 4 Finger.
2: Schau.
4: Na, freilich nicht. Aber kann der Elias nicht bei dir bleiben?
2: Nein, dafür ist der Elias doch viel zu klein. Wir gehen auf die Halfpipe.
4: Ja, verstehe.
2: Hast du denn schon mal als Babysitter gearbeitet?
4: Na, aber du passt gut auf den Elias, wie auf meinen Augapfel. Geh du ruhig Rollschuh fahren.
0: Charlie gibt Eder die Puppe. Sophie steckt den Kopf zum Fenster rein.
1: Komm jetzt, wir wollen los.
2: Ich komm ja schon.
1: Nein, komm jetzt.
2: Gut, jetzt musst du dich mit dem Brett drehen und ihn ablenken. So wie die Babysitterin, wenn Mama und Papa gehen.
4: Ja, Elias, du bist ja ganz ein braver und so schick gekämmt bist du, hä?
2: So, dass er mich nicht sieht.
0: Eder dreht sich mit Elias um und Charlie stackst auf ihren Rollschuh nach draußen. Als die Kinder aus dem Hinterhof fahren, wird der Pumuckl wieder sichtbar. Eder hebt die Säge auf und legt Charlies Puppe auf die Werkbank. Dem Kobold gefällt Elias gar nicht.
3: Der schaut überhaupt nicht nett aus. Und kämmen sollte der sich auch bald wieder. Also wo kämmen wir denn da hin?
4: Wie redest du über Elias? Ich kämm die gleich.
3: Mich? Ich muss nie gekämpft werden, aber dieser Elias, der ist der gräuslich, also gräuslich sieht der aus.
4: Pumuckl, der heißt Elias und die Charlie hat ihn gern und deswegen findet sie ihn auch schön.
0: Trotzig verschränkt der Kobold die Arme. Um ihn zu ärgern, nimmt Eder die Puppe und hält sie ihm unter die Nase.
5: Hallo Pumuckl, warum schaust du denn so böse? Bist du krank? Armer Pumuckl, ganz krank schaust du aus.
2: Ich bin nicht krank.
0: Wütend schiebt der Pumuckl die Puppe mit seinem Holzpferd weg.
4: Hey Pumuckl.
3: Wo gehst du hin?
4: Ich fahr jetzt schnell zum Wimmer und kaufe Leinöl. In einer halben Stunde bin ich wieder da.
3: Lass mich nicht allein. Hilfe.
4: Ah ja, und der Elias, der bleibt da drin, bis die Charlie wiederkommt. Der wird nicht angelangt, gell? Sonst gibt's ja Donnerwetter.
0: Eder steckt die Puppe in eine Schublade unter der Werkbank.
4: Für dich.
3: Für dich. Warum sollte ich denn diesen gräuslichen Puppenmann anrühren? Ich rühre ihn nicht an. Aber nicht, weil der Eder das sagt, sondern weil ich es nicht will. Ich will ihn da nicht anrühren.
4: Du Pumuckl, zusammenreißen, gell?
3: Für dich.
0: Jetzt geht Eder wirklich. Und der Pumuckl marschiert natürlich sofort zur Schublade, die nicht ganz geschlossen ist.
3: Ich fass dich nicht an. Ich berühre dich nicht mal. Du bist langweilig.
0: Er setzt sich auf den Schubladenschrank und macht eine riesengroße Kaugummiblase. Er ist ganz begeistert. So eine große hat er noch nie geschafft. Die will er unbedingt Elias zeigen und tritt mit den Füßen die Schublade ganz weit auf. Weil die Puppe nicht reagiert, hüpft der Bumuckel in der offenen Schublade herum. Die löst sich aus dem Schrank und kracht mit dem Kobold und dem Elias auf den Werkstattboden. Dabei platzt die Kaugummiblase vom Pumuckel und verklebt die Haare der Puppe.
3: Ui, ui, wie siehst du denn jetzt aus? Dabei darf ich dich doch gar nicht angefasst haben. Ui, sonst gibt's doch ein Donnerwetter. Doch blöde Puppe, gib mir meinen Kaugummi zurück. Ui, stopp. Du musst wieder so aussehen wie vorher, hörst du das? Ui, was mache ich denn jetzt? Ui, ui, ui,
0: ui. Der Kobold zerrt Elias ins Badezimmer im ersten Stock.
3: Ui, waschen ist zwar was für Heinzelmännchen, aber mit Wasser kriegen wir ganz sicher schnell den Kaugummi aus den Haaren. Elias, pass auf, der Pumuckl hat das gleich wieder repariert. Wirst schon sehen.
0: Auf den Fliesen schiebt der Pumuckl Elias vors Waschbecken und springt hoch zum Wasserhahn.
3: Also wenn der Elias nicht hinaufkommt, dann muss das Wasser halt hinunterkommen.
0: Aus einem Zahnputzbecher gießt er Wasser auf die Puppe.
3: Sehr gut, sehr gut. Also was kommt als nächstes? Ich weiß, Seife. Nimm nur Seife dich zuknapp und wasch damit die Hände ab. Mach den Kopf noch Seifen, was? Sauber ist Ölinulas.
0: Der Kobold wirft ein Seifenstück auf den Boden und schäumt damit die nassen Puppenhaare ein.
3: Oh, da ist Seife im Auge. Das ist nicht gut. Warte, Brat, das haben wir gerade. Nur keine Ungeduld. Ui, das ist aber fast noch ein wenig mehr Seife als vorher.
0: Jetzt ist der ganze Puppenkopf voll Seifenschaum.
3: Was mache ich denn nur? Ich weiß.
0: Der Pumuckl rollt eine ganze Rolle Klopapier ab. Das wickelt er um die Puppe, um sie abzutrocknen. Doch es ist wie verhext. Der Kaugummi klebt noch immer im Haar.
3: Ruhig. Keine Panik. Wir kriegen den Kaugummi schon aus deinem ach so schönen Gehaare. Aber wie? Ich weiß, die Schere.
0: Der Kobold holt eine Nagelschere und macht sich an die Arbeit.
3: So, du musst keine Angst haben, Elias. Das geht ganz schnell mit der Schere.
0: Da kommt Charlie zurück und klingelt an der Werkstatttür.
2: Eda?
3: Ui, den Charlie. Wie krieg ich denn nur den Kaugummi raus? Ich weiß. Und hier noch ein Schnipp und da noch ein Schmapp und hier noch ein Schnapp. Oh, ja. Deine Haare sind aber viel zu kurz.
0: Oh je. Nach dem Haarschnitt sieht der Elias ganz schön gerupft aus. Unten kommt Charlie auf ihren Rollschuhen herein.
2: Eda!
0: Oh. Die Werkstatt ist leer, doch von oben hört Charlie eine Stimme und geht auf Rollschuhen die Treppe hinauf. Oben schimpft der Pumuckl mit Elias.
3: Deine Haare und dich die Charme sehen. Also stell, lass mal schnell deine Haare wachsen, du Knirps. Na gut, ausnahmsweise bin ich bereit zu teilen.
0: Zu teilen? Was könnte der Pumuckl denn damit meinen? Jetzt kommt Eda vom Einkaufen zurück. Er sieht die herausgefallene Schublade in der Werkstatt und ihm schwant Böses.
4: Pumuckl?
0: Da hört er Charlie im Treppenhaus rumpeln, die mit ihren Rollschuhen gefährlich wackelnd die Stufen hochsteigt. Eda hilft ihr und trägt sie in seine Wohnung. Das Mädchen sorgt sich um seine Puppe.
2: Du hast bestimmt dem Elias einen Finger abgesägt.
6: Und warum
2: der Werkstatt und oben bumpert?
4: Nimmer. Ja, weißt du, weil so eine Werkstatt mit Sägen und so, das ist doch nichts für ein Puppen. So, jetzt vorsichtig.
2: Ja, wo ist denn jetzt der Elias?
4: Ja, jetzt gleich. Warte mal schnell. Halt dich mal da fest dabei.
0: Eda ahnt, dass der Pumuckl etwas angestellt hat und sieht sich nervös in seiner Wohnung um. Wo ist nur der Kobold?
2: Weißt nicht mehr, wo du ihn hingelegt hast.
4: Doch, jetzt warte mal du da und dann bring dann gleich. Du bleibst jetzt einfach bitte schnell da. Ja?
2: Du weißt nicht, wo der Elias ist.
0: Eda sucht die Wohnung ab. Als er die Tür zum Bad öffnet, bleibt ihm die Luft weg. Elias hat kaum noch Haare auf dem Kopf. Und Pumuckl auch nicht. Geschockt zieht Eda die Tür wieder zu.
2: Ist der Elias im Bad?
4: Nein. Ich hab mich was erschreckt.
0: Er trägt Charlie wieder nach unten und erzählt ihr eine wirre Geschichte.
4: Weil mir ist eingefallen, dass ich den Elias beim Bimmer liegen lassen hab.
2: Liegen lassen?
4: Ja, an der Kasse. Weißt, der ist so schön am Kassenband entlang gefahren. Ich hol ihn und du gehst dabei auf die Halfpipe, oder?
2: So ein Schlamassel.
4: Ja, so ein Schlamassel. Fast schon mal vor.
0: Charlie rollt davon. Und Eda kehrt in die Wohnung zurück.
4: Jetzt mach die Augen auf. Es wird nicht besser, wenn du wegschaust.
0: Durchweicht und mit verklebten Haaren liegt Elias auf dem Küchentisch. Pumuckl steht jammernd daneben. Dabei hat er seine roten Koboldhaare extra abgeschnitten und der Puppe an den Kopf geklebt.
4: Nicht anklagen, hab ich gesagt.
3: Das war der Kaugummi, der hat ihn angelangt. Ich und ich hab so gut geholfen und alles versucht, wieder das gut zu machen.
4: Aber nix hast du geholfen. Nur weil du eifersüchtig bist auf die Puppen. Aber so ein Puppen ist wichtig für ein Kind. Die Charlie wird jetzt wahrscheinlich warnen. Vielleicht kann sie heute Nacht gar nicht mehr schlafen.
3: Und ich kann auch gar nicht mehr schlafen, weil du so schimpfst. Obwohl ich alles so gut besser machen wollte.
4: Menschenskinder, was machen wir denn jetzt?
3: Da kannst du ihm die Haare nicht wieder dran machen. Du bist doch Handwerker.
4: Schreiner, Pumuckl, Schreiner, kein Friseur.
3: Na, aber da wärst jetzt aber doch viel gescheiter. Du wärst Friseur und kein Schreiner.
4: Pumuckl, der Bachram.
0: Der Bachram ist Friseur und ein Freund vom Eder. Wenig später sitzt Elias in Bachrams Salon. Mit einer Puppenperücke auf dem Kopf, die der Friseur zurechtschneidet.
4: Jetzt geh weiter, Bachram, jetzt beeil dich halt ein bisschen. He?
6: Na geh, Flori. Eile ist die Mutter des Verschnitts. Da schau, da links, da mach ich immer ein bisschen die Stufen raus, ja?
4: Meinst du nicht, dass die Form vielleicht ein bisschen länger sein werden?
6: Länger geht nicht. Was weg ist, ist weg.
4: Ja, das stimmt auch. Ja, und kürzer?
6: Kürzer sind sie ja schon. Was hättest du denn gern, dass ich mir Topfrisur mache?
4: Ja, Topfrisur ist doch nicht das Richtige.
6: Ja, das musst du mir sagen, was das Richtige ist.
4: Also ich finde die Haare einfach viel zu dick.
0: Eda wird ungeduldig. Denn der Friseur scheint jedes Perückenhaar einzeln zu schneiden. Da mischen sich zwei andere Kunden ein.
7: Also ich würde damit zur Gumbergerin.
6: Das ist eine Friseurin?
8: Sie meinen zum Puppentheater?
7: Richtig.
8: Das stimmt. Die Gumbergerin repariert Puppen.
4: Was, die repariert Puppen?
8: Ja.
4: Ja, das ist ja genau das Richtige. Also,
6: was?
4: Ah, dann vielen Dank mal. Trotzdem.
6: Ja, aber Florian, ich habe noch gar nicht einmal mein ganzes Konzept, ich habe das ja noch gar nicht entwickeln können. Hallo!
0: Doch Eda nimmt die Puppe und verlässt das Friseurgeschäft. Mit Pumuckl, der natürlich unsichtbar ist, läuft er direkt zur Puppenwerkstatt. Die liegt in einem dunklen Kellerraum und wirkt ein wenig unheimlich.
3: Ui, das ist aber finster hier.
4: Bleibst einfach immer bei mir.
0: Zwischen Regalen voller Puppen und Puppenköpfen sitzt die Gumbergerin, eine Puppendoktorin, an einem Tisch. Licht kommt nur von einer Lampe, die direkt über ihrem Kopf hängt.
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4: Hallihallo, Hallöchen, einen wunderschönen guten Morgen gewünscht. Und ihr seid ja auch schon so früh wach hier am Samstag. Wow! Naja, vielleicht seid ihr ja gerade unterwegs im Auto in Richtung Ferienabenteuer. Allen unterwegs wünsche ich eine gute Fahrt. Und für euch und auch für alle anderen, die jetzt auch noch zu Hause ganz gemütlich in den Tag starten, habe ich hier noch eine Stunde mit coolen Hörspielabenteuern im Gepäck. Und da treffen wir in dieser Stunde einen ganz besonders mutigen Jungen. Er hat einen neuen Freund kennengelernt, der heißt Melok und er hat eine ganz besondere Superkraft. Das Beste ist nämlich, jeder kann so einen Freund wie Melok haben. Und wie das gehen soll, hören wir hier ab 6.40 Uhr. Jetzt schalten wir rüber nach Spanien. Hobbyreporterin Kira Kolumna freut sich schon sehr auf ihren Besuch bei ihrem Freund Rafa. Und kaum ist sie da, ist der aber total durchgeplant. Und es gibt keine freie Minute zu zweit. Vor allem auch, weil beide sehr viel Zeit am Handy verbringen. Welcher lustiger Zufall ihnen doch mehr Offline-Zeit als gedacht verschafft, hören wir jetzt im ersten Teil von Kira Kolumna Offline in Barcelona. Viel Spaß!

0: Hey Leute, findet ihr auch? Verreisen ist einfach das Größte. Und Verreisen mit dem Crush das Allergrößte, oder? Tja, auf Reisen lernt man Leute oft von ganz anderen Seiten kennen. Was total schön sein kann, einen manchmal aber auch vor ungeahnte Herausforderungen stellt. Und ehe du dich versiehst, bist du auf einmal lost. Sorry, jetzt seid ihr vielleicht lost. Der Crush, von dem ich rede, ist natürlich Rafa. An Rafa mag ich vieles echt gern. Sein Wohnort Madrid gehört jedoch nicht dazu. Versteht mich nicht falsch, an Madrid selbst ist nichts auszusetzen. Im Gegenteil. Die Zeit, in der ich mit Paps dort gewohnt habe, war wirklich schön. Unser letzter Tag in Madrid ist nun aber schon eine ganze Weile her. Seitdem liegen rund 1500 Kilometer zwischen Rafa und mir. Fast ein kleines Wunder, dass wir noch zusammen sind. Daumen hoch für die moderne Kommunikation. Reale Treffen kann aber auch der beste Messenger nicht ersetzen. Rafa war inzwischen schon mehrmals in Südberg zu Besuch. Höchste Zeit für meinen Gegenbesuch. Ein Samstagvormittag im Juli. Seit gestern sind endlich Sommerferien und ich lande pünktlich auf dem Flughafen in Madrid-Barajas. Erster Handgriff nach der Landung. Ich schalte den Flugzeugmodus auf meinem Handy aus und sehe eine neue Nachricht von Nele?
1: Bitte ruf an, es ist dringend.
2: Bitte bleiben Sie
1: fünf
2: sitzen, bis
1: Ausrufezeichen. Ist bei Nele was nicht in Ordnung?
3: Hola, hola! Na, Kira, bist du schon in Spanien?
1: Sie, was ist los bei dir?
3: Ach, das wollte ich dich gerade fragen.
1: Nach deiner Message dachte ich, bei dir ist irgendwas passiert.
3: Oh, schön wär's. Hier passiert nichts. Ich fände es schon mal mega spannend, wenn Lauras Kater bei uns am Haus vorbeispaziert. Oh, absolutes Sommerloch, Kira.
1: Hey, die Ferien haben doch gerade erst angefangen.
3: Ja, ja. Also, Kira, bring mich auf den neuesten Stand.
1: Moment, habe ich bis kurz vorm Abflug mit dir telefoniert? Oder war das eine andere Nele?
3: Haha, ich meine doch, was ist seitdem passiert?
1: Tja, ich habe den mitgenommenen Muffin von Laura verdrückt. In meinem Buch über Street Art in Madrid gelesen.
3: Und hast du Rafa schon getroffen?
1: Wir sind vor 30 Sekunden gelandet.
3: Ja, bestimmt steht Rafa draußen vorm Flugzeug mit einem riesen Strauß roter Rosen.
1: Es ist Madrid, nicht Hollywood, Nele.
4: Te levantas ya?
1: Oh, perdón, sí. Por supuesto. Du, ich muss aussteigen. Ich rufe dich gleich wieder an, okay?
3: Okidoki. Aber nicht vergessen, ja? Ich sterbe hier vor Langeweile.
1: Die Ärmste. Wenn Fernweh einen Namen hat, ist er 100% Nele. Fast habe ich jetzt ein schlechtes Gewissen, eine Woche Ferien in Madrid vor mir zu haben. Oh, Madrid. Meine Vorfreude ist bei 200%. Das lebendige Durcheinander in den Straßen, lange Tapasabende mit meinen Freunden und natürlich vor allem Zeit mit Rafa. Apropos, im Gegensatz zu Nele hat Rafa noch nichts von sich hören oder lesen lassen. Seltsam. Er hat doch nicht wirklich eine Überraschung geplant? Kurz darauf in der Ankunftshalle. Kein Anruf, keine Nachricht. Und kein Rafa weit und breit. Oh, hey Nele, sorry. Ich wollte...
3: Ist alles schön bei euch, Kira?
1: Wie, bei euch?
3: Na, du hast Rafa doch bestimmt inzwischen getroffen.
1: Ehrlich gesagt nicht. Oh, eine Nachricht von ihm.
3: Ja? Lies vor.
1: Schon mal was von Privatsphäre gehört?
3: Aber doch nicht zwischen BFFs, wenn es um Jungs geht.
1: Oh.
3: Sorry, Kira, war nur Spaß.
1: Nein, nein, ich meine, Rafa schreibt, dass er eine halbe Stunde später kommt.
3: Okay, und warum?
1: Das schreibt er nicht.
3: Vielleicht steckt er ja im Stau fest. Oh, oder im Rosengeschäft.
1: Also so lustig finde ich das gerade nicht. Aber egal. Was gibt es Schöneres, als einen Flughafen-Kaffee zu probieren?
3: Holst du mir einen mit? Oh, Kira, für einen Moment dachte ich fast, ich bin mit dir in Madrid.
1: Den Eindruck habe ich irgendwie auch. Im nächsten Moment holt Neles Mutter sie jedoch zurück nach Südberg. Es gebe einen Notfall im Kosmetiksalon. Klar, dass ich darüber später mehr erfahren will. Jetzt hole ich mir erstmal einen Latte Macchiato, setze mich auf eine Bank in der Ankunftshalle, teile meinen Standort mit Rafa, von dem nur eine lapidare Daumen-Hoch-Reaktion kommt. Dann ziehe ich mein Buch Street Art in Madrid aus dem Rucksack. Irgendeine Internetwerbung hat mir das Buch vor ein paar Wochen vorgeschlagen. Gruselt ihr euch auch vor solchen Online-Anzeigen, die auf geradezu unheimliche Weise direkt auf euch abzielen? Ich mich schon. Aber was soll ich sagen? Dieses Buch hat ins Schwarze getroffen. Dass Madrid die besten Graffiti in ganz Europa zu bieten hat, ist für mich nichts Neues. Nein, das denke ich nicht nur, weil Rafa Graffiti-Artist ist. Und Street-Art ist viel mehr als nur Graffiti. Wusstet ihr zum Beispiel, dass manche der Estatuas Humanas, der lebenden Statuen, als Familienbetriebe arbeiten und ihre Kunst über Generationen weitergeben? Oder dass es Installationen gibt, die nur zu ganz bestimmten Tageszeiten Schattenbilder auf einen Platz zaubern? Kreativität ohne Limit. Das Thema hat mich so gepackt, dass ich dem Südberger Boten versprochen habe, einen Artikel zu dem Thema mit nach Hause zu bringen. No pressure. Ich fange gerade an zu lesen, da...
2: Hallo? Was ist denn das? Und wo kommt das her?
1: Ein schneller Reporterinnen-Scan. Da habe ich die jungen Frauen neben der Rolltreppe auch schon entdeckt. Sie trommeln rhythmisch auf ihre Koffer plus einem bunten Mix aus Percussion-Instrumenten. Nicht nur meinen Blick haben sie damit sofort auf sich gezogen. Immer mehr Leute drehen neugierig ihre Köpfe herum. Und das Trio legt jetzt richtig los.
4: Wow, Spontankonzert.
5: SOS Sound of Cities.
6: Sí, increíble.
4: Vom Flughafengraut zum Festival-Vibe. Ha, das muss in mein Artikel. Davon brauche ich auf jeden Fall ein Video.
1: Sound of Cities sind drei Künstlerinnen, die an belebten Orten unglaubliche Percussion-Performances geben und damit in Social Media über Nacht zum Phänomen geworden sind. Erst vor 2 Monaten waren die drei in Mülheim, wo ich sie leider verpasst habe. Aber wie geht das Sprichwort? Man sieht oder hört sich immer zweimal im Leben. Ich hoffe, das Spontankonzert kommt im Video nur halb so gut rüber wie live. Als Sound of Cities fertig sind, bekommen sie einen gewaltigen Applaus. Und ich habe nur einen Gedanken. Mit den drei Mädels will ich unbedingt ein Interview. Entschlossen laufe ich auf sie zu, da...
7: Hola, Kira!
4: Oh, Rafa!
7: Was denn? So erstaunt mich zu sehen?
4: Verdammt!
7: Na, das nenne ich mal ein feliz reencuentro.
4: Ich hatte Wiedersehensfreude vorhin, als ich gelandet bin. Und das verdammt bezog sich auf Sound of Cities, die jetzt weg sind.
7: Un momento. Sound of Cities? Du meinst doch nicht etwa die Sound of Cities?
4: Also, ich kenne nur eine Performance-Gruppe mit diesem Namen.
7: Wow! Und die sind hier?
4: Waren sie. Und um ein Haar hätte ich sie nach einem Interview gefragt.
7: Oh, cool. Was ist dazwischen gekommen?
4: Steht vor mir und versetzt mich ohne weitere Info um eine geschlagene halbe Stunde.
7: Oh, pardon, Akira. Ich musste unterwegs noch die Details mit Luis klären.
4: Wer ist denn Luis?
7: Unser Gastgeber.
4: Gastgeber? Ich verstehe nur Bahnhof, Flughafen.
7: Ich wusste es doch. Du bist nicht wirklich sauer auf mich.
4: Ich kann auch witzig und sauer sein. Vor allem, wenn du dir weiter alles aus der Nase ziehen lässt.
7: Ja, está bien. Also, es gibt eine spontane Planänderung. Wir bleiben nicht in Madrid, sondern fahren nach... Hm? Tada! Barcelona! Fantastico, verdad?
4: Barcelona? Aber wieso?
7: Weil Luis sturmfrei und uns eingeladen hat.
4: Und Luis ist...
7: Ein guter Amigo. Ist vor 2 Jahren von Madrid nach Barcelona gezogen. Und genau das machen wir jetzt auch.
4: Aber...
7: Keine Sorge, Kira. Luis hat Casa Libre. Seine Eltern sind zu ihrer zweiten Luna de Miel, wie sagt man auf Deutsch, Honeymoon?
4: Flitterwochen.
7: Ah, exaktamente. Wir haben also die ganze Wohnung nur für uns.
4: Du meinst Luis und wir.
7: Luis ist muy amable, wirst du sehen.
4: Ich glaube schon, dass dein Kumpel...

0: alles allein durchgeplant.
1: Mein Einwand lacht Rafa einfach weg. Seine gute Laune ist mal wieder unerschütterlich. Okay, sie steckt mich schon auch ein bisschen an. Tatsächlich war ich noch nie in Barcelona. Das Meer, die berühmte Straße Las Ramblas, die super lebendige Atmosphäre, von der alle Barcelona-Besucher schwärmen. Mit jedem Gedanken steigt meine Vorfreude. Einen Moment hänge ich noch dem verpassten Interview mit Sound of Cities hinterher. Aber hey, auch in Barcelona gibt es bestimmt jede Menge Street Art zu entdecken. Also dann, vamos. Rafa hat uns bereits Zugtickets besorgt. Vom Flughafen geht es direkt zum Bahnhof von Madrid und von dort zum Regionalzug nach Barcelona. Regionalzug plus Rafa plus ich, gleich jede Menge Zeit mit Rafa zu reden. Dachte ich jedenfalls, bis aus dem Abteil neben uns Gesang, Gitarrenklänge und Kastagnetten ertönen. Eine Fiesta auf den Schienen? Mitten im Gespräch springt Rafa auf und zieht mich hinter sich her nach nebenan. Inzwischen ist aber auch meine Laune so gut, dass ich mir das »Ich hätte mich gerne noch weiter unterhalten« verkneife. Ausnahmsweise. Eine musikalische Bahnfahrt später mit netten Menschen aus dem Nachbarabteil rollt der Zug in Barcelona ein. Rafa und ich stehen auf dem Bahnhof.
2: Bienvenida a Barcelona, señora Columna.
0: Gracias, señor Pérez. Und wohin geht es jetzt?
2: Ins Barrio Gótico. Oder wie man hier in Barcelona sagt, Barigotik.
0: Wow, dein Freund wohnt im Mittelalter? Also im mittelalterlichen Viertel, meine ich?
2: Da ist ja jemand bestens über Barcelona informiert. Bist du sicher, dass du noch nie hier warst?
0: Bin ich. Kurz bevor wir aus Spanien weggezogen sind, wollten Paps und ich eigentlich noch über ein Wochenende herkommen.
2: Und das wurde gecancelt, weil?
0: Paps eine Woche früher in der Uni in Mülheim gebraucht wurde. Arbeit geht vor, wie immer.
2: Da hast du ja Glück, dass ich dir jetzt Barcelona zeige.
0: Hey, übertreib's nicht. Oh, Moment. Das ist Nila.
2: Ah, sag hola von mir.
0: Hi, Nila.
3: Oh, Kira, ein Glück. Ich habe schon tausendmal versucht, dich anzurufen. Aber immer nur, der angerufene Teilnehmer hat keinen Empfang.
0: Ja? Ach, wahrscheinlich hatte ich unterwegs nicht immer Netz.
3: Unterwegs? Wohin denn? Du, ich habe mir schon richtig Sorgen gemacht. Wenn ich dich jetzt nicht erreicht hätte, ich glaube, ich hätte die Polizei verständigt. Hast du Rafa inzwischen getroffen oder...
0: Wow. Bin ich hier die Reporterin oder du? Und ja, Rafa ist inzwischen aufgetaucht. Wir waren bis eben im Zug.
3: In was für einem Zug denn?
2: Nach Barcelona!
3: Im Ernst? Oh, Kira! Ich wusste doch, dass Rafa eine romantische Überraschung für dich geplant hat.
0: Ja, er hat mich ziemlich kalt erwischt.
3: Also, Kira, Barcelona, eine richtige Traumstadt. Oh, ich wünschte, irgendjemand würde mich nach Barcelona entführen. Paris würde ich vielleicht auch noch nehmen, aber...
0: Jetzt sag doch erstmal, was für einen Notfall es bei euch im Salon gab.
3: Notfall?
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0: Huhu, Zappel, wo bist du denn?
1: Oh, Frank, hier, geht's schon los?
0: Ja, unsere Radioshow beginnt.
1: Oh, super, die Frank und seine Freunde Radioshow.

0: Und was kommt jetzt?
1: XYZ.
2: Das Berufe-ABC mit Frank und seinen Freunden.
3: Mit dem Buchstaben M.
2: Ja, M wie?
3: Mitesser.
2: Zappel, Mitesser ist doch kein Beruf.
3: Müllschlucker.
2: Nein.
3: Motorroller.
2: Motorroller? Was soll das denn sein?
3: Ja, einer, der den Motor rollt und bergab geht's am einfachsten.
2: Zappel, das sind alles keine Berufe.
3: Oh, dann sag mir einen vernünftigen Beruf mit M.
2: Zum Beispiel Maler.
3: Ah ja, klar, Maler, der malt alles an.
2: Ja, richtig, oder Masseur.
3: Masseur? Was ist denn ein Masseur?
2: Zappel, wenn du verspannt bist, im Nacken zum Beispiel, ja, dann gehst du zu einem Masseur oder zu einer Masseurin und die massiert dir dann den Rücken, den Nacken.
3: Oh, das tut gut, glaube ich. Oh, ich weiß auch noch einen Beruf. Moderator.
2: Richtig, Moderator, Zappel. Wir sind Moderatoren hier im Radio.
3: Deswegen wusste ich das.
2: Klasse, ein Beruf mit M, Moderator.
3: Ich weiß noch einen. Meeresforscher. Die erforschen die Meere, Frank.
2: Oh ja, Zappel. Weißt du denn, wer das Wetter erforscht?
3: Nee.
2: Ein Meteorologe.
3: Ein Meteorologe? Von dem gibt's die Wettervorhersagen?
2: Ja, Zappel, genau.
3: Das habe ich wirklich noch nicht gewusst.
2: Ich war wieder unterwegs und habe Kinder gefragt. Und da sind ganz tolle Berufe mit dem Buchstaben M herausgekommen. Hör mal zu, Zappel.
4: Maschinenbauer.
3: Oh ja, Maschinenbauerin. Maschinenbauer.
5: Mathelehrer.
3: Mathelehrer. Oh, schwerer Beruf.
4: Müller.
3: Müller, klar. Die Müller malen das Mehl.
5: Musiklehrer.
3: Musiklehrer, schön.
4: Multivitaminsaftmacher.
3: Multivitaminsaftmacher? Oh, Frank.
2: Ja, Zappel, den Beruf gibt es nicht wirklich, aber du legst mich auch manchmal rein mit deinen Berufen.
3: War lustig. Multivitaminsaftmacher ist ein Beruf nach meinem Geschmack. Frank, lass uns Berufe raten spielen. Ich erkläre einen Beruf und du rätst ihn.
2: Okay, ich bin bereit.
3: Ein Beruf mit M. Also, ich führe dich durch Hallen, da hängen Bilder und Statuen und ich erkläre dir was zu diesen Bildern und zu den Statuen und wer die gemacht hat und die sind manchmal alt und manchmal neu.
2: Okay, Zappel. Hallen, kann das vielleicht ein Museum sein?
3: Ja.
2: Und du erklärst mir Sachen, die in dem Museum stattfinden, die dort hängen, die ich dort sehen kann?
3: Ja.
2: Dann bist du ein Museumsführer.
3: Richtig, Frank. Museumsführer. Das hat wieder total viel Spaß gemacht, Frank.
2: Das war das Berufe-ABC mit Frank und seinen Freunden.
3: Mit dem Buchstaben M. Dranbleiben. Gleich gibt es eine neue Folge der Frank und seine Freunde Radioshow.

0: Oh, jetzt geht's weiter mit der Frank und seine Freunde Radioshow.
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2: Das Berufe ABC mit Frank und seinen Freunden.
0: Und dem Buchstaben N.
2: N wie?
0: Nussknacker.
2: Zappel, Nussknacker ist kein Beruf. Auch nicht zu Weihnachten, nein.
0: Oh, ja, ich dachte, das gibt's. Notenhalter.
2: Notenhalter, also wenn ich mit der Gitarre ein Lied spiele, hältst du die Noten.
0: Ja, ist doch ein Beruf, wenn ich dafür Geld krieg.
2: Zappel, das sind keine richtigen Berufe. Ein richtiger Beruf wäre zum Beispiel ein Notarzt.
0: Oh ja, die sind total wichtig, Frank. Notärzte. Wenn ich mal was Schlimmes hab, dann rufst du Notarzt und hilf mir.
2: Genau. Ein weiterer Beruf wäre zum Beispiel der Nachrichtensprecher.
0: Oh, das hört sich total wichtig an, Frank.
2: Ja klar, auch hier beim Radio gibt es die Nachrichtensprecherin oder den Nachrichtensprecher. Und die verkünden dann aktuelle Meldungen vom Tage.
0: Oh, mir fällt auch ein Beruf mit N ein. Näherin.
2: Ja, das stimmt, Zappel. Näherin ist ein sehr alter Beruf. Den gibt es schon viele Jahrhunderte.
0: Ja, und total wichtig, sonst würden wir alle nackt rumrennen. Kennst du noch einen Beruf mit N?
2: Ja, Zappel, wir machen Berufe-Raten, okay? Und diesen Beruf musst du jetzt erraten.
0: Oh, super, Frank. Berufe-Raten, ein Beruf mit N und du erklärst.
2: Ja, ich fange an. Bei diesem Beruf musst du meistens nachts arbeiten.
0: Oh, gruselig.
2: Du bist in einer großen Firma oder auf einem großen Gelände. Oder vielleicht in einem Hotel. Du kannst eigentlich überall sein. Du musst nachts arbeiten und du musst aufpassen, dass nichts passiert.
0: Noch ein Tipp, Frank.
2: Manchmal hast du sogar einen Hund dabei und ein Telefon, mit dem du dann eventuell sofort die Polizei anrufen kannst.
0: Oh, ich weiß es, Frank. Nachtwächter.
2: Ja, super, Zappel, ein Nachtwächter.
0: Mann, das war ganz schön schwer. Frank, ich war mal wieder unterwegs und habe Kinder nach Berufen mit N gefragt.
2: Okay, aber keine Quatschberufe, ja?
0: Ja, ich versuch's mal. Auf geht's.
3: Nordpolforscher.
2: Oh ja, den Beruf gibt es wirklich. Nordpolforscherin oder Forscher.
0: Hab mir Mühe gegeben. Pass auf, nächster.
3: Nasendoktor.
2: Nasendoktor? Also ich kenne einen Hals-Nasen-Ohrenarzt, aber einen Nasendoktor habe ich so noch nicht gehört. Aber,
0: Ja, der hat bei Hals und Ohren gefehlt in der Schule. Der kann halt nur Nasen. Pass auf, nächster, der gefällt dir hundertprozentig.
3: Nikolaus.
2: Nikolaus? Nikolaus ist doch kein Beruf. Es gibt doch nur einen Nikolaus und der kommt am 6.12.
0: Ja, aber vielleicht kann er mal nicht und dann, ich würde gern Nikolaus sein.
2: Zappel.
0: Hat aber wieder total viel Spaß gemacht, Frank.
2: Das war das Berufe-ABC mit Frank und seinen Freunden.
0: Und dem Buchstaben N. Das kann doch nicht alles gewesen sein, Frank.
2: Nein, Zappel. Gleich geht's weiter.

0: Und weiter geht's mit der Frank und seine Freunde Radioshow.
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0: Das Berufe ABC mit Frank und seinen Freunden. Mit dem Buchstaben
2: O.
0: Oh, richtig, Zappel. Fällt dir denn ein Beruf ein mit dem Buchstaben O?
2: Oh, ja, Frank.
0: Oh ja, ich hätte fast getippt, oh nein. Oder hast du dich etwa vorbereitet diesmal?
2: Und wie? Also, super Beruf, Obstmesser.
0: Obstmesser? Das ist doch kein Beruf, Zappel.
2: Ja, irgendeiner muss doch das Obst ausmessen, wie groß die Bananen sind oder die Äpfel, oder?
0: Zappel, ich glaube, du hast dich nicht vorbereitet.
2: Oh doch, pass auf, Ohrenkneifer.
0: Zappel, Ohrenkneifer, das ist kein Beruf. Ich meine einen richtigen Beruf, so wie eine Optikerin ein Optiker.
2: Oh, wer tickt da?
0: Nein, Zappel, Optiker. Wenn du nicht mehr gut sehen kannst und du eine Brille brauchst, dann musst du zu einem Optiker gehen.
2: Oh, Optiker, okay.
0: Ja, ein Beruf mit dem Buchstaben O.
2: Gibt's noch Berufe mit O?
0: Klar, zum Beispiel Orgelbauer oder Organist in einer Kirche. Derjenige oder diejenige, die die Orgel dann spielt.
2: Das sind Organisten?
0: Ja.
2: Ich dachte immer, die heißen Orgelspieler. Frank?
0: Zappel?
2: Du, ich war wieder unterwegs und habe Kinder gefragt, ob sie Berufe mit O kennen.
0: Oh, da bin ich aber gespannt. Das möchte ich hören.
2: Ja, pass mal auf.
3: Opernsänger.
0: Oh ja, toll. Ein Opernsänger oder eine Opernsängerin. Das ist wirklich klasse.
2: Und der nächste.
3: Oboenspieler.
0: Oboe-Spieler, ein tolles Instrument, wenn man es wirklich spielen kann.
2: Oh ja, jetzt pass auf, ein super Beruf. Hör mal zu.
3: Oktopusforscher.
0: Oktopusforscher? Oktopusse sind Tintenfische. Und Zappel, ich glaube, das hast du den Kindern vorgesagt.
2: Oh Quatsch, Frank, sowas würde ich doch nie tun. Irgendeiner muss diese Dinger doch erforschen. Pass auf, der nächste.
3: Opi-Pfleger.
0: Opi-Pfleger? Zappel, dann gibt's auch eine Omi-Pflegerin, oder was?
2: Nee, pass mal auf, für die Omi gibt's was ganz anderes.
3: Oma-Sportlehrer.
0: So, Zappel, Oma-Sportlehrer, okay.
2: Frank, lass uns zum Schluss doch nochmal Berufe raten spielen. Ich hab einen super Beruf, den rätst du nie.
0: Ein Beruf mit dem Buchstaben O? Ich bin gespannt.
2: Also, er serviert in einem Restaurant Getränke, Speisen, was zu essen also. Und der hat meistens so einen ganz tollen Anzug an und ein weißes Hemd.
0: Ach, du meinst einen Ober.
2: Ja, richtig. Das war Ober. Gut, Frank.
0: Klasse, Zappel. Super.
2: Oh, Frank, das war wieder richtig super. Hat Spaß gemacht.
0: Das war das Berufe ABC mit Frank und seinen Freunden und dem Buchstaben
2: O. Oh, schade, Frank, aber ich glaube, unsere Show ist jetzt vorbei.
0: Da hast du recht, Zappel. Hat es dir gefallen?
2: Oh ja, prima, wie immer.
0: Dann verabschieden wir uns, okay?
2: Ja.

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1: In einer dunklen Gewitternacht.

0: Es geschah in einer jener Gewitternächte, in denen sich die Grenzen zwischen Wirklichkeit und Traum zu verschieben scheinen. Der Wind jaulte wie ein siebenköpfiger Hund um das Haus, in dem Julius mit seiner Mutter wohnte.
1: Hoffentlich kommt Mama bald zurück.
0: Plötzlich gab es einen ohrenbetäubenden Knall. Das Fenster zerschlug mit voller Wucht und die Scheibe zersprang in tausend Stücke. Hunderte modrige Herbstblätter flogen herein und wirbelten in Julius' Zimmer umher. Dann ein Lichtblitz. Die Blätter formten sich zu einem unförmigen, riesenhaften Wesen, das kurz darauf wie von einem übergroßen Staubsauger eingesogen unter seinem Bett verschwand. Dann wurde alles still. Julius erstarrte. Blitzschnell zog er sich die Bettdecke über den Kopf, damit ihn niemand finden konnte.
2: Julius, so lass mich doch erklären, Julius. Du brauchst keine Angst vor mir zu haben. Ich gehöre doch zu dir.
0: Durch die Lücken zwischen seinen Fingern hindurch, hinter denen Julius sein Gesicht versteckt hatte, betrachtete er das unheimliche Wesen. Es hatte schlammfarbene Haut und alles an ihm war gewaltig. Die Arme, die Beine, der Bauch und sogar die Nase. Auf seinem leuchtgelben T-Shirt stand I'm the Champion.
1: I'm the Champion. Ich bin der Sieger. Tja. Und ich bin der ewige Verlierer.
2: Gestatten, dass ich mich vorstelle. Ich bin ein Melok. Und so wie ich bin, hast du mich erschaffen.
0: Julius schüttelte ungläubig den Kopf. Er selbst sollte dieses monströse Wesen, diesen Melok, erschaffen haben? Das wüsste er aber.
2: Wenn ein Mensch zu viel Angst hat, warum auch immer, dann werden wir größer und größer. Und manche von uns werden dann so groß, dass sie für ihren Besitzer sichtbar werden.
0: Julius konnte kaum glauben, was er da soeben gehört hatte. Sicher, er war nicht gerade der mutigste Typ, aber... Nein, der Melok hatte recht. Es gab so vieles, wovor er schreckliche Angst hatte. Hunde zum Beispiel... Die Nacht mit ihren Schattengespenstern und dass seine Eltern sich wieder wegen ihm streiten würden.
2: Also, jetzt, wo wir uns ein bisschen besser kennengelernt haben, wirst du dich unter meiner Anleitung einigen Mutproben unterziehen. Und sobald du sie erfolgreich absolviert hast, dann und nur dann, sitze ich irgendwann wieder nur noch als kleiner Vogel der Angst auf deiner Schulter.
3: 10-mal haben wir darüber gesprochen.
0: Aus dem Flur drangen jetzt undeutliche, aber heftige Wortfetzen in Julius' Zimmer.
3: Kann ich einfach nicht auf dich verlassen. So ein Quatsch.
0: Na klar, seine Mutter telefonierte mit seinem Vater, wegen morgen. Dieses Wochenende würde er ja wieder bei seinem Papa verbringen.
3: Du treibst mich in den Wahnsinn. Es ist immer dasselbe.
1: Bestimmt streiten sie jetzt wieder wegen mir.
0: Unwillkürlich zog Julius den Kopf ein. Dem Melok entging das nicht, wie auch. Und schwupps, schon wurde er wieder ein Stückchen größer.
2: So, damit wären wir bei der Mutprobe Nummer 1. Du gehst jetzt da raus und sagst deinen Eltern deine höchst selbstpersönliche Meinung.
1: Nein, da bekomme ich nur wieder Ärger. Und am Ende sind sie noch wütender. Und obendrein noch auf mich.
2: Pappalapapp, los jetzt!
0: Der Melok packte Julius am Arm, öffnete die Tür und schob ihn sanft in den Flur.
3: Dass du das immer alles zurechtlegst. Ich möchte darüber nicht mehr streiten. Oh, es ist immer das Gleiche mit...
4: Oh, Julius, ich dachte, du schläfst schon, mein Schneckchen.
1: Ich suche nur mein Mathebuch.
5: Und jetzt geht's weiter.
0: Schon wollte Julius wieder zurück in sein Zimmer huschen. Doch der Melok, der inzwischen noch größer geworden war, versperrte ihm den Weg und sah ihn drohend an. Da gab es kein Durchkommen. Also drehte Julius sich wieder um und ging zu seiner Mutter, die ihn überrascht ansah.
1: Okay. Gib mir mal das Telefon, Mama.
3: Moment mal, was?
1: Papa, ich finde es total schrecklich, dass ihr euch immer wegen mir anschreit. Wenn ihr damit nicht aufhört, ziehe ich zu Oma.
0: Mit diesen Worten drückte er seiner erstaunten Mutter das Telefon in die Hand. Sein Herz klopfte wie wild, doch er versuchte, sich nichts anmerken zu lassen.
1: Das meine ich ernst. Tut mir leid, Mama.
0: Julius verzog sich in sein Zimmer und machte die Tür hinter sich zu. War das gerade wirklich passiert? Erleichtert und auch ein bisschen stolz schaute er sich um. Der Melok, der dieses Mal ein gutes Stück geschrumpft war, hatte in der Zwischenzeit das Tagebuch hervorgekramt und aufgeschlagen.
2: Toll gemacht, Julius! Jetzt musst du unbedingt noch diese neueste Neuigkeit eintragen.
1: Au ja, reich mir mal das Heft rüber. Also, mal sehen. Melok kennengelernt. Toller Typ. Den Eltern die Meinung gegeigt. Und immer daran denken. Mein Vogel darf nicht noch größer werden. GGBV 16. 15.
0: Als seine Mutter wenige Minuten später nach ihm sah, war Julius bereits eingeschlafen. Einer seiner Arme schwebte in der Luft und für seine erstaunte Mutter sah es so aus, als ob er einen riesigen, unsichtbaren

0: Als am nächsten Morgen Julius Wecker klingelte, sprang er, im Gegensatz zu sonst, gleich aus dem Bett. Der Melok schnarchte noch.
1: Hey, aufstehen, Monsterchen! Na los, mach schon! Wir haben heute noch eine Menge vor!
0: Endlich stand der Melok auf und folgte Julius schlurfend in die Küche. Über Nacht war er noch kleiner geworden, weil Julius ja keine Angst mehr vor ihm hatte. Heute trug er ein leuchtend grünes T-Shirt mit der Aufschrift »Packen wir's an«. Julius' Mutter war gerade dabei, den Frühstücksbrei zuzubereiten.
2: Was ist denn das für ein Fraß? Sieht aus wie oberschleimiges Schweinefutter. Bäh! Und riecht auch so. Also echt mal jetzt. Bist du ein Ferkel oder ein Mensch?
1: Naja, ein Junge.
3: Was hast du gesagt, mein Engel?
1: Ach, nichts. Das heißt, doch, heute will ich mal was anderes frühstücken, Mama. Ich brauche eine Portion Extrakraft. Wir schreiben nämlich heute einen Mathe-Test.
3: Oh, davon hast du mir gar nichts erzählt. Musstest du denn gar nicht dafür lernen?
1: Mach dir keine Sorgen, Mama. In Mathe bin ich doch richtig gut.
0: Verwundert sah Julius' Mutter zu, wie ihr Sohn aufstand und sich zum ersten Mal selbstständig eine große Schüssel Müsli zubereitete. Er schnitt sogar Bananen und Äpfel hinein und dem Melok zuliebe dekorierte er das Ganze noch mit einer ordentlichen Portion Schokostreuseln. Julius balancierte die Riesenschüssel zum Küchentisch, setzte sich und begann zu essen. Der Melok leckte sich bei jedem Bissen, den Julius sich einverleibte, die Lippen. Logisch, sie gehörten ja zusammen. Und wenn Julius aß, so mampfte gewissermaßen auch der Melok. Es schien auf jeden Fall die richtige Kost zu sein, denn der Melok hörte auf zu schnaufen und auch seine Augen blickten klarer.
2: Bin ich froh, dass ich nicht schon wieder diesen Papp von gestern mitessen musste.
3: Warum lachst du?
0: Julius' Mutter setzte sich mit einer Tasse Kaffee neben ihn und starrte ihn neugierig an. Ihr Sohn benahm sich heute irgendwie anders. Er wirkte gar nicht mehr so still und bedrückt wie sonst vor der Schule. Und er war auffällig gut gelaunt, wo er doch eigentlich so ein Morgenmuffel war.
1: Ach, nur so, Mama. Einfach weil heute so ein sonniger Tag ist. Und weil ich froh bin, dass ich Papa gesagt habe, dass er nicht ständig Streit mit dir anfangen soll. Du darfst aber auch nicht immer gleich in die Luft gehen. Ich hab euch doch beide lieb.
3: Ach, lass dich mal drücken. Mein kluger, kluger Junge.
0: Der Melok stöhnte theatralisch und rollte mit den Augen, als Julius ihn über ihre Schulter hinweg anschaute. Dann befreite Julius sich aus der Umarmung seiner Mutter, schnappte sich seine Tasche, die im Flur bereit lag, und lief zur Wohnungstür.
1: Tschüss, bis Sonntag dann!
0: Und der Melok joggte natürlich hinter ihm her.

0: Gut gelaunt spazierten sie gemeinsam die Straße entlang Richtung Schule. Fast waren sie schon da. Nur noch weiter bis zum Zebrastreifen, dann die Straße überqueren, an der Feuerwache vorbei und dann noch bis zur nächsten Ecke. Aber der Melok hatte offenbar andere Pläne.
1: Hier entlang.
0: Plötzlich blieb der Melok ohne Vorwarnung stehen, zog an Julius' Arm und wollte ihn über die Straße in Richtung Park ziehen. Dabei übersah er beinahe ein Auto, das um die Ecke gerast kam. Blitzschnell zog Julius den Melok an seinem T-Shirt zurück. Gerade noch rechtzeitig.
1: Oh, danke, Kumpel. Oh, das war knapp. Ich wollte nur mal testen, ob du das mit der guten Angst noch drauf hast. Aber du erwartest bestimmt noch eine Verklärung von mir. Ich habe nämlich eine Überraschung für dich.
2: Erklärung heißt das. Doch was immer es ist, du musst wissen, ich mag keine Überraschung. Und dafür haben wir sowieso keine Zeit. Wir schreiben doch gleich den Mathe-Test, da darf ich nicht zu spät kommen.
1: Und deshalb habe ich mir erlaubt, heute Nacht eure Uhren eine halbe Stunde vorzustellen.
2: Hä, warum das denn?
1: Tja, mir ist aufgefallen, dass du eine Riesenangst vor Hunden hast. Und deshalb dachte ich, wir gehen heute mal zusammen ein bisschen Kläffer anschauen.
2: Warum hast du mir nichts davon gesagt? Und warum ausgerechnet heute? Ich fühle mich nicht so besonders.
1: Oh, papperlapapp.
0: Unbeirrt legte der Melok seine schwere Pranke auf Julius' Schulter und grinste ihn aufmunternd an.
1: Was du heute kannst besorgen, das verschiebe nicht auf übermorgen.

0: Julius und der Mehlock hatten inzwischen den Park erreicht, in dem um diese Uhrzeit viele Hundebesitzer ihre morgendlichen Runden drehten. Einige hatten ihre Tiere sogar von der Leine gelassen und mehrere Hunde tobten ausgelassen auf der Wiese herum. Hunde. Julius fing an zu schwitzen. Er konnte nicht mehr richtig atmen und zu allem Überfluss bekam er auch noch weiche Knie. Der Mehlock, der seufzend wieder etwas anschwoll, verpflanzte ihn sanft auf eine Parkbank.
1: Junge, Junge, Junge. Anscheinend haben deine Eltern dir zwar die Verkehrsregeln beigebracht, dafür aber völlig versäumt, dir etwas über Hunde zu erzählen. Wovor hast du denn so große Angst?
2: Na, wovor wohl? Dass die Hackfleisch aus mir machen.
0: Julius flüsterte, weil er auf keinen Fall die Aufmerksamkeit eines riesigen Königspudels erregen wollte, der mit seiner Besitzerin geradewegs auf ihre lauschige Parkbank zusteuerte.
1: Mensch, Hunde beißen doch nur, wenn sie sich bedroht fühlen. Und du wirkst, ehrlich gesagt, nicht besonders bedrohlich in deinem
3: »Hey Leute, eigentlich bin ich ja gar nicht da«,
1: Pullover. Und deshalb werde ich heute mit dir mein berühmt-berüchtigtes Fußbad-3-Stufen-Programm durchführen.
2: Hä? Denn bitte was?
1: Stufe 1 haben wir schon erfolgreich absolviert. Du hast doch schon mal ein Fußbad genommen.
2: Ja.
1: Also, Punkt 1 lautet Fußspitze eintauchen, sich ein bisschen verbrühen und womöglich Ötzi Auer schreien.
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9: Mit Alexander Kanja. Hallo zusammen. Weil er die Unwahrheit gesagt hatte, wird Berlins regierender Bürgermeister Kai Wegner nicht mehr als Spitzenkandidat für seine Partei, die CDU, antreten. Eigentlich wollte er im September erneut zum regierenden Bürgermeister gewählt werden. Stattdessen sagte er am Nachmittag:
10: Ja, ich habe kommunikative Fehler gemacht. Und ja, glauben Sie es mir, ich ärgere mich am meisten darüber. Und das war auch Mist. Und deswegen habe ich mich auch bei den Berlinerinnen und Berlinern entschuldigt. Aber meine Damen und Herren, wenn ich feststelle, dass ich mit den Themen, die entscheidend sind für die Menschen, nicht mehr durchdringe, dann muss es Konsequenzen.
9: Viele finden es nicht gut, wie er nach dem großen Stromausfall in Berlin im Winter reagiert hat. Er sagte, dass er ganz viel mit den wichtigen Menschen telefoniert hat, um sich zu kümmern. Jetzt kam aber heraus, dass er das nicht getan hat. Stattdessen ging er lieber Tennis spielen. Ein beliebtes Reiseziel ist auch Italien und von dort schicken Umweltschützer gute Nachrichten zu uns. Im Gardasee ist eine fast ausgestorbene Tierart wieder da, die italienische Flusskrabbe. Sie ist die einzige Süßwasserkrabbe dort. Das ist aus mehreren Gründen gut. Zum einen sind nicht nur einzelne Tiere, sondern gleich eine große Population gesichtet worden. Zum anderen zeigt es, dass die Wasserqualität des Gardasees sehr gut ist und die Krabbe verspeist auch noch die Zebramuschel. Die breitet sich dort schon seit einiger Zeit rasant aus. Diese Maus hat Superkräfte. In einem Gebirge zwischen Argentinien und Chile haben Forscher in fast 7000 Metern Höhe eine Mausart entdeckt. Die Andenblattohrmaus. Sie ist das am höchsten lebende Säugetier der Welt. Die Bedingungen dort oben sind absolut lebensfeindlich. Große Kälte und kaum Sauerstoff machen das Überleben zu einer Herausforderung. Eine Maus mit Superkräften eben. Soweit die Meldungen und die Radio Teddy Nachrichten zum Nachhören jederzeit in der Radio Teddy App.

0: An diesem Wochenende ist viel Geduld gefragt. Die Sommerreisewelle ist in vollem Gange. Dazu kommen einige kurzfristige Sperrungen von Autobahnabschnitten. Darunter die A1 Osnabrück Richtung Bremen in Höhe Osnabrück Nord. Und die A4 Herlen-Aachen-Köln in beiden Richtungen zwischen Kreuzkerpen und Kreuzköln West. Weiterhin eine gute Fahrt. 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
1: Z. Es wird warm dieses Wochenende. Hier eine kleine Abkühlung. Bei maximal 32 Grad und strahlendem Sonnenschein genießt ihr heute am besten jede Menge Eiscreme. Morgen ähnliches Wetter. Ein paar Wolken sind auch mit dabei, die uns Schatten spenden.
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1: Hallöchen, Isa hier für euch am Start am Samstag früh. Ich wünsche euch erstmal einen schönen guten Morgen. Und bevor wir gleich zusammen die Zähne putzen, will ich testen, ob ihr auch wirklich schon aufgestanden seid. 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
1: Den Zahnputz-Hit heute früh, den singt uns die Frau, die diese Woche geheiratet hat, in New York im Madison Square Garden, die liebe Taylor Swift mit Opalite. Also macht nochmal ordentlich Zahnpasta auf die Zahnbürste, eure 3 Minuten putzen, die starten jetzt.

0: Und fertig. Eure Zähne sind sauber und ihr könnt in diesen tollen Tag starten.
1: Fertig.
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0: Guten Morgen, es läuft Radio Teddy am Samstag früh. Schön, dass ihr mit am Start seid. Gleich habe ich einen richtig coolen Chartsong zum Wachwerden. Mr. Know-It-All von Teddy Swims. Vorher...
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0: Früh aufstehen lohnt sich hier bei Radio Teddy, auch am Wochenende. Zeigt uns, dass ihr wirklich aufgestanden seid und werdet Radio Teddy Wochenend-Frühaufsteher. Mit ein bisschen Glück gewinnt ihr ein Ticket für die ganze Familie für das Bade- und Saunaparadies Maya Mare in Halle an der Saale. Dort taucht ihr ein in eine mexikanische Indoor-Erlebniswelt mit riesiger Flusslandschaft zum Schwimmen. 0331 7 und 6 mal die 2, die Mitmachregeln auf radioteddy.de. Und wir gehen gemeinsam an die Leitung 1. Hallöchen.
2: Okay. Hallo.
0: Hallo, wer ist da?
2: Der Noah.
0: Hallo Noah. Bist du alleine oder sind deine Eltern auch in der Nähe?
2: Meine Oma.
0: Dann auch guten Morgen an die Oma. Und wo wohnt ihr?
2: In Potsdam.
0: In Potsdam. Und gehst du auch schon zur Schule?
2: Nein.
0: Wann wirst du eingeschult?
2: In 6 Wochen.
0: Oha, okay. Dann drücke ich dir dafür schon mal die Daumen. Und du möchtest auch mein Frühaufsteher für heute werden, richtig?
2: Ja.
0: Ja, dann beweis mir doch mal, dass du wirklich aufgestanden bist und ruf hoch die Hände Wochenende.
2: Hoch die Hände Wochenende.
0: Ja, herzlichen Glückwunsch. Du gewinnst ein Ticket für die ganze Familie für das Bade- und Saunaparadies Maya Mare in Halle an der Saale.
2: Ja.
0: Sehr schön. Und wen nimmst du mit? Deine Oma?
2: Ja.
0: Ja, supi.
2: Und Onkel Jürgen und meine ganze Familie.
0: Oh, wie schön. Ich wünsche euch ganz, ganz viel Spaß dort. Und die nächste Gewinnchance, die gibt's schon nächstes Wochenende hier bei Radio Teddy. Jetzt gibt's erstmal coole Chartmusik für euren entspannten Samstag früh. Mr. Know-It-All von Teddy Swims.

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Guten Morgen, Radio Teddy läuft am Samstag früh mit mir, Isa. Schön, dass ihr wach seid und hier schon mit am Start seid. Viele von euch, liebe Kids, haben ja diese Woche Zeugnisse bekommen. In welchem Land die Note 6 die beste Note ist, das erfahrt ihr gleich in 6 Minuten im Radio Teddy nachgefragt. Denn Radio Teddy macht Spaß, macht schlau. Und jetzt für euren entspannten Samstagmorgen Changes von Nico Santos und Clock Clock.

0: Guten Morgen, Radio Teddy läuft. Gleich gibt's ein Update vom BTS-Konzert in München. Ja, gleich zweimal performen die Jungs dort dieses Wochenende. Und meine Kollegin Luisa ist mit am Start. Jetzt gibt's erstmal spannendes Angeberwissen.
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2: Mit Nils, hallo. In dieser Woche gab's für die Schulkinder in Berlin, Brandenburg, Hamburg und Mecklenburg-Vorpommern Zeugnisse. Die meisten haben sie nun schon, in den anderen Bundesländern ist es dann auch bald soweit. Dann gibt es Noten von 1 sehr gut bis 6 ungenügend. Zeugnisnoten sind auf der Welt aber ganz verschieden. Wenn die Kinder in der Schweiz zum Beispiel mit lauter Fünfen und Sechsen auf dem Zeugnis nach Hause kommen, da ist die Freude bei den Eltern richtig groß. Denn in der Schweiz wird genau andersrum benotet. Die 6 bedeutet da sehr gut, eine 1 bedeutet sehr schlecht. Und das ist nicht nur in der Schweiz so. Alle Länder haben ihre eigene Art, Noten zu vergeben und die sind ziemlich unterschiedlich. In Dänemark zum Beispiel ist die 12 die beste Note, ausgezeichnet. Die 0 ist unzureichend. Aber es geht dort noch schlechter. Eine minus 3 bedeutet in Dänemark inakzeptabel. In den USA stehen Buchstaben im Zeugnis. Auf die Bestnote A folgen B, C und D und dann nicht das E, sondern das F. Das F steht für Fail, also für nicht geschafft. In Finnland gibt es 7 Noten, wobei eine 4 die schlechteste und die 10 die beste Note ist. In Frankreich gibt es gleich 20 Noten. Eine 0 ist dabei ganz schlecht. Mit 10 hat man immerhin bestanden und eine 20 ist super gut. Die soll es wirklich nur sehr selten geben. Auch schon eine 16 oder 17 gelten als sehr gut. Also, in Sachen Noten ist überall alles anders.
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12: 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An diesem Wochenende ist viel Geduld gefragt. Die Sommerreisewelle ist in vollem Gange. Dazu kommen einige kurzfristige Sperrungen von Autobahnabschnitten. Darunter die A1 Osnabrück Richtung Bremen in Höhe Osnabrück Nord. Und die A4 Herlen-Aachen-Köln in beiden Richtungen zwischen Kreuz Kerpen und Kreuz Köln West. Weiterhin eine gute Fahrt.
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15: Es wird warm dieses Wochenende. Hier eine kleine Abkühlung. Bei maximal 32 Grad und strahlendem Sonnenschein genießt ihr heute am besten jede Menge Eiscreme. Morgen ähnliches Wetter, ein paar Wolken sind auch mit dabei, die uns Schatten spenden.
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15: Guten Morgen, Isa hier für euch am Samstag früh. Liebe Grüße an alle Familien, die gerade so langsam aufstehen und von diesem schönen Sonnenschein heute geweckt werden. In 10 Minuten habe ich eine Idee, was euer neues Sommerhobby werden könnte, liebe Kids. Vorher putzen wir die Zähne zusammen.
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15: Und mit uns putzt heute früh die Nele, 9 Jahre alt, aus Würzburg in Bayern. Und liebe Nele, mit wem putzt du gerne die Zähne zusammen?
16: Ich putze manchmal alleine und morgens ist manchmal noch meine Schwester dabei.
15: Ach cool, und heute ist auch der liebe Michael Schulte dabei mit 5 AM, denn das ist unser Zahnputz-Hit für heute früh. Er geht 3 Minuten lang und so lange bitte auch putzen. Los geht's. 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

0: Und das waren die 3 Minuten Zähneputzen. Eure Zähne sind sauber und ihr startet in diesen sonnigen Samstag.
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0: Guten Morgen, es läuft Radio Teddy am Samstag früh. Liebe Grüße an alle Familien, die gerade noch ein bisschen im Bett rumliegen und einen entspannten Morgen genießen. Gleich habe ich den perfekten Chartsong dafür für euch am Start. Harry Styles mit American Girls. Vorher testen wir hier mal ein neues Hobby aus.
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3: Jetzt holt ihr euch, liebe Familien, neue Inspiration. Fürs neue Hobby eurer Kids. Wie wär's mal mit einem neuen Sportverein, einem Tanzverein, einem Fußballverein? Ja. Wir stellen euren Verein nämlich hier ins Rampenlicht beim Radio Teddy Verein der Woche.
4: Sophie spielt Handball beim LSV Lichtenrade.
5: Es macht sehr viel Spaß. Unsere Trainer bauen da sehr viel Spielerisches mit ein. Wir haben fast jedes Wochenende Turniere und da kann man quasi sein Talent nochmal herausholen.
4: Und was findet die Mama Thalet so toll an dem Verein?
6: Wir sind wahnsinnig in der Nachwuchsförderung mit drin. Jeder darf wirklich jedes Turnier aufs Feld, alle Positionen ausprobieren, ob Tor, ob Mittelfeld. Wir sind wirklich super engagiert und ziehen in ihrem eigenen Verein aus den Jugenden Trainer halt heran. Ne? Das ist eigentlich wirklich ein Familienherzverein. Richtig toll.
3: Das ist ja klasse. Und habt ihr irgendwie einen Schlachtruf bei euch oder wie beginnen eure Spiele?
5: Bei uns sagt immer einer LSV und die anderen alle macht Radau.
3: Dann können wir dir sagen, liebe Sophie, dein Verein ist der Radio Teddy Verein der Woche. Herzlichen Glückwunsch.
6: Ja, cool, danke schön.
3: Das ist der Handballverein LSV Lichtenrade. Und jetzt, ihr werdet auch Radio Teddy Verein der Woche auf radioteddy.de und schaut natürlich auch mal bei @paulberger.club vorbei. Da habt ihr dann sogar die Chance, dass euer Verein gesponsert wird.
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0: Und jetzt, wie versprochen, Harry Styles mit American Girls für euren entspannten, sonnigen Samstagmorgen.

Guten Morgen, Radio Teddy läuft am Samstag früh mit mir, Isa. Und Spanien ist einfach im Halbfinale der WM. Welche Teams noch um einen Platz im Halbfinale kämpfen, das hört ihr um 8 in den Radio Teddy Nachrichten. Vorher Chartmusik für einen schönen sonnigen Samstagmorgen. Alle Farben mit Baby Goodbye. 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

0: Radio Teddy läuft am Samstag früh mit mir, Isa. Schön, dass ihr so früh schon mit am Start seid. Heute Abend ist es endlich soweit. Die größte K-Pop-Band der Welt tritt auf in München und meine Kollegin Luisa ist mit am Start.
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0: Ganz ohne nerviges Anstehen, ohne die ganzen Menschenmassen, Radio Teddy nimmt euch mit zum BTS-Konzert. Liebe Luisa, was geht denn so ab in München?
1: Wir sind mitten in der Münchner Innenstadt. Die BTS-Fans sind hier versammelt und vor mir steht Lilly. Und Lilly, du hast eine ganz besondere Beziehung zu BTS.
5: Ja, also tatsächlich bin ich schon seit 6 oder 7 Jahren BTS-Fan und ich habe BTS in einer sehr schwierigen Zeit gefunden und im Prinzip hat sich dadurch eine ganz neue Tür eröffnet. Es ist wie ein zweites Zuhause für mich geworden. Ich habe dadurch sehr viele Menschen kennengelernt, die sehr wertvoll für mich mittlerweile sind. Ich bin ganz viel gereist und bin im Prinzip der Mensch, der ich jetzt bin, durch BTS geworden.
0: Ach, mega schön. Also ihr seht, BTS verbindet Menschen miteinander. Und deswegen hören wir doch jetzt hier mal rein in einen BTS-Song. BTS und Love mit Make It Right. Jetzt hier bei Radio Teddy.

0: Das war der Radio Teddy BTS Song der Stunde. BTS und Love mit Make It Right. Für noch mehr BTS-Stimmung klickt euch doch rein in unseren Radio Teddy BTS Webchannel auf radioteddy.de. Gleich geht's hier weiter mit richtig cooler Chartmusik, Filmmusik sogar. Taylor Swift mit I Knew It, I Knew You gleich.
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3: Mit Angie, Hallöchen. Sommer, Sonne, Badespaß. Zwei der schönsten Badeseen Deutschlands findet ihr hier bei uns in Berlin und Brandenburg. Ein Stückchen Ostsee gibt's zum Beispiel am Berliner Wannsee. Die blau-weiß gestreiften Strandkörbe und der feine Strandsand von der Ostsee geben euch das Gefühl, am Meer zu sein. Der Strand geht übrigens ganz flach ins Wasser über, also perfekt für alle kleinen Wasserfreunde, die schwimmen lernen möchten. Zu einem kleinen Urlaub vor der Berliner Haustür lädt der zweitgrößte See Brandenburgs ein, der Scharmützelsee. Im Wasser könnt ihr super planschen und entlang des Ufers mit der ganzen Familie wandern gehen. Noch mehr Tipps für Kids für euch zum Nachhören bei Radio Teddy Plus.
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5: Trinkwasser aus der Leitung ist ein echter Klimaretter und schont unseren Geldbeutel. 1000 Liter kosten gerade mal 2 Euro. Das sind weniger als 0,2 Cent pro Liter. Im Vergleich dazu spart ihr nicht nur ordentlich Plastik, sondern auch Energie für Produktion und Transport. Und mal ehrlich, wer freut sich nicht, wenn das lästige Flaschenschleppen wegfällt? Leitungswasser ist übrigens in Deutschland top geprüft. Frischer, günstiger und nachhaltiger geht's kaum.
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1: 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Und jetzt, damit ihr Bescheid wisst und mitreden könnt, hier sind die Radio Teddy Nachrichten.
4: Mit Alexander Kanja. Hallo zusammen.
9: Weil er die Unwahrheit gesagt hatte, wird Berlins regierender Bürgermeister Kai Wegner nicht mehr als Spitzenkandidat für seine Partei, die CDU, antreten. Eigentlich wollte er im September erneut zum regierenden Bürgermeister gewählt werden. Stattdessen sagte er am Nachmittag:
20: Ja, ich habe kommunikative Fehler gemacht. Und ja, glauben Sie es mir, ich ärgere mich am meisten darüber. Und das war auch Mist. Und deswegen habe ich mich auch bei den Berlinerinnen und Berlinern entschuldigt. Aber meine Damen und Herren, wenn ich feststelle, dass ich mit den Themen, die entscheidend sind für die Menschen, nicht mehr durchdringe, dann muss es Konsequenzen.
9: Viele finden es nicht gut, wie er nach dem großen Stromausfall in Berlin im Winter reagiert hat. Er sagte, dass er ganz viel mit den wichtigen Menschen telefoniert hat, um sich zu kümmern. Jetzt kam aber heraus, dass er das nicht getan hat. Stattdessen ging er lieber Tennis spielen. Ein beliebtes Reiseziel ist auch Italien und von dort schicken Umweltschützer gute Nachrichten zu uns. Im Gardasee ist eine fast ausgestorbene Tierart wieder da. Die italienische Flusskrabbe. Sie ist die einzige Süßwasserkrabbe dort. Das ist aus mehreren Gründen gut. Zum einen sind nicht nur einzelne Tiere, sondern gleich eine große Population gesichtet worden. Zum anderen zeigt es, dass die Wasserqualität des Gardasees sehr gut ist. Und die Krabbe verspeist auch noch die Zebramuschel. Die breitet sich dort schon seit einiger Zeit rasant aus. Diese Maus hat Superkräfte. In einem Gebirge zwischen Argentinien und Chile haben Forscher in fast 7000 Metern Höhe eine Mausart entdeckt. Die Andenblattohrmaus. Sie ist das am höchsten lebende Säugetier der Welt. Die Bedingungen dort oben sind absolut lebensfeindlich. Große Kälte und kaum Sauerstoff machen das Überleben zu einer Herausforderung. Eine Maus mit Superkräften eben. Soweit die Meldungen und die Radio Teddy Nachrichten zum Nachhören jederzeit in der Radio Teddy App.
21: An diesem Wochenende ist viel Geduld gefragt. Die Sommerreisewelle ist in vollem Gange. Dazu kommen einige kurzfristige Sperrungen von Autobahnabschnitten. Darunter die A1 Osnabrück Richtung Bremen in Höhe Osnabrück Nord. Und die A4 Herlen-Aachen-Köln in beiden Richtungen zwischen Kreuzkerpen und Kreuzköln West. Weiterhin eine gute Fahrt.
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0: Es wird warm dieses Wochenende. Hier eine kleine Abkühlung. Bei maximal 32 Grad und strahlendem Sonnenschein genießt ihr heute am besten jede Menge Eiscreme. Morgen ähnliches Wetter, ein paar Wolken sind auch mit dabei, die uns Schatten spenden.
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0: Hallöchen, ihr Lieben. Isa hier für euch am Start. Liebe Grüße an alle Familien, die gerade so langsam wach werden und aufstehen. Und es wird direkt richtig aufregend, denn wir sind mittendrin im großen Radio Teddy BTS Wochenende. Ja, denn die erfolgreichste K-Pop-Band der Welt tritt dieses Wochenende gleich zweimal in München auf. Und wir bringen die K-Pop-Stimmung auch zu euch nach Hause. Beantwortet die BTS-Frage richtig und gewinnt mit etwas Glück einen 100-Euro-Gutschein für Nole, der K-Pop-Shop für Alben, Lightsticks und Merch direkt aus Deutschland. Und hier kommt eure BTS-Frage. Was bedeutet eigentlich die Abkürzung BTS? Ja, wenn ihr es wisst, ruft mich an 0331 7 und 6 mal die 2, die Mitmachregeln auf radioteddy.de 0331 7 und 6 mal die 2. Während ihr also darüber nachdenkt, gibt's hier coole Hits für Eltern und Kids, Frank und seine Freunde mit Sonne auf Laut 67 und jetzt Taylor Swift mit I Knew It, I Knew You.
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Samstag früh mit Radio Teddy. Hallo, schön, dass ihr eingeschaltet habt. In 15 Minuten erfahren wir, wieso eigentlich keine schönen Blumen auf dem Fußballplatz wachsen. Ja, es wäre doch mal schön, wenn gekickt werden würde zwischen so ein paar Rosen und Sonnenblumen und so vorher. Und wir sind mittendrin im großen Radio Teddy BTS-Wochenende. Ja, die erfolgreichste K-Pop-Band der Welt tritt dieses Wochenende gleich zweimal in München auf. Und wir bringen die K-Pop-Stimmung auch zu euch nach Hause. Beantwortet die BTS-Frage richtig und gewinnt mit etwas Glück einen 100-Euro-Gutschein für Nole, der K-Pop-Shop für Alben, Lightsticks und Merch direkt aus Deutschland. 0331 7 und 6 mal die 2, die Mitmachregeln auf radioteddy.de. Hallöchen, wer hat's mir in Studio?

0: Naja, so halb.
1: So halb. Dann kommt hier nochmal deine Frage. Was bedeutet die Abkürzung BTS?
0: Bangtan-Sonyeon. Ich kann es nicht aussprechen.
1: Du kannst mir auch auf Deutsch oder Englisch sagen.
0: Kugelsichere Partner.
1: Genau, ja. Bangtan Boys hätte ich auch gelten lassen. Herzlichen Glückwunsch. Ihr gewinnt einen 100-Euro-Gutschein für den K-Pop-Shop Nole.
0: Dankeschön. Ach, du wirst dich freuen.
1: Dann wünsche ich euch viel Spaß damit. Die nächste Gewinnchance, die gibt's schon um 10 Uhr hier bei Radio Teddy. Und passend dazu hören wir doch jetzt mal rein. Hier ist BTS mit Swim.

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0: Guten Morgen, Radio Teddy läuft am Samstag früh. Liebe Grüße an alle Familien, die gerade schon langsam den Frühstückstisch zusammendecken. Da darf natürlich auch eine Sache nicht fehlen.
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0: Genau, ein großes Glas Wasser, denn dieses Wochenende wird's wieder sehr, sehr heiß überall in Deutschland. Das heißt, trinken ist sehr, sehr wichtig für uns. Übrigens brauchen auch Faultiere Wasser, ja, aber nur relativ wenig, besonders im Vergleich zu Menschen. Sie trinken etwa nur 1 Liter Wasser pro Woche und dafür lecken sie Regentropfen von Blättern oder manchmal finden sie auch Wasser in Baumhöhlen. Ja, das ist für uns ja ein bisschen leichter. Einfach ein großes Wasserglas dazustellen und ja, so läuft's.
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0: Jetzt gibt's hier erstmal spannendes Fußballwissen bei Radio Teddy.
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3: Mit Nils, hallo. Till wundert sich, warum auf dem Fußballrasen im Stadion überhaupt keine Blumen wachsen, anders als auf den Wiesen vor seiner Haustür. Warum ist das so? Das liegt daran, Till, dass die Rasenflächen in den Stadien aus ganz besonderen Rasensamen gezüchtet werden. Überhaupt nicht vergleichbar mit dem Rasen in eurem Garten. So ein Rasenplatz, auf dem Fußball gespielt wird, muss ja richtig viel aushalten, weil da so viel gerannt, gelaufen und gegrätscht wird. Das Gras muss darum besonders dicht und robust sein. Für Unkraut oder Blümchen ist da kein Platz mehr. Einfach, weil der Fußballrasen mit ganz viel Aufwand gehegt und gepflegt wird. Regelmäßig wird er gemäht, gedüngt und natürlich auch bewässert. Das sind alles wichtige Voraussetzungen, damit so ein Fußballrasen richtig gut bespielbar ist und er lange hält. In moderneren Stadien ist das Spielfeld außerdem leicht gewölbt. Einfach, damit das Regenwasser besser ablaufen kann. Weit unter der Grasnarbe liegen sogar richtige Wasserablaufrohre. Und die meisten großen Fußballarenen, die haben sogar oft eine Heizung unter dem Rasen. Darum können die Fußballprofis auch im dichtesten Schneetreiben noch richtig gut Fußball spielen.
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23: 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An diesem Wochenende ist viel Geduld gefragt. Die Sommerreisewelle ist in vollem Gange. Dazu kommen einige kurzfristige Sperrungen von Autobahnabschnitten. Darunter die A1 Osnabrück Richtung Bremen in Höhe Osnabrück Nord. Und die A4 Herlen-Aachen-Köln in beiden Richtungen zwischen Kreuzkerpen und Kreuzköln-West. Weiterhin eine gute Fahrt.
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0: Es wird warm dieses Wochenende. Hier eine kleine Abkühlung. Bei maximal 32 Grad und strahlendem Sonnenschein genießt ihr heute am besten jede Menge Eiscreme. Morgen ähnliches Wetter, ein paar Wolken sind auch mit dabei, die uns Schatten spenden.
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0: Guten Morgen, ihr Lieben. Isa hier für euch am Start am Samstag früh. Liebe Grüße an den Familienfrühstückstisch. Ich wünsche euch einen guten Appetit. In 20 Minuten habe ich einen richtig sommerlichen BTS-Song für uns am Start. Und meine liebe Kollegin Luisa aus dem Radio Teddy-Team nimmt uns mit an München, nach München natürlich. Denn dort tritt die größte K-Pop-Band der Welt, BTS, einfach zweimal dieses Wochenende auf. Ja, mehr dazu in 20 Minuten. Vorher gibt's coole Hits für Eltern und Kids. Gelato von Nevio Passaro und jetzt den Chartsong Stay von Leonie und Callum Scott.

Ich würde sagen, ein leckeres Eis dürft ihr euch heute auch gönnen bei diesen Temperaturen. Radio Teddy läuft, schön, dass ihr mit am Start seid am Samstag früh. Viele von euch sind diese Woche in die Ferien gestartet. Juhu! Das heißt, es geht Richtung Familienurlaub. Wie ihr im Urlaub neue Freunde finden könnt, das erfahrt ihr in 20 Minuten in den Radio Teddy Tipps für Kids. Vorher gibt's coole Chartmusik. Musik von der Frau, die diese Woche geheiratet hat. Nochmal herzlichen Glückwunsch an Taylor Swift. Hier ist sie jetzt mit The Fate of Ophelia.

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Guten Morgen, Radio Teddy läuft. Liebe Grüße an den Familienfrühstückstisch, an dem bestimmt auch schon die neuesten Fußballergebnisse diskutiert werden. Mehr dazu erfahrt ihr um 9 in den Radio Teddy Nachrichten. Vorher gibt's coole Chartmusik. Lady Gaga verzaubert uns mit ihrem Hitsong Abracadabra hier bei Radio Teddy.

0: Hallöchen, Radio Teddy läuft am Samstag früh. Ich wünsche euch allen einen entspannten Samstagmorgen. Gleich erfahrt ihr, wie ihr im Sommerurlaub neue Freunde finden könnt. Vorher nehme ich euch mit aufs größte Konzert des Jahres.
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0: Heute Abend ist es soweit, die größte K-Pop-Band der Welt, BTS, tritt in München auf. Und meine Kollegin Luisa, die ist da mal hingefahren und die nimmt uns alle mit aufs Konzert. Ja, ganz ohne nerviges Anstehen, ohne nervige Warterei vom Klo oder davor. Luisa, was geht denn so ab in München?
5: Und hier bei mir ist BTS-Fan Olivia. Und Olivia, du hast gerade so ein bisschen schon über die Vorbereitung aufs Konzert gesprochen. Und hast du auch ein bisschen was vor dir hergeschoben?
6: Ja, ganz am Anfang, als die Tour angekündigt war, habe ich gleich ein Hotel gebucht und dann, als die Tickets ich bekommen habe, dann auch den Flug. Und dann habe ich es vor mir hergeschoben tatsächlich, weil es war auch einmal unheimlich überwältigend. 75.000 Leute und wenn man vorher nur auf kleine Konzerte war, da ist man eben so, oh Gott, was muss ich noch alles mitnehmen? Und es war super nervös.
0: Wow, also 75.000 Leute, das kann man sich fast gar nicht vorstellen. So, so viele Menschen und auch ihr alle vom Radio. Euch nehme ich jetzt auch mit auf ein kleines BTS-Konzert. Ganz entspannt von zu Hause aus, vom Sofa auf, vom Frühstückstisch aus. Ein sommerlicher BTS-Song, Dynamite, jetzt.

0: Der Radio Teddy BTS Hit der Stunde Dynamite. 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
4: Hallöchen.
3: Egal ob am See zu Hause, beim Campingurlaub am Meer oder am Strand in einem fernen Land. Neue Freunde könnt ihr überall auf der Welt kennenlernen. Und mit diesen Tipps klappt es kinderleicht. Nummer 1. Spielsachen teilen. Zusammenspielen macht nämlich doppelt so viel Spaß. Nummer 2. Ein Spiel anfangen, das jeder kennt. Zum Beispiel fangen oder verstecken. Und Nummer 3. Der Mama-Papa-Joker. Wenn ihr euch nicht traut, andere Kinder anzusprechen, kein Problem. Fragt Mama oder Papa, ob sie euch dabei helfen. Stellt euer Kind kurz vor und dann läuft der Rest fast wie von selbst. Das war's. Viel Spaß!
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5: Mit Alexander Kanja. Hallo zusammen. Weil er die Unwahrheit gesagt hatte, wird Berlins regierender Bürgermeister Kai Wegner nicht mehr als Spitzenkandidat für seine Partei, die CDU, antreten. Eigentlich wollte er im September erneut zum regierenden Bürgermeister gewählt werden. Stattdessen sagte er am Nachmittag:
6: Ja, ich habe kommunikative Fehler gemacht. Und ja, glauben Sie es mir, ich ärgere mich am meisten darüber. Und das war auch Mist. Und deswegen habe ich mich auch bei den Berlinerinnen und Berlinern entschuldigt. Aber meine Damen und Herren, wenn ich feststelle, dass ich mit den Themen, die entscheidend sind für die Menschen, nicht mehr durchdringe, dann muss es Konsequenzen.
5: Viele finden es nicht gut, wie er nach dem großen Stromausfall in Berlin im Winter reagiert hat. Er sagte, dass er ganz viel mit den wichtigen Menschen telefoniert hat, um sich zu kümmern. Jetzt kam aber heraus, dass er das nicht getan hat. Stattdessen ging er lieber Tennis spielen. Die Reisewelle rollt. In fast allen Bundesländern sind Ferien und viele Familien brechen jetzt auf in den Sommerurlaub. Der ADAC warnt vor vollen Straßen, Bahnhöfen und Flughäfen. Rechtzeitig losfahren und Ruhe bewahren, damit alle entspannt ankommen. Weitere Reisetipps für eine längere Fahrt hat Fabian Fehrmann vom ADAC.
11: Man sollte gerade, wenn man in warme Regionen fährt, mit hoher Sonneneinstrahlung auf jeden Fall einen Sonnenschutz fürs Auto einpacken. Übrigens idealerweise eine Halbgarage, die man wie so eine Mütze über das Auto drüber ziehen kann, weil die hält am effektivsten die Hitze weg. Und was man auch mal schauen kann, das Handschuhfach. Das ist bei vielen Autos auch gekühlt. Wenn man die Klimaanlage anhat, kommt auch da kalte Luft rein. Da kann man mal ein paar Wasserflaschen drinstehen haben. Und dann, ja, natürlich für Kinder möglichst Spielsachen, ein bisschen was, was die Fahrzeit überbrücken lässt, und regelmäßig Pausen ist auch wichtig.
5: Um Staus zu vermeiden, ist es am besten, entweder früh morgens oder später am Abend loszufahren. Diese Maus hat Superkräfte. In einem Gebirge zwischen Argentinien und Chile haben Forscher in fast 7000 Metern Höhe eine Mausart entdeckt. Die Andenblattohrmaus. Sie ist das am höchsten lebende Säugetier der Welt. Die Bedingungen dort oben sind absolut lebensfeindlich. Große Kälte und kaum Sauerstoff machen das Überleben zu einer Herausforderung. Eine Maus mit Superkräften eben. Soweit die Meldungen und die Radio-Teddy-Nachrichten zum Nachhören jederzeit in der Radio-Teddy-App und überall, wo es Podcasts gibt.
22: An diesem Wochenende ist viel Geduld gefragt. Die Sommerreisewelle ist in vollem Gange. Dazu kommen einige kurzfristige Sperrungen von Autobahnabschnitten. Darunter die A1 Osnabrück Richtung Bremen in Höhe Osnabrück-Nord. Und die A4 Herlen-Aachen-Köln in beiden Richtungen zwischen Kreuzkerpen und Kreuzköln-West. Weiterhin eine gute Fahrt.
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28: Es wird warm dieses Wochenende. Hier eine kleine Abkühlung. Bei maximal 32 Grad und strahlendem Sonnenschein genießt ihr heute am besten jede Menge Eiscreme. Morgen ähnliches Wetter, ein paar Wolken sind auch mit dabei, die uns Schatten spenden.
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29: Einen wunderschönen Samstag. Recht angenehm jetzt am Morgen noch, aber es wird heiß. Ventilator, Klimaanlage oder doch ein Becken voller Wasser. Was kühlt uns gerade jetzt im Sommer am besten ab? Richtig, unter anderem der dunkle und kühle Kinosaal. Da schicken wir euch jedes Wochenende hin. Jeden Samstag um 9.10 Uhr beantwortet ihr die Filmgeheimnisfrage der Woche und gewinnt somit etwas Glück. 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Die kleinen Minions, die kommen ganz groß raus und erobern Hollywood. Und dabei lassen sie ganz aus Versehen Monster auf die Menschheit los. Was für ein Chaos. 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Vorher Lieblingsmusik.

0: Radio Teddy am Samstagmorgen. Guten Morgen und gleich geht's weiter mit Lieblingsmusik.
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0: So viele von euch kennen die neuesten Filme, sind richtige Filmprofis. Und jeden Samstag prüfen wir euer Filmwissen. Beantwortet dafür die Filmgeheimnisfrage der Woche und gewinnt mit etwas Glück euer Familienticket für den Film Minions und Monster, einlösbar in den drei Berliner Kinos Movimento, Zentral und Toni. Dazu Snacks und Getränke. Die heutige Frage hat auch was mit den Minions zu tun. Papa Maxim aus Berlin hat sich angemeldet für seine Familie auf radioteddy.de.
2: Ja, genau.
0: Dann aufgepasst, welche Farbe hat die Latzhose, die die Minions tragen? A, rot oder B, blau?
2: Blau.
0: Und diese Antwort ist richtig. Herzlichen Glückwunsch, für deine Familie geht's ins Kino.
2: Perfekt, danke.
0: Da ist es schön kühl bei der Hitze, gut auszuhalten.
2: Das hoffe ich. Und die Kinder sind große Fans von Minions. Wir waren auch beim letzten Film dabei, auch im Kino. Und da freut man sich als Elternteil und als Familie bestimmt auch.
0: Ja, und da wird auch so viel gelacht. Also das Ticket ist auch einlösbar in den drei Berliner Kinos, Movimento, Zentral und Toni.
2: Perfekt. Danke sehr.
0: Sehr gerne. Wir schicken die nächste Familie ins Kino, die Radio Teddy Filmfüchse. Nächsten Samstag habe ich die nächste Filmgeheimnisfrage für euch. Meldet euch jetzt schon an auf radioteddy.de. Und jetzt Lieblingsmusik. 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

Guten Morgen, Radio Teddy läuft am Samstag früh. Liebe Grüße an den Familienfrühstückstisch. Viele von euch sind diese Woche in die Ferien gestartet. In 10 Minuten klären wir auf, was ist eigentlich der Unterschied zwischen Ferien und Urlaub? Ja, im Radio Teddy nachgefragt, denn Radio Teddy macht Spaß, macht schlau. Vorher hüpfen wir durch diesen Sommer zusammen mit Simon Sagt und Trampolin.

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Guten Morgen, Radio Teddy läuft am Samstag früh. Liebe Grüße an den Familienfrühstückstisch. Ich wünsche euch einen guten Appetit. In 30 Minuten hören wir, was gerade so in München abgeht. Da spielt nämlich die größte K-Pop-Band der Welt, BTS, dieses Wochenende gleich 2 Konzerte. Und Luisa aus dem Radio Teddy-Team, die ist da am Start und berichtet uns, was da so abgeht. Vorher Chartmusik, Back to You von Lost Frequencies.

0: Guten Morgen, Radio Teddy läuft am Samstag früh. Schön, dass ihr am Start seid. Gleich geht's weiter mit richtig cooler Chartmusik. Fever Dream von Alex Warren gibt's gleich. Und jetzt erstmal spannendes Ferien- bzw. Urlaubswissen.
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2: Mit Nils, hallo. Einige von euch sind ja schon in den Sommerferien. Für die meisten anderen geht's auch bald los. Und auch einige Eltern nehmen sich da Urlaub. Aber Moment, Ferien und Urlaub, gibt's da eigentlich einen Unterschied? Das fragt Camilla. Ja, den gibt es. Ferien bedeutet freie Zeit, also die Zeit, wenn die Schule zu ist oder wenn eine Fabrik in den Sommermonaten komplett geschlossen ist und alle Arbeiter frei haben. Urlaub ist dagegen die freie Zeit, die sich ein Angestellter oder Arbeitnehmer für sich selbst nimmt, während die Kollegen ganz normal weiterarbeiten. Und wo kommen die beiden Begriffe her? Ferien kommt vom lateinischen Wort ferial. Das war im alten Rom das Wort für Feste. Also wenn groß gefeiert wurde, gab es Ferien und alle hatten frei. Urlaub kommt dagegen vom Wort erlauben. Denn schon seit vielen hundert Jahren ist es so, dass man seinen Chef fragen muss, ob man frei haben darf. Sagt der Chef ja, dann ist das die Urerlaubnis. Und daraus hat sich dann Urlaub entwickelt. Meistens ging es bei der Urerlaubnis um eine Hochzeit. Wenn ein Mann heiraten wollte, hat seine Verlobte oft ein paar Orte weiter gewohnt. Dahin zu fahren, zu heiraten und zu feiern und mit der Frau zusammenzuziehen, das hat dann ein paar Tage gedauert. Und darum gab es vom Chef, dem König, Fürsten oder Bauern die Urerlaubnis, also Urlaub.
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25: 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An diesem Wochenende ist viel Geduld gefragt. Die Sommerreisewelle ist in vollem Gange. Dazu kommen einige kurzfristige Sperrungen von Autobahnabschnitten. Darunter die A1 Osnabrück Richtung Bremen in Höhe Osnabrück Nord. Und die A4 Herlen-Aachen-Köln in beiden Richtungen zwischen Kreuzkerpen und Kreuzköln West. Weiterhin eine gute Fahrt.
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0: Es wird warm dieses Wochenende. Hier eine kleine Abkühlung. Bei maximal 32 Grad und strahlendem Sonnenschein genießt ihr heute am besten jede Menge Eiscreme. Morgen ähnliches Wetter, ein paar Wolken sind auch mit dabei, die uns Schatten spenden.
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28: Einen wunderschönen guten Morgen, einen schönen Samstag. Schön, dass ihr schon wach seid. Wir verbringen den Morgen gemeinsam. Und angesagt ist auch Zähneputzen. Jeden Tag putzen wir gemeinsam die Zähne zu dem Radio Teddy Zahnputz-Hit. Und auch am Samstag checken wir euer Zahnputzwissen. Beantwortet die Quizfrage der Woche und gewinnt mit etwas Glück 2 Dentinox Zahnputz-Sets mit der neuen Zahnpasta Mundflora plus Mikrobiom-Komplex, Sanduhr, Zahnradiergummi, Knautschballen, Zahnform und viele mehr für noch mehr Spaß beim Zähneputzen. Meldet euch jetzt noch ganz schnell an auf radioteddy.de und quizt mit mir.
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0: Euer Samstagmorgen mit Radio Teddy, das Familienradio für den ganzen Tag. Gleich wird gefrühstückt zu dem Hit von Teddy Swims.
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0: Jeden Morgen und mit Spaß putzen wir gemeinsam die Zähne zum Radio Teddy Zahnputz-Hit. Und samstags prüfen wir, wie viel ihr aus der Zahnputzwelt wisst. Beantwortet dafür die Quizfrage der Woche und gewinnt mit etwas Glück gleich 2 Dentinox Zahnputzsets mit der neuen Zahnpasta Mundflora plus Mikrobiomkomplex, Sanduhr, Zahnradiergummi, Knautschball in Zahnform und vielem, vielem mehr für noch mehr Spaß beim Zähneputzen. Mitquizzen möchte auch Carlotta aus Brandenburg. Guten Morgen.
2: Hallo.
0: Carlotta, wie alt bist du?
2: 8 Jahre.
0: Und du hast dich auch angemeldet auf radioteddy.de und möchtest mitmachen beim Radio Teddy Zahnputzquiz.
2: Ja.
0: Okay, so fit bist du in Sachen Zähneputzen?
2: Ja.
0: Bestimmt. Weißt du, wer sich noch über das Zahnputzset freuen würde? Du bekommst jetzt 2, wenn du gewinnst.
2: Ja.
0: Also, möchtest du vielleicht das Set einfach als Reserve nochmal haben?
2: Ja.
0: Cooler Plan. Hier kommt deine Frage, Carlotta. Was schützt die Zähne? A. Süßigkeiten oder B. Zahnschmelz?
2: E.
0: Richtig, herzlichen Glückwunsch. Du gewinnst 2 Dentinox Zahnputzsets. Viel Spaß beim Zähneputzen.
2: Danke.
0: Bitte sehr. Und nächsten Samstag habe ich die nächste Zahnputzfrage für euch. Meldet euch jetzt schon an auf radioteddy.de. Und für noch mehr Spaß im Badezimmer gibt es jeden Tag den Radio Teddy Zahnputz-Hit. Schaltet ein und putzt mit. Morgen wieder um 7 Uhr.

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1: Hey Flossenfreunde, hier ist Dizzy Disco, der Disco-Delfin aus der Lagune Nummer 3. Seid ihr für den Tag bereit?
2: Ja!
1: Sag mal, schlaft ihr noch? Ich hab ja gar nichts gehört. Flossen hoch, wer ist dabei?
2: Yeah.

0: Hallo, ich bin Jochen.
1: Hey, Jochen ist auch wieder dabei. Und habt ihr schon Larry gesehen? Ruf mal Krokodil.
2: Hi.
3: Krokodil.
2: Koko was?
3: Krokodil.
4: Das ist mein Lieblingsspiel.
1: Einsiedlerkrebs, wie geht's? 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
0: Yeah.

0: Frisch.
1: Guten Morgen, Radio Teddy läuft am Samstag früh. Liebe Grüße an alle Familien, die einfach jetzt schon auf dem Weg in ihren Sommerurlaub sind. Was ihr Cooles auf der Autofahrt spielen könnt, das erfahrt ihr in 10 Minuten in den Radio Teddy Tipps für Kids. Vorher gibt's ein bisschen Chartmusik in eurer Autoradio. Blood Running von Ray Dalton.

0: Hallöchen, Radio Teddy läuft am Samstag früh. Liebe Grüße an den Familienfrühstückstisch. Und dieses Wochenende ist es endlich soweit.
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0: Heute Abend geht es los. BTS, die größte K-Pop-Band der ganzen Welt, performt in Deutschland. Und meine Kollegin Luisa, die ist in München am Start und die nimmt uns alle mit aufs Konzert. Luisa, gib doch mal ein Update. Was geht da gerade so ab?
5: Nicht mehr lang, nur noch 9 Stunden. Dann geht es los. Die erfolgreichste Boyband der Welt, BTS, steht auf der Bühne der Allianz Arena. Und ganz München ist in Lila getaucht. Die Fans, die haben schon richtig Bock aufs Konzert und bereiten sich vor. Da werden die Outfits ausgesucht, da werden nochmal alle Lightsticks zusammengepackt, damit es dann losgehen kann zum BTS-Konzert.
0: Sehr aufregend. Noch 9 Stunden. Oh, ich bin gespannt. Und wir hören jetzt alle mal rein in neuen BTS-Song. BTS mit Normal. Jetzt hier bei Radio Teddy, ohne nerviges Anstehen in der Schlange. Ganz entspannt zu euch nach Hause an den Familienfrühstückstisch.

0: Das war der Radio Teddy BTS Hit der Stunde, Normal, hier bei Radio Teddy. Für noch mehr BTS-Stimmung klickt euch doch gerne rein in unseren BTS-Web-Channel auf radioteddy.de.
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5: Mit Angie. Hallöchen. Hurra, hurra, die Ferien sind da. Mit dem Auto- und Zugbingo kommt auf der Fahrt in Richtung Urlaub keine Langeweile auf. Und das Beste, es ist auch noch ruckzuck vor der Fahrt fertig gebastelt. Schnappt euch einfach ein Blatt Papier und malt oder klebt Motive darauf, die ihr auf der Fahrt sehen könnt. Zum Beispiel Kühe, ein Flugzeug, eine Brücke oder einen Bagger. Fahrt ihr daran vorbei, dürft ihr das Motiv abhaken. Sind alle Motive in einer Reihe von oben nach unten oder von links nach rechts abgehakt, habt ihr ein Bingo. Und wer die meisten Bingos hat, gewinnt. Das war's. Viel Spaß und gute Fahrt.
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6: Mit Patricia Woschny. Hallo zusammen. Die CDU hat einen neuen Kandidaten für die Wahl in Berlin. Stefan Evers soll im September versuchen, Bürgermeister der Stadt zu werden. Er übernimmt damit den Platz von Kai Wegner. Der ist zurzeit noch Berlins Bürgermeister und wollte den Job eigentlich auch nach der Wahl weitermachen. Doch gestern hat Wegner überraschend gesagt, dass er nicht noch einmal antritt. Nach viel Ärger um sein Verhalten beim großen Stromausfall will er seiner Partei einen Neuanfang ermöglichen.
7: Dafür möchte ich jetzt den Weg freimachen, dass die CDU nicht durch Personaldebatten in den nächsten Tagen und Wochen weiter geschwächt wird, sondern dass die CDU mit einem Neuanfang auftreten kann. Aber die Entscheidungen, wie es jetzt weitergeht, diese Entscheidungen müssen jetzt andere treffen.
6: Wenn kleine Pinguine durchs Wasser flitzen und der König von England am Beckenrand zuschaut, ist das kein ganz normaler Tag im Zoo. König Charles und Königin Camilla haben den Londoner Zoo besucht und dabei besonders viel Zeit bei den kleinen Frackträgern verbracht. Der Anlass für den königlichen Besuch ist ein großer Geburtstag. Die Zoologische Gesellschaft von London feiert ihr 200-jähriges Bestehen. Sie betreibt den Zoo und setzt sich weltweit für den Schutz bedrohter Tiere ein. Ein Thema, das auch Charles wichtig ist. Der König engagiert sich schon seit vielen Jahren für Natur und Umwelt.
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6: Spanien jubelt und darf weiter vom WM-Pokal träumen. Die Mannschaft hat Belgien im Viertelfinale mit 2:1 besiegt und steht damit im Halbfinale der Fußball-Weltmeisterschaft. Zwei Plätze in der Runde der letzten vier sind noch frei. Heute Abend trifft Norwegen auf England. In der Nacht zu morgen entscheidet sich dann der letzte Platz im Halbfinale. Argentinien trifft dabei auf die Schweiz. Danach steht fest, welche vier Mannschaften noch um den WM-Titel kämpfen. 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
13: Wie viele Zähne haben Kinder und wie viele Zähne haben Erwachsene?
0: Euer Milchzahngebiss besteht aus 20 Zähnen. Dazu gehören 8 Schneidezähne, 4 Eckzähne und 8 Backenzähne. Erwachsene haben vor allem mehr Backenzähne und kommen mit den Weisheitszähnen auf bis zu 32 Zähne.
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32: 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Geburtstagsangebote nutzen und Geld sparen. Oftmals erhaltet ihr an eurem Geburtstag kostenfreie Eintritte oder Rabatte. Damit kann jedes Familienmitglied an seinem Geburtstag sparen.
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34: An diesem Wochenende ist viel Geduld gefragt. Die Sommerreisewelle ist in vollem Gange. Dazu kommen einige kurzfristige Sperrungen von Autobahnabschnitten. Darunter die A1 Osnabrück Richtung Bremen in Höhe Osnabrück Nord. Und die A4 Herlen-Aachen-Köln in beiden Richtungen zwischen Kreuzkerpen und Kreuzköln West. Weiterhin eine gute Fahrt.
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36: Es wird warm dieses Wochenende. Hier eine kleine Abkühlung. Bei maximal 32 Grad und strahlendem Sonnenschein genießt ihr heute am besten jede Menge Eiscreme. Morgen ähnliches Wetter. Ein paar Wolken sind auch mit dabei, die uns Schatten spenden.
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36: Guten Morgen, Isa hier für euch am Start. Liebe Grüße an alle Familien, die gerade entspannt zusammen frühstücken. Und dabei wird es jetzt sogar richtig aufregend, denn wir sind mittendrin im großen Radio Teddy BTS Wochenende. Die erfolgreichste K-Pop-Band der Welt tritt dieses Wochenende gleich zweimal in München auf. Einmal heute, einmal morgen Abend. Und wir bringen die K-Pop-Stimmung auch zu euch nach Hause. beantwortet die BTS-Frage richtig und gewinnt mit etwas Glück einen 100-Euro-Gutschein für Nole, der K-Pop-Shop für Alben, Lightsticks und Merch direkt aus Deutschland. Und hier kommt meine BTS-Frage für euch. Wie heißt die Fangemeinde von BTS? Ja, ruft mich an. 0331 7 und 6 mal die 2. Die Mitmachregeln auf radioteddy.de. 0331 7 und 6 mal die 2. Ihr überlegt also noch ein bisschen und dabei unterstützt euch die liebe Taylor Swift mit Opalite.

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0: Guten Morgen, Radio Teddy läuft am Samstag früh mit mir, Isa. Schön, dass ihr mit am Start seid. Gleich habe ich einen entspannten Song am Start, einen entspannten Chartsong für euren entspannten Samstagmorgen. Vorher wird's richtig aufregend hier bei Radio Teddy, denn wir sind mittendrin im großen Radio Teddy BTS Wochenende. Ja, die erfolgreichste K-Pop-Band überhaupt tritt dieses Wochenende gleich zweimal in München auf und wir bringen die K-Pop-Stimmung auch zu euch nach Hause. Beantwortet die BTS-Frage richtig und gewinnt mit etwas Glück einen 100-Euro-Gutschein für Nolé, der K-Pop-Shop für Alben, Lightsticks und Merch direkt aus Deutschland. 0331 7 und 6 mal die 2, die Mitmachregeln auf radioteddy.de. Hallöchen, wer hat's ins Studio geschafft?
1: Nico.
0: Du bist riesengroßer BTS-Fan?
1: Ja.
0: Ja, was magst du besonders gerne an BTS?
1: Lieder.
0: Hast du ein Lieblingslied?
1: Swim.
0: Ach cool, ja, das mag ich auch gerne. Und hier kommt deine BTS-Frage. Wie heißt denn die Fangemeinde von BTS? Ja, herzlichen Glückwunsch! Du gewinnst einen 100-Euro-Gutschein für den K-Pop-Shop Nolé.
1: Cool!
0: Und die nächste Gewinnchance auf einen Gutschein gibt's schon morgen früh. Einschalten um 8 Uhr hier bei Radio Teddy. Und jetzt, wie versprochen, entspannte Chartmusik für euren Samstagmorgen.

0: Guten Morgen, Radio Teddy läuft. Schön, dass ihr mit am Start seid am Samstag früh an diesem wunderschönen sonnigen Tag. Gleich geht's hier weiter mit richtiger sonniger Musik. Wir hören nämlich den Familiensong des Jahres, Golden, aus dem Film K-Pop Demon Hunters. Und jetzt gibt's erstmal sonniges Wissen.
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2: Mit Nils, hallo. Wenn es heiß ist und die Sonne scheint, ist Sonnenschutz für die Haut ganz wichtig. Mit Sonnencreme natürlich. Aber wie funktioniert Sonnencreme? Das möchte Lene wissen. Also wie Sonnencreme funktioniert, können wir uns ungefähr so vorstellen, dass sie kleine Sonnenschirmchen aufspannt, die uns vor der Sonne schützen. Nun gibt es aber zwei unterschiedliche Arten von Sonnencreme. Die chemisch wirkt, die zieht in die Haut ein und spannt in der Haut ihre Schirmchen auf. Und dann gibt es die Creme, die physikalisch wirkt. Das ist diese dicke weiße Creme, die außen auf der Haut die Sonne blockt. Wie stark die Creme oder auch die Milch vor der Sonne schützt, zeigt uns der Lichtschutzfaktor. Der sagt uns, wie lange wir eingecremt länger in der Sonne bleiben können, ohne einen Sonnenbrand zu bekommen. Ganz wichtig bei der Sonnencreme, gleich doppelt schmieren bringt bei chemischen Cremes, die in der Haut wirken, keinen doppelten Schutz, weil unsere Haut gar nicht so viel Creme aufnehmen kann. Die mineralischen oder physikalischen Cremes, die außen auf der Haut wirken, wirken zwar sofort, haben aber auch einen Nachteil, sie gehen schneller wieder ab. In beiden Fällen ist also häufiges Nachschmieren angesagt. Experten sagen alle 20 Minuten. Auch noch gut zu wissen ist, ein weißes T-Shirt hat den Lichtschutzfaktor 10. Dunkler Stoff schützt besser. Länger als 5 Minuten sollte niemand direkt in der Sonne spielen. Sonnenbrand kann man sich aber auch im Schatten holen.
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15: Viele kennen Vajana ja schon als Animationsfilm. 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Vajana lebt auf ihrer Insel, doch draußen auf dem Meer wartet eine wichtige Aufgabe auf sie.
16: Der Ozean hat dich auserwählt.
15: Vajana macht sich auf den Weg, um das Herz von Tefiti zurückzubringen. Denn nur so kann sie ihr Volk retten. Natürlich ist auch Maui dabei. Der mächtige Halbgott soll ihr helfen.
17: Bereit, eine Heldin zu sein?
18: Lass uns die Welt retten.
15: Zusammen stellen sie sich hohen Wellen, großen Gefahren und jeder Menge Mutproben. Und genau wie im Zeichentrickfilm geht es um Mut, Vertrauen und darum, über sich selbst hinauszuwachsen. Vajana, die Realverfilmung. 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
20: 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An diesem Wochenende ist viel Geduld gefragt. Die Sommerreisewelle ist in vollem Gange. Dazu kommen einige kurzfristige Sperrungen von Autobahnabschnitten. Darunter die A1 Osnabrück Richtung Bremen in Höhe Osnabrück Nord. Und die A4 Herlen-Aachen-Köln in beiden Richtungen zwischen Kreuzkerpen und Kreuzköln-West. Weiterhin eine gute Fahrt.
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0: Es wird warm dieses Wochenende. Hier eine kleine Abkühlung. Bei maximal 32 Grad und strahlendem Sonnenschein genießt ihr heute am besten jede Menge Eiscreme. Morgen ähnliches Wetter, ein paar Wolken sind auch mit dabei, die uns Schatten spenden.
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0: Guten Morgen, ihr Lieben. Isa hier für euch am Start. Liebe Grüße an alle Familien, die diese Woche in die Ferien gestartet sind. Ob ihr noch wegfahrt oder nicht, ganz egal. Denn in 20 Minuten hört ihr, wie ihr die schönsten Badeseen bei euch in der Nähe entdecken könnt. Vorher gibt's coole Hits für Eltern und Kids. Anton mit Balkonien. Und jetzt erstmal den coolen Chartsong Stay von Leonie und Callum Scott.
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0: Bonnie and I.
1: Guten Morgen, Radio Teddy läuft am Samstag früh. Liebe Grüße ins Familienauto an alle Familien, die gerade vielleicht schon in den Sommerurlaub fahren. In 10 Minuten hören wir mal rein, was gerade so in München passiert. Da tritt nämlich die größte K-Pop-Band der Welt dieses Wochenende gleich zweimal auf. Und vorher gibt's anderen coolen K-Pop. Golden aus dem Film K-Pop Demon Hunters hier bei Radio Teddy am Samstag früh.

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Hier kommt schon der nächste. 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

0: Radio Teddy läuft am Samstag früh. Guten Morgen. Liebe Grüße an alle Familien, die gerade schon fleißig über die Fußball-WM am Frühstückstisch diskutieren. In 9 Minuten gibt's ein Update, was da heute so abgehen wird. Jetzt erstmal.
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0: Gleich 2-mal treten die BTS-Jungs heute in Deutschland auf, in München. Beziehungsweise einmal heute, einmal morgen. Und Radio Teddy nimmt euch mit zum Konzert. Ganz ohne nerviges Anstehen in dieser Hitze. Nicht auf Toilette warten oder irgendwas. Ganz entspannt zu euch ins Wohnzimmer liefern wir euch stündlich Updates. Meine Kollegin Luisa ist dort am Start. Luisa, was geht denn gerade so ab in München?
5: Und hier bei mir steht Seth, für dich direkt klar, ich muss hier hin.
6: Auf jeden Fall, weil ich schon seit 2014 großer BTS-Fan bin und auch auf einem Konzert 2018 war und 2020 auch unbedingt hingehen wollte. Und jetzt bin ich mit meiner besten Freundin hier und wir sind zusammen.
5: Yeah. VIP, let's go!
6: Ja.
5: Wie cool!
0: Also ihr hört schon, dass auf jeden Fall jede Menge gute Laune am Start in München und auch hier bei Radio Teddy ist gute Laune am Start, denn ich habe jetzt einen BTS-Song für euch mitgebracht. Life Goes On. Hier ist er vom BTS.

0: Life Goes On von BTS. Ein wunderbar entspannter Song für einen entspannten Samstagmorgen. Hier geht's gleich weiter mit richtig cooler Chartmusik. Harry Styles und Taylor Swift habe ich am Start. Gleich.
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3: Mit Angie, Hallöchen. Sommer, Sonne, Badespaß. Zwei der schönsten Badeseen Deutschlands findet ihr hier bei uns in Berlin und Brandenburg. Ein Stückchen Ostsee gibt's zum Beispiel am Berliner Wannsee. Die blau-weiß gestreiften Strandkörbe und der feine Strandsand von der Ostsee geben euch das Gefühl, am Meer zu sein. Der Strand geht übrigens ganz flach ins Wasser über, also perfekt für alle kleinen Wasserfreunde, die schwimmen lernen möchten. Zu einem kleinen Urlaub vor der Berliner Haustür lädt der zweitgrößte See Brandenburgs ein, der Scharmützelsee. Im Wasser könnt ihr super planschen und entlang des Ufers mit der ganzen Familie wandern gehen. 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
5: Mit dem Kauf regionaler Produkte, am besten direkt vom Bauernhof, tun wir nicht nur unserer Gesundheit etwas Gutes, sondern schonen durch kurze Transportwege auch die Umwelt und das Klima. Genießt die Jahreszeiten auf dem Teller. Im Frühling zum Beispiel Spargel und Spinat, im Sommer Tomaten, Radieschen und frisches Obst, im Herbst Kürbis in der Suppe und im Winter Porree, Grünkohl und rote Beete. Ein Saisonkalender in der Küche zeigt euch immer, welche Produkte gerade geerntet werden.
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12: Auf die Haltbarkeit achten. Nach der Herstellung ist Sonnencreme je nach Lagerung etwa 6 bis 9 Monate wirksam. Danach ist ein vollständiger Schutz nicht mehr garantiert. Eine kühle Aufbewahrung wird empfohlen, idealerweise im Kühlschrank.
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21: Mit Patricia Woschny. Hallo zusammen. Die CDU hat einen neuen Kandidaten für die Wahl in Berlin. Stefan Evers soll im September versuchen, Bürgermeister der Stadt zu werden. Er übernimmt damit den Platz von Kai Wegner. Der ist zurzeit noch Berlins Bürgermeister und wollte den Job eigentlich auch nach der Wahl weitermachen. Doch gestern hat Wegner überraschend gesagt, dass er nicht noch einmal antritt. Nach viel Ärger um sein Verhalten beim großen Stromausfall will er seiner Partei einen Neuanfang ermöglichen.
22: Dafür möchte ich jetzt den Weg freimachen, dass die CDU nicht durch Personaldebatten in den nächsten Tagen und Wochen weiter geschwächt wird, sondern dass die CDU mit einem Neuanfang auftreten kann. Aber die Entscheidungen, wie es jetzt weitergeht, diese Entscheidungen müssen jetzt andere treffen.
21: Wenn kleine Pinguine durchs Wasser flitzen und der König von England am Beckenrand zuschaut, ist das kein ganz normaler Tag im Zoo. König Charles und Königin Camilla haben den Londoner Zoo besucht und dabei besonders viel Zeit bei den kleinen Frackträgern verbracht. Der Anlass für den königlichen Besuch ist ein großer Geburtstag. Die Zoologische Gesellschaft von London feiert ihr 200-jähriges Bestehen. Sie betreibt den Zoo und setzt sich weltweit für den Schutz bedrohter Tiere ein. Ein Thema, das auch Charles wichtig ist. Der König engagiert sich schon seit vielen Jahren für Natur und Umwelt.
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21: Spanien jubelt und darf weiter vom WM-Pokal träumen. Die Mannschaft hat Belgien im Viertelfinale mit 2:1 besiegt und steht damit im Halbfinale der Fußball-Weltmeisterschaft. Zwei Plätze in der Runde der letzten vier sind noch frei. Heute Abend trifft Norwegen auf England. In der Nacht zu morgen entscheidet sich dann der letzte Platz im Halbfinale. Argentinien trifft dabei auf die Schweiz. Danach steht fest, welche vier Mannschaften noch um den WM-Titel kämpfen. 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
21: An diesem Wochenende ist viel Geduld gefragt. Die Sommerreisewelle ist in vollem Gange. Dazu kommen einige kurzfristige Sperrungen von Autobahnabschnitten. Darunter die A1 Osnabrück Richtung Bremen in Höhe Osnabrück Nord. Und die A4 Herlen-Aachen-Köln in beiden Richtungen zwischen Kreuzkerpen und Kreuzköln West. Weiterhin eine gute Fahrt.
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0: Es wird warm dieses Wochenende. Hier eine kleine Abkühlung. Bei maximal 32 Grad und strahlendem Sonnenschein genießt ihr heute am besten jede Menge Eiscreme. Morgen ähnliches Wetter. Ein paar Wolken sind auch mit dabei, die uns Schatten spenden.
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0: Hallöchen, Isa hier für euch am Start. Liebe Grüße an alle Familien, die gerade noch ein spätes Frühstück genießen. Und liebe Grüße an alle Familien, die bald in den Urlaub fahren. Ja, vielleicht fahrt ihr ja an den Strand. In 20 Minuten habe ich spannendes Angeberwissen für euch am Start, das ihr da auf jeden Fall gebrauchen könnt. Wir klären nämlich auf, wie kommt eigentlich der Sand an den Strand? Vorher gibt's coole Hits für Eltern und Kids mit geballter Star Power hier, Harry Styles mit American Girls und vorher Taylor Swift, I Knew It, I Knew You.
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1: Hallöchen, Radio Teddy läuft, das Familienradio für den ganzen Tag. Und dieses Wochenende ist es soweit. Die größte K-Pop-Band überhaupt tritt gleich zweimal in Deutschland, in München auf. Und Luisa aus dem Radio Teddy-Team, die ist da am Start. In einer halben Stunde hören wir mal rein, was sie uns so berichtet. Jetzt gehen wir erstmal zusammen mit Izzy singt, cool am Pool chillen. Viel Spaß hier bei Radio Teddy.

Hallöchen, Radio Teddy läuft. Liebe Grüße an alle Familien, die schon langsam ihre Koffer packen für den wohlverdienten Sommerurlaub. Vielleicht geht's ja auch zum Strand. Ja, eine sehr wichtige Frage, die klären wir gleich auf. Wie kommt denn eigentlich der Sand dahin? Ja, mehr dazu im Radio Teddy nachgefragt, denn Radio Teddy macht Spaß, macht schlau in 4 Minuten. Vorher hören wir noch Chartmusik, All or Nothing von Topic.

0: Radio Teddy läuft. Hallöchen, gleich schon zur Mittagszeit. In 30 Minuten nehme ich euch mit aufs BTS-Konzert in München. Meine Kollegin Luisa, die ist dort am Start und die hat mal ausgecheckt, welche Outfits da so getragen werden.
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0: Dieses Wochenende wird's wirklich wieder warm, überall in Deutschland, bis zu 32, 33 Grad. Das heißt, wir trinken jetzt erstmal alle zusammen einen großen Schluck Wasser. Oh, ich muss hier mal mein Glas holen. Sehr wichtig. Wasser ist ja nicht nur für uns Menschen überlebenswichtig, sondern auch für Tiere, zum Beispiel auch für den Frosch. Und der trinkt nicht mit seinem Mund, sondern der nimmt das Wasser einfach über seine Haut auf.
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0: Und jetzt gibt's hier erstmal spannendes Urlaubswissen.
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3: Mit Nils, hallo. Lina möchte von uns wissen, wie eigentlich der ganze Sand an den Strand kommt. Wenn ihr den Sand vom Strand oder auch im Sandkasten mal genau angeguckt habt, dann konntet ihr vielleicht sehen, dass er aus ganz vielen klitzekleinen Ministeinchen besteht. Aber die Steine hat kein Mensch mit der Spitzhacke zerkleinert, das hat die Natur selbst gemacht. Gesteine zerfallen mit den Jahren. Verantwortlich dafür ist das Wetter. Durch Wind und Wasser werden große Gesteinsbrocken über die Jahrtausende immer kleiner gemahlen. Die Meere und Flüsse sind sozusagen wie riesige Kaffeemühlen, die die Steine zerreiben. Und übrig bleiben die Sandkörner am Meeresboden oder sie werden an den Meeresrand den Strand gespült. Aber auch Muscheln und Korallen werden zermahlen. Und weil es verschiedene Arten von Steinen gibt, kann Sand auch unterschiedliche Farben haben. Gelb, rot, grünlich und sogar schwarz. Und das Schöne am Sand ist, wenn der Sand über tausende von Jahren von Wind und Wasser hin und her transportiert wird und dabei immer weiter zerkleinert wird, wird er auch ganz abgeschliffen. Darum sind die Sandkörner oft ganz rund. Alle Ecken und Kanten sind verschwunden. Und darum macht es so viel Spaß, barfuß über den Strand zu laufen. Wenn er schön fein ist, tut das nicht weh. Im Gegenteil, das ist wie eine Massage.
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14: An diesem Wochenende ist viel Geduld gefragt. Die Sommerreisewelle ist in vollem Gange. Dazu kommen einige kurzfristige Sperrungen von Autobahnabschnitten. Darunter die A1 Osnabrück Richtung Bremen in Höhe Osnabrück Nord. Und die A4 Herlen-Aachen-Köln in beiden Richtungen zwischen Kreuzkerpen und Kreuzköln-West. Weiterhin eine gute Fahrt.
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16: Es wird warm dieses Wochenende. Hier eine kleine Abkühlung. Bei maximal 32 Grad und strahlendem Sonnenschein genießt ihr heute am besten jede Menge Eiscreme. Morgen ähnliches Wetter, ein paar Wolken sind auch mit dabei, die uns Schatten spenden.
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16: Hallöchen, Isa hier für euch am Start. Liebe Grüße an alle Familien, die langsam den Koffer packen und sich bereit machen für den wohlverdienten Sommerurlaub. In 20 Minuten hat die liebe Angie aus den Radio Teddy Tipps für Kids eine Idee für euch, wie ihr auch im Urlaub Freunde finden könnt. Vorher gibt's hier ein bisschen Sonnenschein aus dem Radio. Nico Santos mit All Time High und jetzt Taylor Swift mit The Fate of Ophelia. Hier für euch am Samstagmittag.
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1: Hallöchen, Radio Teddy läuft am Samstagmittag. Schön, dass ihr mit am Start seid. Und in 10 Minuten nehme ich euch mit aufs BTS-Konzert. Meine Kollegin Luisa, die ist da am Start in München und erzählt uns mal, was da so abgeht. Jetzt geht's hier erstmal weiter mit coolen Hits für Eltern und Kids. Gleich Billie Eilish mit Birds of a Feather. Und jetzt feiern wir den Sommer mit Sommer von Kinders und Gentlemen.

0: Hallöchen, Radio Teddy läuft am Samstag. Schön, dass ihr mit am Start seid an diesem wunderbar sonnigen Tag. Gleich gibt's einen coolen Tipp, wie ihr euren Sommer noch schöner machen könnt. Und jetzt nehme ich euch erstmal mit auf das größte Konzert des Jahres.
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0: Radio Teddy nimmt euch dieses Wochenende mit nach München. Ohne nerviges Schlange stehen, ohne da in der Hitze rumsitzen. Nee, direkt aufs Sofa liefern wir euch Updates vom Konzert. Luisa aus dem Radio Teddy Team ist nämlich in München am Start. Luisa, erzähl mal, was passiert so?
5: Ich stehe hier in der Münchner Innenstadt vor einem asiatischen Café und hier haben sich die BTS-Fans versammelt. Bei mir stehen Jolene und Helena. Und Helena, du hast mir schon gerade verraten, was du anziehen wirst.
6: Ich habe ein rotes Oberteil und einen weißen Rock, da mache ich mir noch so ein bisschen rotes Make-up.
5: Und Jolene, auf welche Lieder freust du dich besonders?
6: Ich freue mich natürlich auf das ganze Konzert, aber ich habe so meine vier Favoriten. Am allermeisten freue ich mich auf Fake Love. Ich freue mich auch sehr auf Mic Drop, auf 2.0 und auch sehr, sehr doll auf Into the Sun, weil der für mich auch so emotional nochmal richtig doll hittet und ich vor allem hoffe, dass wir einen schönen Sonnenuntergang haben. Passend zu Into the Sun und gerade mit den Army-Bombs, die dann alle orange leuchten, ist das schon, glaube ich, ein sehr magischer Moment.
0: Also ihr habt's gehört, die Aufregung ist auf jeden Fall schon groß, die Outfits sind geplant und jetzt liefere ich euch hier noch mehr Konzert-Feeling mit einem BTS-Song, der auf jeden Fall auch magisch ist.

0: Das war der BTS-Song der Stunde, Butter. Und für noch mehr BTS-Konzert-Feeling, klickt euch doch rein auf radioteddy.de in den BTS-Web-Channel.
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4: Hallöchen.
3: Egal ob am See zu Hause, beim Campingurlaub am Meer oder am Strand in einem fernen Land. Neue Freunde könnt ihr überall auf der Welt kennenlernen. Und mit diesen Tipps klappt es kinderleicht. Nummer 1. Spielsachen teilen. Zusammenspielen macht nämlich doppelt so viel Spaß. Nummer 2. Ein Spiel anfangen, das jeder kennt. Zum Beispiel fangen oder verstecken. Und Nummer 3. Der Mama-Papa-Joker. Wenn ihr euch nicht traut, andere Kinder anzusprechen, kein Problem. Fragt Mama oder Papa, ob sie euch dabei helfen. Stellt euer Kind kurz vor und dann läuft der Rest fast wie von selbst. Das war's. Viel Spaß!
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6: Wie hart sind Zähne eigentlich und wie fest können sie zubeißen?
0: Zähne sind richtig stark. Der Zahnschmelz ist sogar die härteste Substanz im ganzen Körper. Mit den Backenzähnen können wir beim Zerkauen richtig fester Lebensmittel eine Beißkraft von bis zu 70 Kilogramm entwickeln. Das entspricht dem Gewicht eines erwachsenen Menschen.
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20: Mit Patricia Woschny. Hallo zusammen. Die CDU hat einen neuen Kandidaten für die Wahl in Berlin. Stefan Evers soll im September versuchen, Bürgermeister der Stadt zu werden. Er übernimmt damit den Platz von Kai Wegner. Der ist zurzeit noch Berlins Bürgermeister und wollte den Job eigentlich auch nach der Wahl weitermachen. Doch gestern hat Wegner überraschend gesagt, dass er nicht noch einmal antritt. Nach viel Ärger um sein Verhalten beim großen Stromausfall will er seiner Partei einen Neuanfang ermöglichen.
21: Dafür möchte ich jetzt den Weg freimachen, dass die CDU nicht durch Personaldebatten in den nächsten Tagen und Wochen weiter geschwächt wird, sondern dass die CDU mit einem Neuanfang auftreten kann. Aber die Entscheidung, wie es jetzt weitergeht, diese Entscheidung müssen jetzt andere treffen.
20: Wenn kleine Pinguine durchs Wasser flitzen und der König von England am Beckenrand zuschaut, ist das kein ganz normaler Tag im Zoo. König Charles und Königin Camilla haben den Londoner Zoo besucht und dabei besonders viel Zeit bei den kleinen Frackträgern verbracht. Der Anlass für den königlichen Besuch ist ein großer Geburtstag. Die Zoologische Gesellschaft von London feiert ihr 200-jähriges Bestehen. Sie betreibt den Zoo und setzt sich weltweit für den Schutz bedrohter Tiere ein. Ein Thema, das auch Charles wichtig ist. Der König engagiert sich schon seit vielen Jahren für Natur und Umwelt.
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20: Spanien jubelt und darf weiter vom WM-Pokal träumen. Die Mannschaft hat Belgien im Viertelfinale mit 2:1 besiegt und steht damit im Halbfinale der Fußball-Weltmeisterschaft. Zwei Plätze in der Runde der letzten vier sind noch frei. Heute Abend trifft Norwegen auf England. In der Nacht zu morgen entscheidet sich dann der letzte Platz im Halbfinale. Argentinien trifft dabei auf die Schweiz. Danach steht fest, welche vier Mannschaften noch um den WM-Titel kämpfen. 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
20: An diesem Wochenende ist viel Geduld gefragt. Die Sommerreisewelle ist in vollem Gange. Dazu kommen einige kurzfristige Sperrungen von Autobahnabschnitten. Darunter die A1 Osnabrück Richtung Bremen in Höhe Osnabrück Nord. Und die A4 Herlen-Aachen-Köln in beiden Richtungen zwischen Kreuzkerpen und Kreuzköln-West. Weiterhin eine gute Fahrt.
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23: Es wird warm dieses Wochenende. Hier eine kleine Abkühlung. Bei maximal 32 Grad und strahlendem Sonnenschein genießt ihr heute am besten jede Menge Eiscreme. Morgen ähnliches Wetter. Ein paar Wolken sind auch mit dabei, die uns Schatten spenden.
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24: Schönes Wochenende. Wir stellen uns mal kurz vor. Hier sind
25: Christina,
26: Tim
24: und ich bin Sandra. Hallöchen.
26: Hallo.
24: Und eure Neugier, die kennt ja wirklich keine Grenzen und unser Angeberwissen für euch keine Pausen. Ihr stellt eure Fragen und wir liefern die Antworten im Radio Teddy nachgefragt.
26: Eine neue Frage und die Antwort gibt's dann von Nils gleich wieder um kurz vor halb. Denn Radio Teddy macht Spaß, macht schlau.
25: Und jetzt gibt's eine Ladung Lieblingsmusik für die ganze Familie. Viel Spaß.
24: Viel Spaß.

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2: Hier kriegt ihr von uns einen Buchstaben, 5 Kategorien. Und wir freuen uns riesig. Mit uns spielen jetzt Jonas 9 und die Mama Corinna aus Alt-Landsberg in Brandenburg. Hallo.
3: Hallo.
4: Hallo.
2: Euer Buchstabe ist D wie durstig.
4: Ui, okay.
2: Und los geht's. Eine Stadt mit D.
4: Dortmund.
2: Ja, ein Beruf mit D.
4: Dentallaborassistent.
2: Wow. Oh Gott, ganzes Spiel gewonnen. Nein, weiter geht's. Ein Vogel mit D.
4: Drossel.
2: Ja, und noch ein Name mit D.
4: Darina.
2: Ja, ja. Was für ein Tempo. Herzlichen Glückwunsch.
4: Schakalaka.
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1: Mit Nils, hallo. Charlotte fragt, ob in den Sommerferien eigentlich auch die Lehrer 6 Wochen frei haben. Ja, aber nur eigentlich ja. Grundsätzlich gilt erstmal, dass Lehrer auch frei haben, genauso wie ihre Schüler. Aber die ganzen Ferien sind nicht frei. Lehrer haben in den Sommerferien zum Beispiel auch Aufgaben. Sie sollen zum Beispiel selbst lernen, also sich fortbilden, damit sie immer wissen, was der neueste Stand in ihrem Fach ist und der Unterricht immer interessant und aktuell bleibt. Dazu kommt, dass die Lehrer in vielen Bundesländern die letzte Sommerferienwoche in der Schule verbringen sollen, um den Unterricht vorzubereiten. Ob sich alle daran halten, ist eine andere Frage. Und im Sekretariat muss auch fast immer jemand ans Telefon gehen, um Fragen zu beantworten. Deshalb müssen Sekretärinnen, Direktoren und ihre Vertreter sich die Zeiten in den Sommerferien aufteilen, in denen sie erreichbar sind. Das hört sich jetzt vielleicht viel an. Wir können aber davon ausgehen, dass auch die meisten Lehrer von den 6 Wochen Sommerferien auch ungefähr 4 bis 5 Wochen frei haben.
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3: Oh, hier riecht's nach Abenteuer aus Stahl, Dampf und riesigen Rädern in der Dampflok-Erlebniswelt in Meiningen. Mit dem Mann, der von Anfang an dabei war.
4: Ich bin Fabian Gießler, bin Bürgermeister dieser wunderbaren Stadt Meiningen.
3: Noch wichtiger, die Radio Teddy Kinderreporter.
5: Ich bin der Arthur, ich bin 9 Jahre alt.
6: Ich bin Jonas, bin 12 Jahre alt. Am besten gefällt mir hier die aufgeschnittene Lok mit dem Führerhaus, weil man sehr viel bewegen oder anfassen kann.
4: Die haben wir aufgeschnitten, haben die Baugruppen herausgearbeitet, um den Kiddies ein bisschen Lust auf die Physik zu machen zum Beispiel und Dinge zu entdecken und auch auszuprobieren.
3: Genau das ist das Besondere. Familien schauen mitten rein in die Lok von innen, von unten. Ein richtiges Technikabenteuer.
5: Ich finde es einfach spannend, wie die Rohre reingebaut wurden und man kann auch sehen, wo der Wasserdampf hinläuft.
3: Und dann wird ausprobiert. Pumpen, Hebel ziehen, staunen, wie viel Kraft in so einer Dampflok steckt.
6: Rechts ist ein ganz, ganz schweres Gewicht, 5 Kilo. Und das wollen wir jetzt versuchen, mit Luft hochzuheben. Und? Ja, es funktioniert.
3: Im Führerstand wird aus Staunen mitmachen. Das Gefühl, einmal selbst Lokführer zu sein, macht die Technik für Familien zu einem echten Abenteuer zum Anfassen.
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16: Und jetzt Tims verrückte Tierfakten.
17: Delfine schlafen mit halbem Gehirn.
16: Eine Hälfte ruht, die andere bleibt wach zum Atmen und Aufpassen.
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13: 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An diesem Wochenende ist viel Geduld gefragt. Die Sommerreisewelle ist in vollem Gange. Dazu kommen einige kurzfristige Sperrungen von Autobahnabschnitten. Darunter die A1 Osnabrück Richtung Bremen in Höhe Osnabrück Nord. Und die A4 Herlen-Aachen-Köln in beiden Richtungen zwischen Kreuzkerpen und Kreuzköln-West. Weiterhin eine gute Fahrt.
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19: Es wird warm dieses Wochenende. Hier eine kleine Abkühlung. Bei maximal 32 Grad und strahlendem Sonnenschein genießt ihr heute am besten jede Menge Eiscreme. Morgen ähnliches Wetter. Ein paar Wolken sind auch mit dabei, die uns Schatten spenden.
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20: Ja, das klingt doch an einem perfekten Wochenende. Jo. Ihr da vorm Radio, liebe Familien, und wir hier im Radio. Sandra am Start. Mhm,
21: hallo.
20: Alina.
21: Uhu.
20: Und ich bin Basti. Hi.
21: Und für mehr Spaß in eurer Freizeit haben wir für euch die Tipps für Kids von unserer Kollegin Angie. Erfahrt ihr zum Beispiel, wie ihr Clown-Muffins selber backt oder selber Knete herstellt. Oh ja. Und vieles mehr.
22: Jetzt bringen wir erstmal wieder Schwung in die Kiste. Hier ist eure Lieblingsmusik.

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1: Januar, März oder doch der Dezember? Welche sind denn für euch die lustigsten Monate? Die Antwort ist ganz einfach: alle. Darum geht's auch in dem neuen Kinderhit von Hurra Kinderlieder. Wir reisen einmal durch alle Monate und finden heraus, was das Besondere an jedem einzelnen Monat ist. Hier ist Hurra Kinderlieder mit die lustigsten Monate bei Radio Teddy.

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0: Hallöchen, Radio Teddy läuft am Samstag. Schön, dass ihr am Start seid. Heute ist es endlich soweit. Großes BTS-Wochenende in München. Die Jungs treten gleich zweimal in komplett ausverkauften Arenen auf.
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0: Und euch alle vom Radio, die nehmen wir doch einfach mal mit zum Konzert. Ja, ohne nerviges Schlange stehen, ohne sich durchdrängeln. Meine Kollegin Luisa, die ist in München und berichtet, was da gerade so abgeht.
5: Wir stehen hier vorm asiatischen Café und berichten für euch live aus München. Und mit mir hier steht Henriette. Henriette, wie habt ihr euch auf eure BTS-Konzerte vorbereitet?
6: Wichtigste zuerst, Karten bekommen und Anreise gut durchplanen. Das war das Wichtigste, das haben wir so früh wie möglich eigentlich schon durchgeplant. Dann haben wir uns jetzt für die Tage, wo wir hier sind, ein paar Spots in München gesucht, wo es Freebies gibt und Events und besondere Menüs. Und die klappern wir heute vor unserem Konzerttag quasi ab. Und natürlich das Wichtigste, ganz, ganz viel BTS-Musik gehört.
5: Und auf welche Songs hofft ihr beim Konzert?
6: Wir hoffen sehr, dass sie in der Zugabe Boy in Love spielen.
5: Warum das?
6: Weil das ist einer von ihren älteren Songs und der ist für uns sehr nostalgisch und wir finden ihn auch ein bisschen witzig.
5: Okay. Also,
6: wir freuen uns, wir hoffen, dass er kommt. Mal schauen.
0: Okay. Dann drücken wir alle mal die Daumen, dass die Lieblingssongs auf jeden Fall gespielt werden. Hier kommt jetzt erstmal ein anderer, richtig cooler Lieblings-BTS-Song.

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2: Mit Angie. Hallöchen. Hurra, hurra, die Ferien sind da. Mit dem Auto- und Zugbingo kommt auf der Fahrt in Richtung Urlaub keine Langeweile auf. Und das Beste, es ist auch noch ruckzuck vor der Fahrt fertig gebastelt. Schnappt euch einfach ein Blatt Papier und malt oder klebt Motive darauf, die ihr auf der Fahrt sehen könnt. Zum Beispiel Kühe, ein Flugzeug, eine Brücke oder einen Bagger. Fahrt ihr daran vorbei, dürft ihr das Motiv abhaken. Sind alle Motive in einer Reihe von oben nach unten oder von links nach rechts abgehakt, habt ihr ein Bingo. Und wer die meisten Bingos hat, gewinnt. Das war's. Viel Spaß und gute Fahrt.
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4: Nach besonderen Anlässen wandert meist viel Geschenkpapier in die Tonne. Warum daraus nicht mal eine schöne Geschenkbox selbst basteln? Dazu bekleben wir einen alten Schuhkarton mit den Geschenkpapierresten und kreieren aus Naturmaterialien wie Blättern, Blüten oder Muscheln ein einzigartiges Design. So entsteht ein persönliches, nachhaltiges Geschenk, das die Schönheit der Natur verewigt.
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1: Und jetzt der Radio Teddy Familienspartipp der Stunde. Vergleichen und rechtzeitig den Urlaub buchen spart Geld. Ferienwohnungen sind für Familien oftmals günstiger als Hotels. Außerdem sollten Familien ihren Urlaub möglichst weit im Voraus buchen. Damit ist die Vorfreude riesig und mit Frühbucherrabatten können Familien bis zu 30% sparen.
0: Und jetzt, damit ihr Bescheid wisst und mitreden könnt, hier sind die Radio Teddy Nachrichten.
13: mit Patricia Woschny. Hallo zusammen. Heute ist Weltbevölkerungstag. Mehr als 8 Milliarden Menschen leben inzwischen auf unserer Erde. Würden sie sich alle an den Händen halten, könnte diese Menschenkette unseren Planeten mehr als 200 Mal umrunden. In diesem Jahr stehen vor allem Kinder und Jugendliche im Mittelpunkt. Sie sollen die Chance haben, ihre Zukunft mitzugestalten und ihre Ideen einzubringen. Damit alle gut leben können, ist vor allem eines wichtig: sorgsam mit Nahrung, Wasser und anderen Rohstoffen umzugehen. Denn unsere Erde kann viel leisten, wenn wir gut auf sie aufpassen. Kaputt ist nicht gleich Müll. Genau das soll ein neues Gesetz jetzt einfacher machen. Es hat im Bundestag die nächste wichtige Hürde geschafft und ist fast startklar. Künftig sollen also Hersteller mehr defekte Geräte wieder in Ordnung bringen und passende Ersatzteile anbieten. Außerdem sollen zum Beispiel Handys, Toaster oder Staubsauger so gebaut werden, dass sie sich viel besser reparieren lassen. Das bedeutet, viele Dinge können länger benutzt werden und es landet weniger im Müll. Ein Fußballtorwart hat jetzt eine eigene Meeresschnecke, zumindest dem Namen nach. Eine neu entdeckte Art ist nach dem Nationaltorwart der Kapverden benannt worden. Ein Biologe hat das kleine rote Tier in der Karibik entdeckt und ihm den wissenschaftlichen Namen Aedisa vorsinia gegeben. Forscher dürfen neu entdeckte Tierarten nämlich benennen, zum Beispiel nach besonderen Merkmalen, Orten oder eben auch Menschen. Jetzt bleibt sein Name also nicht nur im Fußball, sondern auch in der Tierwelt erhalten. Soweit die Meldungen und die Radio Teddy Nachrichten zum Nachhören jederzeit in der Radio Teddy App. An diesem Wochenende ist viel Geduld gefragt. Die Sommerreisewelle ist in vollem Gange. Dazu kommen einige kurzfristige Sperrungen von Autobahnabschnitten. Darunter die A1 Osnabrück Richtung Bremen in Höhe Osnabrück Nord. Und die A4 Herlen-Aachen-Köln in beiden Richtungen zwischen Kreuzkerpen und Kreuzköln-West. Weiterhin eine gute Fahrt. 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
16: 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Es wird warm dieses Wochenende. Hier eine kleine Abkühlung. Bei maximal 32 Grad und strahlendem Sonnenschein genießt ihr heute am besten jede Menge Eiscreme. Morgen ähnliches Wetter, ein paar Wolken sind auch mit dabei, die uns Schatten spenden.
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17: Huhu, hi, wir sind
18: Tim. Okay, Sandra, willst du zuerst?
17: Sandra, hallöchen. Und Christina, und wir wünschen euch ein schönes Wochenende. Ihr seid noch mit Freunden verabredet? Dann holt euch noch vorher eine Ladung Angeberwissen bei uns.
19: Gleich um kurz vor halb haben wir wieder das Radio Teddy nachgefragt für euch.
18: Und dann könnt ihr gleich vor euren Freunden oder Eltern ein kleines bisschen angeben.
17: Und bis dahin gute Laune Musik. Viel Spaß.

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1: Hier miaut es, hier schnurrt es und hier ist es Zeit für das beliebteste Haustier der Familien in Deutschland.
2: Entschuldigung, Schnurz klang so wie, ist mir Schnurz.
1: Nein, hier schnurrt es. Die Katze ist am Start. Ihr bekommt eine Katzengeschichte und ratet, ist es tierisch ernst oder tierischer Quatsch? Hallo Jakob, 8 Jahre alt, aus der Nähe von Aschaffenburg.
3: Hallo.
0: Katzen können richtig gut schwimmen. Tierisch ernst oder tierischer Quatsch?
3: Tierisch ernst.
1: Ah ja, okay. Mal gucken.
0: Das ist tierisch ernst. Ja. Katzen können genauso wie Hunde von Geburt an schwimmen. Trotzdem sind sie nicht so gern im Wasser. Ihr Fell wird dann nämlich total nass und schwer und schützt sie nicht mehr so gut vor Kälte. Das ist in etwa so, als würdet ihr lange Kleidung zum Schwimmen tragen.
1: Guck mal, warst du genau richtig. Herzlichen Glückwunsch.
3: Danke.
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2: An so einem Tag wie heute freut man sich ja über die kleinen Dinge. 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
1: Mit Nils, hallo. Sommerferienzeit in Deutschland. Da sind viele auf den Autobahnen unterwegs und stehen dann oft auch erst einmal im Stau. Aaron möchte wissen, wie eigentlich ein Stau entsteht. Stellen wir uns einfach mal eine zweispurige Autobahn vor und auf der passiert ein Unfall oder es gibt eine Baustelle. Da ist dann schnell mal eine Spur dicht, also gesperrt. Und alle Autos müssen sich dann auf einer einzigen Spur an diesem Unfall oder an dieser Baustelle vorbeiquetschen. Das heißt, es ist weniger Platz für die vielen Autos und dadurch stehen die Autos dann schnell Stoßstange an Stoßstange. Weniger Platz auf den Straßen ist oft auch einfach morgens im Berufsverkehr. Der heißt so, weil ganz viele Menschen gleichzeitig ins Auto steigen und zur Arbeit fahren. Und manchmal sind dann eben auch zu viele Autos auf einmal auf den Straßen unterwegs. Alles ist zugestopft, der Verkehr kann einfach nicht mehr fließen und es staut sich. Es gibt aber auch Staus, die sich ganz einfach vermeiden lassen. Die entstehen, weil Autofahrer nicht richtig aufpassen. Stellt euch vor, ganz viele Autos fahren hintereinander in einer langen Schlange. Dann kann Folgendes passieren. Ein Fahrer fährt zu dicht auf, hält also nicht genug Abstand zum Auto vor ihm und klar, muss plötzlich bremsen. Naja, und dadurch müssen dann auch alle anderen Autos hinter ihm langsam fahren, bis eben das erste Auto steht. Und alle anderen Autos hinter ihm natürlich auch. So sorgen Autofahrer also manchmal für einen Stau, ohne dass sie es merken.
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13: An diesem Wochenende ist viel Geduld gefragt. Die Sommerreisewelle ist in vollem Gange. Dazu kommen einige kurzfristige Sperrungen von Autobahnabschnitten. Darunter die A1 Osnabrück Richtung Bremen in Höhe Osnabrück Nord. Und die A4 Herlen-Aachen-Köln in beiden Richtungen zwischen Kreuzkerpen und Kreuzköln-West. Weiterhin eine gute Fahrt.
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14: Es wird warm dieses Wochenende. Hier eine kleine Abkühlung. Bei maximal 32 Grad und strahlendem Sonnenschein genießt ihr heute am besten jede Menge Eiscreme. Morgen ähnliches Wetter, ein paar Wolken sind auch mit dabei, die uns Schatten spenden.
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15: Schwupps, da sind wir, the party has arrived. Hier sind, ich bin Sandra, hallo.
16: Basti, hallöchen.
17: Und ich bin Alina, hi.
16: Und für noch mehr Spaß in eurer Freizeit gibt's hier bei Radio Teddy jede Stunde die Tipps für Kids. Von unserer Kollegin Angie erfahrt ihr da zum Beispiel, wie ihr selbst Leuchtkreide herstellt oder eine Sockenvase bastelt. Also da haut's mich wirklich aus den Socken, du.
17: Also, sag ich euch, wie es ist. Und bis dahin gibt's den Soundtrack für euer Familienwochenende. Viel Spaß.

0: ist Dizzy Disco oder Disco Delfin aus der Lagune Nummer 3. Seid ihr für den Tag bereit?
1: Ja!
0: Sag mal, schlaft ihr noch? Ich hab ja gar nichts gehört. Flossen hoch, wer ist dabei? Yeah.

0: Hallo, ich bin Jochen.
1: Hey, Jochen ist auch wieder dabei. Und habt ihr schon Larry gesehen? Ruft mal Krokodil.
2: Hi.
1: Krokodil.
2: Kroko was?
1: Krokodil.
3: Das ist mein Lieblingsspiel.
1: Einsiedlerkrebs, wie geht's? Du weißt doch, welche blubberbunten Knöpfe man dreht. Also lass uns allen Flossenfreunden zeigen, wie eine echte Aquaparty geht.
0: Yeah.

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1: Jeden Morgen stellen Christina und ich uns gegenseitig verrückte Aufgaben. Ich werde zur Prinzessin, liebe Christina.
2: Und wie machst du das? Wie verwandelst du dich in eine Prinzessin?
1: Ich habe mir die Tagebücher der berühmtesten und bekanntesten Prinzessinnen ausgeborgt und werde daraus ein paar kleine Sachen vorlesen. Und du musst mir sagen, welche Prinzessin bin ich?
2: Okay.
1: Liebes Tagebuch, ich dachte schon, ich werde nie aus den Fängen dieses Drachen auf dieser einsamen Burg befreit. Aber dann waren sie plötzlich da. Dieser Esel und so ein grüner Kerl. Aber ehrlich gesagt, wer braucht schon ein perfektes Aussehen, wenn man eh mit einem sprechenden Esel unterwegs ist? So, jetzt muss ich aber Schluss machen. Ich soll jetzt schließlich heiraten.
2: Oh, ich weiß, welche Prinzessin du meinst. Und zwar spielt die Prinzessin in dem Animationsfilm Shrek eine Rolle.
1: Und wie heißt die Prinzessin?
2: Ich kenne den Namen nicht. Kennst du den?
1: Natürlich, hör mal rein.
3: Es ist unhöflich genug, am Leben zu sein, wenn man unerwünscht ist, aber uneingeladen bei einer Hochzeit zu erscheinen.
4: Fiona!
3: Ich muss mit dir reden.
5: Ach, auf einmal willst du reden? Dafür ist es ein wenig
1: Prinzessin
5: spät.
1: Fiona!
2: Ja, du hast recht. Oh, Fiona! Ja, jetzt wo du den Namen sagst, macht das auch Klick.
1: Ach, übrigens noch kleiner Funfact, ne? Es gibt ja den berühmten Walk of Fame in Hollywood, da wo ganz, ganz viele berühmte Stars zu sehen sind. Und es gibt aber auch viele Sterne von fiktiven Charakteren, nennt man das. Also von Filmfiguren zum Beispiel. Ja. Und Shrek ist einer von nur 15 Charakteren, die so einen Stern auf dem Walk of Fame haben.
2: Oh, und warum nicht Prinzessin Fiona?
1: Na, die gehört ja dazu.
2: Okay.
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0: Radio Teddy läuft an diesem wunderbar sonnigen Samstag. Liebe Grüße an alle Familien, die gerade schon ihre Koffer packen und sich ready machen für den Sommerurlaub. Ich nehme euch jetzt erstmal mit woanders hin.
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0: Dieses Wochenende ist es soweit. Die größte Band überhaupt. BTS tritt gleich zweimal in München auf. Und für alle vom Radio, die heute vielleicht nicht dabei sein können, kein Problem, wir nehmen euch einfach mit zum Konzert. Meine Kollegin Luisa, die ist in München am Start. Luisa, erzähl doch mal, was geht da so ab?
5: Wir sind mitten in der Münchner Innenstadt. Die BTS-Fans sind hier versammelt und vor mir steht Lilly. Und Lilly, du hast eine ganz besondere Beziehung zu BTS.
6: Ja, also tatsächlich bin ich schon seit 6 oder 7 Jahren BTS-Fan. Und ich habe BTS in einer sehr schwierigen Zeit gefunden. Und im Prinzip hat sich dadurch eine ganz neue Tür eröffnet. Es ist wie ein zweites Zuhause für mich geworden. Ich habe dadurch sehr viele Menschen kennengelernt, die sehr wertvoll für mich mittlerweile sind. Ich bin ganz viel gereist und bin im Prinzip der Mensch, der ich jetzt bin, durch BTS geworden.
0: Ach, wie schön. Ihr habt's gehört. BTS verbindet einfach. Und deswegen hören wir jetzt auch gemeinsam hier den nächsten BTS-Song der Stunde hier bei Radio Teddy.

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2: Mit Angie, Hallöchen. Sommer, Sonne, Badespaß. Zwei der schönsten Badeseen Deutschlands findet ihr hier bei uns in Berlin und Brandenburg. Ein Stückchen Ostsee gibt's zum Beispiel am Berliner Wannsee. Die blau-weiß gestreiften Strandkörbe und der feine Strandsand von der Ostsee geben euch das Gefühl, am Meer zu sein. Der Strand geht übrigens ganz flach ins Wasser über, also perfekt für alle kleinen Wasserfreunde, die schwimmen lernen möchten. Zu einem kleinen Urlaub vor der Berliner Haustür lädt der zweitgrößte See Brandenburgs ein, der Scharmützelsee. Im Wasser könnt ihr super planschen und entlang des Ufers mit der ganzen Familie wandern gehen. Noch mehr Tipps für Kids für euch zum Nachhören bei Radio Teddy Plus.
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20: Mit Patricia Woschny. Hallo zusammen. Heute ist Weltbevölkerungstag. Mehr als 8 Milliarden Menschen leben inzwischen auf unserer Erde. Würden sie sich alle an den Händen halten, könnte diese Menschenkette unseren Planeten mehr als 200 Mal umrunden. In diesem Jahr stehen vor allem Kinder und Jugendliche im Mittelpunkt. Sie sollen die Chance haben, ihre Zukunft mitzugestalten und ihre Ideen einzubringen. Damit alle gut leben können, ist vor allem eines wichtig: sorgsam mit Nahrung, Wasser und anderen Rohstoffen umzugehen. Denn unsere Erde kann viel leisten, wenn wir gut auf sie aufpassen. Kaputt ist nicht gleich Müll. Genau das soll ein neues Gesetz jetzt einfacher machen. Es hat im Bundestag die nächste wichtige Hürde geschafft und ist fast startklar. Künftig sollen also Hersteller mehr defekte Geräte wieder in Ordnung bringen und passende Ersatzteile anbieten. Außerdem sollen zum Beispiel Handys, Toaster oder Staubsauger so gebaut werden, dass sie sich viel besser reparieren lassen. Das bedeutet, viele Dinge können länger benutzt werden und es landet weniger im Müll. Ein Fußballtorwart hat jetzt eine eigene Meeresschnecke, zumindest dem Namen nach. Eine neu entdeckte Art ist nach dem Nationaltorwart der Kapverden benannt worden. Ein Biologe hat das kleine rote Tier in der Karibik entdeckt und ihm den wissenschaftlichen Namen Aedisa vorsinia gegeben. Forscher dürfen neu entdeckte Tierarten nämlich benennen, zum Beispiel nach besonderen Merkmalen, Orten oder eben auch Menschen. Jetzt bleibt sein Name also nicht nur im Fußball, sondern auch in der Tierwelt erhalten. Soweit die Meldungen und die Radio Teddy Nachrichten zum Nachhören jederzeit in der Radio Teddy App.
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20: An diesem Wochenende ist viel Geduld gefragt. Die Sommerreisewelle ist in vollem Gange. Dazu kommen einige kurzfristige Sperrungen von Autobahnabschnitten. Darunter die A1 Osnabrück Richtung Bremen in Höhe Osnabrück Nord. Und die A4 Herlen-Aachen-Köln in beiden Richtungen zwischen Kreuzkerpen und Kreuzköln West. Weiterhin eine gute Fahrt.
15: Es wird warm dieses Wochenende. Hier eine kleine Abkühlung. Bei maximal 32 Grad und strahlendem Sonnenschein genießt ihr heute am besten jede Menge Eiscreme. Morgen ähnliches Wetter. Ein paar Wolken sind auch mit dabei, die uns Schatten spenden.
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21: Wir sind Sandra,
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21: und Christina und wir wünschen euch ein schönes Wochenende. Kleine Frage.
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21: 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Nils beantwortet eure Frage und die nächste klären wir gleich wieder um kurz vor halb im Radio Teddy nachgefragt. 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
1: Mit Nils, hallo. Woher kommt eigentlich der 6-7-Trend? Das möchte Ellie wissen. 6-7 oder auf Deutsch 6-7 ist ein Begriff aus der Jugendsprache. Woher er genau kommt, ist nicht ganz klar. Es könnte sein, dass der Ursprung in einem Rap-Song liegt. Er heißt Dude Dude 6-7 und stammt vom US-Rapper Skrilla.

0: Six7 kommt in einer Textzeile vor und wird oft einer Straße in Chicago zugeordnet. Durch Videos in den sozialen Medien inklusive einer typischen Handbewegung breitete sich Six7 im vergangenen Jahr explosionsartig aus. Jugendliche sagen Six7 als Insiderwitz, Füllwort oder Reaktion auf alles Mögliche. Je absurder, desto besser. Viele wollen damit auch einfach zeigen, dass sie dazugehören. Erwachsene verstehen das oft nicht, was den Spaß noch viel größer macht. Vereinfacht kann man sagen, dass Six7 wie ein geheimer Code unter Freunden ist. Es hat keine echte Bedeutung, aber alle lachen, weil sie den Witz kennen. Wie ein Insiderspruch auf dem Schulhof. Es zeigt, wie schnell lustige Trends im Internet entstehen und alle mitmachen.
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18: Es wird warm dieses Wochenende. Hier eine kleine Abkühlung. Bei maximal 32 Grad und strahlendem Sonnenschein genießt ihr heute am besten jede Menge Eiscreme. Morgen ähnliches Wetter. Ein paar Wolken sind auch mit dabei, die uns Schatten spenden.
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23: Schönes Wochenende, liebe Familien. Hier ist wirklich volles Haus. Wir haben Sandra da.
24: Hallo.
23: Alina ist am Start.
24: Hallo.
23: Und ich bin Basti, hallo.
24: Und für mehr Spaß in eurer Freizeit gibt es hier bei Radio Teddy jede Stunde die Tipps für Kids. Von unserer Kollegin Angie erfahrt ihr zum Beispiel, wie ihr eure eigene Radiosendung aufnehmt.
23: Oh ja.
24: Wie ihr Dubai-Schokolade selbst machen könnt.
23: Voll
24: und
23: lecker.
24: Noch so vieles mehr. Gleich der nächste coole Tipp um kurz vor voll.
25: Und dazu haben wir euch mal eben all eure Lieblingssongs in eine Playlist reingepackt. Für noch mehr Spaß jetzt im Familienauto.
24: Woo!
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0: Hallöchen, Radio Teddy läuft am Samstag. Schön, dass ihr mit am Start seid an diesem wunderbar sonnigen Tag. Gleich gibt's einen coolen Tipp, wie ihr euren Sommer noch schöner machen könnt. Und jetzt nehme ich euch erstmal mit auf das größte Konzert des Jahres.
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0: Radio Teddy nimmt euch dieses Wochenende mit nach München. Ohne nerviges Schlange stehen, ohne da in der Hitze rumsitzen. Nee, direkt aufs Sofa liefern wir euch Updates vom Konzert. Luisa aus dem Radio Teddy Team ist nämlich in München am Start. Luisa, erzähl mal, was passiert so?
5: Ich stehe hier in der Münchner Innenstadt vor einem asiatischen Café und hier haben sich die BTS-Fans versammelt. Bei mir stehen Jolene und Helena. Und Helena, du hast mir schon gerade verraten, was du anziehen wirst.
6: Ich habe ein rotes Oberteil und einen weißen Rock, da mache ich mir noch so ein bisschen rotes Make-up.
5: Und Jolene, auf welche Lieder freust du dich besonders?
6: Ich freue mich natürlich auf das ganze Konzert, aber ich habe so meine vier Favoriten. Am allermeisten freue ich mich auf Fake Love. Ich freue mich auch sehr auf Mic Drop, auf 2.0 und auch sehr, sehr doll auf Into the Sun, weil der für mich auch so emotional nochmal richtig doll hittet und ich vor allem hoffe, dass wir einen schönen Sonnenuntergang haben, passend zu Into the Sun und gerade mit den Army-Bombs, die dann alle orange leuchten, ist das schon, glaube ich, ein sehr magischer Moment.
0: Also ihr habt's gehört, die Aufregung ist auf jeden Fall schon groß, die Outfits sind geplant und jetzt liefere ich euch hier noch mehr Konzertfeeling mit einem BTS-Song, der auf jeden Fall auch magisch ist.

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4: Mit Angie. Hallöchen. Egal ob am See zu Hause, beim Campingurlaub am Meer oder am Strand in einem fernen Land. Neue Freunde könnt ihr überall auf der Welt kennenlernen. Und mit diesen Tipps klappt es kinderleicht. Nummer 1. Spielsachen teilen. Zusammenspielen macht nämlich doppelt so viel Spaß. Nummer 2. Ein Spiel anfangen, das jeder kennt. Zum Beispiel fangen oder verstecken. Und Nummer 3. Der Mama-Papa-Joker. Wenn ihr euch nicht traut, andere Kinder anzusprechen, kein Problem. Fragt Mama oder Papa, ob sie euch dabei helfen. Stellt euer Kind kurz vor und dann läuft der Rest fast wie von selbst. Das war's. Viel Spaß!
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6: Welche Zähne habe ich und wofür sind sie da?
7: Jeder Zahn in deinem Mund hat einen eigenen Job. Die Schneidezähne vorne haben scharfe Kanten und helfen dir vom Essen abzubeißen. Die Eckzähne, die Spitzenzähne daneben, die helfen dir beim Festhalten und Zerreißen von Nahrung. Und die Backenzähne hinten zerdrücken und zermalmen das Essen, damit es leicht geschluckt werden kann.
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7: Kinder rechtzeitig eincremen. Am besten 30 Minuten, bevor es in die Sonne geht. So kann die Creme gut einziehen und einen Schutzfilm bilden. Anschließend etwa alle 2 Stunden nachcremen, besonders nach dem Baden.
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23: Mit Patricia Woschny. Hallo zusammen. Heute ist Weltbevölkerungstag. Mehr als 8 Milliarden Menschen leben inzwischen auf unserer Erde. Würden sie sich alle an den Händen halten, könnte diese Menschenkette unseren Planeten mehr als 200 Mal umrunden. In diesem Jahr stehen vor allem Kinder und Jugendliche im Mittelpunkt. Sie sollen die Chance haben, ihre Zukunft mitzugestalten und ihre Ideen einzubringen. Damit alle gut leben können, ist vor allem eines wichtig: sorgsam mit Nahrung, Wasser und anderen Rohstoffen umzugehen. Denn unsere Erde kann viel leisten, wenn wir gut auf sie aufpassen. Kaputt ist nicht gleich Müll. Genau das soll ein neues Gesetz jetzt einfacher machen. Es hat im Bundestag die nächste wichtige Hürde geschafft und ist fast startklar. Künftig sollen also Hersteller mehr defekte Geräte wieder in Ordnung bringen und passende Ersatzteile anbieten. Außerdem sollen zum Beispiel Handys, Toaster oder Staubsauger so gebaut werden, dass sie sich viel besser reparieren lassen. Das bedeutet, viele Dinge können länger benutzt werden und es landet weniger im Müll. Ein Fußballtorwart hat jetzt eine eigene Meeresschnecke, zumindest dem Namen nach. Eine neu entdeckte Art ist nach dem Nationaltorwart der Kapverden benannt worden. Ein Biologe hat das kleine rote Tier in der Karibik entdeckt und ihm den wissenschaftlichen Namen Aedisa vorsinia gegeben. Forscher dürfen neu entdeckte Tierarten nämlich benennen, zum Beispiel nach besonderen Merkmalen, Orten oder eben auch Menschen. Jetzt bleibt sein Name also nicht nur im Fußball, sondern auch in der Tierwelt erhalten. Soweit die Meldungen und die Radio-Teddy-Nachrichten zum Nachhören jederzeit in der Radio-Teddy-App.
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23: An diesem Wochenende ist viel Geduld gefragt. Die Sommerreisewelle ist in vollem Gange. Dazu kommen einige kurzfristige Sperrungen von Autobahnabschnitten. Darunter die A1 Osnabrück Richtung Bremen in Höhe Osnabrück Nord. Und die A4 Herlen-Aachen-Köln in beiden Richtungen zwischen Kreuzkerpen und Kreuzköln-West. Weiterhin eine gute Fahrt.
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25: Es wird warm dieses Wochenende. Hier eine kleine Abkühlung. Bei maximal 32 Grad und strahlendem Sonnenschein genießt ihr heute am besten jede Menge Eiscreme. Morgen ähnliches Wetter, ein paar Wolken sind auch mit dabei, die uns Schatten spenden.
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26: Schönes Wochenende, liebe Familien. Hier sind
27: Tim,
26: Sandra und Christina. Und das Beste am Wochenende, ich bin mir sicher, da sind wir uns alle einig. Keine Schule und trotzdem wird es bei uns Angeberwissen.
28: Ihr stellt uns eure Fragen und wir beantworten sie jeden Tag im Radio Teddy nachgefragt. Und gleich die nächste spannende Frage und die Antwort dazu. Kurz vor halb.
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2: Wer jetzt gerade am Schreibtisch sitzt, liebe Eltern, darf kurz so tun, als wäre das Wasserglas ein Cocktail am Pool. Augen zu, einen Schluck nehmen und dann weiterarbeiten. Der Sommer macht's möglich.
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1: Ein Buchstabe, fünf Kategorien und mit uns spielt jetzt Laura 10 und die Mama Isabel aus Berlin-Mariendorf. Hallo.
2: Hallo.
3: Hallo.
4: Hallo.
1: Und euer Buchstabe ist S wie Sprinten. Und los geht's. Eine Stadt mit S.
5: Solingen.
1: Ja, ein Mädchenname mit S. Etwas aus der Schultüte mit S.
4: Schokolade.
1: Ja, und ein Schulfach mit S.
4: Sachunterricht.
1: Ja, super. Herzlichen Glückwunsch.
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1: Mit Nils, hallo. Wenn es heiß ist, kommen wir ganz schön ins Schwitzen. Mirna möchte nun wissen, warum wir schwitzen, wenn uns warm wird. Der Schweiß ist unser körpereigenes Kühlsystem, unsere Klimaanlage sozusagen. Die Körpertemperatur des Menschen liegt ja bei 37 Grad. Ist uns zu kalt, können wir uns was anziehen. Ist uns zu heiß, dann schwitzen wir. Das bedeutet, unser Körper drückt von innen etwas Wasser durch die Haut. Dafür hat jeder von uns 2 bis 4 Millionen Schweißdrüsen unter der Haut, über den ganzen Körper verteilt. Ja, und wenn der Schweiß aus unserem Körper herausgedrückt ist und auf unserer Haut liegt, dann kühlt uns das. Lässt sich leicht ausprobieren. Pustet doch einfach mal auf den Unterarm und ihr merkt, die Haut wird kühler. Und das funktioniert so. Wenn Wasser auf der Haut ist, wird es von der Luft aufgenommen. Es verdunstet. Für diese Verdunstung ist auch Wärme nötig. Und die wird in diesem Moment aus unserem Körper gezogen. Damit das alles gut funktioniert, ist es wichtig, viel zu trinken. Denn nur wo Wasser drin ist, kann auch Wasser rauskommen. Klar. Schwitzen und so die Körpertemperatur regulieren können übrigens nur wir Menschen, die Menschenaffen wie Schimpansen und Pferde. Alle anderen Tiere können das nicht. Sie müssen ihre Körpertemperatur anders steuern. Hunde zum Beispiel können ein zu viel an Wärme nur über ihre Pfoten und ihre Zunge abgeben. Deshalb hecheln Hunde, wenn ihnen zu heiß ist.
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8: Burgherrin Gabi sorgt dafür, dass der Spaß auch über die Tore hinaus weitergeht.
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11: Ich rutsche hier am liebsten, weil das Spaß macht.
8: Wie schnell?
11: Lügenschwert. Ich finde am coolsten diese Gitterkletterröhren, weil man da schnell wohin kommt.
9: Weil man da auch viel nach unten und oben gucken kann und weil man da auch manchmal einen Energiekick bekommt.
11: Bei dem Kletterbaum. Also da oben, da drauf ein Baumhaus ist mit ganz vielen Sternenmustern.
9: Wie der Nachthimmel und Polarlichter gemischt. Und das ist auch noch mit Lichtern bestrahlt, damit es noch echter aussieht. Da gibt es auch ein Geheimversteck, aber das möchte ich nicht verraten.
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22: Es wird warm dieses Wochenende. Hier eine kleine Abkühlung. Bei maximal 32 Grad und strahlendem Sonnenschein genießt ihr heute am besten jede Menge Eiscreme. Morgen ähnliches Wetter, ein paar Wolken sind auch mit dabei, die uns Schatten spenden.
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23: Halli, hallo, hallöle, wunderschönes Wochenende gewünscht.
24: Hallo.
23: Das Studio ist voll. Wir haben hier
25: Alina
23: und den
24: Basti.
23: Und ich bin Sandra, hallöchen. Und wir haben noch mehr Spaß für euch im Gepäck. Jede Stunde bekommt ihr hier die Tipps für Kids von unserer Kollegin Angie. Die verrät euch zum Beispiel, wie ihr Gemüsepommes selber macht oder eine Papprassel bastelt.
24: Ja, super. Mama und Papa freuen sich über den Krach.
23: Stimmt. Papa la Papprassel. Ja, und noch viel, vieles mehr.
24: Ja, und bis dahin hören wir Lieblingsmusik. Ganz ohne Papprassel, sondern von euren Stars.

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1: So viele von euch haben den Film Vaiana gesehen und lieben gelernt. Jetzt gibt's einen neuen Vaiana-Film, allerdings nicht als Animationsfilm, sondern mit menschlichen Darstellern. Und wir haben für euch jetzt den Soundtrack aus dem Film, unter anderem gesungen von Lina Larissa Strahl aus Bibi und Tina. Hier ist für euch Auf deinem Weg bei Radio Teddy.

0: Hallöchen, Radio Teddy läuft am Samstag. Schön, dass ihr am Start seid. Heute ist es endlich soweit. Großes BTS-Wochenende in München. Die Jungs treten gleich zweimal in komplett ausverkauften Arenen auf.
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0: Und euch alle vom Radio, die nehmen wir doch einfach mal mit zum Konzert. Ja, ohne nerviges Schlange stehen, ohne sich durchdrängeln. Meine Kollegin Luisa, die ist in München und berichtet, was da gerade so abgeht.
5: Wir stehen hier vorm asiatischen Café und berichten für euch live aus München. Und mit mir hier steht Henriette. Henriette, wie habt ihr euch auf eure BTS-Konzerte vorbereitet?
6: Wichtigste zuerst, Karten bekommen und Anreise gut durchplanen. Das war das Wichtigste, das haben wir so früh wie möglich eigentlich schon durchgeplant. Dann haben wir uns jetzt für die Tage, wo wir hier sind, ein paar Spots in München gesucht, wo es Freebies gibt und Events und besondere Menüs. Und die klappern wir heute vor unserem Konzerttag quasi ab. Und natürlich das Wichtigste, ganz, ganz viel BTS-Musik gehört.
5: Und auf welche Songs hofft ihr beim Konzert?
6: Wir hoffen sehr, dass sie in der Zugabe Boy in Love spielen.
5: Warum das?
6: Weil das ist einer von ihren älteren Songs und der ist für uns sehr nostalgisch und wir finden ihn auch ein bisschen witzig.
5: Okay. Also,
6: wir freuen uns, wir hoffen, dass er kommt. Mal schauen.
0: Okay. Dann drücken wir alle mal die Daumen, dass die Lieblingssongs auf jeden Fall gespielt werden. Hier kommt jetzt erstmal ein anderer, richtig cooler Lieblings-BTS-Song.

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2: Mit Angie. Hallöchen. Hurra, hurra, die Ferien sind da. Mit dem Auto- und Zugbingo kommt auf der Fahrt in Richtung Urlaub keine Langeweile auf. Und das Beste, es ist auch noch ruckzuck vor der Fahrt fertig gebastelt. Schnappt euch einfach ein Blatt Papier und malt oder klebt Motive darauf, die ihr auf der Fahrt sehen könnt. Zum Beispiel Kühe, ein Flugzeug, eine Brücke oder einen Bagger. Fahrt ihr daran vorbei, dürft ihr das Motiv abhaken. Sind alle Motive in einer Reihe von oben nach unten oder von links nach rechts abgehakt, habt ihr ein Bingo. Und wer die meisten Bingos hat, gewinnt. Das war's. Viel Spaß und gute Fahrt.
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12: Mit Patricia Woschny. Hallo zusammen. Heute ist Weltbevölkerungstag. Mehr als 8 Milliarden Menschen leben inzwischen auf unserer Erde. Würden sie sich alle an den Händen halten, könnte diese Menschenkette unseren Planeten mehr als 200 Mal umrunden. In diesem Jahr stehen vor allem Kinder und Jugendliche im Mittelpunkt. Sie sollen die Chance haben, ihre Zukunft mitzugestalten und ihre Ideen einzubringen. Damit alle gut leben können, ist vor allem eines wichtig: sorgsam mit Nahrung, Wasser und anderen Rohstoffen umzugehen. Denn unsere Erde kann viel leisten, wenn wir gut auf sie aufpassen. Kaputt ist nicht gleich Müll. Genau das soll ein neues Gesetz jetzt einfacher machen. Es hat im Bundestag die nächste wichtige Hürde geschafft und ist fast startklar. Künftig sollen also Hersteller mehr defekte Geräte wieder in Ordnung bringen und passende Ersatzteile anbieten. Außerdem sollen zum Beispiel Handys, Toaster oder Staubsauger so gebaut werden, dass sie sich viel besser reparieren lassen. Das bedeutet, viele Dinge können länger benutzt werden und es landet weniger im Müll. Ein Fußballtorwart hat jetzt eine eigene Meeresschnecke, zumindest dem Namen nach. Eine neu entdeckte Art ist nach dem Nationaltorwart der Kapverden benannt worden. Ein Biologe hat das kleine rote Tier in der Karibik entdeckt und ihm den wissenschaftlichen Namen Aedisa vorsinia gegeben. Forscher dürfen neu entdeckte Tierarten nämlich benennen, zum Beispiel nach besonderen Merkmalen, Orten oder eben auch Menschen. Jetzt bleibt sein Name also nicht nur im Fußball, sondern auch in der Tierwelt erhalten. Soweit die Meldungen und die Radio Teddy Nachrichten zum Nachhören jederzeit in der Radio Teddy App.
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12: An diesem Wochenende ist viel Geduld gefragt. Die Sommerreisewelle ist in vollem Gange. Dazu kommen einige kurzfristige Sperrungen von Autobahnabschnitten. Darunter die A1 Osnabrück Richtung Bremen in Höhe Osnabrück Nord. Und die A4 Herlen-Aachen-Köln in beiden Richtungen zwischen Kreuzkerpen und Kreuzköln West. Weiterhin eine gute Fahrt.
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14: Es wird warm dieses Wochenende. Hier eine kleine Abkühlung. Bei maximal 32 Grad und strahlendem Sonnenschein genießt ihr heute am besten jede Menge Eiscreme. Morgen ähnliches Wetter. Ein paar Wolken sind auch mit dabei, die uns Schatten spenden.
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15: Happy Wochenende!
16: Ja, wir stehen zu dritt hier. Hier sind nämlich
17: Christina,
18: Tim
16: und ich bin Sandra. Hallöchen!
17: Ihr stellt die Fragen, die euch beschäftigen und auf die ihr einfach so keine Antwort findet. Und Nils beantwortet sie für euch. Die nächste Frage von euch klären wir im Radio Teddy nachgefragt um kurz vor halb. Radio Teddy macht Spaß, macht schlau.
18: Und dazu gibt's jetzt Lieblingsmusik für euer perfektes Familienwochenende. Viel Spaß!
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1: Ihr bekommt von uns eine Tiergeschichte vorgespielt und erratet, ist das tierisch ernst oder tierischer Quatsch? Und ich freue mich riesig. Mit uns spielt jetzt Annalena, 11 Jahre alt, aus Berlin-Lichtenberg. Hallo!
2: Hallo!
0: Hunde sind farbenblind. Sie können nur schwarz, weiß und grau sehen. Tierisch ernst oder tierischer Quatsch?
2: Ich glaube, es kann sein, dass ich mal etwas davon, irgendwann mal jemand was davon gesagt hat, aber ich glaube, tierischer Quatsch.
1: Das ist ja sogar mit Begründung hier. Na, dann hören wir mal rein.
0: Das ist tierischer Quatsch.
1: Jawohl.
0: Hunde nehmen Farben in Blau- und Gelbtöne sehr gut wahr. So wie einige Menschen haben sie aber eine Rot-Grün-Schwäche. Diese Farben können sie nur schwer unterscheiden.
1: Völlig richtig geantwortet. Herzlichen Glückwunsch.
2: Danke.
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1: Mit Nils, hallo. Beim Fußball steht neben den 22 Spielern immer noch ein anderer mit auf dem Spielfeld, der Schiedsrichter. Aber war das schon immer so? Das möchte Karl gern wissen. Für uns ist es ja heute selbstverständlich, dass bei einem Fußballspiel ein Schiri dabei ist, der neutral ist. Also der zu keiner der beiden Mannschaften hält, der für Ordnung sorgt und Ungerechtigkeiten abpfeift. Aber früher war das anders. Als die Leute Mitte des 19. Jahrhunderts, also vor mehr als 170 Jahren, angefangen haben, Fußball zu spielen, da haben noch die Kapitäne der beiden Mannschaften das Spiel geleitet. Das war wirklich so, dass der Kapitän der Mannschaft, dessen Spieler gegen die Regeln verstoßen hat, das Spiel unterbrochen hat. Erst im Jahr 1873 hat man dann wirklich den Begriff des Schiedsrichters in die Regeln aufgenommen. Einfach, weil es immer wieder Streit gab. Tor oder nicht Tor, Foul oder nicht Foul. Das Besondere, der Schiri ist damals noch nicht auf dem Fußballplatz mit hin und her gelaufen, sondern er hat am Spielfeldrand gesessen und sich von dort aus alles angesehen. Auch eine Trillerpfeife hat er erst ein paar Jahre später bekommen. Und die gelben und roten Karten, die sind erst ungefähr 100 Jahre später eingeführt worden. Zur Fußballweltmeisterschaft 1970.
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11: Es wird warm dieses Wochenende. Hier eine kleine Abkühlung. Bei maximal 32 Grad und strahlendem Sonnenschein genießt ihr heute am besten jede Menge Eiscreme. Morgen ähnliches Wetter, ein paar Wolken sind auch mit dabei, die uns Schatten spenden.
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1: Ja, das klingt doch nach einem perfekten Wochenende. Jo. Ihr da vorm Radio, liebe Familien. Und wir hier im Radio. Sandra am Start.
13: Hallo.
1: Alina.
13: Uhu.
1: Und ich bin Basti. Hi.
13: Und für mehr Spaß in eurer Freizeit haben wir für euch die Tipps für Kids von unserer Kollegin Angie. Erfahrt ihr zum Beispiel, wie ihr Clown-Muffins selber backt oder selber Knete herstellt.
14: Oh ja.
13: Und vieles mehr.
14: Jetzt bringen wir erstmal wieder Schwung in die Kiste. Hier ist eure Lieblingsmusik.
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1: Ich werde zur Prinzessin, werde dir aus den Tagebüchern der berühmtesten Prinzessinnen vorlesen. 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
2: Liebes Tagebuch, heute war es einfach unglaublich. Ich war auf der Party des Jahres. Hätte mir jemand gestern erzählt, dass ich auf diese Party gehe und dann noch mit dem Prinzen tanze, den hätte ich für verrückt erklärt. Ich sah so schön aus in meinem himmelblauen Kleid und dazu noch diese Schuhe, wenn ich den einen davon bloß nicht verloren hätte.
3: Oh, der Anfang klang wie jedes Märchen, in dem eine Prinzessin mitspielt. Aber dann hast du über die Sorge der Prinzessin gesprochen, den Schuh zu verlieren, und da hat sofort Klick gemacht. Dann ist das Cinderella.
1: Und das ist?
4: Hat sie endlich einmal Ruhe, dann beginnt gleich das Getue. Cinderella, Cinderella, Tag und Nacht nur ja, Cinderella. Ja. Mach das Frühstück, bring die Kohlen und die Wäsche musst du holen.
3: Ja!
1: Ja! Es war Cinderella.
3: Oh, ich mag diese Geschichte sehr. 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Aha.
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0: Teddy läuft mit mir, Isa, Hallöchen an diesem Samstagnachmittag. Und in einer Stunde ist es einfach soweit. Die Tore zum BTS-Konzert in München öffnen sich.
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0: Egal, ob ihr gerade im Auto unterwegs seid oder entspannt zu Hause auf dem Sofa rumsitzt, Radio Teddy nimmt euch mit zum Konzert. Ohne nerviges Anstehen, ohne da irgendwo in der Hitze warten. Luisa aus dem Radio Teddy Team, die ist nämlich nach München gefahren. Luisa, erzähl doch mal, was passiert da so?
5: Wir sind mitten in der Münchner Innenstadt. Die BTS-Fans sind hier versammelt und vor mir steht Lilly. Und Lilly, du hast eine ganz besondere Beziehung zu BTS.
6: Ja, also tatsächlich bin ich schon seit 6 oder 7 Jahren BTS-Fan und ich habe BTS in einer sehr schwierigen Zeit gefunden und im Prinzip hat sich dadurch eine ganz neue Tür eröffnet. Es ist wie ein zweites Zuhause für mich geworden. Ich habe dadurch sehr viele Menschen kennengelernt, die sehr wertvoll für mich mittlerweile sind. Ich bin ganz viel gereist und bin im Prinzip der Mensch, der ich jetzt bin, durch BTS geworden.
0: Ach, wie schön. Ihr habt's gehört. BTS verbindet einfach. Und deswegen hören wir jetzt auch gemeinsam hier den nächsten BTS-Song der Stunde hier bei Radio Teddy.

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2: Mit Angie, Hallöchen. Sommer, Sonne, Badespaß. Zwei der schönsten Badeseen Deutschlands findet ihr hier bei uns in Berlin und Brandenburg. Ein Stückchen Ostsee gibt's zum Beispiel am Berliner Wannsee. Die blau-weiß gestreiften Strandkörbe und der feine Strandsand von der Ostsee geben euch das Gefühl, am Meer zu sein. Der Strand geht übrigens ganz flach ins Wasser über, also perfekt für alle kleinen Wasserfreunde, die schwimmen lernen möchten. Zu einem kleinen Urlaub vor der Berliner Haustür lädt der zweitgrößte See Brandenburgs ein, der Scharmützelsee. Im Wasser könnt ihr super planschen und entlang des Ufers mit der ganzen Familie wandern gehen. Noch mehr Tipps für Kids für euch zum Nachhören bei Radio Teddy Plus.
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18: Mit Patricia Woschny. Hallo zusammen. Heute ist Weltbevölkerungstag. Mehr als 8 Milliarden Menschen leben inzwischen auf unserer Erde. Würden sie sich alle an den Händen halten, könnte diese Menschenkette unseren Planeten mehr als 200 Mal umrunden. In diesem Jahr stehen vor allem Kinder und Jugendliche im Mittelpunkt. Sie sollen die Chance haben, ihre Zukunft mitzugestalten und ihre Ideen einzubringen. Damit alle gut leben können, ist vor allem eines wichtig: sorgsam mit Nahrung, Wasser und anderen Rohstoffen umzugehen. Denn unsere Erde kann viel leisten, wenn wir gut auf sie aufpassen. Kaputt ist nicht gleich Müll. Genau das soll ein neues Gesetz jetzt einfacher machen. Es hat im Bundestag die nächste wichtige Hürde geschafft und ist fast startklar. Künftig sollen also Hersteller mehr defekte Geräte wieder in Ordnung bringen und passende Ersatzteile anbieten. Außerdem sollen zum Beispiel Handys, Toaster oder Staubsauger so gebaut werden, dass sie sich viel besser reparieren lassen. Das bedeutet, viele Dinge können länger benutzt werden und es landet weniger im Müll. Ein Fußballtorwart hat jetzt eine eigene Meeresschnecke, zumindest dem Namen nach. Eine neu entdeckte Art ist nach dem Nationaltorwart der Kapverden benannt worden. Ein Biologe hat das kleine rote Tier in der Karibik entdeckt und ihm den wissenschaftlichen Namen Aedes avosinia gegeben. Forscher dürfen neu entdeckte Tierarten nämlich benennen, zum Beispiel nach besonderen Merkmalen, Orten oder eben auch Menschen. Jetzt bleibt sein Name also nicht nur im Fußball, sondern auch in der Tierwelt erhalten. Soweit die Meldungen und die Radio Teddy Nachrichten zum Nachhören jederzeit in der Radio Teddy App.
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18: An diesem Wochenende ist viel Geduld gefragt. Die Sommerreisewelle ist in vollem Gange. Dazu kommen einige kurzfristige Sperrungen von Autobahnabschnitten. Darunter die A1 Osnabrück Richtung Bremen in Höhe Osnabrück Nord. Und die A4 Herlen-Aachen-Köln in beiden Richtungen zwischen Kreuzkerpen und Kreuzköln West. Weiterhin eine gute Fahrt.
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14: Es wird warm dieses Wochenende. Hier eine kleine Abkühlung. Bei maximal 32 Grad und strahlendem Sonnenschein genießt ihr heute am besten jede Menge Eiscreme. Morgen ähnliches Wetter. Ein paar Wolken sind auch mit dabei, die uns Schatten spenden.
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19: Hey, habt ein wundervolles Wochenende, liebe Familien. Hier sind
20: Sandra, Christina, hallo.
19: Und Tim. Was sind Satelliten? Was ist das Oval Office? Und wer wählt eigentlich die deutsche Bundeskanzlerin oder den Bundeskanzler?
20: Tim, dafür haben wir jetzt gerade keine Zeit. Am besten fragst du einfach Nils.
21: Und der beantwortet nämlich alle möglichen Fragen. Von dir, aber auch von euch Kids im Radio Teddy nachgefragt. Gleich wieder um kurz vor halb, denn Radio Teddy macht Spaß, macht schlau.
19: Bis dahin, eure Wochenend-Playlist. Nur Lieblingsmusik. Viel Spaß!
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1: Jetzt kriegt ihr einen Buchstaben und 5 Kategorien. Und mit uns spielen jetzt Lena 7, Tim 10 und die Mama Jennifer aus Berlin-Spandau. Hallöchen.
2: Hallo.
3: Hallo.
1: Euer Buchstabe ist P wie Popcorn. Und los geht's. Ein Land mit P.
3: Hoi.
1: Ja, eine Sportart mit P.
3: Paintball.
1: Ja, ein Familienmitglied mit P.
3: Ja, Papa.
1: Ja, und eine Farbe mit P.
3: Papi.
2: Gut auf Englisch.
1: Oh, das ist ja, das ganze Spiel hier gewonnen.
2: Smart.
1: 1000 Punkte. Herzlichen Glückwunsch.
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1: Ich bin Jason und würde gerne wissen, warum das Wasser im Meer blau ist.
2: Hallo Jason, danke für deine Frage. Daniels hier. Nun, dass Wasser nicht blau ist, das wissen wir ja. Es ist farblos. Viele haben aber eine einfache Erklärung, warum das Meer, aber auch Seen und Flüsse meistens blau sind. Der Himmel spiegelt sich darin. Klingt logisch, stimmt aber nicht. Denn wenn der Himmel bedeckt ist, ist das Meer nicht etwa weiß wie die Wolken, sondern bleibt meist blau. Richtig ist, das Wasser reflektiert blaue Lichtwellen. Reflektieren bedeutet zurückwerfen. Mal langsam. Licht ist eine elektromagnetische Welle und besteht aus verschiedenen Bestandteilen. Es gibt schnellere Wellen und langsamere Wellen. Der Bereich, den wir Menschen wahrnehmen können, geht von lila bis rot über blau, grün, gelb und orange. Jeder Gegenstand reflektiert andere Farben. Ein roter Stuhl erscheint als rot, weil er alle anderen Wellen absorbiert, also sozusagen verschluckt. So ist das auch bei Wassermassen. Sie fangen alle Lichtwellen auf, bis auf die blauen. Besonders blau ist das Meer auf offener See. Dort ist das Wasser frei von Schlamm, Sand oder Algen, die das Meer bräunlich, grünlich oder grau erscheinen lassen.
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13: Es wird warm dieses Wochenende. Hier eine kleine Abkühlung. Bei maximal 32 Grad und strahlendem Sonnenschein genießt ihr heute am besten jede Menge Eiscreme. Morgen ähnliches Wetter, ein paar Wolken sind auch mit dabei, die uns Schatten spenden.
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14: Schwupps, da sind wir, the party has arrived. Hier sind...
15: Ich bin Sandra, hallo.
16: Basti, hallöchen.
17: Und ich bin Alina, hi.
16: Und für noch mehr Spaß in eurer Freizeit gibt's hier bei Radio Teddy jede Stunde die Tipps für Kids. Von unserer Kollegin Angie erfahrt ihr da zum Beispiel, wie ihr selbst Leuchtkreide herstellt oder eine Sockenvase bastelt. Also... Da haut's mich wirklich aus den Socken, du.
17: Ja. Also, sag ich euch, wie's ist.
14: Und bis dahin gibt's den Soundtrack für euer Familienwochenende. Viel Spaß!
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2: 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Klasse.
1: Ja.
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1: Okay.
2: Wir spielen Märchen mit Murks. Heute sind wir hinter den 7 Bergen bei den 7 Zwergen. Schneewittchen Stiefmutter, die Königin, fragt jeden Tag ihren Spiegel. Spieglein, Spieglein an der Wand, wer ist die Größte im ganzen Land? Als der Spiegel Schneewittchen nennt, muss Schneewittchen sich verstecken, um sich vor der Stiefmutter zu schützen. Und so weiter und so fort, dann landet sie bei den 7 Zwergen.
1: Ich hab den Fehler rausgehört, Tim.
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1: Die Stiefmutter fragt nicht, wer die Größte ist im Land, sondern sie fragt, wer ist die Schönste im ganzen Land.
2: Und das ist richtig.
1: Danke.
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0: hier ist Dizzy Disco, der Disco-Delfin aus der Lagune Nummer 3. Seid ihr für den Tag bereit?
1: Ja!
0: Sag mal, schlaft ihr noch? Ich habe ja gar nichts gehört. Flossen hoch, wer ist dabei?
1: Yeah.

0: Ich bin Jochen.
1: Hey, Jochen ist auch wieder dabei. Und habt ihr schon Larry gesehen? Ruft mal Krokodil.
2: Hi.
1: Krokodil.
2: Koko was?
1: Krokodil.
3: Das ist mein Lieblingsspiel.
1: Einsiedlerkrebs, wie geht's? Du weißt doch, welche blubberbunten Knöpfe man dreht. Also lass uns allen Flossenfreunden zeigen, wie eine echte Aquaparty geht.
4: Yeah.

0: Isa hier bei Radio Teddy. Schön, dass ihr mit am Start seid an diesem sonnigen Samstagnachmittag. Und ich bin schon ganz aufgeregt, denn jetzt geht's endlich los.
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0: Die größte K-Pop-Band überhaupt, BTS, spielt dieses Wochenende gleich zweimal ausverkaufte Konzerte in München. Und ja, ich guck mal auf die Uhr, es müsste soweit sein, oder? Meine Kollegin Luisa, die ist da am Start. Luisa, wie ist es? Die Aufregung ist doch jetzt richtig hoch, oder?
5: Jetzt ist der Moment gekommen, auf den tausende Fans seit Monaten hingefiebert haben. Die Tore der Allianz Arena sind geöffnet. Überall setzen sich die Menschen in Bewegung. Lightsticks in der Hand, selbstgemachte Banner und vor allem dieses vorfreudige Glitzern in den Augen. Die Stimmung hier wird von Minute zu Minute besser. Überall wird gelacht, gesungen und natürlich dürfen auch die ersten Freudentränen nicht fehlen. Für die ARMY beginnt jetzt endlich das, worauf sie so lange gewartet haben. In wenigen Stunden stehen BTS auf der Bühne. Und schon der Weg in die Arena fühlt sich für viele wie der Start eines ganz besonderen Erlebnisses an.
0: Okay, das heißt, es geht endlich los. Und auch euch alle zu Hause, die nehme ich jetzt mit in richtiges Konzertfeeling. Hier ist BTS mit Dynamite.

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4: Mit Angie. Hallöchen. Egal ob am See zu Hause, beim Campingurlaub am Meer oder am Strand in einem fernen Land. Neue Freunde könnt ihr überall auf der Welt kennenlernen. Und mit diesen Tipps klappt es kinderleicht. Nummer 1. Spielsachen teilen. Zusammenspielen macht nämlich doppelt so viel Spaß. Nummer 2. Ein Spiel anfangen, das jeder kennt. Zum Beispiel fangen oder verstecken. Und Nummer 3, der Mama-Papa-Joker. Wenn ihr euch nicht traut, andere Kinder anzusprechen, kein Problem, fragt Mama oder Papa, ob sie euch dabei helfen. Stellt euer Kind kurz vor und dann läuft der Rest fast wie von selbst. Das war's. Viel Spaß!
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4: Hallihallo, ich freue mich, dass ihr hier alle mit am Start seid. Und wir lassen jetzt diesen Sommersonne-Samstag mit einer großen Extraportion Gemütlichkeit ausklingen. Und dafür habe ich jetzt für euch die besten Hörspiele und Geschichten dabei. Ab 18.40 Uhr geht es für uns in die tierisch lustige Welt der Kleinschnecke Monika Häuschen. Dieses Mal dreht sich alles um einen ganz besonderen Käferfreund, der vielleicht sogar ein echtes Einhorn sein könnte. Jetzt packen wir aber erstmal unseren Reisekoffer und fahren aufs Land zur lieben Anne Shirley. Wir begleiten sie auf ihrer großen Reise zum Mädchen, zum großen Mädchen. Denn Tag ein, Tag aus passieren ihr da die lustigsten Missgeschicke. Los geht's, viel Spaß mit dem vierten Teil von Anne auf Green Gables, jede Menge Missgeschicke.
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11: Ende Juni nahm Mr. Phillips Abschied von den Schülern in Avonlea, da er nach den Sommerferien nicht an die Schule zurückkehren würde. Anne, die ihn eigentlich gar nicht leiden mochte, durchnässte zu Marillas großer Verwunderung 2 Taschentücher mit ihren Tränen. Einzig, weil seine Abschiedsrede sie so gerührt hatte. Mehr noch als das Scheiden des Lehrers sorgte die Ankunft des neuen Pfarrers, Mr. Allen, für Aufsehen am Beginn der Sommerferien. Besonders da er, ein noch vergleichsweise junger Mann, auch eine schöne junge Frau mitbrachte.
12: Ich denke, es wäre an der Zeit, Mr. und Mrs. Allen einmal zum Tee nach Green Gables einzuladen.
13: Oh ja.
12: Ich denke, kommenden Mittwoch würde es gut passen.
11: Marilla deckte zu diesem feierlichen Anlass den Tisch mit dem Rosenknospenservice und gestattete Anne sogar, den Tisch mit Blumen zu dekorieren. Das Ehepaar Allen fand viele Worte des Lobes für den so außergewöhnlich schön dekorierten Tisch. Selbst Matthew, den Anne liebevoll an der Hand genommen hatte, war bester Laune, und zeigte nicht die Spur von Nervosität und Menschenscheue. Soweit verlief alles glänzend.
12: Nun müssen Sie aber unbedingt noch ein Stück von der Schichttorte probieren, Mrs. Allen.
6: Danke, Miss Cuthbert, aber nach all den Köstlichkeiten kann ich nun wirklich nicht mehr.
13: Oh. Aber Anne hat sie extra für Sie gebacken.
7: Mhm. Aha.
12: Sie müssen einfach davon probieren.
6: Mhm. Na, wenn das so ist, dann nehme ich natürlich gerne ein Stück.
12: Bitte sehr. Mr. Allen?
7: Gerne. Annes Kuchen möchte ich natürlich auch probieren.
12: Das ist sehr liebenswürdig. Anne, reich mir deinen Teller.
14: Hier.
12: So. Matthew, das ist für dich.
13: Danke sehr.
14: Ich hoffe, dass meine Backkünste den Erwartungen gerecht werden.
6: Dessen bin ich mir ganz sicher, Anne.
7: Zumindest ist die Torte schon mal ein Augenschmaus.
12: Anne, Charlie, was um Himmels Willen hast du in diesen Kuchen getan? Das schmeckt ja fürchterlich.
14: Nur die Zutaten, die im Rezept standen, Marilla. Ganz bestimmt.
12: Dann würde es sicher besser schmecken.
13: Was für ein Backaroma hast du denn benutzt, Anne?
14: Vanille. Hier ist das Fläschchen. Ein kleiner Rest ist noch drin.
12: Zeig mal her. Oh, dachte ich es mir doch. Du hast meine Rheuma-Medizin in den Kuchen getan. Ach, Anne, du bist aber auch ein Unglückswurm. Ich habe letzte Woche den Rest meiner Medizin in die leere Flasche mit dem Vanillearoma umgefüllt.
7: Zumindest wissen wir nun, dass der Kuchen nicht schädlich, sondern sogar der Gesundheit förderlich ist.
12: Ach, es war dumm von mir, die Flasche in die Speisekammer zu stellen. Da musste es ja zu Verwechslungen kommen. Aber warum hast du denn bloß nicht an der Flasche gerochen, bevor du davon in den Teig tatest?
14: Ich kann doch wegen meines Schnupfens nichts riechen.
6: Bitte gräm dich nicht. Es war ja nicht deine Schuld. Das hätte jedem passieren können. Dein guter Wille zählt. Mein Mann und ich wissen das sehr zu schätzen, glaub mir.
7: Ja.
14: Mrs. Allen hat mir erzählt, dass die Lehrerstelle für das neue Schuljahr nun besetzt wurde. Stell dir vor, wir werden eine Lehrerin bekommen.
12: So? Na, das ist in der Tat eine Überraschung.
14: Miss Muriel Stacy heißt sie. Ist das nicht ein unglaublich romantischer Name?
12: Ja.
14: Seit ich weiß, dass uns eine Lehrerin mit einem derart romantischen Namen unterrichten wird, kann ich es gar nicht mehr erwarten, dass die Ferien endlich vorbei sein werden.
12: Aber Anne, das wird noch fast 2 Monate dauern. Die Sommerferien haben doch gerade erst begonnen.
14: Ich weiß. Ist das nicht fürchterlich? Wie soll ich meine Neugierde auf Miss Stacy nur zügeln?
0: Zum Glück für Anne mangelte es in den Ferien nicht an willkommenen Ablenkungen. Eine davon war eine Party, die Diana Barry für einige Mädchen aus der Schule veranstaltete. Anne war jetzt sehr froh, dass sie so viel Fantasie besaß. Denn andernfalls wären ihr die restlichen Ferienwochen, während denen sie permanent ihren Fuß schonen und hochlegen musste, noch quälender vorgekommen. Zum Glück erhielt sie täglich Besuch, was sie sichtlich genoss. Ehe sie sich versah, gingen daher irgendwann auch diese Ferien zu Ende. Und der von Anne so lang schon herbeigesehnte erste Schultag kam.
15: Und jetzt geht's weiter.
16: Guten Morgen.
17: Das ist unsere neue Lehrerin? Ehrlich gesagt hatte ich sie mir etwas älter vorgestellt.
18: Jana, das muss ein Traum sein. Das ist ja eine richtige Dame.
17: Oh, hat Miss Stacy nicht die wundervollsten lockigen Haare, die man sich vorstellen kann?
18: Ja, und die größten Puffärmel, die ich je gesehen habe.
16: Ruhe, Kinder. Seid ruhig. Wir wollen mit dem Unterricht beginnen. So, danke. Ich bin für das kommende Schuljahr eure Lehrerin. Mein Name ist Muriel Stacy. Guten Morgen, Kinder.
19: Guten Morgen, Miss Stacy.
16: Viel Arbeit liegt vor uns und ich freue mich schon sehr darauf, sie mit euch zusammen zu erledigen. Von morgen an werden wir uns immer vor dem Unterricht draußen vor dem Schulhaus versammeln und als erstes ein wenig Gymnastik machen. Das wird uns helfen, wach und munter zu sein und ist außerdem gut für eure Haltung. Des Weiteren beabsichtige ich, einen Naturkundenachmittag einzuführen. Wir werden zusammen hinaus in die Umgebung gehen und uns Tiere, Pflanzen und Gestein in der freien Natur genauer betrachten. Den Freitagnachmittag werden wir in Zukunft dazu nutzen, kleine Theaterstücke zu probieren und Gedichte zu lernen.
14: Es ist nicht zu fassen, Diana. Ich glaube, Miss Stacy ist eine verwandte Seele.
16: Mhm. Schlagt jetzt bitte eure Bücher auf. Wir wollen beginnen.
11: Miss Stacy schaffte es in beeindruckender Schnelligkeit, die Zuneigung ihrer Schüler zu gewinnen. Alle strengten sich nun besonders an, um der neuen Lehrerin eine Freude zu machen. Anne blühte richtig auf und ging von nun an noch lieber zur Schule. Zumal sie sich auch in Geometrie verbessern konnte.
14: Miss Stacy ist einfach wunderbar, Marilla. Wenn ich sie meinen Namen aussprechen höre, dann weiß ich einfach, dass sie ihnen Gedanken mit einem E schreibt. Heute Nachmittag habe ich ein Stück aus Maria Stuart vorgetragen. Ich kann euch sagen, den anderen ist schier das Blut in den Adern gefroren.
12: Rachel Lind erzählte mir gestern, dass ihr das Blut in den Adern gefroren sei, als sie die Jungen einen Baum auf Mr. Bells Feld hinaufklettern sah, um ein Krähennest herunterzuholen. Ich verstehe nicht, wie Miss Stacy so etwas zulassen kann.
14: Aber wir brauchten es doch für den Naturkundeunterricht. Mr. Phillips ist nie mit uns nach draußen gegangen. Dabei wird dadurch nun alles viel anschaulicher. Wir müssen anschließend immer Aufsätze über unsere Beobachtungen schreiben. Meine sind stets die besten.
12: Eigenlob stinkt, Anne. Überlasse die Beurteilung deiner Leistung bitte deiner Lehrerin.
14: Aber das tue ich ja. Miss Stacy hat gesagt, meine Aufsätze seien immer die besten. Stellt euch vor, Miss Stacy plant zu Weihnachten mit uns einen Vortragsabend zu veranstalten, dessen Einnahmen zur Anschaffung einer neuen Flagge für das Schulhaus dienen sollen. Der Chor wird 6 Lieder singen. Diana hat sogar ein Solo. Außerdem werden 2 kleine Stücke aufgeführt werden und ich darf 2 Gedichte vortragen.
12: Oh.
14: Gemeinsam mit Diana und Ruby Gillis werde ich zusätzlich noch ein lebendes Bild darstellen. Glaube, Liebe, Hoffnung. Ich werde die Hoffnung sein und mit gefalteten Händen meinen Blick gen Himmel richten. Schaut, ungefähr so. Außerdem werde ich in einem der kleinen Stücke noch zum Gefolge der Feenkönigin gehören. Josie Pye meinte zwar, eine rothaarige Fee sei geradezu lächerlich, aber das ist mir ganz egal. Ich werde mit einem Kranz von Rosen auf meinem offenen Haar und in einem fließenden weißen Gewand, das aus einem alten Bettlaken gefertigt werden wird, derart hoheitsvoll und feengleich daherschreiten, dass man meine roten Haare glatt vergessen wird. Ruby Gillis will mir ihre weißen Sandalen borgen. Ach, das wird ein Höhepunkt meines Lebens werden. Was sagst du, Marilla?
12: Ich halte rein gar nichts von der Sache. Diese neue Lehrerin setzt euch nur Flausen in den Kopf.
14: Aber denkt doch nur an den guten Zweck. Eine neue Flagge für das Schulhaus. Ist das nicht sehr patriotisch?
12: Euch geht es nicht um Patriotismus, sondern nur um euer Vergnügen.
14: Aber wenn sich beides zu einer guten Sache verbinden lässt... Bitte, Marilla, du wirst deiner kleinen Anne doch nicht verwehren, sich für eine neue Flagge zu engagieren.
12: Nein, natürlich nicht.
13: Sicherlich wirst du deine Sache gut machen. Und Marilla und ich werden sehr stolz auf dich sein.
14: Ich werde alles daran setzen, dass es so sein wird, Matthew. Danke, Marilla.
12: Alles, was ich hoffe, ist, dass es nicht wieder zu irgendeiner von dir verursachten Katastrophe kommt.
11: An einem Nachmittag im Dezember fuhr Matthew Cuthbert klopfenden Herzens in die Stadt. Ihm war aufgefallen, dass Anne, im Gegensatz zu all ihren Freundinnen, immer nur in dunklen Tönen gehaltene schlichte Kleider trug, die Marilla ihr genäht hatte. Zwar hatte er seiner Schwester hoch und heilig versprechen müssen, sich nicht in Annes Erziehung einzumischen, aber ein hübsches Kleid, das er zu kaufen beabsichtigte, konnte man wohl kaum als Einmischung bezeichnen. Was sollte es auch schaden, wenn die Kleine einmal so hübsch gekleidet wäre wie ihre Klassenkameradinnen? Matthew war sich sicher, dass sie sich über dieses Weihnachtsgeschenk sehr freuen würde. Er hoffte nur, dass William Blair persönlich in seinem Laden sein würde, damit er ihm sein Anliegen vortragen konnte. Ihm war es nämlich entsetzlich peinlich, ein Kleid zu kaufen.
15: Oh, guten Morgen, Mr. Cuthbert.
13: Miss Blair... Ihr Vater ist nicht zufällig da, nein?
15: Tut mir leid, Mr. Cuthbert. Er ist heute den ganzen Tag nicht im Geschäft.
13: Aha.
15: Kann ich Ihnen vielleicht helfen?
13: Nun ja, mal sehen. Wissen Sie,
15: Ja?
13: Sie haben nicht zufällig eine Harke?
15: Eine Harke?
13: Ja.
15: Nun, ich denke, ein oder zwei haben wir vom Sommer noch übrig. Allerdings müsste ich im Lager nachsehen. Oh. Einen Moment bitte.
13: Nein, nein, nein, bitte, warten Sie. Eigentlich möchte ich auch viel lieber... Führen Sie Grassamen?
15: Nein, nicht zu dieser Jahreszeit. Oh. Erst im Frühling wieder. Aha. Er wird im Dezember einfach zu selten verlangt.
13: Verstehe, verstehe. Ja, natürlich, ja.
15: Gibt es sonst noch etwas, mit dem ich Ihnen dienen könnte, Mr. Cuthbert?
13: Na ja, wenn Sie mich so fragen, wenn es nicht zu viele Umstände macht, hätte ich gerne...
15: Ja? Was denn?
13: Führen Sie Zucker?
15: Ja, natürlich. Möchten Sie braunen oder weißen Zucker?
13: Braunen, bitte.
15: 20 Pfund?
13: Ja, bitte.
20: Marilla war nicht wenig erstaunt, als Matthew an jenem Tag aus der Stadt zurückkam.
12: 20 Pfund brauner Zucker? Matthew Cuthbert, was ist nur in dich gefahren, so viel braunen Zucker zu kaufen? Ich verwende ihn doch so gut wie gar nicht. Also irgendetwas führst du wieder im Schilde. Und ich werde schon noch herausfinden, was es ist.
20: Aber wenn jemand ein Geheimnis für sich behalten konnte, dann war es Matthew Cuthbert. Ihm war durch den Vorfall in William Blairs Laden nun endgültig klar geworden, dass er ohne die Hilfe einer Frau in dieser Angelegenheit nicht weiterkommen würde.
21: Ein Kleid als Weihnachtsgeschenk für Anne aufsuchen? Aber natürlich kann ich das. Es wird mir sogar eine Freude sein, Mr. Cuthbert. Ich wollte sowieso morgen nach Carmody fahren. Da kann ich gleich die nötigen Einkäufe erledigen. Letzte Woche sah ich in William Blairs Laden einen herrlichen Stoff. Hellblaue Gloria-Seide. Die würde Anne gut stehen. Wenn Sie möchten, kann ich das Kleid gleich fertig nähen. Dann wird es wirklich eine Überraschung.
13: Oh, ich wäre Ihnen zutiefst dankbar dafür, Mrs. Lind.
21: Ach, das mache ich doch gerne. Es wird mir eine Freude sein, das Kind einmal in einem hübschen Kleid zu sehen. Marilla mag ja ihre Gründe haben, dass sie Anne immer in diese schrecklich schlichten Dinger steckt. Aber ich halte es für einen großen Fehler.
13: Anne würde sich besonders freuen, wenn das Kleid diese besonderen Ärmel hätte, die derzeit groß in Mode sind. Ach, wie heißen sie doch noch gleich?
21: Puffärmel?
13: Ja, richtig, Puffärmel. Ginge das?
21: Aber natürlich. Es wird mir ein Vergnügen sein, Anne ein Kleid mit Puffärmeln und mit vielen hübschen Rüschen zu nähen. Oh, Mr. Cuthbert, wie nett, dass Sie Anne so eine Freude bereiten möchten. Ich glaube, sie wird ganz aus dem Häuschen sein.
13: Ja, ja, das wäre schön.
21: Ja.
20: Das Kleid, das Rachel Lind nähte, wurde wirklich wunderschön. So schön, dass Matthew die Zeit bis zum Weihnachtsmorgen, an dem traditionell die Bescherung in Green Gables stattfand, recht lang wurde.
14: Frohe Weihnachten, Marilla.
12: Frohe Weihnachten, Anne.
14: Frohe Weihnachten, Matthew.
13: Frohe Weihnachten, Kleines.
14: Ist es nicht herrlich, dass es heute Nacht endlich geschneit hat? Weiße Weihnachten sind mir irgendwie lieber als grüne.
13: Ja.
14: Aber Matthew, was hast du denn da?
13: Ein neues Kleid für dich. Ich hoffe, es gefällt dir.
14: Matthew.
12: Wusste ich doch, dass du wieder etwas Närrisches im Schilde führtest, Matthew Cuthbert.
13: Es ist mein Weihnachtsgeschenk für dich, Anne. Aber was ist denn? Gefällt es dir nicht?
14: Ob es mir gefällt? Matthew, das ist das schönste Kleid, das ich je gesehen habe.
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0: Als Helene und ihre Mutter endlich zu Hause in der Ziegeleistraße ankamen, lag ein Brief im Flur.
1: An Helene May. Absender Fashion Company Berlin. Herzlichen Glückwunsch, Helene. Du hast beim großen Modelwettbewerb gewonnen. Wir freuen uns darauf, dich bei der Modewoche in Paris zu sehen.
0: Model werden. Das war Helenes Traumberuf, seit sie laufen konnte.
2: Alle sechs bitte einhaken. Auf die Kamera zumarschieren. Und lachen. Ihr seid allerbeste Freundinnen und habt euch ewig nicht mehr gesehen. Ihr dürft sogar kichern. Das könnt ihr doch.
0: Helene wurde wütend. Sie waren absolut keine Freundin. Was sollte das alles?
2: Haare schwungvoll nach hinten schleudern. Und

0: Um 7 Uhr abends gab es im Wohnzimmer der Mädchen eine Videokonferenz mit Nick Burton, um gemeinsam mit Cornelius die bisherigen Fotos und Filme zu begutachten. Tristan hatte den Fernseher in die Mitte geschoben, zog ein Kabel hervor und verband den Fernseher mit seinem Laptop. Karajan hatte es sich unter dem Sofa bequem gemacht.
1: Na, Tristan, hast du heute Nachmittag was gemalt?
2: Nein, nichts. Ich habe mir die Katzengöttin in der ägyptischen Sammlung angesehen.
3: Oh, wie wunderbar. Ich liebe Bastet. Ihr Lächeln ist bezaubernd.
1: Ach ja, Bastet. Ich mag es, wie sie lächelt.
3: Wow, du kennst dich echt aus.
2: So, alle da? Es geht los!
0: Auf dem Bildschirm erschien Nick Burton. Er hatte blond gefärbte Haare mit pinken Spitzen und saß in einem weißen Ledersessel. Dann flimmerten die Fotos über den Bildschirm. Helene gefiel nur ein einziges Bild von ihr, das, auf dem sie zornig in die Kamera funkelte. Auf diesem Foto sah sie genau so aus, wie sie sich gefühlt hatte. Nachdem sie sich alles angeschaut hatten, tauchte Nick Burton wieder im Bild auf. Er saß jetzt auf der Schreibtischkante. Im Hintergrund war ein Fernsehturm zu sehen. Der Designer sprach eine ganze Weile über Mode, über angesagte Farbtöne und über seine Fashion Company, bis Cornelius ihm eine Frage stellte.
4: Nick, sag mal, wie findest du die Ausbeute der ersten beiden Tage? Hast du vielleicht eine Botschaft an die 6 Mädchen?
5: Ausbaufähig. Ja, das Mädchen mit der Sonnenbrille hat Style. Kathy, richtig?
6: Oh, ja!
1: Er kennt nicht mal unseren Namen.
5: Ja, ich glaube, Kathy hat das gewisse Etwas. Ich hoffe, ihr seid am Freitag bereit, alles zu geben. Also, ciao, bis dann.
1: Sorry.
7: Und das war alles?
8: Wieso? War doch cool.
9: Ich hab mir Blasen gelaufen und er sagt, ausbaufähig.
10: Wir müssen es einfach so machen wie Kathy. Vielleicht kann sie uns ja ein paar Tipps geben.
11: Also, ich finde Nick super.
12: Und zusammen üben? Na gut, ich zeig euch, wie es geht.
0: Helene schnaubte. Sie wollte keine Kopie von Kathy sein. Sie war Helene, wer sonst? Am Dienstagvormittag fand das Shooting in einem Skaterpark statt. Zwar an der frischen Luft, allerdings auch in der sommerlichen Hitze. Pauline reichte Helene eine Daunenjacke mit Pelzkragen.
1: Das ist Fuchs. Steht dir?
0: Kaum hatte sie die warme Jacke angezogen, begann Helene zu schwitzen. Sofort war Pierre da, um ihr mit einem Kosmetiktuch den Schweiß von der Stirn zu tupfen.
3: Denk an was Kühles.
1: Leichter gesagt als getan.
0: Helene biss die Zähne zusammen und lief über den weißen Teppich, den Tristan als Laufsteg ausgerollt hatte. Ihr fielen die Graffiti an den Betonwänden auf. Liberté, Egalité, Fraternité stand da in bunten Farben. Als Helene fertig war, übersetzte Isabelle.
13: Da steht Freiheit, Gleichheit, Brüderlichkeit. Der Wahlspruch der Französischen Revolution.
14: Und jetzt geht's weiter.
0: Am Nachmittag machten die Mädchen eine Fahrt durch Paris. Mit einem gelben Touristenbus, der sämtliche Sehenswürdigkeiten abklapperte. Oben vom Eiffelturm aus zeigte Karajan Helene die Stelle, an der Mr. Morrison ihn eingesammelt hatte. Auf dem Rückweg legte Helene sich den Kater wie einen Schal um den Hals. Es sah umwerfend aus und Helene strahlte. Wenn Cornelius da wäre, würde er eine ganze Fotoserie knipsen. Das wussten alle. Es war ihr ganz besonderer Moment. In der Nacht ertappte Helene Karajan dabei, wie er aus dem Fenster starrte.
1: Kannst du auch nicht schlafen?
3: Mm-mm.
1: Komm, wir gehen auf den Balkon.
3: Ja, gute Idee. Und vielleicht finden wir etwas zu essen.
0: In der Vorratskammer fanden die beiden eine Dose Thunfisch für Karajan. Dann verkrümelten sie sich auf dem Balkon. Die Luft war warm. Obwohl es sehr spät war, flanierten unten auf der Straße noch immer Fußgänger auf und ab.
1: Wann die wohl schlafen?
3: Eine Großstadt schläft nie. Jetzt haben wir schon Dienstag und vom echten Paris hast du kaum etwas mitbekommen. Immer nur Arbeit, Arbeit, Arbeit. Dabei haben wir Ferien.
1: Na, immerhin waren wir auf dem Eiffelturm. Übrigens, mein Lieber, wir haben schon Mittwoch. Es ist schon weit nach Mitternacht.
3: Immer muss alles schnell, schnell, schnell gehen. Schnell aufstehen, schnell ins Bad, schnell essen. Und immerzu gibt es diese trockene Baguette. Paris hat mehr zu bieten. Das weiß ich.
1: Ja, aber ich will doch Model werden. Das ist mein größter Wunsch.
0: Auf einmal war Helene sich gar nicht mehr so sicher, ob sie das wirklich noch

0: wollte. Machte es wirklich so viel Spaß, in einer Fischhalle hin und her zu laufen und sich von anderen Leuten vorschreiben zu lassen, wie sie gucken sollte? War das ihre Zukunft? Oder gab es vielleicht nicht doch viel aufregendere Berufe?
1: Sag mal, Ellen, wenn dieser Star-Designer ständig blau macht, dann könnten wir das doch auch, oder?
2: Wie meinst du das?
1: Naja, mal angenommen, du bist morgen krank. Kopfschmerzen zum Beispiel. Das kann doch niemand überprüfen. Pauline muss ans Set. Pierre klappt seinen Schminkkoffer auf und zu und die anderen laufen über einen Boden mit Klebeband. Und dieser Tristan setzt sich bestimmt nicht an dein Krankenbett, um Händchen zu halten.
2: Nein, das macht er sicher nicht. Sag bloß, du hast einen Plan.
1: Wie wär's mit einem kleinen Abenteuer? Wir streunen durch die Stadt. Was meinst du? Hast du nicht Lust auf eine kleine Extratour?
2: Ja, und wie? Morgen büchsen wir aus.
1: Ja!
3: Guten Morgen.
4: Oh, mein Kopf. Gleich platzt er.
3: Helene, ist alles in Ordnung? Was ist denn?
4: Kann ich bitte ein Glas Wasser haben?
3: Du bist doch nicht etwa krank? Wir sind heute wieder in der Fischhalle. Das ist super, super wichtig.
5: Oh. Arme Helene, dein Kopf ist ja ganz rot. Pauline, sag mal, kommt Nick heute vorbei?
6: Nick Burton muss heute Interviews geben. Aber morgen kommt er, versprochen.
3: Morgen? Morgen ist doch schon Donnerstag und am Freitag ist die Show.
1: Du siehst, wir versäumen nichts, aber auch gar nichts.
0: Auf einmal hatte Helene einen Geistesblitz. Na klar, der Fernsehturm hinter ihm während der Videokonferenz, dieser Turm stand in Berlin. Nick Burton war gar nicht hier in Paris, aber er ließ sie hier schuften. Helene wurde knallrot vor Wut.
1: Sehr gut, Ellen. Jetzt siehst du aus, als hättest du richtig hohes Fieber.
6: So, Helene. Und nun ab ins Bett mit dir. So kannst du nicht auf den Laufsteg.
4: Ist gut.
0: Pauline nahm Helene an der Hand und brachte sie in ihr Zimmer. Helene legte sich ins Bett.
6: Hier. Ich leg dir meine Handynummer neben das Bett. Ruf mich an, wenn irgendwas ist.
4: Ich würde echt gern hierbleiben und mich um dich kümmern, aber die anderen brauchen mich ja auch.
3: Ist das in Ordnung für dich? Ich könnte sonst Tristan bitten.
4: Nein, nein, ich komm schon klar. Danke.
6: Okay, bis später.
3: Na los, auf geht's. Kommt schon, beeilt euch.
1: Und los, das Abenteuer beginnt.
4: Ja, ich suche mir nur noch etwas Luftiges zum Anziehen.
0: Sie zog ein Blumenkleid und Ballerinas an. Aus dem Kleiderschrank flatterte ihr Miss Cornfields Brief entgegen.
1: Was ist? Willst du erst noch Rätsel lösen?
4: Tiberell. Ja, natürlich. Ich weiß es. Liberté. Das französische Wort für Freiheit.
0: Ihr war, als flimmerten im selben Moment silberne Sternchen durchs Zimmer. Dann steckte sie ihr Handy und das Taschengeld von ihrem Vater ein.
4: Paris, wir kommen.
1: Liberté. Liberté.
0: Die beiden genossen es, durch die Straßen von Paris zu spazieren. Sie sahen sich die teuren Auslagen in den Boutiquen an und machten Fotos für ein Liebespaar, das sich vor dem Rathaus küsste. Irgendwann kaufte Helene zwei Stück Kuchen in einer wunderschönen Bäckerei. Bei der Promenade an der Seine gab es eine Wiese. Sie setzten sich ins Gras für ein kleines Picknick.
4: Oh je, vielleicht ist das meine Mutter. Was soll ich ihr erzählen?
1: Ja, was wohl? Dass du durch Paris spazierst natürlich.
4: Oh, das ist eine andere Nummer. Ja, hallo? Wer ist da?
7: Hallo, wie geht es dir, meine Hübsche?
4: Oh, Pauline.
7: Hast du alles, was du brauchst?
4: Ach ja, bin gerade aufgewacht.
7: Entschuldigung, dass ich dich geweckt habe. Leider gibt es eine Planänderung. Nick ist nicht da, keine Ahnung, wo er steckt. Aber er hat jede Menge Sonderwünsche durchgegeben. Wir müssen Überstunden machen. Damit fällt das Nachmittagsprogramm flach. Das heißt, die Mädchen essen hier. Wo bist du denn? In deinem Bett?
4: Ich habe gerade das Fenster geöffnet. Mir ist schwummrig.
7: Soll ich jemanden vorbeischicken, der sich um dich kümmert? Kathy vielleicht?
4: Das ist lieb von dir, Pauline. Aber ehrlich gesagt möchte ich am liebsten meine Ruhe. Und Hunger habe ich auch nicht.
7: Na gut. Eigentlich brauche ich auch alle Mädchen hier. Das Programm läuft noch nicht rund.
4: Mein Kopf tut weh. Ich leg mich gleich wieder hin.
7: Wenn du Hunger hast, schau in den Kühlschrank. Und ruf an, wenn du Sehnsucht nach uns hast.
4: Mach ich.
7: Bis dann. Ciao.
4: Tschüss. Oh, das war knapp.
1: Pauline hat uns soeben einen halben Tag geschenkt.
0: Karajan kannte sich bestens aus. Sie liefen an der Seine entlang und fuhren mit dem Bus zum Kaufhaus Lafayette. Der Ausblick von der Dachterrasse war gigantisch. Es gab sogar ein kleines Restaurant, wo Helene einen Eisbecher bestellte. Beim Bezahlen rutschte ihr ein Zettel mit einer Telefonnummer entgegen.
4: Ach ja, Penelope, das Mädchen aus dem Flugzeug. Sie wohnt doch mitten in Paris, oder? Hat sie uns nicht eingeladen, mal vorbeizukommen?
1: Stimmt.
4: Hallo Mama. Du glaubst ja nicht, wo ich gerade bin. In einem wunderschönen Café. Mir geht es super. Und wie geht's dir?
0: Helene erfuhr, dass es im Schwarzwald gerade regnete und ziemlich langweilig war. Auf einmal war sie froh, dass sie nicht mit ihrer Mutter auf der Schönheitsfarm war. Und ihr kam ein Gedanke. Wie wäre es, wenn sie heute Abend nicht die Kranke spielen müsste, sondern bei Penelope vorbeischauen würde? Wenn ihre Mutter es erlaubte, würde das doch gehen, oder?
1: Liberté! Die Welt steckt voller Überraschungen.
4: Du Mama, dieser Designer Nick Burton, der ist gar nicht da. Der ist voll der Betrüger. Und weißt du, wo wir proben? In einer Fischhalle. Eiskalt ist es da. Ich glaube, ich bin sogar ein bisschen krank geworden. Aber Mama, stell dir vor, wenn ich im Flugzeug kennengelernt habe. Penelope, sie ist so alt wie ich und total nett. Ihr Papa ist Kinderarzt mitten in Paris und sie hat mich zu sich nach Hause eingeladen. Ehrlich gesagt wollte ich dich gerade anrufen und fragen, ob ich vielleicht heute bei Penelope übernachten darf.
0: Helene erzählte von Pauline, der man Bescheid geben müsste, von der Abschlussveranstaltung am Freitag, die sie natürlich auf keinen Fall verpassen würde, und dass sie sich schon voll gut auskennt in Paris. Helenes Mutter sagte schließlich ja und versprach sich, um alles zu kümmern.
4: Bussi, danke Mama. Bis bald. Na, wie habe ich das gemacht, Karajan?
1: Das war beeindruckend. Unser Abenteuer ist also noch nicht zu Ende.
0: Während sie mit dem Aufzug nach unten fuhren, wählte Helene Penelopes Nummer. Aber niemand ging ran.
4: Ach, macht nichts. In Paris gibt es noch viel zu entdecken. Was schlägst du vor, Karajan?
1: Auf nach Montmartre, das Künstlerviertel. Es wird dir gefallen.
0: Auf dem Weg beschloss Helene, für Finja, Katinka und Annalena kleine Magnete zu kaufen, auf denen der Eiffelturm abgebildet war. Allmählich ging das Taschengeld zur Neige. Zwischendurch versuchte Helene immer wieder, Penelope zu erreichen.
4: Tut. Sie geht einfach nicht ran. Mist. Wir haben fast kein Geld mehr und jetzt knurrt auch noch mein Magen.
0: Im Künstlerviertel gab es viele Porträtmaler. Karajan meinte, dass Helene fürs Modellsitzen Geld bekommen könnte. Sie fanden einen Künstler, mit dem sie 20 Euro für ein Porträt vereinbarten. Als das Bild fertig war, war es aber umgekehrt.
1: Und fertig. Oh, gefällt es dir? Nach 20 Euro.
4: Wie? Was? Ich soll bezahlen? Aber ich will das Bild doch nicht kaufen.
8: Da habe ich wohl etwas falsch verstanden. Pardon.
0: Helene brachte es nicht übers Herz, mit ihrem Gefährten zu schimpfen. Sie kramte das restliche Geld zusammen und gab es dem Künstler. Jetzt waren sie allerdings endgültig pleite. Und beide waren hungrig. Als sie Montmartre wieder verließen, strömte plötzlich ein köstlicher Duft in ihre Nasen. Auf dem Fensterbrett einer Bäckerei lag ein Blech mit heißen Croissants, das jemand zum Abkühlen rausgestellt hatte.
1: Köstlich.
4: Lecker.
1: Ich sorge dafür, dass wir nicht verhungern. Wir sind arm und die sind reich. Ich bin Robin Hood.
4: Pass auf dich auf. Das Blech ist bestimmt heiß.
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0: Diese Geschichte beginnt an einem sonnigen Morgen mit guter Laune. Heute Nachmittag bekomme ich Besuch von meiner Großnichte Millie. Ich freue mich so auf sie. Allerdings hat Millie einen ganz besonderen Wunsch, der mir ein wenig Kopfzerbrechen bereitet. Millie liebt nämlich Einhörner. Sie hat schon ein Einhorn-Kuscheltier, Einhorn-Bettwäsche, Einhorn-Schuhe, Einhorn-Haarspangen, eine Einhorn-Tasche und einen Pullover, auf den ein Einhorn gestickt ist. Allerdings hat ein Junge aus Millies Kindergarten gesagt, dass es Einhörner gar nicht wirklich gibt. Tja, und nun möchte Millie in meinem Garten nach einem echten Einhorn suchen. Hier gibt es ja wirklich viele Tiere. Ich fürchte nur, ein Einhorn ist nicht dabei. Hoffentlich ist Millie nicht allzu enttäuscht. Um sie aufzuheitern, habe ich mir etwas Tolles für unseren Nachmittagstee ausgedacht. Es passt perfekt zum Thema Einhorn. Ich habe nämlich Hörnchen besorgt, und zwar Waffelhörnchen. In die werde ich einen bunten Mix aus Beeren einfüllen. In meinem Garten sind schon Brombeeren, Erdbeeren, süße Himbeeren und Johannisbeeren reif. Damit die Waffelhörnchen nicht vom Beerensaft aufweichen, pinsele ich sie innen mit einer Schokoladenglasur aus. Im Kühlschrank habe ich noch eine halbe Tafel dunkle Blockschokolade. Die muss ich zerbrechen und im Wasserbad erhitzen, damit sie flüssig wird. Schön umrühren. Ja, die Schokolade schmilzt schon. Mit einem Backpinsel streiche ich die Hörnchen im Inneren mit der Schokoladenglasur aus. Das geht ruckzuck. Huch, ich habe über den Rand gekleckert. Aber eigentlich sieht das besonders hübsch aus. Nun kommt das nächste Hörnchen. Ja, das ist mir gut gelungen. Und noch eins. Zum Schluss das letzte Waffelhörnchen. So, fertig. Die Glasur muss nur noch fest werden. Ich stelle die Hörnchen deshalb in den Kühlschrank. Und jetzt werde ich draußen im Garten die Beeren dafür pflücken. Ach, was für ein herrliches Wetter. Und Besuch habe ich auch schon. Es ist zwar kein Einhorn, aber dafür der gelehrte Graugänserich Herr Günther. Neben ihm im Gemüsebeet sitzt die kleine Schnecke Monika Häuschen. Und dort ist ja auch der Regenwurm Schorsch.
1: Schorsch, warum hast du denn einen Knoten in dein Regenwurmschwanzspitzenzipfelchen gemacht?
2: Weil mir langweilig ist, Monika.
3: Wie kann dir denn bei einem Picknick langweilig sein?
2: Weil wir das jeden Tag machen, Herr Günther.
3: Das ist ja gerade das Schöne daran.
2: Bist du wenigstens endlich fertig mit Essen, Monika?
1: Warte, gleich. Hier wächst ein sehr leckeres Gänseblümchen. Das möchte ich noch essen.
2: Das dauert aber ewig. Von der ganzen Warterei habe ich langsam die Nase voll.
3: Ein Regenwurm hat keine Nase.
2: Und das geht mir auf den Keks, wenn Sie mir immer sagen, was ich alles nicht habe.
3: Ein Regenwurm hat auch keinen Keks.
2: Monika, Herr Günther ärgert mich.
1: Sei nicht traurig, mein lieber Schorsch. Noch ein letztes Gänseblümchen, dann spielen wir etwas Schönes.
2: Ich will aber nichts Schönes spielen. Ich will was Abenteuerliches erleben.
3: Ein Picknick kann äußerst abenteuerlich sein.
2: Stimmt überhaupt nicht. Ein Picknick ist langweilig.
1: Schorsch hat recht. Ein Picknick ist ja kein Spiel.
3: Also gut, lasst uns zusammen überlegen, was wir Interessantes unternehmen könnten. Es sollte etwas sein, wobei wir viel lernen können.
2: Das klingt verdächtig nach einem Schlauberger-Vortrag. Sowas will ich nicht. Das ist nämlich auch langweilig.
1: Aber was machen wir denn dann? Wollen wir vielleicht ein Puzzle aus Kieselsteinen legen?
2: Nö, dafür habe ich keine Geduld. Ich weiß was Besseres.
1: Wirklich? Ich bin sehr gespannt.
3: Ich nicht. Es wird wieder irgend so ein Unsinn sein.
1: Was hast du denn für eine Idee, Schorsch?
2: Also, jeder von uns tut so, als wäre er ein Tier, das es gar nicht gibt.
3: Ein Tier, das es nicht gibt? Das könnte tatsächlich interessant werden.
1: Was willst du denn für ein ausgedachtes Tier sein, Schorsch?
2: Mal überlegen. Was könnte zu mir passen? Es muss etwas sehr Heldenhaftes und Großartiges sein.
3: Wie wäre es mit einem Lindwurm?
1: Was ist denn ein Lindwurm?
3: Das ist ein schlangenähnlicher Drache mit zwei Beinen und Flügeln.
2: Ein Drache mit zwei Beinen und Flügeln? Ja, das will ich sein.
0: In meinem Bücherschrank steht ein sehr altes Märchenbuch von meiner Großmutter. Darin gibt es auch eine Geschichte über einen Lindwurm, der seinen Schatz bewacht. Da hat sich der kleine Regenwurm wirklich ein tolles Märchentier ausgesucht.
2: Haha, ich bin der Lindwurm mit dem brennenden Feuerblick.
1: Wofür brauchst du denn einen brennenden Feuerblick?
2: Damit verbrutzle ich dem Herrn Günther den Bürzel, wenn er mir wieder sagt, was ich alles nicht habe.
3: Das macht mir nichts aus. Ich werde nämlich in unserem Spiel ein unzerstörbarer Phönix sein.
1: Was ist denn nun schon wieder ein Phönix?
3: Das ist ein Vogel aus einer alten Sage und er besitzt Zauberkraft.
1: Wie aufregend! Dann sind Sie in unserem Spiel ja ein sagenhafter Vogel.
3: In der Tat.
2: Wohl eher ein sagenhaft verfressener Vogel.
0: Die Legende vom Phönix habe ich auch schon einmal gehört. Sie erzählt, dass dieser Vogel am Ende seines Lebens verbrennt. Aber in der Asche bleibt ein Ei zurück und daraus schlüpft wieder der Phönix. Was für eine spannende Geschichte.
3: Dein alberner Feuerblick kann einem Phönix jedenfalls nichts anhaben, Schorsch.
2: So ein Mist aber auch. Dann verbrutzle ich eben Monikas Häuschen.
1: Huch, das wäre aber sehr gefährlich.
2: Wäre es nicht, Monika. Wir tun doch nur so.
1: Ach, stimmt. Es ist ja nur ein Spiel.
3: Du musst dir einfach ein Tier ausdenken, das sich gegen Feuer wehren kann.
1: Was könnte ich für ein ausgedachtes Tier sein? Ich weiß es. Ich bin eine Vulkanschnecke mit Ritterrüstung. Die schützt mich vor dem Feuerblick von Lindwurm Schorsch. Jawohl.
2: Also das ist wirklich ein tolles Tier.
3: Aber leider ist es kein ausgedachtes. Es gibt tatsächlich Vulkanschnecken mit Ritterrüstung.
2: Quark mit Quatschsoße.
3: Nein, es gibt sie wirklich.
0: Es gibt Schnecken mit Ritterrüstung? Wie spannend. Auch wenn ich das kaum glauben kann.
3: Von den Vulkanschnecken habe ich auf einer meiner weiten und sehr bildenden Reisen gehört.
2: Aha, dann gibt es bestimmt auch Vulkanregenwürmer. Erzählen Sie lieber mal von denen.
3: So ein Unsinn! Es gibt doch keine Vulkanregenwürmer.
2: Das ist ungerecht.
1: Ich möchte gern mehr über diese besonderen Schnecken hören.
3: Vulkanschnecken leben im Indischen Ozean.
1: Dann sind das ja Wasserschnecken.
3: In der Tat. Sie kriechen in mehr als 2000 Metern Wassertiefe herum. Dort ist es ganz dunkel, weil kein Licht bis dahin dringt.
0: Diese Schnecken leben in 2000 Metern Tiefe? Das ist wirklich sehr tief. Wenn ich eine Strecke von 2000 Metern laufe, bin ich eine halbe Stunde unterwegs.
2: So tief würde ich mich nicht in die Erde reinbuddeln.
3: Die Vulkanschnecken leben unten im Meer in der Nähe von heißen Vulkanquellen.
1: Das ist aber sehr praktisch. Da haben die Schnecken immer warmes Wasser, um ihre Raspelzähnchen zu putzen.
2: Und es ist bestimmt gemütlich. Da können die Schnecken immer ein warmes Fußbad nehmen.
3: Ihr habt nicht richtig zugehört. Nie hört ihr mir zu. Ich sagte, die Vulkanschnecken leben an einer heißen Quelle. Dort ist es alles andere als gemütlich.
1: Aber warum denn nicht?
3: Aus der Vulkanquelle strömt extrem heißes und giftiges Wasser.
1: Giftiges Wasser?
3: In der Tat. Es enthält Schwefel und ist viermal so heiß wie kochendes Wasser.
0: Viermal so heiß? Kochendes Wasser ist schon schrecklich heiß. Einmal habe ich beim Abgießen meiner Nudeln nicht aufgepasst und mir den Daumen verbrüht. Das tat sehr weh. Ich musste Brandsalbe darauf schmieren und ein Pflaster aufkleben. Und das Wasser dieser Quelle ist 4-mal so heiß.
1: Die arme Vulkanschnecke, da verbrennt sie sich doch den Fuß.
3: Nein, nein, einer Vulkanschnecke macht die Hitze nichts aus. Ich sagte ja, sie besitzt eine Art Ritterrüstung. An ihrem Fuß trägt sie nämlich einen Schuppenpanzer aus Eisen.
0: Es gibt eine Schnecke mit Eisenrüstung, die vor kochend heißem Wasser schützt. Ganz schön clever, diese Vulkanschnecke.
2: Ich brauche auch so eine Ritterrüstung.
1: Du hast schon deinen Feuerblick.
3: Das Schneckenhaus der Vulkanschnecke enthält ebenfalls Eisen.
1: Ich hätte auch gern so ein Eisenhäuschen. Das ist bestimmt ganz hart und kann überhaupt nicht kaputt gehen.
2: Diese Vulkanschnecke ist ja eine richtige Superschnecke.
3: Ja, es gibt viele Wesen auf der Erde, die ganz besondere und unglaubliche Fähigkeiten haben.
1: Schade, dass es diese Vulkanschnecke wirklich gibt. Die wäre ich zu gern bei unserem Spiel gewesen.
2: Tja, Monika, da musst du dir eben ein anderes Zaubertier ausdenken.
1: Dann wäre ich gern ein durchsichtiger Frosch. Ich mache mich einfach unsichtbar, wenn es gefährlich wird.
3: Tut mir leid, kleine Monika, ich muss dich enttäuschen. Auch den durchsichtigen Frosch gibt es. Er heißt Glasfrosch, lebt im südamerikanischen Regenwald und man kann in ihn hineinsehen.
0: Es ist wirklich verrückt, was es alles für seltsame Tiere gibt.
1: Könnte ich dann eine fliegende Schlange sein?
3: Auch die gibt es. Die Schmuckbaumnatter lebt ebenfalls im Regenwald und kann wie ein Segelflieger von Baum zu Baum gleiten.
2: So ein Mist aber auch. Ich will endlich spielen. Fällt dir denn gar kein Tier ein, das es nicht gibt, Monika?
1: Doch, jetzt habe ich es. Ich tue so, als wäre ich ein Einhorn.
2: Das ist prima.
3: Eine sehr gute Wahl. Einhörner gibt es tatsächlich nicht.
2: Juhu, dann können wir ja endlich spielen.
1: Ein Einhorn ist etwas ganz Wunderbares.
2: Ja, mit einem Einhorn wird unser Spiel ganz besonders lustig.
4: Ich bin auch ein Einhorn. Darf ich mitspielen?
1: Huch, wer war das?
4: Na, ich, das wunderbarste Einhorn der Welt. Kann ich also bei eurem lustigen Spiel mitmachen?
2: Du bist ein Einhorn? Dann gibt's die wirklich?
1: Ach, wie schade. Dann kann ich bei unserem Spiel leider kein Einhorn sein.
3: So ein Unsinn. Es gibt keine Einhörner.
4: Dann haben Sie aber keine Ahnung.
2: Haha, habt ihr das gehört? Der Herr Günther hat keine Ahnung.
3: Ich muss doch sehr bitten. Ich habe sehr wohl und von allem eine Ahnung. Und ich weiß genau, es gibt keine Einhörner.
4: Klar gibt es Einhörner. Ich bin der flauschige Beweis.
1: Hier ist ein unsichtbares, flauschiges Einhorn.
4: Supi, oder? Kann ich jetzt mitspielen?
0: Gibt es wirklich unsichtbare Einhörner? Davon muss ich unbedingt Millie erzählen. Sie wird staunen.
5: 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Nein.

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11: Huhu an alle vom Radio da draußen. Schön, dass ihr am Samstagabend mit dabei seid. Und um halb heißt es ja wieder hin und her, kreuz und quer. Saubere Zähnchen sind nicht schwer. Ich zeige euch, wie es geht mit dem weltweit einmaligen Radio Teddy Zahnputzhit. Der läuft immer so lange, wie ihr Zähne putzen müsst. Und wir starten um 19.30 Uhr in eurem Badezimmer. Und gleich besuchen wir hier den Baustellenkindergarten. Da gibt es so Mini-Walzen, Mini-Kräne und auch den Mini-Bagger namens Ben. Und es gibt auch ein neues Mitglied im Baustellenkindergarten, den lernen wir auch kennen, Feuerwehrauto Felix. Doch wobei kann er denn am besten auf einer Baustelle mithelfen? Hören wir hier in knapp 10 Minuten. Los geht's mit coole Hits für Eltern und Kids. Einen gute Laune Sommerhit gibt's gleich vom Familienpopstar Anton mit Balkonien. Und jetzt Superstar Leonie mit Don't Worry. 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
1: Wie jedes Kind weiß, gibt es auf jeder großen Baustelle viele große Baufahrzeuge. Bagger, Kräne, Walzen und so weiter und so weiter. Aber wo kommen diese großen Fahrzeuge eigentlich her? Und waren sie früher einmal klein?

0: neuer Freund für Bagger Ben.
1: Es ist wirklich sehr, sehr, sehr früh am Morgen.
2: Auf geht's, Leute!
1: Als der kleine Bagger Ben die Klappe im Baustellenzaun öffnet und mit seinen Freunden Carla Kran, Rudi Radlader,
3: guten Morgen, Leute,
1: Willi Walze,
4: müssen wir denn immer so früh aufstehen,
1: und Kiki, dem kleinen Kipplaster, in den Baustellen-Kindergarten rollt.
5: Aber es ist doch gar nicht früh, Willi.
6: Hör mal, die Vögel sind auch schon wach.
4: Ja, die Vögel.
5: Genau.
1: Doch im nächsten Augenblick reißt selbst Willi Walze die Augen auf. Und gleich darauf auch den Mund.
6: Was ist das denn?
3: Keine Ahnung.
1: Vor ihnen steht Felix Feuerwehrauto.
7: Hallo.
1: Der von seinem Papa in den Baustellen-Kindergarten gebracht wurde.
8: Guten Morgen, Kinder.
7: Hallo.
3: Guten Morgen.
5: Hallo.
7: Guten Morgen.
4: Mann, oh Mann, ey. Hast du mich erschreckt mit deiner Sirene?
5: Mich auch.
7: Tut mir leid, das wollte ich nicht.
9: Wie heißt du denn überhaupt?
7: Felix. Und das ist mein Papa.
8: Bei der Feuerwehr bereiten wir heute eine Parade für das Stadtfest vor.
9: Ah.
8: Da wird Felix sich bestimmt langweilen. Darf er darum den Vormittag über bei euch im Kindergarten bleiben?
9: Aber klar doch.
5: Ja, klar.
9: Natürlich kannst du hier bleiben, Felix.
7: Toll, danke.
4: Aber nur, wenn die Sirene ausbleibt.
8: Spaß, Kinder.
5: Tschüss.
9: Also, fangen wir an. Ihr wisst ja, was wir uns für heute vorgenommen haben.
4: In der Tat.
1: Ben und seine Freunde machen sich auf die Suche. Denn als erstes heißt es, Material beschaffen.
9: Okay, los, Leute. Sucht alles zusammen, was ihr findet.
4: Wirklich alles?
9: Mhm, genau.
4: In Ordnung.
6: Die schmalen langen Rohre da hinten nehme ich.
10: Dann nehme ich das kurze schwere Dach.
5: Und ich guck mal, ob irgendwo Sand rumliegt, den ich aufnehmen kann.
7: Irgendwo? Hier gibt es überall Sand.
1: Ben, Kiki, Carla, Rudi und Willi suchen die Baustelle ab und schleppen herbei, was sie nur finden können.
6: Vorsicht!
1: Felix entdeckt eine große Kabeltrommel.
7: Oh, die könnte ich vielleicht nehmen.
1: Aber sein Motor ist zu schwach. Sie bewegt sich einfach nicht vom Fleck. Vielleicht kann er woanders helfen.
6: Hey Felix, versuch es doch erstmal hiermit.
1: Carla Kran legt Felix eines der schmalen Rohre aufs Dach.
7: Oh, danke Carla. Das schaffe ich mit Leichtigkeit.
6: Oh, nicht so schnell, Felix.
7: Vorsicht, Leute. Aufpassen, ich komme.
6: War lieber vorsichtig.
7: Mach ich.
1: Felix ist gegen eine Leiter gekracht.
7: Oh nein.
1: Und kurz darauf hat er sich so sehr zwischen der Leiter und einem herumliegenden Stahlgitter verheddert, dass er mit dem Rohr auf seinem Dach auch noch einen Reifen, einen Eimer Farbe und ein Baustellenhütchen aufgespießt hat. Die Wühlmäuse im Sand lachen sich krumm.
7: Kann mir vielleicht jemand helfen?
1: Aber dann befreien sie Felix aus dem Schlamassel.
7: Danke, liebe Mäuse. Ja, was ist denn? Was wollt ihr mir denn sagen? Ich glaube, ich verstehe euch nicht.
1: Auch Bagger Ben winkt Felix mit der Baggerschaufel zu.
9: Hey, Felix!
7: Ja, ich sehe dich, Ben. Hallo!
1: Ben sieht nämlich, dass Kiki rückwärts auf Felix zufährt.
9: Felix! Kiki!
7: Was?
1: Und eine volle Ladung Sand, ohne es zu bemerken, genau über Felix auskippt.
5: Huh? Felix?
1: Oh je.
5: Entschuldige, ich hab dich nicht gesehen.
1: Aber diesmal schüttelt sich Felix nur heftig und hat sich flugzeugt. Fuchs von dem Sand befreit.
7: Macht nichts, Kiki. Alles in Ordnung.
5: Du stehst aber wirklich etwas unglücklich hier. Genau an der Stelle, an der wir alle Sachen zusammentragen.
7: Dann warte mal eben.
1: Da fährt Felix gleich ein Stück zur Seite.
7: So gut.
4: Wirst du wohl.
1: Und stößt hinter einem Zaun auf Willi, der gerade versucht, eine große, verbogene Metallplatte glatt zu walzen. Felix beschließt, Willi zu helfen.
7: Was ist das denn?
1: Da riecht er plötzlich Feuer.
7: Das muss gelöscht werden.
1: Mit eingeschalteter Sirene rast er dem Rauch entgegen. Die Wühlmäuse, sie haben ein Feuer entfacht und Metallrohre hineingelegt. Mit dem Stahl aus seiner Wasserspritze löscht Felix die Flammen. Aber die Mäuse finden das gar nicht toll. Sie haben das Feuer ja schließlich absichtlich entzündet, um die Stahlrohre zu erhitzen und sie in der Mitte zu biegen.
7: Oh, das tut mir leid, liebe Mäuse. Das habe ich nicht gewusst.
1: Geknickt sieht Felix sich nach seinen Freunden um.
7: Wo sind denn die anderen?
1: Und entdeckt, wie Bagger Ben mit seiner Schaufel und Carla mit ihrem Kranhaken die große Kabeltrommel auseinanderreißen.
7: Das hätte ich nie geschafft.
2: Hä? Was ist das denn?
1: Huch, was ist denn da aus der Trommel gefallen? Jede Menge Bonbons, Kekse und Lollis. Die Trommel war wohl ein geheimes Versteck der Mäuse. Sie wirken jedenfalls gar nicht glücklich darüber, dass sie die Süßigkeiten jetzt mit anderen teilen müssen.
9: Los, Carla! Wir bringen die Einzelteile rüber zu den anderen Sachen.
1: Eifrig tragen Bagger Ben und seine Freunde alles, was sie gefunden haben, in der Mitte des Kindergartens zusammen.
9: So, hier rüber.
5: Vorsicht, Rudi!
1: Und keinem von ihnen fällt auf, wie Felix traurig und mit hängender Wasserspritze von der Baustelle rollt.
9: Pass auf, Rudi! Rein, nicht so schnell!
11: Ja, ich passe auf!
9: Und jetzt komme ich schön langsam!
6: Ja, genau! Nicht, dass du aus Versehen meinen Kranhaken plattwalzt!
4: Das würde ich mir nie erlauben, Carla!
1: So haben die Freunde nach und nach alle Bauteile zusammengetragen und daraus einen Spielplatz errichtet.
9: Hey, warte!
6: Mach langsam, ja? Vorsicht!
1: Mit einem Sandberg, mit Rutsche, einem Karussell, einer Wippe und einer Schaukel.
9: Das sieht doch gut aus, ja?
1: Und die Mäuse streichen alles in verschiedenen Farben an. Kaum sind sie fertig, gibt Bagger Ben das Kommando.
9: Los, Leute! Auf den neuen Spielplatz!
6: Ja! Lass uns
1: Ben und seine Freunde haben so viel Spaß auf ihrem neuen Spielplatz. Während Kiki rutscht und Rudi und Willi sich auf der Wippe gegenüberstehen, buddelt Ben Carla in der Sandkiste immer weiter ein, bis Carla aufspringt und zur Schaukel rollt, wo sie so kräftig schaukelt, dass sie am Ende sogar einen Überschlag macht. Am Ende springen alle fünf auf das Karussell und die Wühlmäuse setzen es in Bewegung. Es dreht sich schneller und schneller und schneller, so dass einem schon vom Zusehen schwindig wird. Bis Kiki herunterfliegt und mit dem Gesicht im Sand stecken bleibt. Und dann Rudi und Ben und Willi, der eben doch der schwerste von allen ist. Am Ende hebt sogar Carla ab. Ihr Kranausleger dreht sich wie ein Propeller. Endlich trudelt der Kreisel aus. Carla rollt schwankend herunter. Und Bagger Ben kratzt sich auf einmal mit seiner Schaufel am Kopf.
7: Sag mal, wo ist eigentlich Felix?
5: Keine Ahnung.
7: Also, ich habe ihn nicht gesehen. Und du, Carla?
6: Ich sehe alles doppelt. Nur Felix gar nicht.
4: Ich weiß auch nicht, wo er ist.
7: Kommt, wir müssen ihn suchen. Ja, klar.
6: Jetzt sofort?
7: Aha.
6: Oh, na gut.
4: Los, Leute, suchen wir ihn.
1: Die Freunde durchstöbern nicht nur den Kindergarten, sondern die gesamte Baustelle. Sie suchen hinter jedem Sandhügel.
4: Hier ist er nicht.
1: In jedem Rohr.
5: Und hier auch nicht.
1: Und auch im Materiallager.
6: Hier drunter ist er auch nicht.
7: Felix, wo bist du?
5: Felix!
4: Felix!
5: Felix!
4: Felix! Wo bist du?
1: Bis Bagger Ben Felix ganz am anderen Ende der Baustelle findet.
7: Ich hab ihn! Hier ist er!
1: Wo er sich hinter einem Stapel Holz versteckt hat.
7: Felix! Da bist du ja! Was ist denn los?
12: Ich kann nirgendwo mithelfen.
7: Was?
12: Ja. Überall mache ich nur was kaputt.
7: Mal überlegen.
12: Oder ich bringe alles durcheinander.
7: Hey, weißt du was? Ich habe eine Idee. Ich erklär's dir. Warte. Okay, also, wir werden einfach.
1: Felix' Gesicht hält sich auf.
12: Meinst du wirklich, dass ich das kann?
7: Das kannst sogar nur du.
12: Wirklich? Na gut, dann los.
7: Dann los.
12: Juhu!
1: Kurz darauf buddelt Ben mit seiner Baggerschaufel ein riesiges Loch. Er gräbt dabei tiefer und noch tiefer, bis er selbst in dem Loch verschwindet.
12: Pass auf, Ben!
1: Als er fertig ist, rollt er heraus.
7: Los, Felix! Jetzt bist du dran.
12: Alles klar, legen wir los.
1: Und Felix füllt die Grube mit seiner Wasserspritze. Aber gibt's denn das? Ein paar der Mäuse benutzten ziemlich vorwitzig den Wasserstrahl als Rutsche.
7: Ja, weiter.
1: Die Grube füllt sich bis an den Rand.
5: Oh, sind mal da!
7: Was wird denn das, wenn's fertig ist?
13: Na was wohl, Rudi? Natürlich ein Schwimmbecken!
7: Ach so!
5: Hippie, ein Schwimmbecken!
1: Ben nimmt Anlauf.
7: Weg da, Leute!
1: Und springt hinein. So, dass das Wasser zu allen Seiten davon spritzt und seine Freunde Kiki, Rudi, Carla, Willi und Felix pitschnass sind und ihre Scheibenwischer betätigen müssen.
5: Ich will auch!
7: Du auch, Carla!
5: Nein, ich
13: zuerst! Ja. Los, Rudi! Los, Leute! Jetzt komm ich!
5: Los, Willi, gib alle!
7: Du hast ja das halbe Becken leer gemacht.
13: Natürlich.
5: Wir brauchen noch mehr Wasser.
12: Komm sofort.
1: Und so springen sie alle immer wieder ins Wasserloch und planschen und sind sich einig, dieses Schwimmbecken ist der schönste Ort auf dem gesamten Spielplatz. Später, als Bagger Ben, Carla, Kiki, Rudi, Willi und Felix sich abgetrocknet haben, wickeln sich Ben und Felix zusammen in ein Handtuch.
7: Weißt du was, Felix? Das war ein echt toller Tag.
12: Finde ich auch, Ben.
7: Cool, dass du da warst.
12: Ja. So.

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3: Am Samstag, Hallöchen zusammen. Ja, euer Abendbrot-Geschirr ist schon vielleicht in der Spülmaschine. Der Schlafanzug liegt bereit. Und vorher, bevor wir in den Schlafanzug köpfen, haben wir hier noch ein wichtiges Treffen im Badezimmer mit unserer Zahnbürste.
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3: Wir putzen unsere Zähne razzifazzi blitzeblank. Und zwar so lange, wie der Zahnputz-Hit läuft. So putzt ihr nicht zu kurz und nicht zu lang vor allem. Und es macht auch noch doppelt so viel Spaß, versprochen. Und den perfekten Mitschrubbelbeat, den hat jetzt für uns US-Superstar Teddy Swims dabei mit seinem Song Mr. Know-It-All. Also auf die Plätzchen, fertig und losgeschrubbelt bitte.

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1: Guten Abend, liebe Radio Teddy-Freunde. Hier ist die Sendung Ulk, der kleine Sternenjunge mit Yvonne und eigentlich auch Ulk. Aber Ulk ist heute mal wieder ein kleines bisschen zu spät. Vielleicht muss ich auch den X-Funker mal aktivieren. Schön, da bist du ja, Ulk.
0: Hallo, hallo liebe Yvonne, hallo liebe Radio Teddy-Freunde. Ich grüße euch. Schön, dass ihr da seid.
1: Was ist passiert, Ulk? Warum bist du ein bisschen spät dran?
0: Ich habe auf die falsche Uhr geguckt. Ich habe auf die Uhr vom Mars geguckt.
1: Na dann, ja, dann kann man auch leid. Wirklich nicht hier pünktlich reinschneiden, ne?
0: Nee.
1: Ja. Wollen wir mal starten und unsere Sendung machen?
0: Ja, im Moment, ich muss kurz meine Kekse auspacken.
1: Sag mal, Ulk, hast du heute noch nichts gegessen? Ulk, komm, du kannst doch gar nicht sprechen, wenn du
0: doch,
1: so...
0: ich kann sprechen. Hallo, liebe Radio-Teddy-Freunde, ich frage der kleine Sternjunge.
1: Ulk. Dich versteht man nicht wirklich.
0: Nein?
1: Nein. Guck mal, es ist bestimmt auch nicht schön, wenn man mit jemandem redet und dann kaut man die ganze Zeit.
0: Aber vielleicht kauen ja die Radio Teddy-Freunde auch gerade irgendwas, wenn sie sich noch nicht die Zähne geputzt haben, heißt es, ne?
1: Ja, aber Ulk, du bist doch ein Moderator und es ist auch unhöflich, wenn man die ganze Zeit kaut.
0: Ja, Papa, ich habe Hunger. Ich kann doch nicht hungrig hier sitzen, dann knurrt mein Magen und dann schimpfst du auch, weil der Magen ins Mikro knurrt.
1: Aber guck mal, nachher wirst du doch zu den Sternen fliegen und da kannst du doch nebenher auch ein bisschen was essen, in deinem X-Raket.
0: Ich will aber jetzt was essen. Manu, mir reicht's.
1: Ulk.
0: Ja, ich bin jetzt wütend.
1: Ulk, guck mal, ich möchte das mal kurz erklären.
0: Nein,
1: ich möchte nicht, dass du das erzählst. Guck mal, du sitzt hier vorm Mikrofon, du hast hier dein Mischpult und wenn da Krümel reinfallen, dann geht es auch kaputt.
0: Na gut, dann esse ich jetzt meine Kekse halt in meinem X-Raket und du machst die Sendung hier alleine weiter.
1: Ulk, du kannst doch jetzt nicht einfach gehen.
0: Doch, ich gehe jetzt in mein X-Raket. Ihr könnt mich ja anrufen. Ne? Ihr habt ja den X-Funker hier im Studio und ich habe den X-Funker an meinem Gürtel und dann könnt ihr mich einfach anrufen. Dann bin ich auch bei euch.
1: Na gut, wenn du meinst, dann geh in dein X-Raket.
0: Ich will ja auch meine Radio Teddy-Freunde hier, meine Fans nicht verlassen. Aber dich, meine liebe Yvonne, weil auf dich bin ich jetzt ein bisschen sauer.
1: Weil ich jetzt sag, dass du nicht essen sollst?
0: Ja, genau, weil du sagst, dass ich nicht essen soll und nicht zu spät kommen und so. Ich gehe jetzt, war nett mit dir, meine liebe Yvonne. Radio Teddy-Freunde, ihr könnt mich gerne anrufen. Bis dann.
1: Na gut. Also, liebe Radio-Teddy-Hörer, Ulk kriegt sich bestimmt gleich wieder ein. Soll er mal rübergehen in sein X-Raket und dann rufen wir ihn gleich über seinen X-Funker an, okay? Bis gleich!
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0: Hallo liebe Radio-Teddy-Hörer, hier ist Yvonne mit der Sendung Ulk, der kleine Sternenjunge. Ja, Ulk und ich hatten vorhin einen kleinen Ministreit, weil er hat Kekse gegessen, ins Mikrofon geschmatzt, ja und hier auch noch richtig rumgekrümelt. Jetzt ist er ein bisschen beleidigt rübergegangen in sein X-Raket, was oben auf dem Radio-Teddy-Dach steht. Und jetzt werde ich Ulk über den X-Funker anrufen und mal gucken, ob er mit uns reden möchte.
1: So,
0: Hallo Ulk, da bist du ja.
1: Beachte mich einfach nicht, meine liebe Yvonne.
0: Warum?
1: Ich bin eigentlich gar nicht da. Ich habe nur meinen Kakao vergessen. Der ist in meinem kleinen Schränkchen hier, was bei Radio Teddy steht, meinem Spind.
0: Mhm. Dein Kakao ist im Spind?
1: Ja, das ist so eine Trinkbox und da ist Kakao drin mit einem Strohhalm und diese Box ist in meinem Spind.
0: Ah ja?
1: Aha. Ja, ja. Und die werde ich jetzt holen und du kannst die Sendung hier schön weitermachen, weil ich bin nämlich leider immer noch ein bisschen wütend auf dich, meine liebe Yvonne.
0: Hm? Ja. Na gut, also, liebe Radio Teddy-Hörer... Ulk holt jetzt seine Trinkbox aus seinem Spind. Das ist ein kleines Schränkchen, wo er seine ganzen Sachen aufbewahren kann, so wie seinen Raumanzug oder seinen Sternputzlappen.
1: Oder meinen Kakao. So, den habe ich jetzt und ich wünsche euch viel Spaß hier mit der Show und ihr könnt mich ja im X-Raket dann anrufen, nicht? Also die Radio-Teddy-Hörer jedenfalls, mit denen rede ich natürlich super gerne. Aber dich, meine liebe Yvonne, auf dich bin ich noch sauer.
0: Aber Ulk, wir hatten das doch, glaube ich, geklärt, oder?
1: Noch ist gar nichts geklärt.
0: Nee.
1: Ich bin noch sauer. Ich darf doch auch mal sauer sein.
0: Ach komm, Ulk.
1: No. Lass mich noch ein bisschen beleidigt sein, okay? Noch ein klitzekleines bisschen.
0: Na gut, liebe Radio-Teddy-Hörer, Ulk ist noch ein bisschen beleidigt und jetzt geht er zurück in sein X-Raket. Seine gelbe Rakete, die auf dem Radio-Teddy-Dach steht.
1: Genau. Ihr könnt ja jetzt mal hier den X-Funker anmachen. Habt ihr ja noch nicht gemacht, ihr Schlafmützen, nicht?
0: Ja, ja. Das werde ich auch machen, damit du wenigstens aus deinem X-Raket mit dabei bist.
1: Ja, ich gehe mal los und ihr macht den X-Funker an, ja?
0: Ja, das machen wir.
1: Also bis gleich.
0: So, liebe Radio-Teddy-Freunde, ich mache jetzt mal den X-Funker an, damit wir Ulk, den beleidigten Ulk, gleich hören können und damit die Sendung auch weitergeht.
1: Den Supermoderator Ulk, wolltest du sagen. Na, ich gehe mal los. Also ihr Lieben, ich höre euch gleich auf dem X-Funker an meinem Gürtel, nicht?
0: Ja. So, jetzt gebe ich mal die Frequenz X251 Beta ein. So.
1: Hallo Lallo, hier ist Ulk, der beleidigte kleine Sternjunge, der aber im Recht ist und zu Recht schmollt.
0: Hm? So, so.
1: Wer ist da bitte?
0: Ja, hier ist Yvonne.
1: Aha, die Mecker-Yvonne. Die Schimpf-Yvonne.
0: Soll ich jetzt auch ein bisschen rumschmollen?
1: Nein, ich bin auch nur hier da für meine Radio-Teddy-Freunde, für meine Fans. Also ihr Lieben, wir machen jetzt die Show weiter. Ich befinde mich im Radio-Teddy-Treppenhaus und latsche hoch aufs Dach, wo mein X-Raket steht. So, mit meinem Kakao unterm Arm. Ja, und jetzt mache ich die Tür auf vom Radio-Teddy-Funkhausdach. Ja. So, da steht mein X-Raket. Und wenn ich mich dem X-Raket nähere, geht die Tür auf. So, ich steige ein, die Tür geht zu. So, hier unten ist mein Sternstaublager, das kennt ihr ja schon. Meine Muckibude und mein Maschinenraum. Und in der Mitte ist eine gläserne Röhre, mein Fahrstuhl. Da steige ich jetzt mal ein und fahre in die mittlere Etage. So, Tür zu. Hui, hoch in mein Wohnzimmer. Ja, jetzt werde ich mich mal hier schön auf die Couch flezen.
0: Ja, Ulk, geht's dir gut?
1: Ja,
0: in deinem
1: super.
0: X-Raket, ja?
1: Super.
0: Krümelst du jetzt da auch ein bisschen weiter?
1: Krümel? Oh, hier sind ja wirklich lauter Krümel. Die muss ich mal wegmachen. Das geht aber gar nicht, dass ich hier mein X-Raket-Sofa voll krümele. Die pieken ja nachher, wenn ich mich da drauf lege, nicht?
0: Eben, eben. Gar nicht so gemütlich, ne, wenn man sich da drauf setzt.
1: Nein. Also ihr Lieben, ich würde sagen, ich hole mal jetzt hier meinen X-Sauger und saug die Krümel mal weg und ich melde mich gleich bei euch wieder. Aber Yvonne, ich schmolle immer noch, ich bin immer noch wütend auf dich. Ich habe dich zwar lieb, weißt du ja, aber ich bin sauer.
0: Naja, liebe Radio-Teddy-Hörer, jetzt sind wir mal gespannt, wenn Ulk gleich seine Krümel in seinem X-Raket weggesaugt hat, was er dann für eine Laune hat.
1: Ja ihr Lieben, bis gleich, ich hole schon mal den Sauger. Ah, los geht's, bis gleich.

0: Hallo liebe Radio-Teddy-Freunde, hier ist Yvonne mit der Sendung Ulk der kleine Sternenjunge. Ja, Ulk ist in seinem X-Raket und schmollt darum, weil wir nämlich einen kleinen Mini-Streit hatten. Ulk wollte nämlich hier im Studio seine Kekse essen, seinen Kakao trinken und dann schmatzte er nur noch rum, krümelte rum und ich bat ihn, das bitte nicht zu tun. Und dann war er beleidigt und ist in sein X-Raket abgehauen. Und danach hat er nämlich sein Sofa in seinem X-Raket vollgekrümelt, weil er dort weitergegessen hat. Und jetzt wollte er seinen Staubsauger holen. Aber jetzt nehmen wir mal die Verbindung auf mit dem X-Funker, X251 Beta, und fragen mal, wie es ihm geht.
1: Hallo,
0: und
1: ob er immer noch schmollt. Hier ist Ulk, der kleine Sternjunge. Grüß euch.
0: Ja, hallo.
1: Ich bin schon wieder da. Du musst den X-Funker nicht bemühen.
0: Ja, ich bin
1: jetzt live im Studio. Ja, ja.
0: Ja, was ist Ulk?
1: Wie soll ich sagen? Liebe Radio-Teddy-Freunde, also zum einen, ich möchte mich bitte bei euch entschuldigen, dass ich euch vorhin ins Ohr geschmatzt und gekrümelt habe. Und meine liebe Yvonne.
0: Oh, jetzt bin ich wieder die liebe Yvonne.
1: Ja, bist du doch immer. Also außer wenn du schimpfst. Entschuldigung, wollte ich sagen. Du tut mir sehr leid. Du hattest recht. Also meistens habe ich ja recht. Aber diesmal hattest du ausnahmsweise recht. Ja, also man krümelt hier nicht rum. Die Krümel auf meinem Sofa im X-Raket, die haben mir ganz schön in den Popo gezwickt und gepiekt. Die habe ich jetzt schön weggesaugt. Und die hier noch im Studio rumliegen, die sauge ich jetzt auch gleich noch weg. Und ich werde den Teddy-Freunden auch nicht mehr ins Ohr schmatzen und schlürfen. Und meine liebe Yvonne.
0: Ja?
1: Ich hab dich lieb, wollte ich dir mal sagen.
0: Ich hab dich auch lieb. Sag mal, Ulk, wollen wir uns jetzt mal so richtig vertragen und wieder drücken?
1: Oh ja.
0: Na komm her. Jetzt bin ich aber froh, dass wir uns wieder vertragen haben, Ulk.
1: Ich auch, meine liebe Yvonne. Und ich habe dich aber auch so immer lieb, ne? Auch wenn ich mal böse auf dich bin. Man kann ja mal wohl mal ein bisschen streiten, oder?
0: Absolut. Aber Ulk, du musst doch jetzt zum Sterne putzen, oder?
1: Oh ja, es ist höchste Zeit, ihr Lieben. Ich fliege jetzt zum Sterneputzen, damit die schön funkeln. Und wir wünschen euch eine gute Nacht, nicht?
0: Liebe Radio-Teddy-Freunde, ich wünsche euch auch eine gute Nacht und bis morgen.
1: Und wenn ihr mal krümelt, schön wegsaugen, ne?
0: Ja.
1: Also ihr Lieben, ich drück euch von Herzen, euer Ulki. Und hier noch ein Galaktikus.

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4: Hallöchen und hurra, hurra. Der Samstagabend ist endlich da.
5: Ja, warum ich mich so freue, fragt ihr euch jetzt vielleicht. Naja, ganz einfach. Denn wir können jetzt hier noch eine Stunde lang gemeinsam chillen und dazu unsere Lieblingsgeschichten lauschen. Ab 20.20 Uhr heißt es Conny vor. Noch ein Tor! Zusammen mit ihrer ganzen Schulklasse dreht sich im Camp gerade alles passend zur WM um Fußball. Und damit sie auch bei der Fußballweltmeisterschaft mitreden können, lernen sie im Fußballcamp halt alles, was man so wissen muss. Und noch mehr Fußballfieber gibt es jetzt bei Benjamin Blümchen in Neustadt. Im Neustädter Zoo steigt nämlich ein riesengroßes Fußballfest. Doch ein ganz, ganz wichtiger Teil ist plötzlich wie vom Erdboden verschluckt. Und ausgerechnet Benjamin sollte darauf aufpassen. Ach, ja, was da wirklich los ist, hören wir mal ganz schnell rein. Viel Spaß mit dem ersten Teil von Benjamin Blümchen, der Fußballpokal.
6: Tor!

Hallo, ihr Lieben. Schön, dass ihr wieder mit dabei seid. Nur, wisst ihr, es gibt noch gar nichts zu erzählen. Ich weiß nicht einmal, wo Benjamin steckt. In seinem Haus ist er nicht. Auch nicht auf der Zoowiese. Nanu, was höre ich denn da? Das kommt von der Rückseite des Elefantenhauses. Da muss ich doch mal nachsehen.

0: Na sowas, da ist Benjamin. Er spielt Fußball. Immer wieder schießt er einen Ball gegen die Hauswand. Da staune ich aber. Unser Benjamin, der sonst am liebsten auf der Zoowiese liegt und in die Sonne blinzelt? Ach, da kommt Zoowärter Karl den Weg entlang. Und Benjamin hat ihn gleich bemerkt.
1: Hey, Karl! Nimm an!
2: Was? Halt, Benjamin, nicht!
1: Hä?
2: Nicht doch!
0: Oh, Feier! Benjamin hat den Ball in Karls Richtung geschossen, aber der trägt einen Korb voller roher Eier.
1: Oh, Backe! Und... Das war klasse, Karl!
0: Das muss ich auch sagen. Karl hat den Ball mit dem Kopf weiter befördert, ohne dass ein einziges Ei kaputt gegangen ist.
2: Die Eier brauchen wir schließlich für die Kuchenlollis.
1: Ja, lecker.
0: Kuchenlollis? Was denn für Kuchenlollis? Hoppla, ich sehe gerade, der Ball hüpft weiter Richtung Zoowiese. Aber dort steht Herr Tierlieb und spannt ein Laken zwischen zwei Bäumen auf. Und der Ball hüpft genau darauf zu.
1: Herr Tierlieb, Achtung!
3: Wie?
2: Der Ball!
3: Kein Problem! Und...
2: Bravo, Herr Tierlieb!
1: Das war einsame Spitze!
3: Danke!
0: Ja, das war ein Kopfball wie von einem Profi. Herr Tierlieb hat den Ball weiter in Richtung Zootor geköpft. Und wer kommt da angeflitzt, um den Ball anzunehmen? Es ist Frau Meier von der Zookasse.
4: Hab ihn! Und hepp, hepp, hepp!
0: Immer wieder kickt sie den Ball gegen die Rückwand ihres Kassenhäuschens. Jetzt hat sie jemanden gesehen, der durch das Zootor kommt. Es ist Otto.
4: Hier, Otto!
5: Was?
4: Den Ball annehmen!
5: Oh, der fliegt aber ganz schön hoch.
0: Das nenne ich gekonnt. Otto ist hochgesprungen und hat den Ball mit der Brust angenommen. Also, ein bisschen merkwürdig finde ich das alles schon. Haben heute alle nichts zu tun? Frau Meier zum Beispiel, müsste sie nicht in ihrem Kassenhäuschen sitzen? Wenn ich mir die Schlange vor dem Zoo so ansehe... Aber ungeduldig sehen die Leute nicht aus, eher ganz vergnügt. Denn der von Otto weiter beförderte Ball kommt auf sie zu. Und nun kicken sie sich untereinander den Ball zu. Was ist hier nur los? Warum spielen plötzlich alle Fußball? Ach, na klar. Heute Abend ist dieses große Fußballfinale und da ist ganz Neustadt im Fußballfieber. Schon wird der Ball weitergekickt. Und zwar zur herannahenden Carla Kolumna. Und die köpft ihn von ihrem Roller aus zurück in den Zoo, wo Otto ihn dribbelnd aufnimmt.
6: Hallöchen zusammen.
7: Guten Tag, Frau Kolumna.
5: Hey, Benjamin, nimm an.
1: Immer her mit dem Ball, Otto.
5: Hepp.
1: Hab ihn.
6: Ach, wie ich sehe, grassiert auch im Zoo die akute Kickeritis.
1: Allerdings.
7: Sogar bei Benjamin.
6: Oh, sensationell. Obwohl, eigentlich nicht. Schließlich hat im Moment jeder Kickeritis.
1: Da haben Sie auch wieder recht.
6: Ja. Gibt es denn im Zoo etwas anderes, über das ich berichten kann?
1: Etwas anderes? Na, ich weiß nicht.
7: Aber Herr Blümchen, keine falsche Bescheidenheit.
6: Recht so, Frau Meier. Bescheidenheit können wir in der Presse nicht gebrauchen. Also, Herr Blümchen, Moment. Mein Notizblock.
1: Naja, ich hatte da so eine Idee.
7: Oh, eine ganz tolle Idee.
6: Oh, ich höre.
8: Wir feiern ein großes Fest im Zoo. Oh.
9: Wir schauen zusammen das Finale.
7: Auf der Zoowiese mit meinem Beamer.
8: Als Leinwand nehmen wir mein großes Laken.
6: Leinwand, Laken. Ich nehme an, für Verpflegung wird auch gesorgt.
7: Ja, wir grillen.
6: Oh.
8: Dazu gibt es Salate. Es gibt auch was Süßes zu naschen. Kuchenlollis in Form von kleinen Fußbällen.
9: Ich habe ein köstliches Rezept für einen Honigkuchenteig.
6: Ach, na, das klingt doch prima. Ein Fußballfest im Neustädter Zoo. Dann hat sich die Fahrt hierher doch schon gelohnt.
0: Und Mir läuft das Wasser im Munde zusammen bei all den angekündigten Leckereien. Nun hat sich auch aufgeklärt, was das alles hier soll. Karl, der rohe Eier in einem Korb herumträgt, die kommen in den Honigkuchenteig. Und auf dem Laken, das Herr Tierlieb zwischen zwei Bäumen aufgespannt hat, werden die Freunde das große Finale anschauen.
10: Girlanden werden wir auch noch aufhängen.
11: Mhm. Wir haben uns aber bislang nicht auf die Farben einigen können.
6: Ist das so ein Problem?
9: Na, wir wollten die Farben unserer Lieblingsmannschaft nehmen.
7: Nur hat jeder eine andere Lieblingsmannschaft.
6: Ach, verstehe. Ja, dann würde ich einfach alle Farben nehmen. Wo ist das Problem?
8: Oh, Sie haben recht, Frau Kolumbi.
10: Das wird schön kunterbunt.
8: Das Wichtigste ist am Ende das gemeinsame Fußballspiel.
11: Ein Match zum krönenden Abschluss.
6: Sensationell. Darüber werde ich auch hautnah berichten, wenn ich dabei sein darf.
8: Aber Frau Kolumna, was ist denn das für eine Frage?
6: Ach, Herr Blümchen, Sie sind und bleiben mein Lieblingselefant.
8: Und Sie meine Lieblingsreporterin.
6: Oh, lassen Sie sich drücken.
10: Jetzt müssen wir aber mit den Vorbereitungen weitermachen.
9: Ja, sonst verpassen wir noch das Spiel.
7: Bloß nicht.
8: Außerdem machen Vorbereitungen Spaß. Wie heißt es doch so schön? Vorfreude ist die schönste Freude. Was war denn das?
0: Das frage ich mich auch. Das hat ganz schön geknallt. Aber wo kam das her? Ich kann nirgends etwas entdecken.
9: Wenn ich Benjamin nicht vor mir sehe, würde ich sagen, er ist mal wieder auf einen Ball getreten.
8: Was heißt denn da, mal wieder?
10: Na, dass du schon öfter mal einen Ball kaputt gemacht hast.
9: Ja, aus Versehen natürlich.
8: Ein Elefant wiegt ebenso viel, wie ein Elefant wiegt.
6: Was riecht hier eigentlich so seltsam?
8: Keine Ahnung.
10: Irgendwie angebrannt.
8: Aha.
11: Seht nur, auf der Straße hinter der Zoomauer.
7: Da steigt Rauch auf.
9: Oh, dann lasst uns mal nachsehen. Vielleicht braucht jemand unsere Hilfe.
0: Schnell haben unsere Freunde die Straße hinter der Zoomauer erreicht.
8: Hoppla, da steht ein Transporter.
10: Und aus dem Motorraum kommt schwarzer Qualm.
8: Ja.
9: Der Fahrer steigt geradeaus.
8: Das ist sicher Paul.
11: Woher willst du das wissen, Benjamin?
8: Na, weil's da steht.
0: Stimmt. Außen an dem Transporter steht Paul Paulis Pokaltransporte. Aha, der Wagen ist ein Transporter für Pokale. Jetzt spricht Benjamin den Fahrer an. Der ist ganz aufgeregt.
12: Ach, das darf nicht wahr sein. Das darf einfach nicht wahr sein.
8: Beruhigen Sie sich doch erstmal.
12: Beruhigen? Wie soll ich mich beruhigen? Wenn Sie wüssten, was ich in dem Transporter habe.
6: Einen Pokal, nehme ich an.
12: Und was für einen?
10: Ja, was denn für einen?
12: Den Pokal für das Endspiel.
8: Für welches Endspiel?
12: Na, hören Sie mal. Das große Fußballfinale natürlich.
8: Wie? Sie meinen...
10: Da, in Ihrem Wagen?
11: Oh, da ist der Pokal drin.
9: Der echte?
10: Wirklich und leibhaftig?
12: So wirklich und leibhaftig, wie ich vor Ihnen stehe.
6: Das ist ja sensationell.
8: Aber das verstehe ich nicht.
12: Was verstehen Sie nicht?
8: Ja, also, wieso ist der Pokal hier und nicht im Stadion?
12: Weil ich vom Pech verfolgt werde.
6: Wie dürfen wir das nun wieder verstehen? Sie erlauben doch, dass ich mitschreibe.
12: Wozu das denn?
6: Für die Neustädter Zeitung. Ach, das gibt eine Schlagzeile.
12: Oh nein, bitte nicht. Wenn Sie das in der Zeitung schreiben, will niemand mehr, dass ich seine Pokale transportiere.
6: Schade.
8: Jetzt erzählen Sie erst mal von vorne. Wieso werden Sie vom Pech verfolgt? Wieso ist der Pokal hier in Neustadt, direkt bei uns vorm Zoo?
0: Die Geschichte ist schnell erzählt. Wie Paul Pauli berichtet, ist er mit seinem Transporter auf der Autobahn gefahren. Alles lief zunächst glatt, doch dann hat er die falsche Ausfahrt genommen, nach Neustadt nämlich. Dort hat er sich dann verfahren. Und schließlich machte es auch noch...
12: Peng! Es hat einfach Peng gemacht.
9: Und dann kam dieser Qualm aus dem Motor?
12: Genau. Und jetzt bewegt sich der Wagen keinen Zentimeter mehr weiter.
8: Aber das heißt dann, auch der Pokal bewegt sich keinen Zentimeter mehr weiter.
10: Und der muss aber weiter. Mhm. Ins Stadion, zum Finale.
12: Ja. Deshalb bin ich doch so verzweifelt.
7: Ihr Wagen muss schleunigst in eine Werkstatt.
11: Ich gehe in mein Büro und rufe einen Abschleppdienst.
12: Danke, das ist nett. Nur sehe ich da noch ein weiteres Problem.
8: Nämlich?
12: Was mache ich in der Zwischenzeit mit dem Pokal?
7: Sie wollen ihn nicht mit in die Werkstatt nehmen?
12: Auf keinen Fall. Wer weiß, wer dort alles ein- und ausgeht und am Ende den Pokal mitgehen lässt.
6: Das wäre ja ich meine, schrecklich.
12: Der Pokal muss irgendwo sicher verwahrt werden.
8: Und ich weiß auch schon, wo.
12: So? Kennen Sie jemanden, bei dem der Pokal absolut sicher wäre?
8: Ja, den kenne ich.
10: Ich auch.
12: Tatsächlich? Wer ist das?
6: Er steht wirklich und leibhaftig vor Ihnen. Unser Blümchen.
12: Sie würden das tun?
8: Natürlich.
12: Sie dürfen den Pokal aber unter keinen Umständen aus den Augen lassen.
8: Nein, dem Pokal wird nichts passieren, so wahr ich Benjamin Blümchen heiße. Türa!
0: Kinder, ist das aufregend. Der echte Pokal für das große Fußballfinale bei Benjamin zu Hause. Paul Pauli holt ihn jetzt aus dem Transporter. Ui, schön sieht er aus, wie er im Sonnenlicht blitzt und funkelt. Benjamin trägt ihn vorsichtig ins Elefantenhaus. Otto und Frau Kolumna begleiten ihn. Frau Meier schließt derweil das Kassenhäuschen. Die Leute spielen heute sowieso lieber Fußball oder gehen nach Hause, um das Endspiel zu schauen. Und Karl? Der holt etwas aus seinem Haus, das er zu Benjamin hinüberträgt. Aber das sieht aus wie...
10: Der Pokal!
8: Nanu, ist das derselbe Pokal noch einmal?
9: Derselbe wohl kaum, eher der gleiche.
6: Ich nehme an, das ist eine Nachbildung, die dem echten Pokal gleicht wie ein Ei dem anderen.
9: Nachbildung klingt so edel. Das ist nur ein billiger Fanartikel.
8: Oh. Aber hübsch ist er.
9: Fand ich auch immer. Und jetzt dachte ich, dass ich ihn mit dem Original vergleiche.
6: Ja, wann hat man schon mal die Gelegenheit dazu?
9: Ich stelle ihn neben den echten Pokal auf den Tisch.
6: Oh, wie die blinken und blitzen. Und diese fein gearbeiteten, schnörkeligen Henkel. Oh, entzückend.
8: Auf Karls Pokal steht unten was drauf, das auf dem echten nicht steht.
9: Tatsächlich?
8: Ja, irgendwas von einer Made. Ist da der Wurm drin?
10: Benjamin, das ist Englisch und heißt...
8: Ja, das weiß ich doch, Otto. Das heißt hergestellt in Neustadt.
10: Wo kommt der echte Pokal denn her?
9: Aus Italien. Den hat ein berühmter Bildhauer entworfen.
6: So, Kinder, ich finde, das schreit jetzt nach einem Foto.
10: Etwa für die Neustädter Zeitung?
8: Das wird Paul gar nicht gefallen.
6: Nicht doch, für uns, zur Erinnerung. Stellt euch mal schön da hinter die Pokale.
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0: Ist doch klar.
1: Was bisher geschah?
2: Conny und das Fußballcamp.
3: Wer von euch spielt gerne Fußball?
4: Ich?
5: Oh ja, ich!
3: Prima.
6: Ich auch. Aber nur ganz selten.
7: Spinnst du? Nimm die Hand runter. Wieso meldest du dich?
3: Wir fahren nächste Woche in dein Fußballcamp. Ganz kurzfristig ist dort ein Platz frei geworden und eure Eltern haben alle zugestimmt.
6: Ein richtiges Fußballcamp.
7: Fußballcamp? Ich will Pony reiten.
2: Noch einmal spielt im Verlauf des Trainings Team 1 gegen Team 2. Und für dieses Spiel hat Xenia sich etwas vorgenommen. Sie, die schon lange für Malik schwärmt, muss jetzt die ganze Zeit mit ansehen, wie gut Conny und Malik sich verstehen und die beiden sich sympathisch finden. Kaum ist das Spiel angepfiffen, macht Xenia Conny das Leben schwer. Mit voller Wucht tritt Xenia Conny vor das Schienbein. Und das tat verflixt weh.
8: Na, hört mal! Auch wenn wir die Fußballregeln noch besprechen, das hier geht ja wohl gar nicht. Pass auf, Xenia. Das hier ist die gelbe Karte. Und die ist für dich. Und merk dir, der Einzige, der hier getreten wird, ist der Ball. Noch so ein Foul von dir, dann kriegst du die rote Karte. Und dann kannst du nach Hause fahren.
9: So, Conny, lass mal dein Bein sehen. Tut's noch weh?
7: Geht so.
9: Ah, na, das wird einen schönen blauen Fleck geben. Mindestens. Meinst du, du kannst noch weiterspielen?
7: Glaub schon.
9: Okay, gut. Und jetzt Freistoß für Team 2.
2: Den Freistoß führt Conny aus. Das Bein tut zwar noch weh, trotzdem möchte sie gerne weiterspielen. Und sie schießt. Der Ball fliegt zu Malik.
10: Den hab ich!
2: Der läuft damit in Richtung Tor, doch da steht Samu.
11: Hier, Malik!
2: Malik passt zu Conny zurück und die schießt den Ball so fest sie kann auf Pauls Tor.

0: Einmal kommt ihr die Idee.
1: Ich hab's. Sie faulen manchmal.
2: Richtig. Ja. Sie faulen manchmal.
3: Das sind Mädchen. Oh Mann.
2: Das habt ihr super gemacht. Jungs wie Mädchen. Ich würde sagen, ihr habt alle gewonnen. Und das heißt, dann brauchen wir für alle einen Preis.
0: Herr Möller verschwindet kurz hinter dem Tresen des Speisesaals. Dann schiebt er eine riesige Kiste in den Raum.
2: Boah, puh, ganz schön schwer.
1: Herr Möller, was ist denn da drin?
2: Sporthosen, Schienbeinschoner und lange Stutzen. Das bekommen alle Kinder, die unser Camp besuchen.
4: Ja! Oh, wie cool!
2: So. Hier, dieses weiße Trikot ist eine Spezialanfertigung.
4: Oh, wir kriegen Trikots.
2: Schaut mal, was auf dem Rücken steht. Hier.
5: Fußballcamp Möller.
2: Das ist für euch zur Erinnerung, damit ihr die Tage hier nie vergesst.
3: Super.
6: Ich glaube, ich finde Fußball doch gar nicht mal so schlecht.
7: Und ihr könnt die Sachen dann morgen früh schon gleich anziehen.
8: Super. Die würde ich am liebsten schon jetzt anziehen.
4: Ja, ich auch.
9: Ich denke, die Sachen sind eher für das Abschlussspiel geeignet.
10: Abschlussspiel.
9: Wenn ihr sie morgen schon anzieht, sind sie am Schluss schon ganz dreckig.
7: Oh Mann,
4: aber wieso denn nicht? Die sind doch so cool. Warum dürfen wir die nicht jetzt schon anziehen?
2: Ich finde auch, dass die Kinder gleich morgen mit den Sachen trainieren sollten. Damit macht das Training bestimmt noch mehr Spaß.
9: Na gut.
0: Und jetzt geht's weiter. Am nächsten Morgen kommen alle in ihren neuen Trikots zum Frühstück.
8: Es ist schon lustig, dass wir alle das Gleiche anhaben.
11: Cool, oder?
6: Also ein rosa Trikot fände ich noch schöner. Aber das passt auch ganz gut im Kontrast zu meinen Schuhen.
8: Und jetzt bloß nicht kleckern. Vorsicht beim Müsli.
1: Ein Milchfleck fällt auf den weißen Trikots schon nicht auf.
8: Stimmt.
1: Ich hole mir noch etwas Kakao.
0: Conny steht auf und geht zum Getränkestand. Dort füllt sie aus der großen Kanne den warmen Kakao in ihren Becher. Auf dem Rückweg allerdings versperrt Xenia ihr den Weg.
12: Was ich dir noch sagen wollte, Conny, ich kann dich nicht leiden.
1: Da erzählst du mir nichts Neues, Xenia. Und warum kannst du mich nicht leiden?
12: Darum.
1: Oh nein!
12: Ups.
7: Was ist denn da los?
0: Xenia schlägt von unten gegen Connys Becher. Und fast der ganze Kakao landet auf Connys weißem Trikot.
1: Hey, spinnst du? Mein schönes Trikot, völlig versaut.
12: Oh, das tut mir aber leid.
6: Ich hab alles gesehen, Xenia. Und das war voll fies von dir.
9: Ach, herrje. Was ist denn hier passiert?
6: Xenia hat Conny mit Absicht den ganzen Kakao übers Trikot geschüttet.
12: Gar nicht. Ich habe keine Ahnung, wie das passiert ist.
1: Das weißt du ganz genau.
9: Was soll das denn heißen, Conny?
1: Dass das mit voller Absicht war.
12: Was? Gar nicht. Ich wollte das nicht. Wirklich, Frau Vlonka.
6: Du lügst.
12: Ich mach sowas nicht mit Absicht.
1: Du solltest Schauspielerin werden, Xenia.
9: Nun hab dich nicht so, Conny. So ein Missgeschick kann schließlich jedem mal passieren. Alles gut, Xenia. Klar hast du das nicht extra gemacht.
12: Nein, habe ich auch nicht.
9: Und du, Conny? Worauf wartest du noch? Wasch dein Trikot aus.
6: Das ist sowas von ungerecht.
9: Ihr zwei kriegt gleich die gelbe Karte.
0: Und hinter dem Rücken der Lehrerin streckt Xenia Conny blitzschnell die Zunge raus. Im Waschraum kämpft Conny gegen die Kakaoflecken auf ihrem Trikot.
6: Was stinkt das überhaupt? Das ist so eine Gemeinheit.
1: Meinst du jetzt Xenia oder Frau Vlonka?
6: Beide.
1: Ach, Mist. So sehr ich auch rubble und egal wie viel Seife ich nehme, die blöden Flecken gehen einfach nicht aus.
13: Hallo ihr beiden.
6: Hallo Frau Reisig.
13: Ich habe gehört, was passiert ist. Kakaoflecken, die gehen immer schlecht raus.
1: Das habe ich gemerkt.
13: Am besten legen wir das Trikot in die Sonne. Da trocknet es schneller. Und wenn wir Glück haben, verblassen auch die Flecken ein wenig. Und zieh dir schnell ein T-Shirt an. Das Training hat schon begonnen.
0: Gesagt, getan. Und während Connys Trikot in der Sonne hängt, laufen Frau Reisig, Anna und Conny, Conny mit frischem T-Shirt, zu den Fußballplätzen.
6: Und das war doch mit Absicht, Frau Reisig. Mit voller Absicht.
13: Aber wieso sollte Xenia das tun? Was hätte sie für einen Grund?
1: Weil... Ach, sie kann mich einfach nicht leiden. Sie mag mich nicht.

0: hat sie mir selbst gesagt.
1: Naja, ich weiß nicht. Trotzdem wette ich, mit deinem T-Shirt spielt es sich bestimmt genauso gut.
2: Das tut es natürlich gar nicht. Alle starren Conny an, weil sie die Einzige ist, die mit einem Ringelshirt spielt. Aber egal, jetzt wird trainiert. Sie üben Pässe. Immer zu zweit schießen sie den Ball hin und her.
0: Spiel rüber. Super, es hat geklappt.
2: Mit den kurzen Pässen klappt es bei Conny und Anna schließlich schon ganz gut. Aber je weiter sie auseinandergehen, desto schwieriger wird es.
0: Oh Mann, zu weit. Oh Mann, schon wieder.
2: Und statt den Ball hin und her zu spielen, laufen sie dem Ball irgendwann nur noch nach, weil der immer ganz woanders landet als gewollt.
3: Ja, hab ihn.
0: Keine Ahnung, wie Nina und Serafina das machen.
4: Hey, ihr beiden, geht lieber etwas näher zusammen. Erst wenn ihr bei den kurzen Pässen sicher seid, könnt ihr die Distanz vergrößern.
0: Okay, wir probieren's mal. Gut. Hab ihn. Super. Es klappt.
2: Und es stimmt.
0: Conny, pass auf. Der Ball kommt. Super.
2: So klappt es besser. Und jetzt macht das Passspielen auch wieder Spaß. Aber auf einmal fliegen gleich zwei Bälle auf Conny zu.
0: Huch, zwei Bälle sind ein bisschen viel auf einmal.
2: Den einen tritt Conny zu Anna zurück.
0: Hier, Anna. Hab ihn. Und was mache ich mit dem anderen?
2: Der wird gerade von Malik eingesammelt.
5: Sorry, der ging voll daneben. Und das tut mir leid. Wegen deines Trikots. Das war echt fies von Xenia.
0: Du glaubst also auch, dass es Absicht war?
5: Klar, Xenia kann ein echtes Biest sein.
2: Malik lächelt Conny an. Dann geht er wieder zurück. Und schon ist Anna da.
0: Ich glaube, der mag dich.
6: Ach was.
2: Trotzdem schaut sie Malik lange nach. Zur Pause werden alle Bälle wieder ins Netz gelegt. Und nach der Pause liegen da plötzlich zwischen all den anderen Bällen ein rosa-rot angepinselter Fußball. Die Farbe ist fast noch frisch.
7: Wer war das?
8: Das waren wir.
7: Und wieso?
8: Naja, wir Jungs spielen in der Pause doch immer noch etwas Fußball und die Mädchen ja jetzt auch.
9: Ja, wir haben unsere eigene Mannschaft. Also wenn schon, dann Frauschaft.
8: Gut, dann eben Frauschaft. Und da dachten wir, die Mädchen brauchen ihren eigenen Ball. Einen echten Mädchenfußball in rosa.
10: Wir hatten bloß keine rosa Glitzerständchen mehr.
9: Sehr witzig.
7: Ihr bringt mich da auf eine Idee. Heute Nachmittag spielen die Jungs und die Mädchen mal getrennt.
11: Ja. Oh ja!
7: Und mit diesem hübschen rosaroten Ball, damit spielen die Jungs. Hier! Viel Spaß!
0: Ach, eigentlich schade. Der Ball hätte so gut zu meinen pinken Schuhen gepasst.
2: Für das große Finale am Sonntag, zu dem auch die Eltern eingeladen sind, stellen Frau Blonka und Herr Wenker jetzt nach dem letzten Training eine endgültige Teamliste auf. Alle Jungs und Mädchen werden nach ihren spielerischen Fähigkeiten beurteilt, die Frau Blonka und Herr Wenker in den letzten Tagen gesammelt haben, und die werden auf die entsprechenden Teams verteilt. So werden am Sonntag alle Teams gegeneinander spielen, bis nur noch die besten drei übrig sind. Alle warten jetzt sehr gespannt auf das Ergebnis. Conny sitzt draußen mit den Mädchen aus ihrem Fünferzimmer zusammen.
9: Bin echt gespannt, was sie sich ausdenken.
12: Oh, so cool, dass wir fünf jetzt endlich zusammenspielen können.
0: Ja, das wäre so cool.
13: Hi.
5: Hey.
12: Oh, hey.
5: Stören wir?
12: Nein, überhaupt nicht.
13: Wir wollten auch nur mal sehen, wie es euch geht.
12: Gut.
5: Und wir wollten euch sagen, dass wir es echt schade finden, dass es neue Teams geben soll. Das war echt cool mit euch.
0: Vielleicht müssen wir ja jetzt gegeneinander spielen.
5: Oh nee, nur das nicht.
13: Das hoffe ich auch.
5: Na dann, bis nachher.
12: Ja.
13: Ciao, bis später.
0: Und ob er dich mag, Conny.
9: Quatsch. Von wegen Quatsch.
0: Auf jeden Fall.
7: Oh, hört auf jetzt.
0: So offensichtlich.
2: Und endlich kommen Frau Blonka und Herr Wenker auf den Trainingsplatz zurück.
7: So, jetzt haben wir alle Teams beisammen. Das wird am Sonntag bestimmt ein äußerst spannendes Turnier.
4: Wir haben versucht, die alten Teams nicht völlig auseinanderzureißen. Alle werden neue, aber auch vertraute Spieler und Spielerinnen im Team haben.
2: Conny freut sich, als sie die Aufstellung für das Team 1 sieht. Es spielen Serafina, Conny, Malik, Torben und Nora.
11: Oh, toll, wir spielen wieder zusammen. Super.
12: Ja, high five.
2: Gerade will Conny mit Serafina abklatschen, da schlägt stattdessen Malik ein.
8: Ja, das finde ich auch total toll.
2: Vor dem Abendessen schaut Conny noch schnell nach ihrem Trikot. Die Sonne hat leider nur wenig geholfen. Also geht Conny mit Billy und Anna nach dem Essen noch einmal in den Waschraum und versucht, den Fleck herauszuwaschen.
0: Und? Geht's weg, Conny? Funktioniert?
14: Mist! Ich scheue und rubble hier rum und nichts passiert. Ganz geht der Fleck nicht mehr weg.
0: Diese blöde Xenia!
14: Was hat die nur gegen mich?
0: Ich glaube, das ist wegen Malik.
14: Wegen Malik? Wieso?
12: Weil er beim Essen nicht neben Xenia sitzt, sondern neben dir.
14: Wir sitzen zusammen, weil wir in einem Team sind. Das ist alles. Und wenn der Platz neben Serafina frei gewesen wäre, hätte er sich dorthin gesetzt.
0: Da bin ich mir nicht ganz so sicher.
14: Wie seid ihr denn drauf?
12: Wir haben nur beobachtet. Und Beobachtung ist die Grundlage der Wissenschaft.
14: So ein Quatsch. Und die Flecken aus meinem Trikot werden nie rausgehen.
0: Ach, wenn das Wochenende vorbei ist, kannst du mein Trikot haben. Das ziehe ich dann eh nie wieder an.
14: Danke, Anna. Das ist nett von dir.
0: Ja, kein Problem.
14: Und meins hänge ich jetzt erst einmal zum Trocknen auf dem Bügel. So.
2: Das Trikot kann jetzt in Ruhe trocknen. Als es dämmert, macht Herr Wenke ein Lagerfeuer. Beide Klassen sitzen zusammen. Frau Wlonka erzählt eine Fußballgeschichte, in der es um Teamgeist und Zusammenhalt geht.
7: Und genauso wie es hier in der Geschichte passiert ist, genauso möchte ich, dass ihr miteinander spielt.
12: Fände ich auch gut.
11: Ja. Versuchen werden wir es auf jeden Fall.
10: Klar doch. So schießen wir viele Tore.
12: Ja.
7: Na prima.
4: Und jetzt habe ich noch eine Überraschung.
7: Was denn?
10: Bleiben wir noch eine Woche?
5: Dann wollen wir aber auch noch bleiben.
12: Oh ja. Das wäre wenigstens mal eine echte Überraschung.
10: Herr Wenker, sagen Sie schon.
4: Das tut mir leid, das geht leider nicht. Aber Frau Reisig und ich können euch mit einer großen Portion Marshmallows überraschen, die ihr grillen könnt.
11: Auch nicht schlecht.
2: 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Gleich geht's weiter mit Hörspielen, Spaß und Geschichten.

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2: Hallo, liebe Hörspielfreunde, da bin ich wieder, der Jens von der Hörspielfabrik. Gleich geht's hier weiter mit dem zweiten Teil von Zuckerstark und die alten Gräber von Körwall. Aber was ist bisher passiert? Die beiden werden von Kommissar Pfahl und Kommissar Schuster gebeten, sich ein Gutshaus anzuschauen, in dem es spuken soll. Sie bekommen die Schlüssel des Hauses und sollen sich dort ein paar Tage aufhalten, um herauszufinden, was dort los ist. Julius, der nette Gärtner des Hauses, führt Zuckerstark durch das Haus, als plötzlich ein gruseliger Schrei aus den Rohren zu hören ist. Von ihm erfahren Mirko und Leon auch, dass das Gutshaus mit einer Ecke auf dem Grund einer alten Kapelle steht, welche sogar einen eigenen Grabraum hatte, eine sogenannte Krypta. Außerdem zeigt Julius Zuckerstark einen Geheimraum, welcher sich in der Bibliothek hinter einer Regalwand verbirgt. Dass in diesem Haus etwas nicht stimmt, ist beiden sofort klar. Aber dass es dort spuken soll, glauben die zwei Schnüffelnasendetektive nicht. So, jetzt geht es aber hier bei Radio Teddy weiter mit dem zweiten Teil von Zuckerstark und die alten Gräber von Körwall. Viel Spaß.
3: Wir sollten heute noch dieses Krankenhaus aufsuchen, oder? Ich frage mich, warum der Arzt sich direkt bei Frau von Körwall meldet.
4: Habe ich mich auch schon gefragt. Irgendwas ist da komisch. Vielleicht liegt das Krankenhaus ja auf dem Weg und der Arzt ist im Dienst, dann könnten wir gleich vorbeifahren.
3: Dr. Trautwein.
4: Mit diesem Herrn Rüstig oder Rüstig sollten wir auch sprechen.
3: Ja, unbedingt. Ah, hier, hab es. St. Gertrauden Krankenhaus in Groß-Körwall. Na bitte, warte mal, ich ruf da mal an.
4: Du kannst die Freisprecheinrichtung benutzen. Ich hab dein Handy schon ins System eingepflegt.
3: Nice.
5: St. Gertrauden Krankenhaus, Frau Melanie Röwe am Apparat. Was kann ich für Sie tun?
3: Ja, schönen guten Tag. Mein Name ist Leon Zucker und ich würde gern Dr. Trautwein sprechen, wenn das möglich ist.
5: Wie war der Name?
3: Also, mein Name ist Leon Zucker und sprechen möchte ich gern mit Dr. Trautwein.
5: Einen Moment, bitte.
6: Please hold the line. Bitte haben Sie einen Moment Geduld.
5: Hören Sie, Herr Zucker? Den Namen des Arztes. Können Sie mir den bitte buchstabieren?
3: T wie Therese, dann Richard, Anton, Ulrike, Therese, Wilfried, Emil, Ida, Nordpol.
5: Es tut mir leid, Herr Zucker. Einen Arzt mit diesem Namen gibt es nicht in unserem Haus.
3: Nicht? Okay, ja, danke. Ja, einen schönen Tag Ihnen noch, ja?
5: Ihnen auch. Auf Wiederhören.
4: Seltsam. Lass uns gleich diesen Julius fragen, ob er sich sicher ist, dass es dieses Krankenhaus war.
3: Ja, stimmt. Ach, und wir haben ganz vergessen, Frau von Körwall zu fragen, ob sie den Makler jemals persönlich getroffen hat.
4: Verstehe. Du meinst, es gibt weder Arzt noch Makler. Und Herr Moses versucht, Frau von Körwall damit unter Druck zu setzen. Gewagt. Zumal wir Herrn Moses ja gar nicht kennen.
3: Ja, gut. Naja, fassen wir mal zusammen, was wir bis jetzt wissen. Also, Mieter halten es in diesem Haus nicht lange aus.
4: Die letzten sind vor 3 Jahren ausgezogen.
3: Nach jeder Spukerei meldet sich Herr Moses bei Frau von Körwall, um sie zum Verkauf zu bewegen.
4: Wobei es ihm wohl nur um den Wald geht, damit er dort jagen kann.
3: Seit 3 Jahren steht das Haus leer und seit 2 Jahren kümmert sich dieser Julius darum.
4: Vorher war es ein Herr Thormann aus dem Dorf.
3: Und ein Maklerbüro meldet sich bei Frau von Körwall, um für das Haus Mieter zu finden.
4: Und der Makler wird bei der Besichtigung von irgendwas angegriffen und landet im Krankenhaus.
3: Und der Arzt dieses Krankenhauses ruft dann bei Frau von Körwall an, um ihr zu erzählen, welche Verletzung der Makler hat. Am Ende stellt sich dann aber heraus, dass es diesen Arzt gar nicht gibt.
4: Das klingt wie ein schlechter Roman.
3: Ich rufe kurz nochmal bei Frau von Körwall an. Ich will wissen, ob sie den Makler persönlich getroffen hat.
2: Frau von Körwall hatte den Makler nie gesehen. Aber sie meinte, dass Julius für den Besichtigungstermin zuständig gewesen sei und er ihm das ganze Gebäude gezeigt hätte. Die Fahrt verlief ohne Zwischenfälle, keine Staus oder Baustellen. Als sie den Wagen in die kleine Seitenstraße zum Anwesen lenkten, bemerkten sie den gepflegten Weg, welcher auf beiden Seiten von zurechtgestutzten Zedern gesäumt war. Er endete an einem großen, offenstehenden schmiedeeisernen Tor, vor dem ein junger Mann anscheinend schon auf sie wartete. Julius, der Stiefsohn des Butlers.
7: Einfach den Weg entlang bis zum Haus.
4: Okay, danke.
3: Krasse Einfahrt. Sieht ja aus wie bei Downton Abbey.
4: Hammer. Versteckt wie ein Dornröschenschloss.
3: Na, oder doch eher Dracula.
2: Sie parkten direkt vor dem Eingang des Gutshauses. Die Zufahrt endete an einer breiten, zehnstufigen Treppe. Darauf standen in gleichmäßigen Abständen vier verzierte dicke Säulen, die einen ausladenden Balkon über den großen Flügeltüren trugen. Das ganze Anwesen wirkte sehr gepflegt und man würde nie auf die Idee kommen, dass hier niemand wohnt, sondern nur alles in Ordnung gehalten wurde. Julius kam mit einem kleinen Golfmobil angesurrt. Er parkte direkt hinter Mirkos Wagen, stieg aus und begrüßte die beiden herzlich.
7: Hallo, ich bin Julius, der Gärtner. Naja, eigentlich der Boy für alles, was mit dem Haus zu tun hat.
3: Hallo, Leon.
4: Mirko, hey.
7: Ihr seid die beiden von der Polizei, wegen der Spuksache. Aber ich kenn euch irgendwoher. Ah ja, ihr seid die, die diesen Versicherungsfall mit den Kunstgegenständen aufgeklärt haben, richtig?
3: Ja, genau.
4: Richtig.
7: Zuckerstark, genau. Cool.
3: Genau, ja. Ja. Ja, das sind wir.
7: Ja, ich soll euch alles zeigen, hat mein Stiefvater gesagt. Also eigentlich Frau von Körwall. Wo wollen wir anfangen?
3: Na, vielleicht erstmal das Grundstück. Jetzt ist es ja noch hell.
7: Also das gesamte Anwesen ist vielleicht ein bisschen viel, der Wald und so.
4: Ist das Haus nicht eingezäunt? Ich meine, geht es direkt in den Wald über?
7: Nein, nein, es ist schon abgegrenzt. Und zum Wald kommt man dann über das Westtor.
3: Na dann das abgegrenzte Gebiet, oder, Mirko?
4: Ja, so dass wir einen kleinen Überblick über das Drumherum bekommen.
7: Verstehe. Wir nehmen die Dogge. Damit kommen wir überall ran.
4: Die Dogge?
3: Ein Hund?
7: Mein kleines E-Mobil. Akku ist voll.
2: Julius war total nett und fuhr mit den beiden das Grundstück ab. Es war parkähnlich angelegt und umgab das Gutshaus großflächig. An der Rückseite des Hauses stand mitten im Garten ein seltsames Gebilde, welches einem Portal glich. Ein Stück übrig gebliebene Ruine eines alten Bauwerks.
4: Was ist das?
7: Das ist das alte Eingangsportal einer Kapelle, die hier mal vor Jahrhunderten stand.
3: Einer Kapelle? War das hier mal ein Friedhof?
7: Ja, aber der befand sich dort drüben.
2: Julius zeigte auf den Waldrand.
7: Die Kapelle stand am Rande der Gräber, war ziemlich groß und soll sogar eine eigene Krypta gehabt haben.
4: Wenn dort ein Friedhof war, wo stand dann die Kirche?
7: Seht ihr die hohen Tannen da im Wald? Dort sind noch die Grundmauern zu sehen. Soll einem Brand zum Opfer gefallen sein. 1644.
3: Wow, 17. Jahrhundert. Und die Kapelle?
7: Die Kapelle ist 1724 endgültig abgerissen worden. 1732 hat dann die Familie von Körwall das Land erworben und dieses Gutshaus bauen lassen. Ich glaube, es steht sogar mit einer Ecke auf den Grundmauern der Kapelle. Aber keine Sorge, die Krypta wurde vorher geleert. Also keine bösen Geister.
4: Kennst du diesen Herrn Moses?
7: Ja, den muss man kennen, wenn man hier lebt. Führt sich auf wie der König von Körwall und seitdem der Graf tot ist, glaubt ihr, er hätte hier das Sagen. Naja, ihm gehört ja auch viel Ackerland. Aber eben nicht der Wald. Den hätte er allerdings gerne.
3: Warum? Also, was ist an einem Wald so toll?
7: Zum einen die Jagd. Es gibt hier viel Schwarz- und Rotwild.
4: Und
3: zum anderen?
7: Holz. Damit kann man eine Menge Geld verdienen zurzeit. Ich kenne die Familie von Körwall schon lange. Und Herr von Körwall war für mich sowas wie, naja, halt wie ein Großvater. Er war immer schon dagegen, dass aus einem Wald Profit geschlagen wird. So ein Wald ist ein Geschenk der Geschichte, hat er immer gesagt. Und Geschenke verhökert man nicht.
3: Frau von Körwall erzählte uns aber, dass es ihm nur um die Jagd ginge.
7: Oh, aber das weiß hier jeder, dass er scharf auf das Holz ist.
3: Was glaubst du, ist mit dem Makler passiert, der jetzt im Krankenhaus liegt?
7: Ehrlich?
4: Klar, frei raus.
7: Ich glaube, er hat sich da einfach an einer der alten Rüstungen sein Jackett aufgerissen.
3: Du meinst, er ist nicht angegriffen worden?
7: Ich war ja an dem Tag auch hier und hatte ihm aufgeschlossen. Als er wieder aus dem Haus kam und zu seinem Wagen lief, hat er eher geschimpft.
4: Moment. Ist er dann selbst in dieses St. Gertrauden-Krankenhaus gefahren?
7: Bevor er in seinen Wagen stieg, brüllte er zu mir rüber, ob ich wüsste, wo das nächste Krankenhaus sei. In Groß Körwall, rief ich ihm zu. Dann stieg er ein und düste davon. Also panisch oder aufgeregt wirkte der nicht. Eher wütend und genervt.
3: Und spukt es hier nun wirklich?
7: In den Rohren gibt es manchmal seltsame Geräusche. Aber die Hütte ist ja schon ziemlich alt. Also ich meine, knarrende Dielen oder klappernde Fenster gehören bei so einem Gebäude irgendwie dazu, oder? Ich habe allerdings noch nie irgendwas Seltsames gehört, wenn ich allein im Haus Reparaturen hatte oder die Heizung eingestellt habe.
3: Wie meinst du das?
7: Das letzte Mal, als ich die Geräusche gehört habe, war ich mit dem Makler im Haus. Manchmal bin ich stundenlang im Haus beschäftigt, da passiert nie etwas.
4: Okay, dann lass uns mal das Haus besichtigen. Ich glaube, einen Eindruck vom Drumherum haben wir jetzt, oder Leon?
3: Ja, gern. Hast du noch Zeit, uns drin alles zu zeigen, Julius?
7: Klar, sehr gern.
2: Julius fuhr zuckerstark zurück vor die große Eingangstür, stellte die Dogge ab und zog zwei große Schlüsselbunde aus seinem Kittel.
7: Der hier ist für euch. Da sind alle Schlüssel dran, die es für dieses Gebäude gibt. Einschließlich Schuppen und Garagen.
2: Die Eingangshalle war ziemlich groß. Und auch hier standen wieder ein paar Ritterrüstungen an beiden Seiten des Foyers. Eine Treppe führte nach oben und eine kleinere nach unten.
7: Von unten nach oben oder umgekehrt?
3: Von unten nach oben.
2: Das komplette Gutshaus war unterkellert. Früher wohnte in diesem Bereich das Küchenpersonal, denn auch die Küche befand sich im Keller. Mit einem kleinen Küchenfahrstuhl wurde das Essen dann in die erste Etage gebracht und von dort aus in den Speisesaal getragen. Bis auf zwei große Vorratskammern, dem Heizungs- und Kohlenkeller, hatten alle Kellerzimmer sogar kleine Fenster, die etwas oberhalb an den Wänden eingelassen waren und durch die Tageslicht fiel. Julius zeigte Leon und Mirko jeden Raum.
7: Das ist der Heizungskeller. Die Anlage ist natürlich neu, aber die Rohre im Haus sind nur zum Teil ausgetauscht worden.
3: Hing das mit dem Wasserschaden zusammen? Ich meine, der Austausch der Rohre?
7: Ja, auch die Anlage wurde damals komplett erneuert.

0: Gestern war ich auch zu dieser Zeit im Haus. Da war gar nichts.
1: Klingt schon etwas seltsam.
2: Das kommt aus den Rohren, meine ich.
0: Ich denke, da dehnt sich irgendwas aus oder zieht sich zusammen. Druck in den Leitungen. Wenn das natürlich nachts passiert...
1: Steht man senkrecht im Bett.
0: Genau.
2: Okay, das könnte man doch vielleicht mal prüfen, indem man die Heizung einfach ein paar Tage abstellt, oder? Es ist Sommer, was soll passieren?
0: Naja, ihr hättet dann auch kein warmes Wasser zum Duschen und so. Aber klar, das geht.
1: Wir sind jetzt direkt auf der rechten Ecke des Hauses. Dann steht das alte Eingangsportal von der Kapelle direkt gegenüber, richtig?
0: Ja, ich hab euch auch einen Grundriss vom Haus mitgebracht.
3: Julius zog einen gefalteten Plan aus der Innentasche seines Kittels und breitete diesen vor Zuckerstark aus. Der Grundriss des Hauses war ein Rechteck. Die eine der beiden kurzen Seiten lag in Richtung Wald und die andere zur Straße hin. Von oben drauf geschaut war die linke Ecke der kurzen Seite das Stück des Hauses, welches möglicherweise zum Teil auf dem Boden der alten Kapelle stand.
0: Wir sind jetzt hier. Und wenn wir von hier durch die alte Küche in den großen Vorratskeller rüberlaufen, sind wir auf der Seite, wo die alte Kapelle stand.
2: Da waren wir noch nicht, oder?
0: Nein, da waren wir noch nicht. Das Untergeschoss ist riesig. Kommt! Und der Dachboden, ihr werdet staunen.
2: Okay, na gut.
1: Ich bin gespannt.
3: Die alte große Küche sah zwar etwas verstaubt aus, aber über der alten Küchenmaschine, so nannte man früher den Platz, auf dem gekocht wurde, hingen an Eisenstangen mehrere Pfannen und Töpfe. Direkt an der Küche lag einer der beiden Vorratskeller. Regale standen in Doppelreihen im Raum und an den Wänden hingen Flaschenregale oder kleinere Hängeschränke. Eine Tür aus massivem, dicken Holz führte nach draußen.
2: Wo kommt man hier raus?
0: Das ist der alte Lieferzugang gewesen. Habt ihr die kleine Treppe draußen am Haus gesehen, als wir vom Portal zurückgefahren sind?
1: Ist mir nicht aufgefallen. Also Richtung Kapelle?
0: Ja, genau. Moment. Ist ein bisschen versteckt. Direkt hinter dem Rhododendron.
2: Ein bisschen ist gut. Und du kümmerst dich hier wirklich um alles?
0: Ja, und es macht mir auch echt Spaß. Meinetwegen kann das Haus gerne weiter leer stehen.
1: Bist du jeden Tag hier?
0: Im Winter jeden zweiten Tag. Aber von März bis Ende Oktober eigentlich jeden Tag ein paar Stunden.
3: Beim Verlassen des Kellers stoppte Mirko kurz.
1: Moment, sind die gegenüberliegenden Hausseiten gleich lang?
0: Ja, es ist ein Rechteck. 10 Meter die kurzen Seiten und 22 Meter die langen.
2: Pro Stockwerk 220 Quadratmeter. Krass, echt.
3: Im Erdgeschoss befand sich das Foyer mit Garderobenraum, ein riesiger Speisesaal, ein Billardzimmer und ein Arbeitszimmer. Die Räume wirkten durch die weißen Laken, mit denen die Möbel abgedeckt waren, schon etwas gruselig. Das machte man aber so, damit die Möbel nicht einstaubten. Im Obergeschoss gab es dann die Bibliothek, ein Gästezimmer und 2 Schlafzimmer, von denen jeweils ein eigenes Badezimmer abging. Eine etwas schmalere Treppe führte nach oben in den begehbaren Dachstuhl. Als die 3 gerade auf die Treppe zuliefen, ertönte wieder dieser seltsame Schrei aus den Rohren.

0: Das klingt original wie vorhin.
1: Findest du? Ich finde, es klingt hier oben noch gruseliger.
2: Es waren schon so viele Heizungsmonteure hier. Aber niemand hat bisher herausgefunden, woher die Geräusche kommen. Wenn die da waren, war immer Stille. Ich glaube, es ist irgendein Druckventil oder so. Wollt ihr rauf?
1: Na klar.
0: Auf jeden.
2: Voila, die Dachkammer.
3: Wahnsinn.
1: Dachkammer ist gut.
0: Indoor-Sportplatz-Treff ist besser.
4: Auf dem Dachboden standen einige Truhen und ebenfalls abgedeckte Möbelstücke. Selbst hier oben war es sauber und alles wirkte sehr aufgeräumt.
1: Gut, ich glaube, wir haben alles gesehen, oder?
2: Bis auf das Geheimzimmer in der Bibliothek. Das zeige ich euch noch.
0: Aha, also doch Dracula-Schloss.
4: In der Bibliothek standen hohe Regale, die bis an die Zimmerdecke reichten. Auch die Bibliothek war ein rechteckiger Raum. An einer der kurzen Seiten zog, oder besser gesagt kippte Julius ein dickes Buch heraus, das ganz rechts im sechsten Fach des Regals stand. Es klickte. Er drückte an der linken Seite der Bücherwand und eine Regalfläche von 1 Meter Breite und 2 Metern Höhe entpuppte sich als Schwenktür, die den Blick in ein kleines Zimmer freigab. Julius knipste das Licht an.
0: Krass, ein richtiger Raum. Wir befinden uns direkt über dem Vorratskeller mit der Treppe, richtig?
2: Richtig. Ich habe keine Ahnung, wofür man diesen Raum früher genutzt hatte.
1: Ein Versteck? Ein Schutzraum vielleicht? Bei Gefahr konnten sich die Besitzer hier verschanzen, bis die Luft rein war.
2: So, jetzt habt ihr alles gesehen. Braucht ihr mich noch?
1: Also eigentlich...
0: Wo können wir kochen?
2: Oh, stimmt. Neben dem Speisesaal ist der Küchenfahrstuhlraum. Da ist mittlerweile eine etwas modernere Küche eingebaut worden. Soll ich euch die noch zeigen?
1: Nein. Ich glaube, die finden wir allein, oder Leon?
0: Klaro. Aber vielleicht sollten wir unsere Telefonnummern austauschen. Nur für den Fall, dass irgendwas ist.
2: Na klar.
1: Bist du morgen auch wieder hier?
2: Morgen nicht. Aber übermorgen muss ich nachmittags mal nach dem Rechten schauen. Und notfalls den Rasen sprengen. Mal abwarten, wie doll es regnet heute Nacht.
0: Wo wohnst du, wenn ich fragen darf?
2: Ich habe hier im Dorf eine kleine Wohnung, über der alten Gaststätte. Die hat Frau von Körwall für mich angemietet, damit ich es nicht so weit zur Arbeit habe.
1: Alles klar. Na dann, bis übermorgen, Julius.
2: Jo, ciao.
1: Tschüss.
0: Ciao.
4: Das war der 2. Teil von Zuckerstark und die alten Gräber von Körwall. Ich würde mich freuen, wenn ihr beim 3. Teil hier bei Radio Teddy wieder mit dabei seid. Bis dahin, wie immer, ein herzliches Tschüss.
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2: Mit Patricia Woschny. Hallo zusammen und das sind die wichtigsten Meldungen des Tages. Heute ist Weltbevölkerungstag. Mehr als 8 Milliarden Menschen leben inzwischen auf unserer Erde. Würden sie sich alle an den Händen halten, könnte diese Menschenkette unseren Planeten mehr als 200 Mal umrunden. In diesem Jahr stehen vor allem Kinder und Jugendliche im Mittelpunkt. Sie sollen die Chance haben, ihre Zukunft mitzugestalten und ihre Ideen einzubringen. Damit alle gut leben können, ist vor allem eines wichtig: sorgsam mit Nahrung, Wasser und anderen Rohstoffen umzugehen. Denn unsere Erde kann viel leisten, wenn wir gut auf sie aufpassen. Kaputt ist nicht gleich Müll. Genau das soll ein neues Gesetz jetzt einfacher machen. Es hat im Bundestag die nächste wichtige Hürde geschafft und ist fast startklar. Künftig sollen also Hersteller mehr defekte Geräte wieder in Ordnung bringen und passende Ersatzteile anbieten. Außerdem sollen zum Beispiel Handys, Toaster oder Staubsauger so gebaut werden, dass sie sich viel besser reparieren lassen. Das bedeutet, viele Dinge können länger benutzt werden und es landet weniger im Müll. Ein Fußballtorwart hat jetzt eine eigene Meeresschnecke, zumindest dem Namen nach. Eine neu entdeckte Art ist nach dem Nationaltorwart der Kapverden benannt worden. Ein Biologe hat das kleine rote Tier in der Karibik entdeckt und ihm den wissenschaftlichen Namen Aedisa vorsinia gegeben. Forscher dürfen neu entdeckte Tierarten nämlich benennen, zum Beispiel nach besonderen Merkmalen, Orten oder eben auch Menschen. Jetzt bleibt sein Name also nicht nur im Fußball, sondern auch in der Tierwelt erhalten. Wenn kleine Pinguine durchs Wasser flitzen und der König von England am Beckenrand zuschaut, ist das kein ganz normaler Tag im Zoo. König Charles und Königin Camilla haben den Londoner Zoo besucht und dabei besonders viel Zeit bei den kleinen Frackträgern verbracht. Der Anlass für den königlichen Besuch ist ein großer Geburtstag. Die Zoologische Gesellschaft von London feiert ihr 200-jähriges Bestehen. Sie betreibt den Zoo und setzt sich weltweit für den Schutz bedrohter Tiere ein. Ein Thema, das auch Charles wichtig ist. Der König engagiert sich schon seit vielen Jahren für Natur und Umwelt. In Zukunft müssen sich unsere Gärten an heißere und trockenere Sommer anpassen. Gartenexperten empfehlen deshalb, bei besonders durstigen Pflanzen über einen Wechsel nachzudenken. Dazu gehören auch Hortensien. Ihr erkennt sie an ihren großen, runden Blütenbällen in rosa, blau oder weiß. Die Pflanzen brauchen an heißen Tagen besonders viel Wasser. Fehlt das, werden ihre Blüten schnell braun und schrumpelig. Künftig könnten deshalb mehr Pflanzen in unseren Gärten wachsen, die Hitze und Trockenheit besser aushalten. Aber auch Starkregen, nasse Winter und Frost. Soweit die Meldungen und die Radio Teddy Nachrichten zum Nachhören jederzeit in der Radio Teddy App.
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2: Hey Flossenfreunde, hier ist Dizzy Disco, der Disco-Delfin aus der Lagune Nummer 3. Seid ihr für den Tag bereit?
3: Ja!
2: Sag mal, schlaft ihr noch? Ich hab ja gar nichts gehört. Flossen hoch, wer ist dabei?
3: Yeah.

0: Hallo, ich bin Jochen.
1: Hey, Jochen ist auch wieder dabei. Und habt ihr schon Larry gesehen? Ruft mal Krokodil.
2: Hi.
1: Krokodil.
2: Kroko was?
1: Krokodil.
3: Das ist mein Lieblingsspiel.
1: Einsiedlerkrebs, wie geht's? 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

0: Frisch.
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2: Heute geht's um die Selbstständigkeit unserer Kinder in der Schule. Wir wünschen uns natürlich, dass die Kids schnell Selbstverantwortung für ihre Pflichten im Schulalltag übernehmen. Aber am Ende des Tages ist es oft so, dass wir Eltern dann doch wieder da sitzen und die Arbeitsblätter ordentlich abheften oder mal schauen, ob die Stifte angespitzt sind. Und das ist dann so ein richtiger Teufelskreis. Ich habe Grundschullehrerin Viola Patricia Herrmann gefragt, wie wir am besten da rauskommen und ob es eine Möglichkeit wäre, einfach dem Lehrer oder der Lehrerin mitzuteilen, dass wir gerade versuchen, selbstständiger zu werden und deshalb manche Dinge vielleicht noch nicht so auf Anhieb klappen, wie wir uns das vorstellen.
3: Das dem Lehrer vorher zu sagen, wenn es einem schwerfällt, auch das loszulassen, dass man sagt, wir haben das jetzt bis hierhin so gemacht, ich möchte das nicht mehr aus den und den Gründen, das ist auf jeden Fall ein guter Ansatz. Ansonsten ist das definitiv kein Muss. Also wenn ich das Gefühl habe, nee, mir reicht das jetzt und ich mache es nicht mehr, weil das Kind durchaus in der Lage ist, es selber zu tun und es spätestens jetzt lernen muss, bin ich auch überhaupt nicht verpflichtet, den Lehrern irgendwas dazu mitzuteilen, sondern der Lehrer wird ja automatisch die Rückmeldung geben und dem Kind sagen, oh, wie sieht denn dein Heft da aus? Und im Zweifelsfall ist das weitaus motivierender, als wenn die Eltern immer darüber nörgeln. Denn wenn der Lehrer das sagt und dann hört das vielleicht noch der Sitznachbar, dann ist das schon ein Stück weit unangenehmer und birgt die Chance, dass das Kind anfängt, die Sachen selber zu sortieren.
2: Das sagt Grundschullehrerin Viola Patricia Herrmann. 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
1: Mit Nils, hallo. In dieser Woche gab es für die Schulkinder in Berlin, Brandenburg, Hamburg und Mecklenburg-Vorpommern Zeugnisse. Die meisten haben sie nun schon. In den anderen Bundesländern ist es dann auch bald soweit. Dann gibt es Noten von 1 sehr gut bis 6 ungenügend. Zeugnisnoten sind auf der Welt aber ganz verschieden. Wenn die Kinder in der Schweiz zum Beispiel mit lauter Fünfen und Sechsen auf dem Zeugnis nach Hause kommen, da ist die Freude bei den Eltern richtig groß.

0: Denn in der Schweiz wird genau andersrum benotet. Die 6 bedeutet da sehr gut, eine 1 bedeutet sehr schlecht. Und das ist nicht nur in der Schweiz so. Alle Länder haben ihre eigene Art, Noten zu vergeben, und die sind ziemlich unterschiedlich. In Dänemark zum Beispiel ist die 12 die beste Note, ausgezeichnet. Die 0 ist unzureichend. Aber es geht dort noch schlechter. Eine -3 bedeutet in Dänemark inakzeptabel. In den USA stehen Buchstaben im Zeugnis. Auf die Bestnote A folgen B, C und D und dann nicht das E, sondern das F. Das F steht für Fail, also für nicht geschafft. In Finnland gibt es 7 Noten, wobei eine 4 die schlechteste und die 10 die beste Note ist. In Frankreich gibt es gleich 20 Noten. Eine 0 ist dabei ganz schlecht. Mit 10 hat man immerhin bestanden und eine 20 ist super gut. Die soll es wirklich nur sehr selten geben. Auch schon eine 16 oder 17 gelten als sehr gut. Also, in Sachen Noten ist überall alles anders.
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0: Hallöchen, Sandra hier vom Radio Teddy Vormittag. Und so diese kleinen Special Effects, die jede Familie hat, damit sind wir nicht allein. Darüber sprechen wir jeden Tag.
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0: Ja, typisches Szenario bei mir zu Hause. Wir haben Abendbrot gegessen oder Mittag gegessen. Und mein Sohn hat auch gut gegessen, sagt er ist satt und wir räumen den Tisch ab. Und so ungefähr 20 Minuten, eine halbe Stunde später kommt er, kann ich noch ein Schokobrot haben? Ich habe noch Hunger. Und ich denke so, hä, wir haben doch gerade eben gegessen und du hast auch richtig gut gegessen. Woran kann das denn dann noch liegen, dass mein Sohn Hunger hat? Radio Teddy Familienexpertin Henriette Grünert. Erzähl mal, wieso kommt manchmal so nach 20 Minuten, eine halbe Stunde nochmal der Hunger auf und dann soll es auch was ganz, ganz anderes sein, als wir eben gegessen haben?
2: Wenn wir mal überlegen, da haben wir jetzt irgendwie den Festtagsbraten gegessen und dann haben wir irgendwie ein Stündchen später irgendwie Appetit auf was Süßes. Und genauso machen die Kinder das auch. Die haben sich vielleicht gerade voll gegessen, aber haben jetzt irgendwie gerade nochmal das Bedürfnis nach was Süßem oder nach was Salzigem. Und es muss dann halt auch sein. Man muss natürlich ein bisschen gucken, geht es, können wir das machen? Ne? Ist es vielleicht auch ein System innerlich geworden, um die Bettgehzeit noch ein bisschen zu stretchen? Ne? Wir haben Abendbrot gegessen, aber immer eine halbe Stunde später besteht nochmal der Wunsch, irgendwie was zu essen. Da würde ich dann halt auch mal gucken, ist es jetzt wirklich der Hunger oder ist es einfach das Bedürfnis, noch ein bisschen so am Leben teilzunehmen und noch nicht ins Bett zu gehen? Ne? Aber das kriegt man ja als Eltern ganz gut mit. Aber wenn sie ansonsten noch Lust auf was Kleines haben, ja Gott, und davor gut gegessen haben, da wäre ich, glaube ich, die Letzte, die irgendwie sagen würde, nee, also das geht jetzt aber gar nicht.
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2: Mit Patricia Woschny. Hallo zusammen. Und das sind die wichtigsten Meldungen des Tages. Heute ist Weltbevölkerungstag. Mehr als 8 Milliarden Menschen leben inzwischen auf unserer Erde. Würden sie sich alle an den Händen halten, könnte diese Menschenkette unseren Planeten mehr als 200 Mal umrunden. In diesem Jahr stehen vor allem Kinder und Jugendliche im Mittelpunkt. Sie sollen die Chance haben, ihre Zukunft mitzugestalten und ihre Ideen einzubringen. Damit alle gut leben können, ist vor allem eines wichtig: sorgsam mit Nahrung, Wasser und anderen Rohstoffen umzugehen. Denn unsere Erde kann viel leisten, wenn wir gut auf sie aufpassen. Kaputt ist nicht gleich Müll. Genau das soll ein neues Gesetz jetzt einfacher machen. Es hat im Bundestag die nächste wichtige Hürde geschafft und ist fast startklar. Künftig sollen also Hersteller mehr defekte Geräte wieder in Ordnung bringen und passende Ersatzteile anbieten. Außerdem sollen zum Beispiel Handys, Toaster oder Staubsauger so gebaut werden, dass sie sich viel besser reparieren lassen. Das bedeutet, viele Dinge können länger benutzt werden und es landet weniger im Müll. Ein Fußballtorwart hat jetzt eine eigene Meeresschnecke, zumindest dem Namen nach. Eine neu entdeckte Art ist nach dem Nationaltorwart der Kapverden benannt worden. Ein Biologe hat das kleine rote Tier in der Karibik entdeckt und ihm den wissenschaftlichen Namen Aedisa vorsinia gegeben. Forscher dürfen neu entdeckte Tierarten nämlich benennen, zum Beispiel nach besonderen Merkmalen, Orten oder eben auch Menschen. Jetzt bleibt sein Name also nicht nur im Fußball, sondern auch in der Tierwelt erhalten. Wenn kleine Pinguine durchs Wasser flitzen und der König von England am Beckenrand zuschaut, ist das kein ganz normaler Tag im Zoo. König Charles und Königin Camilla haben den Londoner Zoo besucht und dabei besonders viel Zeit bei den kleinen Frackträgern verbracht. Der Anlass für den königlichen Besuch ist ein großer Geburtstag. Die Zoologische Gesellschaft von London feiert ihr 200-jähriges Bestehen. Sie betreibt den Zoo und setzt sich weltweit für den Schutz bedrohter Tiere ein. Ein Thema, das auch Charles wichtig ist. Der König engagiert sich schon seit vielen Jahren für Natur und Umwelt. In Zukunft müssen sich unsere Gärten an heißere und trockenere Sommer anpassen. Gartenexperten empfehlen deshalb, bei besonders durstigen Pflanzen über einen Wechsel nachzudenken. Dazu gehören auch Hortensien. Ihr erkennt sie an ihren großen, runden Blütenbällen in rosa, blau oder weiß. Die Pflanzen brauchen an heißen Tagen besonders viel Wasser. Fehlt das, werden ihre Blüten schnell braun und schrumpelig. Künftig könnten deshalb mehr Pflanzen in unseren Gärten wachsen, die Hitze und Trockenheit besser aushalten. Aber auch Starkregen, nasse Winter und Frost. Soweit die Meldungen und die Radio Teddy Nachrichten zum Nachhören jederzeit in der Radio Teddy App.
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4: Die Nacht bleibt richtig angenehm bei maximal 15 Grad. Keine Wolke am Himmel und auch am Sonntag begrüßt uns der Sommer wieder bei maximal 31 Grad. Ebenfalls keine Wolke am Himmel, also an die Sonnenbrille denken.
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1: Kennt ihr das auch, dass euer Kind bei jeder Kleinigkeit, also auch wenn es nicht blutet, ein Pflaster auf die Wunde haben möchte? In manchen Kitas und Grundschulen gibt es da regelrechte Wettbewerbe, wer das schönste Motivpflaster auf dem Arm oder auf dem Bein hat. Es scheint so, als ob alle Kinder im Laufe ihrer Entwicklung diesen Pflastertrend mal mitmachen. Und für uns Eltern ist es natürlich immer spannend zu erfahren, warum machen die Kinder das eigentlich? Wir fragen Psychologin Henriette Grünert.
2: Weil das quasi Kümmern und Sorge und Anteilnahme bedeutet, ne? Es ist quasi ein Bedürfnis unserer Kinder, Kontakt und Beziehung herzustellen und das Gefühl zu haben, wenn ich was habe, kümmert sich jemand um mich. Und manchmal macht ihnen das so einen Spaß, dass sie es eben auch hervorrufen, obwohl es jetzt nicht so besonders weh tut oder obwohl eigentlich nichts zu sehen ist, ne? Aber es ist der Moment, auch die Berührung. Jemand macht sich Gedanken, holt das Pflaster, die Berührung, das Pflaster drauf zu kleben, vielleicht noch ein Puster, vielleicht noch ein Kuss auf die Verletzung und dann ist es auch wieder in Ordnung. Ne? Aber es ist quasi das Bedürfnis, Kontakt herzustellen und in Beziehung zu sein.
1: Danke an Psychologin Henriette Grünert.
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1: Mit Nils, hallo. Till wundert sich, warum auf dem Fußballrasen im Stadion überhaupt keine Blumen wachsen, anders als auf den Wiesen vor seiner Haustür. Warum ist das so? Das liegt daran, Till, dass die Rasenflächen in den Stadien aus ganz besonderen Rasensamen gezüchtet werden. Überhaupt nicht vergleichbar mit dem Rasen in eurem Garten. So ein Rasenplatz, auf dem Fußball gespielt wird, muss ja richtig viel aushalten, weil da so viel gerannt, gelaufen und gegrätscht wird. Das Gras muss darum besonders dicht und robust sein. Für Unkraut oder Blümchen ist da kein Platz mehr. Einfach, weil der Fußballrasen mit ganz viel Aufwand gehegt und gepflegt wird. Regelmäßig wird er gemäht, gedüngt und natürlich auch bewässert. Das sind alles wichtige Voraussetzungen, damit so ein Fußballrasen richtig gut bespielbar ist und er lange hält. In moderneren Stadien ist das Spielfeld außerdem leicht gewölbt. Einfach, damit das Regenwasser besser ablaufen kann. Weit unter der Grasnarbe liegen sogar richtige Wasserablaufrohre. Und die meisten großen Fußballarenen, die haben sogar oft eine Heizung unter dem Rasen. Darum können die Fußballprofis auch im dichtesten Schneetreiben noch richtig gut Fußball spielen.
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1: Heute geht's um das Thema Hausarbeit. Da hat ja eigentlich keiner Lust drauf. Aber Kinder, die schon früh in die Hausarbeit mit einbezogen werden, entwickeln auch schon früh das Gefühl, etwas für die Gemeinschaft zu tun. Psychologin Henriette Grünert weiß, ab wann Kinder bei der Hausarbeit ein bisschen helfen können.
2: Das geht relativ früh los. Mit 1,5, 2 können die doch das erste Mal, wenn die Lust haben. Dann gibt's ja jetzt so, kann man sich so einen Lernturm bauen mit 2 so Stühlchen und dann können die quasi am Küchendings mithelfen. Besen in die Hand nehmen, mal was abwaschen, was in die Spülmaschine reinräumen, was rausräumen. Also da sind die relativ schnell eigentlich dazu bereit und selbstständig und haben auch Lust, weil das ist halt was sie sehen, wie wir es machen.
1: Das heißt, ich lasse mein Kind nicht im Haushalt mithelfen, damit ich was davon habe am Anfang, sondern vor allem, dass das Kind erstmal Spaß daran hat.
2: Genau.
1: Und vielleicht habe ich dann später auch was davon.
2: Ganz genau.
1: Wenn man jetzt davon ausgeht, dass die Kleinen ja eigentlich sehr neugierig sind, was sind denn für dich die Hauptgründe, dass der Spaß auf einmal flöten geht, Henriette?
2: Ich glaube, was wir ihnen ein bisschen abtrainieren, ist so den Spaß, weil wir dann denken, na toll, sieht die Spülmaschine wieder aus wie rumpelig, na dann mache ich es lieber selber. Mhm. Oder na gut, du hast dein Zimmer aufgeräumt, aber im Grunde es ist genauso dreckig wie vorher. Na gut, dann mache ich es lieber selber. Oder ja, du hast zwar gefegt, aber die Ecken sind ja noch ganz dreckig. Na dann mache ich es lieber selber. Dass wir so eher dann den Spaß nehmen und dieses Erfolgserlebnis vielleicht nehmen, indem wir eben nörgeln und sagen, nee, das ist aber nicht so, wie ich es von dir erwartet habe.
1: Also Kommentare verkneifen und einfach mal machen lassen. Danke an Psychologin Henriette Grünert. Noch mehr Elterntipps jeden Tag von 10 bis 2 in unserer Elternsendung und auf Radio Teddy Plus.

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2: Mit Patricia Woschny. Hallo zusammen. Und das sind die wichtigsten Meldungen des Tages. Heute ist Weltbevölkerungstag. Mehr als 8 Milliarden Menschen leben inzwischen auf unserer Erde. Würden sie sich alle an den Händen halten, könnte diese Menschenkette unseren Planeten mehr als 200 Mal umrunden. In diesem Jahr stehen vor allem Kinder und Jugendliche im Mittelpunkt. Sie sollen die Chance haben, ihre Zukunft mitzugestalten und ihre Ideen einzubringen. Damit alle gut leben können, ist vor allem eines wichtig: sorgsam mit Nahrung, Wasser und anderen Rohstoffen umzugehen. Denn unsere Erde kann viel leisten, wenn wir gut auf sie aufpassen. Kaputt ist nicht gleich Müll. Genau das soll ein neues Gesetz jetzt einfacher machen. Es hat im Bundestag die nächste wichtige Hürde geschafft und ist fast startklar. Künftig sollen also Hersteller mehr defekte Geräte wieder in Ordnung bringen und passende Ersatzteile anbieten. Außerdem sollen zum Beispiel Handys, Toaster oder Staubsauger so gebaut werden, dass sie sich viel besser reparieren lassen. Das bedeutet, viele Dinge können länger benutzt werden und es landet weniger im Müll. Ein Fußballtorwart hat jetzt eine eigene Meeresschnecke, zumindest dem Namen nach. Eine neu entdeckte Art ist nach dem Nationaltorwart der Kapverden benannt worden. Ein Biologe hat das kleine rote Tier in der Karibik entdeckt und ihm den wissenschaftlichen Namen Aedes avosinia gegeben. Forscher dürfen neu entdeckte Tierarten nämlich benennen, zum Beispiel nach besonderen Merkmalen, Orten oder eben auch Menschen. Jetzt bleibt sein Name also nicht nur im Fußball, sondern auch in der Tierwelt erhalten. Wenn kleine Pinguine durchs Wasser flitzen und der König von England am Beckenrand zuschaut, ist das kein ganz normaler Tag im Zoo. König Charles und Königin Camilla haben den Londoner Zoo besucht und dabei besonders viel Zeit bei den kleinen Frackträgern verbracht. Der Anlass für den königlichen Besuch ist ein großer Geburtstag. Die Zoologische Gesellschaft von London feiert ihr 200-jähriges Bestehen. Sie betreibt den Zoo und setzt sich weltweit für den Schutz bedrohter Tiere ein. Ein Thema, das auch Charles wichtig ist. Der König engagiert sich schon seit vielen Jahren für Natur und Umwelt. In Zukunft müssen sich unsere Gärten an heißere und trocknere Sommer anpassen. Gartenexperten empfehlen deshalb, bei besonders durstigen Pflanzen über einen Wechsel nachzudenken. Dazu gehören auch Hortensien. Ihr erkennt sie an ihren großen, runden Blütenbällen in rosa, blau oder weiß. Die Pflanzen brauchen an heißen Tagen besonders viel Wasser. Fehlt das, werden ihre Blüten schnell braun und schrumpelig. Künftig könnten deshalb mehr Pflanzen in unseren Gärten wachsen, die Hitze und Trockenheit besser aushalten. Aber auch Starkregen, nasse Winter und Frost. Soweit die Meldungen und die Radio Teddy Nachrichten zum Nachhören jederzeit in der Radio Teddy App.
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4: Die Nacht bleibt richtig angenehm bei maximal 15 Grad. Keine Wolke am Himmel und auch am Sonntag begrüßt uns der Sommer wieder bei maximal 31 Grad. Ebenfalls keine Wolke am Himmel, also an die Sonnenbrille denken.
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1: Jetzt mit Tipps von Grundschullehrerin Viola Patricia Herrmann. Lernen mit allen Sinnen ist unser Thema. Wir lernen jede Woche einen der vier Lerntypen nach Frederik Wester kennen, um unsere Kinder dann mit geeigneten Lernmethoden noch besser unterstützen zu können. Heute geht's um den auditiven Lerntyp. Viola, was versteht man denn genau unter dem auditiven Lerntyp?
2: Der auditive Lerntyp lernt am besten übers Hören. Darum sind diese Kinder auch klar im Vorteil beim klassischen Frontalunterricht, einfach weil sie darauf spezialisiert sind, durch Zuhören zu lernen und somit am besten die Lerninhalte aufnehmen können.
1: Woran erkenne ich, dass mein Kind wahrscheinlich am besten auditiv lernt?
2: Also auditive Lerntypen lernen viel über Erzählungen. Die prägen sich unheimlich schnell Dinge ein, die sie quasi im Vorbeigehen hören oder einfach auch nur so aufschnappen. Und wenn das dir bei deinem Kind auffällt, kannst du davon ausgehen, dass dieser Lerntyp besonders stark ausgeprägt ist bei deinem Kind.
1: So, und jetzt ist ja besonders interessant, von welchen Lernmethoden profitieren denn Kinder, die zum auditiven Lerntyp gehören?
2: Auf jeden Fall helfen Gespräche unheimlich gut diesem Lerntypus, oder dieser Lerntypus erarbeitet Vorträge, spricht die Dinge aufnehmen, sich Dinge wieder anhören oder auch über die Geschwister im Austausch miteinander reden, sich Lerninhalte erzählen. Das sind die Dinge, wovon der auditive Lerntyp am meisten profitiert.
1: Also die Lerninhalte immer wieder anhören lassen. Danke an Radio Teddy Familienexpertin, Grundschullehrerin Viola Patricia Herrmann.
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1: Mit Nils, hallo. Einige von euch sind ja schon in den Sommerferien. Für die meisten anderen geht's auch bald los. Und auch einige Eltern nehmen sich da Urlaub. Aber Moment, Ferien und Urlaub? Gibt's da eigentlich einen Unterschied? Das fragt Camilla. Ja, den gibt es. Ferien bedeutet freie Zeit, also die Zeit, wenn die Schule zu ist oder wenn eine Fabrik in den Sommermonaten komplett geschlossen ist und alle Arbeiter frei haben. Urlaub ist dagegen die freie Zeit, die sich ein Angestellter oder Arbeitnehmer für sich selbst nimmt, während die Kollegen ganz normal weiterarbeiten. Und wo kommen die beiden Begriffe her? Ferien kommt vom lateinischen Wort ferial. Das war im alten Rom das Wort für Feste. Also wenn groß gefeiert wurde, gab es Ferien und alle hatten frei. Urlaub kommt dagegen vom Wort erlauben. Denn schon seit vielen hundert Jahren ist es so, dass man seinen Chef fragen muss, ob man frei haben darf. Sagt der Chef ja, dann ist das die Urerlaubnis. Und daraus hat sich dann Urlaub entwickelt. Meistens ging es bei der Urerlaubnis um eine Hochzeit. Wenn ein Mann heiraten wollte, hat seine Verlobte oft ein paar Orte weiter gewohnt. Dahin zu fahren, zu heiraten und zu feiern und mit der Frau zusammenzuziehen, das hat dann ein paar Tage gedauert. Und darum gab es vom Chef, dem König, Fürsten oder Bauern die Urerlaubnis, also Urlaub.
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1: Kennt ihr das, liebe Eltern, dass euer Kind euch gegeneinander ausspielt? Das war unsere Radio Teddy Familienfrage des Tages heute. Rund 65% von euch haben da auf unseren Radio Teddy Social Media Kanälen auf Ja geklickt. Und da frage ich doch mal Radio Teddy Familienexpertin Henriette Grünert. Wie kommt das zustande, dass so Kinder das schon so drauf haben, dass sie uns Eltern gegeneinander ausspielen können?
2: Sie wissen halt, wissen relativ schnell, wie es funktioniert. Sie spielen nicht bewusst aus, ne, das finde ich nochmal ganz wichtig, sondern sie gucken halt nach ihrem eigenen Bedürfnis. Und das ist grundsätzlich auch was Gutes. Ja, ich würde weggehen davon, immer zu sagen, das ist irgendwie doof, ne, sondern das ist grundsätzlich was Gutes, dass sie für sich sorgen können. Und dabei benutzen sie natürlich alle Techniken, die sie so mitkriegen, ne? Und so Dynamiken mitzukriegen ist natürlich was, wo sie sehr feinfühlig sind. Und es kann sogar so weit gehen, dass sie sagen, ja, Mama hat Ja gesagt, dabei hat Mama Nein gesagt, ne? Auch das gibt es natürlich. Da ist es immer wichtig zu gucken, was sagt Papa, was sagt Mama, was ist vielleicht auch so eine grundlegende Regel, ne? Dass das Kind nicht zu jedem Einzelnen gehen muss, sondern es gibt vielleicht eine Süßigkeit pro Tag. Das wissen alle, ne? Und dann steht die irgendwo bereit. Die Kinder können sich das auch nehmen und wissen aber, nach dem einen ist Schluss. Da liegt dann auch nicht mehr drin in der Schüssel, sodass es nicht schwierig wird, ne? Aber das würde ich ganz klar einführen. So ganz klare Strukturen, ganz klare Regeln, wo sich alle dran halten.
1: Herzlichen Dank, Radio Teddy Familienexpertin Henriette Grünert.

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4: Mit Patricia Woschny. Hallo zusammen und das sind die wichtigsten Meldungen des Tages. Heute ist Weltbevölkerungstag. Mehr als 8 Milliarden Menschen leben inzwischen auf unserer Erde. Würden sie sich alle an den Händen halten, könnte diese Menschenkette unseren Planeten mehr als 200 Mal umrunden. In diesem Jahr stehen vor allem Kinder und Jugendliche im Mittelpunkt. Sie sollen die Chance haben, ihre Zukunft mitzugestalten und ihre Ideen einzubringen. Damit alle gut leben können, ist vor allem eines wichtig: sorgsam mit Nahrung, Wasser und anderen Rohstoffen umzugehen. Denn unsere Erde kann viel leisten, wenn wir gut auf sie aufpassen. Kaputt ist nicht gleich Müll. Genau das soll ein neues Gesetz jetzt einfacher machen. Es hat im Bundestag die nächste wichtige Hürde geschafft und ist fast startklar. Künftig sollen also Hersteller mehr defekte Geräte wieder in Ordnung bringen und passende Ersatzteile anbieten. Außerdem sollen zum Beispiel Handys, Toaster oder Staubsauger so gebaut werden, dass sie sich viel besser reparieren lassen. Das bedeutet, viele Dinge können länger benutzt werden und es landet weniger im Müll. Ein Fußballtorwart hat jetzt eine eigene Meeresschnecke, zumindest dem Namen nach. Eine neu entdeckte Art ist nach dem Nationaltorwart der Kapverden benannt worden. Ein Biologe hat das kleine rote Tier in der Karibik entdeckt und ihm den wissenschaftlichen Namen Aedes avosinia gegeben. Forscher dürfen neu entdeckte Tierarten nämlich benennen, zum Beispiel nach besonderen Merkmalen, Orten oder eben auch Menschen. Jetzt bleibt sein Name also nicht nur im Fußball, sondern auch in der Tierwelt erhalten. Wenn kleine Pinguine durchs Wasser flitzen und der König von England am Beckenrand zuschaut, ist das kein ganz normaler Tag im Zoo. König Charles und Königin Camilla haben den Londoner Zoo besucht und dabei besonders viel Zeit bei den kleinen Frackträgern verbracht. Der Anlass für den königlichen Besuch ist ein großer Geburtstag. Die Zoologische Gesellschaft von London feiert ihr 200-jähriges Bestehen. Sie betreibt den Zoo und setzt sich weltweit für den Schutz bedrohter Tiere ein. Ein Thema, das auch Charles wichtig ist. Der König engagiert sich schon seit vielen Jahren für Natur und Umwelt. In Zukunft müssen sich unsere Gärten an heißere und trocknere Sommer anpassen. Gartenexperten empfehlen deshalb, bei besonders durstigen Pflanzen über einen Wechsel nachzudenken. Dazu gehören auch Hortensien. Ihr erkennt sie an ihren großen, runden Blütenbällen in rosa, blau oder weiß. Die Pflanzen brauchen an heißen Tagen besonders viel Wasser. Fehlt das, werden ihre Blüten schnell braun und schrumpelig. Künftig könnten deshalb mehr Pflanzen in unseren Gärten wachsen, die Hitze und Trockenheit besser aushalten. Aber auch Starkregen, nasse Winter und Frost. Soweit die Meldungen und die Radio Teddy Nachrichten zum Nachhören jederzeit in der Radio Teddy App.
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1: Ich habe mich mit Starkoch Ralf Zacherl über Suppen unterhalten. Mit einem deftigen Eintopf oder einer leckeren Cremesuppe sind ja Kinder schnell satt zu bekommen. Und das Tolle ist, dass man gleich einen großen Topf für mehrere Tage vorkochen kann. Allerdings kann es dann sein, dass die Suppe unseren kleinen Feinschmeckern etwas langweilig wird. Ralf Zacherl verrät uns, wie man Suppen so aufpeppen kann, dass sie von unseren Kindern mit noch mehr Begeisterung geschlürft wird.
2: Vielleicht einfach nur so ein paar Brotchips oder kleine Grissini-Stängchen oder sowas, dass ein bisschen was Knuspriges dabei ist. Also ich glaube, das ist bei Kindern ähnlich wie bei den Erwachsenen. Sind ein paar Croutons dabei oder ein paar geröstete Kürbiskerne. Dann habe ich halt wieder dieses Texturspiel zwischen flüssig und cremig und knackig und knusprig. Da hat die Zunge einfach mehr Spaß, das zu essen. Ja? Und wenn die Zunge mehr Spaß hat, hat der Rest, der an der Zunge dranhängt, der Mensch nämlich dann auch meistens mehr Spaß. Das funktioniert bei Groß und Klein.
1: Das leuchtet auf jeden Fall sehr ein. Hast du denn noch einen Tipp für uns, Ralf, wie man die perfekten Croutons hinbekommt?
2: Das Brot vom Vortag, wenn es halt 2-3 Tage alt ist, wirklich in kleine Würfel schneiden. Und wenn es ein Weißbrot ist, würde ich das bei 180 Grad einfach im Backofen bei Umluft rösten. Wenn ich danach noch eine Aromatik dran bekommen möchte, kann ich danach immer noch ein gutes natives Olivenöl oder sonst was nehmen. Ich finde halt, wenn ich die Croutons einfach nur so in der Pfanne röste mit viel Butter und Öl, dann sind die halt auch wirklich so wahnsinnig fettig. Und dadurch, dass das Öl natürlich auch so hoch erhitzt wurde, ist es halt auch nicht mehr so toll. Und so röste ich eigentlich bei mir die Croutons eigentlich lieber trocken. Und dann habe ich auch die ganzen Vitalstoffe da, wo ich sie haben will und nicht irgendwie im Rauchfang vom Herd.
1: Danke an Starkoch Ralf Zacherl. 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
1: Mit Nils, hallo. Wenn es heiß ist und die Sonne scheint, ist Sonnenschutz für die Haut ganz wichtig. Mit Sonnencreme natürlich. Aber wie funktioniert Sonnencreme? Das möchte Lene wissen. Also wie Sonnencreme funktioniert, können wir uns ungefähr so vorstellen, dass sie kleine Sonnenschirmchen aufspannt, die uns vor der Sonne schützen. Nun gibt es aber zwei unterschiedliche Arten von Sonnencreme. Die, die chemisch wirkt, die zieht in die Haut ein und spannt in der Haut ihre Schirmchen auf. Und dann gibt es die Creme, die physikalisch wirkt. Das ist diese dicke weiße Creme, die außen auf der Haut die Sonne blockt. Wie stark die Creme oder auch die Milch vor der Sonne schützt, zeigt uns der Lichtschutzfaktor. Der sagt uns, wie lange wir eingecremt länger in der Sonne bleiben können, ohne einen Sonnenbrand zu bekommen. Ganz wichtig bei der Sonnencreme, gleich doppelt schmieren bringt bei chemischen Cremes, die in der Haut wirken, keinen doppelten Schutz, weil unsere Haut gar nicht so viel Creme aufnehmen kann. Die mineralischen oder physikalischen Cremes, die außen auf der Haut wirken, wirken zwar sofort, haben aber auch einen Nachteil, sie gehen schneller wieder ab. In beiden Fällen ist also häufiges Nachschmieren angesagt. Experten sagen alle 20 Minuten. Auch noch gut zu wissen ist, ein weißes T-Shirt hat den Lichtschutzfaktor 10. Dunkler Stoff schützt besser. Länger als 5 Minuten sollte niemand direkt in der Sonne spielen. Sonnenbrand kann man sich aber auch im Schatten holen.
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1: Hey Flossenfreunde, hier ist Dizzy Disco, der Disco-Delfin aus der Lagune Nummer 3. Seid ihr für den Tag bereit?
2: Ja!
1: Sag mal, schlaft ihr noch? Ich hab ja gar nichts gehört. 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

0: ich bin Jochen.
1: Hey, Jochen ist auch wieder dabei. 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
1: Einsiedlerkrebs, wie geht's? 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
1: Wir machen unseren Kindern morgens für die Schule die Brotdose fertig, packen die leckersten Sachen rein, sind sehr stolz auf uns. Und dann kommen die Kinder am Nachmittag nach Hause und die Brotdose ist noch voll. Wie kann das denn bitte sein? Radio Teddy Familienexpertin Henriette Grünert. Ich meine, ich habe ja jetzt nicht jeden Morgen Zeit, um die abgefahrensten Gurkensternchen auszuschneiden oder die Erdbeerblümchen, um die Brotbüchse vielleicht für mein Kind noch attraktiver zu machen. Was kann ich denn alternativ machen?
2: Und ich glaube, dass es darum tatsächlich auch nicht geht. Ich glaube auch nicht, dass sie leer wäre, wenn da jetzt die Erdbeerblümchen drin sind. Ich kenne das von unserer Tochter auch. Ne? Die ist immer voll, aber immer hungrig. Sie hat mir das mal erklärt, sie hat tatsächlich zu wenig Zeit, was manchmal ein Moment sein kann, ne, dass die irgendwie 5 Minuten Frühstückspause haben und dann irgendwie ein Haps reingeht und dann sind die aber auch so mit anderen Dingen beschäftigt. Und das ist auch was ich bei ihr merke. Ne? Das ist einfach so viel andere Beschäftigung über den Tag. Ich glaube, ich würde eher danach gucken, dass es Dinge sind, die man schnell so in den Mund stecken kann, nicht irgendwie das große Brötchen, wo man irgendwie noch in die Hand und abbeißen und lange kauen und irgendwie so lange damit beschäftigt ist, sondern was schnell, gesundes, gut füllt, ne, und aber irgendwie auch einen Moment vorhält. Vielleicht auch mal was ganz anderes probieren. Vielleicht kann man ja auch mal sagen, ich gebe dir ein Glas mit Müsli oder so eine Plastikschachtel mit Müsli mit, mal so irgendwie so was ganz anderes, ne, was vielleicht auch dann so, dann gucken die anderen wieder und sagen, hey Mensch, was hast denn du damit? Ne, vielleicht ist das wieder so ein Moment. Aber ansonsten glaube ich, einfach dann nachfüttern, in Anführungsstrichen. Und vielleicht auch nicht zu viel einpacken. Vielleicht auch das Kind morgens sagen lassen, ne, was möchtest du mit reinhaben, auch wenn einem das dann erstmal irgendwie komisch vorkommt. Das kann man auch mal probieren.
1: Danke an Radio Teddy Familienexpertin Henriette Grünert.

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2: Mit Patricia Woschny. Hallo zusammen. Und das sind die wichtigsten Meldungen des Tages. Heute ist Weltbevölkerungstag. Mehr als 8 Milliarden Menschen leben inzwischen auf unserer Erde. Würden sie sich alle an den Händen halten, könnte diese Menschenkette unseren Planeten mehr als 200 Mal umrunden. In diesem Jahr stehen vor allem Kinder und Jugendliche im Mittelpunkt. Sie sollen die Chance haben, ihre Zukunft mitzugestalten und ihre Ideen einzubringen. Damit alle gut leben können, ist vor allem eines wichtig: sorgsam mit Nahrung, Wasser und anderen Rohstoffen umzugehen. Denn unsere Erde kann viel leisten, wenn wir gut auf sie aufpassen. Kaputt ist nicht gleich Müll. Genau das soll ein neues Gesetz jetzt einfacher machen. Es hat im Bundestag die nächste wichtige Hürde geschafft und ist fast startklar. Künftig sollen also Hersteller mehr defekte Geräte wieder in Ordnung bringen und passende Ersatzteile anbieten. Außerdem sollen zum Beispiel Handys, Toaster oder Staubsauger so gebaut werden, dass sie sich viel besser reparieren lassen. Das bedeutet, viele Dinge können länger benutzt werden und es landet weniger im Müll. Ein Fußballtorwart hat jetzt eine eigene Meeresschnecke, zumindest dem Namen nach. Eine neu entdeckte Art ist nach dem Nationaltorwart der Kapverden benannt worden. Ein Biologe hat das kleine rote Tier in der Karibik entdeckt und ihm den wissenschaftlichen Namen Aedisa vorsinia gegeben. Forscher dürfen neu entdeckte Tierarten nämlich benennen, zum Beispiel nach besonderen Merkmalen, Orten oder eben auch Menschen. Jetzt bleibt sein Name also nicht nur im Fußball, sondern auch in der Tierwelt erhalten. Wenn kleine Pinguine durchs Wasser flitzen und der König von England am Beckenrand zuschaut, ist das kein ganz normaler Tag im Zoo. König Charles und Königin Camilla haben den Londoner Zoo besucht und dabei besonders viel Zeit bei den kleinen Frackträgern verbracht. Der Anlass für den königlichen Besuch ist ein großer Geburtstag. Die Zoologische Gesellschaft von London feiert ihr 200-jähriges Bestehen. Sie betreibt den Zoo und setzt sich weltweit für den Schutz bedrohter Tiere ein. Ein Thema, das auch Charles wichtig ist. Der König engagiert sich schon seit vielen Jahren für Natur und Umwelt. In Zukunft müssen sich unsere Gärten an heißere und trockenere Sommer anpassen. Gartenexperten empfehlen deshalb, bei besonders durstigen Pflanzen über einen Wechsel nachzudenken. Dazu gehören auch Hortensien. Ihr erkennt sie an ihren großen, runden Blütenbällen in rosa, blau oder weiß. Die Pflanzen brauchen an heißen Tagen besonders viel Wasser. Fehlt das, werden ihre Blüten schnell braun und schrumpelig. Künftig könnten deshalb mehr Pflanzen in unseren Gärten wachsen, die Hitze und Trockenheit besser aushalten. Aber auch Starkregen, nasse Winter und Frost. Soweit die Meldungen und die Radio Teddy Nachrichten zum Nachhören jederzeit in der Radio Teddy App.
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4: Die Nacht bleibt richtig angenehm bei maximal 15 Grad. Keine Wolke am Himmel und auch am Sonntag begrüßt uns der Sommer wieder bei maximal 31 Grad. Ebenfalls keine Wolke am Himmel, also an die Sonnenbrille denken.
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0: Sandra hier vom Radio Teddy Vormittag. Hier geht's jetzt wieder um Elternthemen.
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0: Puh, also ich hab's mir ja fast gedacht. Über 90% von euch, liebe Eltern, helfen den Kindern beim Zimmer aufräumen, auch wenn die das eigentlich alleine machen sollten. Das besagt unser Abstimmungsergebnis auf den Radio Teddy Social Media Kanälen. Und dass wir Eltern immer wieder helfen, wenn unsere Kinder das Zimmer aufräumen sollen, das ist auch gar nicht ungewöhnlich. Wir fragen mal nach bei Radio Teddy Familienexpertin Henriette Grünert. Henriette, warum ist es so schwierig, unsere Kinder dazu zu motivieren, das Zimmer alleine aufzuräumen?
2: Da gibt es ein paar Sachen. Also zum einen, glaube ich, ist wichtig, erstmal ein Ordnungssystem zu etablieren, was Kinder verstehen. Denn Kinder verstehen nicht unter Ordnung, was wir unter Ordnung verstehen. Ne? Wenn wir unser Wohnzimmer aufräumen, dann haben wir irgendwie Sachen, wo die Sachen hingehören, packen das dazu und dann ist erledigt. Das ist bei Kindern häufig nicht so. Ne? Aufräumen ist auch oft, ich schiebe es einfach weg und sehe es nicht mehr. Dann ist es auch schon ordentlich. Ne? So der Klassiker, alles liegt unterm Bett oder alles ist irgendwie in den Schrank gestopft und wenn man den Schrank aufmacht, fällt einem alles entgegen. Also das ist dann so Kinderordnungssystem und dann sind die auch ganz stolz und sagen, guck mal, ich habe aufgeräumt, weil es ist nämlich weg. Das heißt, da würde ich gucken, ein Ordnungssystem zu etablieren. Vielleicht wirklich Boxen mit Bildern drauf, mit Legosteinen, mit den Puppen, mit den Kostümen, damit sie wissen, was gehört wohin. Dann würde ich auch gucken, gibt es vielleicht Tage, wo nicht aufgeräumt werden muss, wo es auch Chaos sein darf, weil am Ende ist es auch nicht unser Zimmer. Und am Anfang, wenn so die Kinder überhaupt lernen aufzuräumen, das auch wirklich zusammen zu machen. Und Ecke für Ecke.
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1: Mit Nils, hallo. Lina möchte von uns wissen, wie eigentlich der ganze Sand an den Strand kommt. Wenn ihr den Sand vom Strand oder auch im Sandkasten mal genau angeguckt habt, dann konntet ihr vielleicht sehen, dass er aus ganz vielen klitzekleinen Ministeinchen besteht. Aber die Steine hat kein Mensch mit der Spitzhacke zerkleinert, das hat die Natur selbst gemacht. Gesteine zerfallen mit den Jahren. Verantwortlich dafür ist das Wetter. Durch Wind und Wasser werden große Gesteinsbrocken über die Jahrtausende immer kleiner gemahlen. Die Meere und Flüsse sind sozusagen wie riesige Kaffeemühlen, die die Steine zerreiben. Und übrig bleiben die Sandkörner am Meeresboden oder sie werden an den Meeresrand den Strand gespült. Aber auch Muscheln und Korallen werden zermahlen. Und weil es verschiedene Arten von Steinen gibt, kann Sand auch unterschiedliche Farben haben. Gelb, rot, grünlich und sogar schwarz. Und das Schöne am Sand ist, wenn der Sand über tausende von Jahren von Wind und Wasser hin und her transportiert wird und dabei immer weiter zerkleinert wird, wird er auch ganz abgeschliffen. Darum sind die Sandkörner oft ganz rund. Alle Ecken und Kanten sind verschwunden. Und darum macht es so viel Spaß, barfuß über den Strand zu laufen. Wenn er schön fein ist, tut das nicht weh. Im Gegenteil, das ist wie eine Massage.
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12: Die Nacht bleibt richtig angenehm bei maximal 15 Grad. Keine Wolke am Himmel. Und auch am Sonntag begrüßt uns der Sommer wieder bei maximal 31 Grad. Ebenfalls keine Wolke am Himmel. Also an die Sonnenbrille denken.
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1: Heute mit Psychologin Henriette Grünert und heute beschäftigen wir uns mit der Frage, die Generationen spaltet. Wann ist ein Kind eigentlich verwöhnt? Henriette, was ist denn aus deiner Sicht überhaupt verwöhnen? Kann man Kinder zu viel verwöhnen?
2: Also ich glaube, man kann Kinder nicht zu sehr verwöhnen mit emotionaler Bindung und Liebe und mit Dasein. Und Dasein heißt nicht immer nur, ich bin räumlich da und anwesend, sondern ich bin emotional da. Das ist, glaube ich, das, was wichtig ist. Verwöhnen fängt da an, für mich, wenn wir jedem Wunsch ungesehen nachgehen. Und das sind in einem bestimmten Alter häufig materielle Wünsche.
1: Was wären denn die Folgen, wenn man dem Kind immer jeden Wunsch erfüllt?
2: Also wenn man wirklich allem ohne Grenzen nachgeht, dann führt es dazu, dass Kinder einfach nie gelernt haben, das geht jetzt nicht. Das heißt, wir müssen frustriert werden im Leben. Ja, so blöd das ist, aber das gehört dazu. Dinge nicht in diesem Moment zu bekommen. Das heißt, das müssen Kinder erfahren und das erfahren sie früher in der Beziehung mit den Eltern. Nämlich, du möchtest jetzt das und das gekauft haben, geht nicht, weil ich es dir nicht kaufen möchte, weil ich denke, du brauchst es nicht, weil wir das Geld nicht haben, dann ist das in Ordnung. Ne? Also diese Grenzen gehören dazu und müssen gesetzt werden, damit Kinder das später auch in sich selber machen können.
1: Also Frustration aushalten lernen ist ein ganz, ganz wichtiger Punkt in der Kindererziehung. Danke an Psychologin Henriette Grüner zum Thema Kinder verwöhnen.
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2: Mit Patricia Woschny. Hallo zusammen. Und das sind die wichtigsten Meldungen des Tages. Heute ist Weltbevölkerungstag. Mehr als 8 Milliarden Menschen leben inzwischen auf unserer Erde. Würden sie sich alle an den Händen halten, könnte diese Menschenkette unseren Planeten mehr als 200 Mal umrunden. In diesem Jahr stehen vor allem Kinder und Jugendliche im Mittelpunkt. Sie sollen die Chance haben, ihre Zukunft mitzugestalten und ihre Ideen einzubringen. Damit alle gut leben können, ist vor allem eines wichtig: sorgsam mit Nahrung, Wasser und anderen Rohstoffen umzugehen. Denn unsere Erde kann viel leisten, wenn wir gut auf sie aufpassen. Kaputt ist nicht gleich Müll. Genau das soll ein neues Gesetz jetzt einfacher machen. Es hat im Bundestag die nächste wichtige Hürde geschafft und ist fast startklar. Künftig sollen also Hersteller mehr defekte Geräte wieder in Ordnung bringen und passende Ersatzteile anbieten. Außerdem sollen zum Beispiel Handys, Toaster oder Staubsauger so gebaut werden, dass sie sich viel besser reparieren lassen. Das bedeutet, viele Dinge können länger benutzt werden und es landet weniger im Müll. Ein Fußballtorwart hat jetzt eine eigene Meeresschnecke, zumindest dem Namen nach. Eine neu entdeckte Art ist nach dem Nationaltorwart der Kapverden benannt worden. Ein Biologe hat das kleine rote Tier in der Karibik entdeckt und ihm den wissenschaftlichen Namen Aedes avosinia gegeben. Forscher dürfen neu entdeckte Tierarten nämlich benennen, zum Beispiel nach besonderen Merkmalen, Orten oder eben auch Menschen. Jetzt bleibt sein Name also nicht nur im Fußball, sondern auch in der Tierwelt erhalten. Wenn kleine Pinguine durchs Wasser flitzen und der König von England am Beckenrand zuschaut, ist das kein ganz normaler Tag im Zoo. König Charles und Königin Camilla haben den Londoner Zoo besucht und dabei besonders viel Zeit bei den kleinen Frackträgern verbracht. Der Anlass für den königlichen Besuch ist ein großer Geburtstag. Die Zoologische Gesellschaft von London feiert ihr 200-jähriges Bestehen. Sie betreibt den Zoo und setzt sich weltweit für den Schutz bedrohter Tiere ein. Ein Thema, das auch Charles wichtig ist. Der König engagiert sich schon seit vielen Jahren für Natur und Umwelt. In Zukunft müssen sich unsere Gärten an heißere und trocknere Sommer anpassen. Gartenexperten empfehlen deshalb, bei besonders durstigen Pflanzen über einen Wechsel nachzudenken. Dazu gehören auch Hortensien. Ihr erkennt sie an ihren großen, runden Blütenbällen in rosa, blau.